0: Weiter übertragen. Schon 2014 und 2019 rief die WHO wegen Ebola-Ausbrüchen in Afrika den internationalen Gesundheitsnotstand aus.
1: Bundesfinanzminister Klingbeil hat vor dem Treffen der wichtigsten Industrienationen vor den Folgen des Irankriegs gewarnt. Der SPD-Politiker sprach bei seinem Abflug von einer ernsthaften Bedrohung für die Weltwirtschaft. Die Finanzminister und Notenbankchefs der G7 beraten heute in Paris über den Irankrieg und über die Folgen für den Welthandel. Der Schweizer Bundespräsident Parmelin hat nach der tödlichen Brandkatastrophe von Crans-Montana Versäumnisse eingeräumt. Im Spiegel sagte er, die Schweiz müsse aus Fehlern lernen. Hintergrund sind Vorwürfe, dass vorgeschriebene Brandschutzkontrollen in der betroffenen Bar jahrelang ausgeblieben waren. Beim Brand in der Silvesternacht waren 41 Menschen ums Leben gekommen.
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1: In der zweiten Fußball-Bundesliga hat es zum Saisonabschluss noch wichtige Entscheidungen für NRW-Vereine gegeben. Düsseldorf steigt ab, Bielefeld hat den Klassenerhalt durch ein 6:1 gegen Hertha BSC noch geschafft und Paderborn kam noch auf einen Relegationsplatz. Dass Schalke aufsteigt, war schon klar, da wurde jetzt nochmal gefeiert. Aus Gelsenkirchen Andreas Arz für WDR aktuell.
3: Die Schalker Mannschaft hatte noch eine Überraschung für die Fans. Eigentlich sollte es ja keine große Aufstiegsfeier vor der Arena geben, bei der sich die Mannschaft auch zeigt. Aber viele Fans sind nach Abpfiff trotzdem stundenlang geblieben, haben gemeinsam gefeiert. Und dann kam die Mannschaft doch noch mal raus, hat die Fans überrascht und hat ihnen die Meisterschale präsentiert. Kurz darauf gab es noch eine Drohnenshow hier vor der Arena. Verschiedene beleuchtete Drohnen haben Bilder, Szenen und Schriftzüge dargestellt. Und besonders emotional wurde es dann noch mal, als die Fans alle zusammen die Vereinshymne gesungen haben.
1: Das Wetter in Nordrhein-Westfalen. Bis zum Morgen breiten sich Schauer aus bei Tiefstwerten von 11 bis 6 Grad. So ähnlich bleibt es auch tagsüber mit dichten Wolken und immer wieder Regen. Zwischendurch lockert es mal auf, später gibt es dann aber neue Schauer und Gewitter. Dazu die Höchstwerte in Monschau 12 Grad, in Brilon 14 und in Detmold 17 Grad. Der Dienstag bringt mehr sonnige Abschnitte und nur noch einzelne Schauer bei 15 bis 20 Grad. Mittwoch dann ein Mix aus Sonne, Wolken und teils kräftigen Schauern und Gewittern bis 21 Grad. Das war WDR aktuell.
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5: Heute Nacht mit Tobias Führenbach. Herzlich willkommen zu dieser Stunde. Ludwig van Beethoven hat insgesamt 11 Ouvertüren geschrieben. 10 davon sind fürs Theater im weitesten Sinne entstanden. Eine nicht. Die Ouvertüre C-Dur wurde zu Weihnachten 1815 uraufgeführt. Zur Namensfeier lautet da der Titel. Laut Manuskript zum Namenstag unseres Kaisers, nämlich Franz I. von Österreich.

feierliche Eröffnung hier zu Beginn dieser Stunde im ARD nach Konzert. Die Ouvertüre C-Dur zur Namensfeier von Ludwig van Beethoven war das. Ricardo Chailly am Pult des Gewandhausorchesters Leipzig. Hier im ARD nach Konzert geht es weiter mit stimmungsvoller Kammermusik von Maurice Ravel, und zwar sein Streichquartett F-Dur darf es sein, mit dem Quartetto Casals, Abel Thomas Realp Violine, Vera Martinez Mena Violine, Jonathan Brown Viola und Arnau Thomas Realp Violoncello.

Das Quartetto Casals in persona Abel Thomas Realp, Vera Martinez Mena, Jonathan Brown und Arnau Thomas Realp mit dem Streichquartett F-Dur von Maurice Ravel hier im ARD-Nachtkonzert. Das Ganze wird Ihnen präsentiert von BR Klassik. Und da erwartet uns jetzt das wunderbare Doppelkonzert von Johannes Brahms, das Konzert für Violine, Violoncello und Orchester A-Moll mit Vadim Repin an der Violine, Truls Mörk, Violoncello, das Gewandhausorchester spielt unter der Leitung von Riccardo Chailly.

Das Doppelkonzert von Johannes Brahms, A-Moll, das Konzert für Violine, Violoncello und Orchester. Wir hörten Vadim Repin sowie Truls Mörk zusammen mit dem Gewandhausorchester Leipzig unter der Leitung von Ricardo Chailly. Jetzt Klaviermusik von Franz Schubert in dieser Nacht auf Montag, und zwar seine Vier Impromptus, Deutschverzeichnis 899, Gerlind Böttcher am Klavier.

Pianistin aus Frankfurt an der Oder, Gerlinde Böttcher, präsentierte hier die Vier Impromptu von Franz Schubert. Jetzt im ARD-Nachtkonzert noch Musik von Gianfrancesco Malipiero. Er war Präsident des Instituto Italiano Antonio Vivaldi, das die gesamte Instrumentalmusik Vivaldis herausgab, und Malipiero selbst zeichnete als Herausgeber einiger dieser Bände verantwortlich. Von Malipiero hören wir dann auch passend das Stück Vivaldiana für Orchester mit dem Orchestra Regionale Filarmonia Veneta. Die Leitung hat Peter Mack.

Vivaldiana für Orchester, komponiert von Gianfrancesco Malipiero, eingespielt vom Orchestra Regionale Filarmonia Veneta unter der Leitung von Peter Mack. Und zum Abschluss dieser Stunde hier im ARD Nachtkonzert noch ein paar Takte von Edward Grieg.

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1: Die Nachrichten mit Frank Wörner. Guten Morgen. Weltweit sind im vergangenen Jahr laut Amnesty International so viele Menschen hingerichtet worden wie seit mehr als 4 Jahrzehnten nicht mehr. Die Menschenrechtsorganisation berichtet von mindestens 2700 Hinrichtungen. David Rühl, WDR aktuell.
2: Das wären fast doppelt so viele wie noch ein Jahr zuvor. Der Anstieg geht laut Amnesty auf wenige Staaten zurück, die die Todesstrafe gezielt als Instrument der Einschüchterung einsetzten. Allen voran derzeit der Iran. Dort protestierten die Menschen mehrfach gegen das Regime und das versuche mit den Hinrichtungen die Bevölkerung nun zu verängstigen, heißt es in dem Amnesty-Bericht.

0: Irankriegs gewarnt. Der SPD-Politiker sprach bei seinem Abflug von einer ernsthaften Bedrohung für die Weltwirtschaft. Die Finanzminister und Notenbankchefs der G7 beraten heute in Paris über den Irankrieg und die Folgen für den Welthandel. Die Weltgesundheitsorganisation warnt vor einem Virusausbruch in Afrika. In der Demokratischen Republik Kongo sind mehr als 80 Menschen an Ebola gestorben. Für Deutschland hat die WHO-Einschätzung laut Gesundheitsministerin Wagen keine direkten Auswirkungen. In mehreren Städten Tschechiens sind tausende Menschen auf die Straße gegangen für die Unabhängigkeit des öffentlich-rechtlichen Radios und Fernsehens. Die rechtspopulistische Regierung Tschechiens will die bisherigen Gebühren abschaffen und die Medien von einer direkten Staatsfinanzierung abhängig machen. Kritiker fürchten deshalb um die Unabhängigkeit der Medien.
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0: Vor dem Kölner Landgericht muss sich heute ein 21-jähriger Autofahrer wegen fahrlässiger Tötung verantworten. Er war vor knapp einem Jahr in Hürth in eine Schülergruppe gefahren. Zwei Menschen starben. Markus Schmitz, WDR Köln.
2: Es steht ein sehr emotionaler Prozess bevor. Die Grundschulkinder waren mit ihren Begleitern bei Grün und mit Warnwesten bekleidet über die Straße in Hürth gegangen. Plötzlich näherte sich der BMW mit dem jungen Mann am Steuer und fuhr laut Gutachten mit maximal 57 km/h in die Gruppe. Ein Sachverständiger sagt, dass die Ampel des Autofahrers bereits 4 Sekunden rot zeigte. Ein 10 Jahre altes Mädchen und ein 25-jähriger Schulbegleiter kamen bei dem Unfall ums Leben. Der Prozess gegen den Fahrer wegen des Vorwurfs der fahrlässigen Tötung ist auf 5 Verhandlungstage angesetzt.
0: Das Wetter in Nordrhein-Westfalen. Bis zum Morgen breiten sich Schauer aus bei 11 bis 6 Grad. So ähnlich bleibt es auch tagsüber mit dichten Wolken und immer wieder Regen. Zwischendurch lockert es mal auf, später gibt es aber dann neue Schauer und Gewitter. Dazu in Attendorn 13 Grad, in Königswinter 15 und in Gütersloh 17 Grad. Morgen gibt es wieder mehr sonnige Abschnitte und nur noch einzelne Schauer bei dann 15 bis 20 Grad. 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
4: Weiterhin mit Tobias Hürenbach, herzlich willkommen. Wenn Sie in einem Zupforchester spielen, dann dürfte Ihnen vielleicht schon einmal die Simple Symphony von Benjamin Britten begegnet sein. Der zweite Satz, Playful Pizzicato, bietet sich da extra an. Alle Sätze haben Alliterationen im Titel. Der dritte zum Beispiel heißt Sentimental Sarabande. Ursprünglich für ein Schulorchester geschrieben, deshalb Simple Symphony, aber auch die einfachen Stücke müssen erst einmal gut gespielt werden, damit sie ihren Zauber entfalten, wie hier beim Orpheus Chamber Orchestra.

Das Orpheus Chamber Orchestra New York präsentierte die Simple Symphony für Streichorchester, komponiert von Benjamin Britten, hier im ARD-Nachtkonzert. Und da heißt unsere nächste Komponistin jetzt Melanie Bonis. Sie ist in Paris geboren und fand in César Franck einen ihrer Förderer. Studiert hat sie am Konservatorium, doch die Musik musste lange Zeit etwas warten. Sie brachte zunächst nämlich 4 Kinder zur Welt, war vor allem als Mutter gefordert. Dann aber, als die Kinder herangewachsen waren, da legte sie los, verwirklichte viele eigene Kammermusikwerke. Dazu zählt auch die Sonate für Flöte und Klavier. Wir hören Maria Cecilia Munoz an der Flöte und Tiffany Butt am Klavier.

Die Sonate für Flöte und Klavier von Melanie Bonis. Wir hörten Maria Cecilia Munoz und Tiffany Butt im Dialog. Und jetzt heißt es noch, ein Amerikaner in Paris. An American in Paris. Die Komposition von George Gershwin. Zubin Mehta dirigiert das Los Angeles Philharmonic Orchestra.

Einfach ein tolles Stück. An American in Paris von George Gershwin. Zubin Mehta dirigierte das Los Angeles Philharmonic Orchestra. Und ja, mit stimmungsvoller Musik von Edward Elgar raus aus dieser Stunde hier im ARD Nachtkonzert.

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1: Die Nachrichten mit Frank Wörner. Guten Morgen. Die führenden Industriestaaten beraten heute in Paris über den Iran-Krieg. Finanzminister und Notenbankchefs der G7 wollen besprechen, wie sich die Folgen für Handel und Weltwirtschaft abmildern lassen. Julia Brutta, WDR Paris.
2: Vor seinem Abflug nach Paris betonte Bundesfinanzminister Lars Klingbeil, der Iran-Krieg bedrohe die wirtschaftliche Entwicklung massiv. Es müsse alles getan werden, um den Krieg dauerhaft zu beenden, die Region wieder zu stabilisieren und freie Seewege durch die Straße von Hormuz zu gewährleisten. Frankreichs Finanzminister Roland Lescure erklärte, dass die erneute Freigabe strategischer Ölreserven, wie sie im März beschlossen worden war, in Paris zwar nicht auf der Tagesordnung stehe, doch könne dies in den kommenden Monaten und Wochen erfolgen.
1: Die Zahl der Hinrichtungen ist nach Angaben von Amnesty International im vergangenen Jahr massiv gestiegen. Die Menschenrechtsorganisation erfasste weltweit mehr als 2700 Hinrichtungen. Das waren fast doppelt so viele wie im Jahr davor. Besonders im Iran gab es laut Amnesty deutlich mehr Vollstreckungen. Das zeige, wie Staaten die Todesstrafe systematisch zur Unterdrückung nutzten. Die Weltgesundheitsorganisation warnt vor einem Virusausbruch in Afrika. In der Demokratischen Republik Kongo sind mehr als 80 Menschen an Ebola gestorben. Jetzt gilt ein internationaler Gesundheitsnotstand. Für Deutschland hat die WHO-Einschätzung laut Gesundheitsministerin Wagen keine direkten Auswirkungen. Vor dem Landgericht Köln beginnt heute der Prozess gegen einen 21-jährigen Autofahrer, der in Hürth in eine Schülergruppe gefahren war. Die Staatsanwaltschaft wirft ihm zweifache fahrlässige Tötung vor. Er soll eine Ampel überfahren haben, die schon 4 Sekunden lang rot war. Eine Schülerin und ein Schulbegleiter starben bei dem Unglück in Hürth.
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1: In Köln gibt es eine große Spendenbereitschaft nach dem Großbrand, der das Vereinsheim der FC-Ultra-Gruppe Wilde Horde zerstört hat. Es gingen schon fast 70.000 Euro ein. Jochen Hilgers, WDR Köln.
3: Viele Spieler haben der Wilden Horde Geld überwiesen, unter anderem Ersatztorhüter Matthias Köbbing, der mit 2.500 Euro die höchste Einzelsumme spendete. Auch Vorstandsmitglieder und Fans haben sich beteiligt. Das Vereinsheim der Wilden Horde war am Samstag durch den Brand einer benachbarten Werkstatt zerstört worden. Aufbewahrt wurden dort auch viele Banner, Fahnen und Transparente aus der 30-jährigen Geschichte der größten Kölner Ultragruppe. Was den Brand ausgelöst hat, ist noch nicht abschließend geklärt. Möglicherweise waren Schweißarbeiten die Ursache.
1: Das Wetter in Nordrhein-Westfalen. Bis zum Morgen breiten sich Schauer aus bei Tiefstwerten von 11 bis 6 Grad. So bleibt es auch tagsüber mit dichten Wolken und immer wieder Regen. Zwischendurch lockert es mal auf, später gibt es aber dann neue Schauer und Gewitter. Die Höchstwerte in Gummersbach 13 Grad, in Aachen 16 und in Porta Westfalica 17. Morgen gibt es wieder mehr sonnige Abschnitte und nur noch einzelne Schauer, dann bei 15 bis 20 Grad. Das war WDR aktuell.
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5: Einen schönen Montagmorgen wünscht Ihnen Tobias Führenbach. Herzlich willkommen hier zur letzten Stunde im ARD-Nachtkonzert. Die beginnt mit Klaviermusik von Domenico Scarlatti.

Der Klangmagier Michail Pletnov mit dieser Sonate hier, D-Moll von Domenico Scarlatti, zum Auftakt in die Stunde des heutigen ARD-Nachtkonzerts. Und da geht es weiter mit dem Concerto B-Dur von Georg Philipp Telemann. Es ist dem Ensemble Musica Antiqua Köln und dem emsigen Musikforscher Reinhard Göbel zu verdanken, dass wir heute Telemanns umfassendes Werk so wunderbar genießen können, denn sie haben sehr viel Rehabilitation betrieben für Georg Philipp Telemann, viele CDs aufgenommen, viele Alben, und dieses Concerto hier B-Dur, das findet sich da auch.

Reinhard Göbel und Musiker Antiqua Köln mit dem Concerto für Streicher und Basso Continuo B-Dur von Georg Philipp Telemann. Spohr, The Forgotten Master, so heißt ein Doppelalbum des Klarinettisten Paul Meyer. Zusammen mit dem Orchestre de Chambre de Lausanne hat er einige Werke von Louis Spohr, dem Braunschweiger Komponisten, da aufgenommen. Auch das Konzert für Klarinette und Orchester Nummer 3, F-Moll, der zweite Satz, das ist dieser wunderbare Adagio-Satz hier.

schöner Ruhepol, das Adagio aus dem Klarinettenkonzert Nummer 3 F-Moll von Louis Spohr mit Paul Meillet und dem Orchestre de Chambre de Lausanne. So, Sie brauchen was Farbenfrohes für die neue Woche, für den Start in so einen Montag. Dann hätten wir jetzt was von Jakob Garde für Sie, dänischer Komponist und Geiger. Eines seiner bekanntesten Werke ist der Tango Jalousie, den wir hier hören mit Albert Guinovart und dem Orchestra Sinfonica de Barcelona y Nacional de Catalunya.

Jalousie von Jakob Garde mit Albert Guinovart und dem Orchestra Sinfonica de Barcelona y Nacional de Catalunya unter der Leitung von Lawrence Foster hier zu hören im ARD Nachtkonzert am Montagmorgen. Schön, dass Sie mit dabei sind.

das Ensemble Les Amis de Philippe unter der Leitung von Ludger Remy. Mit diesem Konzert hier für Flöte, Violine, Violoncello und Basso Continuo Nummer 3, D-Dur eines unbekannten Meisters aus dem 18. Jahrhundert. Jetzt bei uns im ARD-Nachtkonzert der Niederländer Johann Wilhelm Wilms. Er hat seine Sonate hier für Klavier zu vier Händen verfasst in C-Dur. Da wollen wir den dritten Satz hören mit dem Klavierduo Hans-Peter und Volker Stenzel.

Das Geschwisterduo Hans-Peter und Volker Stenzel mit einem Auszug aus der Klaviersonate zu vier Händen C-Dur von Johann Wilhelm Wilms, dem seinerzeit angesehensten und international meist aufgeführten Komponisten der Niederlande. Ein paar Minuten haben wir noch im heutigen ARD-Nachtkonzert. Die verbringen wir jetzt mit dem jüngeren Bruder von Joseph Haydn, das ist Michael Haydn. Hier ein Auszug aus seiner E-Dur-Sinfonie mit der Deutschen Kammerakademie Neuss. Am Pult Frank Beermann.

Der vierte Satz aus der E-Dur-Sinfonie von Michael Haydn war das mit der Deutschen Kammerakademie Neuss unter der Leitung von Frank Beermann. Und damit sind wir am Ende angekommen des heutigen ARD-Nachtkonzerts. Zum Abschluss noch ein paar Takte aus der Filmmusik zur Fernsehserie Sherlock von David Arnold. Das war's von mir. Tobias Hürenbach bedankt sich bei Ihnen fürs Einschalten. Starten Sie gut in die neue Woche. Auf bald. Ciao. Tschüss.

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1: Die Nachrichten mit Dominik Freiberger. Guten Morgen. Weltweit sind im vergangenen Jahr laut Amnesty International so viele Menschen hingerichtet worden wie seit mehr als 4 Jahrzehnten nicht mehr. Die Menschenrechtsorganisation berichtet von mindestens 2700 Hinrichtungen. David Rühl, WDR aktuell.
2: Das wären fast doppelt so viele wie noch ein Jahr zuvor. Der Anstieg geht laut Amnesty auf wenige Staaten zurück, die die Todesstrafe gezielt als Instrument der Einschüchterung einsetzten. Allen voran derzeit der Iran. Dort protestierten die Menschen mehrfach gegen das Regime und das versuche mit den Hinrichtungen die Bevölkerung nun zu verängstigen, heißt es in dem Amnesty-Bericht. Die rund 2700 Hinrichtungen seien aber nur ein Teil dessen, was wirklich geschehe. Hinrichtungen gelten in China beispielsweise als Staatsgeheimnis. Von dort seien verlässliche Daten nur schwer zu beschaffen. Schätzungen zufolge dürften aber gerade in China weltweit die meisten Menschen hingerichtet werden.
1: Die Fußballfans von Schalke und Paderborn haben am Abend gefeiert. Während die Schalke-Spieler die Meisterschale überreicht bekamen, feierte Paderborn das Erreichen der Relegation. Gegen Wolfsburg kann Paderborn den Aufstieg in die erste Liga schaffen, den die Fans sich erhoffen.
3: Genial, einfach Traum. Wir haben es geschafft in die Relegation, jetzt endlich.
4: Die ganze Last ist jetzt erstmal runter, bis am Donnerstag. Donnerstag geht's weiter gegen Wolfsburg und die knacken wir auch noch.
5: Ich freue mich einfach. Hoffentlich verlieren Wolfsburg dann noch und dann erste Liga.
1: Ganz anders ist dagegen die Stimmung bei den Fans von Fortuna Düsseldorf. Nach der 0:3 Niederlage im direkten Abstiegsduell in Fürth muss Düsseldorf den Gang in die dritte Liga antreten.
6: Wir sind so unendlich traurig, dass dieses Ergebnis zustande kommen konnte. Ich weiß nicht, was ich sagen soll. Ich bin einfach trostlos.
7: Liebe kennt keine Liga und da stehe ich auf jeden Fall 100% zu. Fortuna Düsseldorf, egal in welcher Liga.
1: Neben Düsseldorf ist auch Münster als Tabellenletzter abgestiegen. Das stand schon letzte Woche fest. 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
8: Das, wo alle mit Spannung drauf warten, ist der Auftritt von Angela Merkel direkt zum Auftakt. Die ehemalige Bundeskanzlerin wird da über ihre Sicht auf Europa sprechen und sich im Interview mit dem WDR-News-Podcast 6:30 auch vor abgesammelten Fragen junger Menschen stellen. Insgesamt geht's auf dem Europaforum logisch um Europa und die Frage, welche Rolle sollten wir einnehmen in einer Zeit, in der so viel unsicher scheint und sollten wir uns wirklich beteiligen am internationalen Aufrüsten? Weitere Gäste sind zum Beispiel der linken Chef van Aken und Entwicklungsministerin Alabali Radovan.
1: Weitere Meldungen im Überblick. Vor dem Landgericht Köln beginnt heute der Prozess gegen einen 21-jährigen Autofahrer, der in Hürth in eine Schülergruppe gefahren war. Die Staatsanwaltschaft wirft ihm 2-fache fahrlässige Tötung vor. Er soll eine Ampel überfahren haben, die schon 4 Sekunden lang rot war. Eine Schülerin und ein Schulbegleiter starben bei dem Unglück in Hürth. Bundesfinanzminister Klingbeil hat vor dem Treffen der wichtigsten Industrienationen vor den Folgen des Irankriegs gewarnt. Der SPD-Politiker sprach bei seinem Abflug von einer ernsthaften Bedrohung für die Weltwirtschaft. Die Finanzminister und Notenbankchefs der G7 beraten heute in Paris über den Irankrieg und die Folgen für den Welthandel. Bei der Eishockey-Weltmeisterschaft hat die deutsche Mannschaft wieder verloren. Das Team unterlag Lettland 0:2. Es ist die 2. Niederlage und weil Deutschland insgesamt bisher nur 1 Tor erzielt hat, ist nicht klar, ob es fürs Viertelfinale reicht. Montag geht's gegen den Gastgeber und Vize-Weltmeister Schweiz.
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1: Der Zirkus Roncalli, eines der weltweit bekanntesten und erfolgreichsten Zirkusunternehmen, feiert heute Geburtstag. Vor genau 50 Jahren gab es die erste Vorstellung auf der Hofgartenwiese in Bonn. Beate Hinrichs, WDR Kultur.
9: Artisten fliegen durch die Luft, Clowns tröten schräge Melodien, bunte Kostüme entfalten sich zu riesigen Blumen. Aber dressierte Tiere sucht man hier vergebens. Das ist seit 2018 eines der Markenzeichen von Roncalli. Roncalli hat schon in Moskau gastiert, in Sevilla, Brüssel, Amsterdam und New York. Aber der Zirkus kehrt regelmäßig in sein Winterquartier in Köln-Mülheim zurück.
1: Und so wird das Wetter in Nordrhein-Westfalen. Heute erstmal meist bewölkt. Regen zieht vom Rheinland nach Westfalen und später Richtung Weser. Nach einer trockenen Phase kommen am Nachmittag von den Niederlanden her neue, teils kräftige Schauer und auch einzelne Gewitter. Es weht meist schwacher Wind aus Südwest bis West, in Schauer- und Gewitternähe auch mal kräftige Böen. Dazu gibt es heute in Gummersbach Temperaturen bis maximal 14 Grad, in Herford 15 und in Viersen 16 Grad. Morgen ist es dann erst freundlich und trocken, im Tagesverlauf dann vom Münsterland und der Eifel wieder mehr Wolken und es fallen auch wieder einige Schauer, die Temperaturen dann 15 bis 20 Grad. Das war WDR aktuell.
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10: Mit Cornelia Bittmann, guten Morgen an diesem 18. Mai. Der Montag beginnt an Rhein und Ruhr mit Regen, aber ich meine, es klart schon wieder ein bisschen auf. Dazu passt unsere erste Musik vom Barockkomponisten Gottfried Stölzel. Dessen Ziel war es nämlich, ich zitiere, dass mir Raum bliebe, durch das schwarze Notengewölke ungehindert nach der Sonne der Melodie blicken zu können.

Musik von Gottfried Heinrich Stölzel, das war das Vivace, der dritte Satz aus seiner Sonate oder aus einer Sonate in E-Moll für zwei Violinen und Bass. Es spielte das Ensemble Neobarock. Hier ist das Mosaik auf WDR 3. Noch bevor irgendetwas auf der Bühne passiert, ja, noch bevor sich überhaupt der Vorhang hebt über der Oper Lohengrin von Richard Wagner, erfahren wir schon, dass es hier um Geheimnisse geht und um Dinge, die nicht von dieser Welt sind. Genauer der Heilige Gral. Das verrät die leise und innerlich leuchtende Ouvertüre. Die Handlung führt ins Antwerpen des Mittelalters. Elsa, die Tochter des verstorbenen Herzogs von Brabant, wird des Mordes an ihrem Bruder angeklagt. Im Traum hat sie einen Ritter gesehen, der auf einem von einem Schwan gezogenen Kahn erscheint, der ihren Ankläger Telramund im Kampf besiegen wird, den sie heiraten wird und dann, weil sie das Geheimnis seines Namens lüften will, doch wieder verliert. Vorläufig ist der Schwanenritter aber nichts als ein Traum, der Vorhang noch geschlossen. Hier ist das Vorspiel zum ersten Akt von Lohengrin. Christian Thielemann leitet das Philadelphia Orchestra.

0: Die Zeit scheint aufgehoben zu sein in diesem Vorspiel zum ersten Aufzug der Oper Lohengrin von Richard Wagner. Wir haben das Philadelphia gehört, Philadelphia Orchestra gehört, unter Leitung von Christian Thielemann, und kommen jetzt zurück ins Hier und Jetzt am Montagmorgen bei WDR 3 um gleich 20 nach 6. Der Mai zeigt sich ja bisher eher von seiner kühlen und nassen Seite, aber zum nächsten Wochenende hin sollen die Temperaturen deutlich ansteigen. Und bis es soweit ist, kann man schon mal eine Tour in die nähere Umgebung planen. Eine Reise wert, das ist der Titel unserer Wochenserie hier im WDR 3 Mosaik. Wir stellen Ihnen jeden Tag ein kulturell lohnenswertes Reiseziel vor, zu dem man aus unserem Sendegebiet nicht allzu lang unterwegs ist. In den Niederlanden, in Belgien oder auch mal in NRW selbst, in Ostwestfalen. Heute geht es nicht weit hinter die deutsch-niederländische Grenze. Das Kröller-Müller-Museum in der Nähe von Arnheim ist wunderschön gelegen im Nationalpark Hohe Veluwe. Es beherbergt Meisterwerke von Van Gogh bis Christo. Und das Schönste, man kann die weitläufige Anlage auf geliehenen Fahrrädern durchradeln. Sowas können sich auch nur unsere niederländischen Nachbarn ausdenken. Meine Kollegin Yeshim Ali Orlu ist hingefahren.
1: Es gibt eine Gegend hier herum, das Museum, die ganz schön ist, mit Tieren, mit Biodiversität, Flora und Fauna.
2: Schwärmt Benno Tempel. Er ist der Direktor des Kunstmuseums Kröller-Müller. Das liegt mitten im Grünen, im Nationalpark de Hoge Veluwe, in der niederländischen Provinz Gelderland nahe Arnheim. Hier treffen dichte Wälder auf weite Heidelandschaften und dünengleiche Sandverwehungen. Besucher können sie mit weißen, parkeigenen Fahrrädern erkunden.
1: Auch wenn man nur einige hundert Meter durch den Park fährt, direkt am Museum, dann noch spürt man die Natur und die bringt man mit in seinen Körper und in seinen Geist. Und das hat einen Einfluss auf das Museumbesuch. Man spürt doch, dass man weiß, dass man nicht in einer hektischen Stadt ist, aber dass man in die Ruhe, in eine Oase fast, kann man sagen, von der Natur ist.
2: Im Kröller-Müller-Museum hängen unter anderem Werke von Mondrian, Monet und Picasso. Vor allem aber beherbergt es die zweitgrößte Sammlung der Werke Vincent van Goghs weltweit. Gegründet wurde es 1938 aus der Sammlung der in Essen geborenen Helene Kröller-Müller. Gemeinsam mit ihrem niederländischen Ehemann Anton Kröller zählte sie Anfang des 20. Jahrhunderts zu den reichsten Paaren der Niederlande. Ihnen gehörte das Land des heutigen Nationalparks, auf dem sie auch ein Jagdhaus errichten ließen, das ebenfalls besichtigt werden kann.
1: Helene Kröller-Müller war ein sehr wichtiger Sammler Anfang 20. Jahrhundert von den Gemälden und Zeichnungen von Van Gogh. Und sie hat die große Sammlung zusammengebracht. Fast 90 Gemälde und fast 200 Zeichnungen von Van Gogh. Sie hat mit sehr viel Geld die Gemälde gekauft und hat auch sehr viel bezahlt. So die Preise von den Van Goghs, die bekamen höher und höher Anfang 20. Jahrhundert. Und man kann sagen, sie hat eine ganz richtige Rolle darin.
2: Vincent van Goghs erstes großes Werk, die Kartoffelesser, hängt hier. Und zwar die erste Fassung, die er davon anfertigte. Ein beliebtes Kunstwerk von ihm, das Besucher aus nah und fern anzieht, ist Kaffeeterrasse bei Nacht, hat Simone Vermeer festgestellt, die am Museumsempfang Auskunft gibt.
3: Ich habe eine japanesische Frau gehabt, die mir gefragt hat, wo ist dann das Gemälde? Und da hat sie sagen müssen, dass das jetzt in Japan ist. Und die war so, so traurig, die hat geweint. Und die hat gesagt, nee, ich komme aus Japan und ich komme jetzt nach Kröller-Müller, um zu besuchen und das große Werk zu sehen. Und jetzt ist das in Japan.
2: Das Gemälde ist noch bis September auf Reise. In der Zwischenzeit können Besucher das weltberühmte Kunstwerk auf besondere Weise erleben und selbst Teil davon werden. In einem eigenen Raum wurde die Kaffeeterrasse detailgetreu an Wände und Boden nachgebildet. Ein echter Kaffeetisch mit zwei Stühlen lädt zum Fotostopp ein. Außerdem gibt es eine animierte Version des Gemäldes zu sehen, bei der Laterne und Sterne flackern und die Figuren auf dem Platz tanzen. Einer der größten Skulpturengärten Europas mit über 200 Plastiken und Installationen gehört ebenfalls zum Museum. Darunter eine Bleifigur von Aristide Maillol, eine Ölfässerkonstruktion von Christo und eine Skulptur von Henry Moore. Ein Highlight ist der Garten aus Emaille von Jean Dubuffet. Eine 600 Quadratmeter große, weiße, begehbare Betonfläche mit gebogenen schwarzen Linien. Sie wirkt wie die Kulisse eines Schwarz-Weiß-Comics.
4: Was mich hier fasziniert, ist die Einbindung der Skulpturen, der Kunst in die Natur,
2: erzählt Besucherin Annette Fleck, während sie das Kunstwerk der ungarischen Künstlerin Marta Pan betrachtet. Eine schwimmende weiße Skulptur auf einem Teich, die einem Schwan nachempfunden ist.
4: Ich finde das ganz fantastisch. Die Harmonie der Linien, der Gestalt, verbunden mit dieser sanften Bewegung, ist eine ganz wunderbare Atmosphäre. Das ist ein bisschen unregelmäßig, ne? Da ist kein Motor, der dieses Teil bewegt, sondern das ist der Wind. Und zusätzlich zu der Bewegung der gesamten Skulptur bewegt sich auch oben der Kopf noch. Also unglaublich harmonisch und schön.
2: Während die Skulpturen weitläufig unter freiem Himmel präsentiert werden, sind auch die Gemälde in hellen, luftigen Räumen mit Oberlicht ausgestellt. Das Museum ist ein flacher Bau mit Panoramafenstern, die den Blick in die Landschaft öffnen und an einen Bungalow im Landhausstil erinnern. Persönlich und nahbar findet Museumsdirektor Benno Tempel.
1: Das ist unglaublich, weil das ist eine Sammlung, wie man das sich vorstellt, zum Beispiel bei MoMA in New York. Aber dieses Haus ist klein und intim. So, man hat fast das Gefühl, dass man einen Hausbesuch hat bei einem Sammler zu Hause. Und das, man kann ganz näher an den Gemälde herankommen. Persönlich liebe ich das. Man ist hier wirklich im Kontakt mit der Kunst und mit der Natur.
0: Sagt der Museumsdirektor Benno Tempel. Das Gröller-Müller-Museum im Norden von Arnheim ist täglich außer Montag geöffnet. Wer mit der Bahn anreist, kann bis Arnheim das Deutschlandticket nutzen und ab morgen fährt auch der Regionalexpress endlich wieder ab Düsseldorf durch. Ab Arnheim Zentral geht's dann weiter mit dem Bus. Morgen nehmen wir Sie mit auf Schloss Corvey bei Höxter. Ja, und zum Nachhören gibt's die Beiträge unserer Serie natürlich wieder im Netz unter wdr3.de.

La Vie de Château, Leben im Schloss, so hieß der Film von 1966 mit Catherine Deneuve und Philippe Noiret in den Hauptrollen. Michel Legrand hat die Musik komponiert und daraus haben wir das Thema gehört mit Alexandre Tarot am Klavier und dem Orchestra dell'Accademia Nazionale di Santa Cecilia unter Antonio Pappano. Bis zu den Kurz- und Kulturnachrichten noch Musik von Georges Bizet, das Intermezzo aus der Carmen Suite mit der Symphony of London unter John Wilson.

0: 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WDR aktuell, die Kurznachrichten um 6.30 Uhr mit Kerstin Fischer. Guten Morgen. Vor dem Landgericht Köln beginnt heute der Prozess gegen einen 21-jährigen Autofahrer, der vor rund einem Jahr in Hürth in eine Schülergruppe gefahren war. Die Staatsanwaltschaft wirft ihm zweifache fahrlässige Tötung vor. Er soll eine Ampel überfahren haben, die schon 4 Sekunden lang rot war. Eine Schülerin und ein Schulbegleiter starben bei dem Unglück in Hürth. Die Zahl der Hinrichtungen ist nach Angaben von Amnesty International im vergangenen Jahr massiv gestiegen. Die Menschenrechtsorganisation erfasste weltweit mehr als 2700 Hinrichtungen. Das waren fast doppelt so viele wie im Jahr davor. Besonders im Iran gab es laut Amnesty deutlich mehr Vollstreckungen. Das zeige, wie Staaten die Todesstrafe systematisch zur Unterdrückung nutzten. Heute fängt die neue Grundschulleseuntersuchung an. Die letzte Erhebung vor 5 Jahren hatte ergeben, dass etwa 25% der Viertklässlerinnen und Viertklässler nicht richtig und sinnerfassend lesen konnten. Jetzt soll überprüft werden, ob Maßnahmen seitdem etwas gebracht haben. Die 4000 Teilnehmenden aus 240 Klassen bundesweit werden zufällig ausgewählt. Bei der Eishockey-Weltmeisterschaft hat die deutsche Mannschaft wieder verloren. Das Team unterlag Lettland 0:2. Es ist die zweite Niederlage und weil Deutschland insgesamt bisher nur ein Tor erzielt hat, ist nicht klar, ob es fürs Viertelfinale reicht. Heute spielt Deutschland gegen den Gastgeber und Vize-Weltmeister Schweiz.
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0: Die Schauspielerin Paulina Alpen ist mit dem Alfred-Kerr-Darstellerpreis ausgezeichnet worden. Der Preis für Nachwuchsdarstellende ist mit 5000 Euro dotiert und wird alljährlich beim Berliner Theatertreffen verliehen. Paulina Alpen erhält die Ehrung für ihre schauspielerische Leistung in der Inszenierung »Die Welt im Rücken« am Schauspiel Stuttgart. Das Bühnenstück war von der Jury des Theatertreffens als eine der 10 bemerkenswertesten Inszenierungen aus Deutschland, Österreich und der Schweiz ausgewählt worden. Die Welt im Rücken beruht auf dem Roman von Thomas Melle, der seinen Umgang mit einer manisch-depressiven Erkrankung schildert. Paulina Alpen verkörpert die Figur Melle. Die Schweizer Produktion The Narrative hat den mit 10.000 Euro dotierten Hauptpreis beim Münchner Dokumentarfilmfestival gewonnen. In dem Film thematisieren die Regisseure Bernard Weber und Martin Schild das Schicksal eines nigerianischen Bankers, der zur zentralen Figur eines der größten Finanzskandale der Schweizer Großbank UBS wird. Nach Angaben der Jury illustriert der Film, wie leicht ein Mensch zum Sündenbock gemacht werden könne. Er zeige auch den allgegenwärtigen alltäglichen Rassismus sowie die kaltherzige Verantwortungslosigkeit mächtiger Banken. Die mehr als 100 Filme des Docfest München sind online noch bis 25. Mai zu sehen. Das Docfest gilt als Deutschlands größtes Festival für Dokumentarfilme. Dem Pferd in Kunst, Fotografie und Filmen widmen sich 3 Aachener Museen. Anlass sind das Pferdesportturnier CHIO im Mai sowie die Weltmeisterschaften des Internationalen Pferdesportverbands FEI im August. In der Ausstellung »Das Glück dieser Erde« blickt das Sürmont-Ludwig-Museum auf Pferde in der Kunst von der Antike bis heute. Zu sehen sind etwa Werke von Albrecht Dürer, Max Liebermann und Francisco de Goya. Im Centre Charlemagne sind Fotografien aus der 100-jährigen Geschichte des CHIO Aachen zu sehen. Und das Ludwig Forum für internationale Kunst präsentiert die Filminstallation Centaur – Mensch und Pferd mit 2 Kurzfilmen. Die Ausstellungen sind bis zum 23. August alle in Aachen zu sehen. Das waren die Kulturnachrichten auf WDR 3. Und so wird das Wetter. Heute zieht erst einmal Regen durch. Nach einer trockenen Phase kommen von den Niederlanden dann neue Schauer und einzelne Gewitter bei 10 bis 18 Grad. Morgen so ähnlich. Es geht freundlich los, dann vom Westmünsterland und von der Eifel Wolken und ein paar Schauer. Es wird auch etwas wärmer, bis 20 Grad morgen. Die Zeit 6.35 Uhr.
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0: Zwei Violinen, ein Kreis von Freunden und eine wunderschöne Musik. Das war der erste Satz aus dem Doppelkonzert in D-Moll von Johann Sebastian Bach. Unsere Solistinnen waren Amandine Bayer und Alba Rocca und das Ensemble Gli Incogniti hat begleitet.
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0: Jetzt ist es also traurige Gewissheit. Der tote Wal, der vor einigen Tagen vor der Insel Anholt in Dänemark gefunden wurde, ist tatsächlich Timmy alias Hope, jener Buckelwal, der Deutschland über Wochen in Atem gehalten hatte. Die dramatischen Rettungsversuche hatten die öffentliche Meinung einmal mehr gespalten. Der Wal musste als Projektionsfläche herhalten für menschliche Sehnsüchte, für gärende Wut. Es war übrigens nicht der erste Walhype in Deutschland. Schon 1966, heute vor 60 Jahren, hat ein verirrter weißer Beluga-Wal im Rhein die Gemüter bewegt. Daran erinnert Andrea Klaasen.
2: Da hieß es auf einmal, ein Wal kommt der Rhein herauf.
3: Die Nachricht verbreitet sich wie ein Lauffeuer. In den frühen Morgenstunden des 18. Mai 1966 hatten zwei Rheinschiffer das Tier bei Duisburg-Neuenkamp entdeckt. Die beiden Männer rufen die Wasserschutzpolizei. Die Beamten machen vorsichtshalber einen Alkoholtest mit den beiden Rheinschiffern. Und als der negativ ist, rufen sie den damaligen Direktor des Duisburger Zoos, Wolfgang Gewalt, zu Hilfe.
4: Ich dachte, vielleicht schwimmt eine Plastiktüte im Duisburger Hafen oder ein ertrunkenes Schwein. Dann, das muss ich sagen, war ich wirklich sprachlos. Da schwamm nun tatsächlich ein leibhaftiger Wal, über 4 Meter lang.
3: Es ist ein weißer Beluga-Wal, der eigentlich in arktischen Gewässern zu Hause ist. Zoodirektor Wolfgang Gewalt will das exotische Tier für sein Delfinarium fangen.
5: Ja, wir haben da so herumgebastelt mit Tennisnetzen und auch mit einer Gardinenfabrik und haben schließlich sogar die Flusspioniere in Krefeld noch begeistern können, mit Landungsbooten nach diesem Tier zu fischen.
3: Wolfgang Gewalt stellt eine Fangflotte zusammen. Als das Einfangen mit Gardinen und Tennisnetzen nicht klappt, greift Wolfgang Gewalt zum Betäubungsgewehr.
6: Sie haben den Schuss getan auf den Rücken des Wals. Und jetzt warten wir darauf, dass er wieder auftaucht. Hoffen Sie, dass Sie nun Erfolg haben werden?
7: Ja, also hoffen tue ich es unbedingt.
3: Aber Moby Dick, wie das Tier genannt wird, taucht erst einmal ab. Wolfgang Gewalts Gier nach dem Wal kommt bei vielen in der Bevölkerung nicht gut an. Auch die benachbarten Niederlande üben Kritik. Deutsche Umweltaktivisten chartern ein Flugzeug und bewerfen Wolfgang Gewalt von oben mit Orangen, um ihn von der Jagd auf den weißen Wal abzuhalten. Der Kölner Express fordert:
8: Verhaftet Dr. Gewalt.
4: Ich war dann sogar ein gnadenloser Jäger, hieß es mit mal. Und das war gar nicht möglich. Man konnte diesen Wal nicht jagen. Der ging auf Tauchstation und die können 20 Minuten, 30 Minuten unter Wasser bleiben. In dieser schwarzen oder braunen Phenolbrühe namens Rhein.
3: Der Rhein ist in den 1960er Jahren ein stinkendes Gewässer. Chemie- und Pharmaunternehmen wie BASF in Ludwigshafen oder Bayer in Leverkusen leiten ungefiltert ihre Abwässer in den Fluss. Der weiße Wal reagiert mit dunklen Flecken auf der Haut. Die Bevölkerung fühlt mit ihm und vielen Menschen wird durch den Hautausschlag des Wales bewusst, wie dreckig es den Flüssen in ihrem Land wirklich geht. Die Deutschen bewundern den Wal für seine Cleverness. Wer kann, fährt zum Rhein. Die Brücken zwischen Duisburg und Bonn sind schwarz vor Menschen.
9: Er schwamm ja nicht oben, direkt unter der Wasseroberfläche. Es war also wirklich ein Highlight, wenn man ihn sehen konnte.
3: 4 Wochen dauert das Spektakel. Dann findet der Meeressäuger den Weg zurück. Eine niederländische Reederei meldet am 16. Juni 1966:
8: Der weiße Beluga-Wal hat um 18.42 Uhr die offene See erreicht.
3: Der weiße Wal hat eines geschafft. Er gibt der Bevölkerung den Impuls, sich endlich mit dem Schutz von Umwelt und Natur auseinanderzusetzen.
0: Waldrama mit Happy End. Heute vor 60 Jahren wurde ein weißer Wal im Rhein gesichtet. Andrea Klaasen hat daran erinnert in unserem Stichtag hier bei WDR 3.

0: Der Rhein hält so manche Legenden bereit. Einige davon sind sogar wahr, wie die vom Weißen Wal. Das war das Rhein-Legendchen, ein Lied von Gustav Mahler aus seiner Sammlung des Knaben Wunderhorn. Hier mit Emmanuel Pahut, Flöte, und Eric Lesage, Klavier. Hier ist das Mosaik auf WDR3, 6:45. Die erste Woche ist rum bei den internationalen Filmfestspielen in Cannes. Eine weitere Woche steht bevor. Wir haben also Halbzeit auf dem Langstreckenlauf Richtung Gold- und Silberpalme. Bettina Dunke ist für uns an der Croisette, der legendären Flaniermeile an der Côte d'Azur, wenn sie nicht gerade wieder in einer der vielen Kinovorstellungen sitzt. Die Highlights der ersten Woche fasst sie für uns zusammen und gibt einen Ausblick auf den Endspurt.
1: Am 5. Tag des Wettbewerbs in Cannes kam er endlich, der große Wumms, auf den viele gewartet hatten. In einem Jahrgang, der sich bis dahin eher durchwachsen, fast ein bisschen brav präsentiert hatte, liefen gestern gleich zwei Filme, über die noch viel geredet werden wird. Die Währung, mit der beim wichtigsten Filmfestival der Welt Erfolg gemessen wird, heißt Standing Ovations. Und mit 12 Minuten anhaltendem Jubel und Applaus nimmt der französische Beitrag Garance in diesem Jahr eine Spitzenposition ein. Es ist aber auch eine furiose Leistung, die Regisseurin Jeanne Herry und ihre Hauptdarstellerin Adèle Exarchopoulos in dem Alkoholiker-Drama abliefern. Titelfigur Garance ist eine Schauspielerin im Selbstzerstörungsmodus. Tagsüber funktioniert sie, nachts eskaliert sie. Die 36-Jährige feiert bis zum Umfallen mit Freunden in Pariser Clubs, quält sich am nächsten Tag auf die Bühne, liefert gut ab und schießt sich dann ab. Denn sie will vergessen, dass ihre Schwester Krebs hat, dass der Alltag sie erdrückt, dass sie trotz immenser Begabung ihr Potenzial nicht ausleben kann. Exarchopoulos spielt diese Frau am Rande des Nervenzusammenbruchs mit schulterzuckender und stets pathosbefreiter Natürlichkeit. Und Regisseurin Jeanne Herry inszeniert die lebensgefährdende Realitätsflucht ihrer Hauptfigur sensibel zwischen Tragik und Komik. Chapeau.

0: geht der weit über den gängigen Subtext hinaus, dass Außerirdische für die Angst vor Fremden und einer unkontrollierbaren Supermacht stehen.
1: So, wo war denn so?
0: Hope ist eine Leinwandhochzeit von Ost und West. Na Hong-jin zelebriert die koreanische Kunst des Sehgewohnheiten sprengenden Horror-Entertainments und zitiert sich quer durch die westliche Kinokultur. Es gibt epische Verfolgungsjagden, die sich an den großen Klassikern des 70er-Jahre US-Kinos bedienen. Und die Außerirdischen sind humanoide Formwandler, deren Äußeres ein wilder Versatzstückmix ist aus Genre-Klassikern wie Predator, Alien und der Comicfigur Venom. Hinzu kommt, zwei der computergenerierten Aliens tragen die Gesichtszüge von Michael Fassbender und Alicia Vikander. Denn das auch in Hollywood erfolgreiche irisch-schwedische Power-Couple spielt die extraterrestrischen Eindringlinge, deren zutiefst menschliche Charakterzüge erst gegen Schluss offensichtlich werden. In gewisser Hinsicht kommt in diesem Film also zusammen, was am Abend der Eröffnung bereits angeklungen ist.
2: Jen comes from the West and I come from the East. Tonight we stand together here.
0: Hollywood-Star Jane Fonda und die aus Singapur stammende Schauspielerin Gong Li gaben zusammen den Startschuss für die 79. Filmfestspiele in Cannes, standen symbolisch dafür, dass das Festival Kontinente verbinden und Kulturen vereinen soll.
2: This is the magic of the Cannes Film Festival.
0: Das Genre Monster Hope steht somit auch für die Hoffnung, dass die noch kommenden Wettbewerbsbeiträge ebenfalls grenzüberschreitende Kinomagie auf die Leinwand bringen.
3: Eine Halbzeitbilanz der diesjährigen Filmfestspiele von Cannes mit Bettina Dunkel.

Das Intermezzo Sinfonico aus der Oper Cavalleria Rusticana von Pietro Mascagni mit der Dresdner Philharmonie unter Marek Janowski.

was im 19. und noch bis ins 20. Jahrhundert die romantische, spätromantische oder veristische Oper war. Das war dann schon bald das Musical, unterhaltsam, aber trotzdem auch schwere und ernste Themen betreffend. Jedenfalls im Fall der Cavalleria Rusticana und auch im Fall der West Side Story von Leonard Bernstein. Aus dem Musical von 1957 hören wir das Lied Maria mit Klaus-Florian Vogt, Tenor, und dem Münchner Rundfunkorchester unter Gerrit Priesnitz.

Der Wagner-Tenor auf der Suche nach den leisen und feinen Tönen. Klaus-Florian Vogt mit Maria aus der West Side Story von Leonard Bernstein. Und damit ist es kurz vor 7 hier im Mosaik auf WDR 3. Dominik Freiberger hat gleich die Nachrichten für uns. Und danach schauen wir uns eine Ausstellung im Krefelder Kaiser-Wilhelm-Museum an. Es geht um die Arbeiten des niederländischen Expressionisten Johan Thorn-Prikker. Bis gleich.

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0: 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Es ist 7 Uhr. 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
2: Die Nachrichten mit Dominik Freiberger. Guten Morgen. Vor dem Landgericht Köln muss sich heute ein Autofahrer wegen fahrlässiger Tötung verantworten. Im Juni vergangenen Jahres war der damals 20-Jährige in Hürth in eine Schülergruppe gefahren. Zwei Menschen starben. Markus Schmitz, WDR Köln.
3: Es steht ein sehr emotionaler Prozess bevor. Die Grundschulkinder waren mit ihren Begleitern bei Grün und mit Warnwesten bekleidet über die Straße in Hürth gegangen. Plötzlich näherte sich der BMW mit dem jungen Mann am Steuer und fuhr laut Gutachten mit maximal 57 km/h in die Gruppe. Ein Sachverständiger sagt, dass die Ampel des Autofahrers bereits 4 Sekunden rot zeigte. Ein 10 Jahre altes Mädchen und ein 25-jähriger Schulbegleiter kamen bei dem Unfall ums Leben. Der Prozess gegen den Fahrer wegen des Vorwurfs der fahrlässigen Tötung ist auf 5 Verhandlungstage angesetzt. Schon vor dem Unfall war der Mann der Justiz bekannt. Wegen unterlassener Hilfeleistung, Raub und Diebstahl ist er vorbestraft.
2: Die führenden Industriestaaten beraten heute in Paris über den Iran-Krieg. Finanzminister und Notenbankchefs der G7 wollen besprechen, wie sich die Folgen für Handel und Weltwirtschaft abmildern lassen. Julia Borutta, WDR Paris.
4: Vor seinem Abflug nach Paris betonte Bundesfinanzminister Lars Klingbeil, der Iran-Krieg bedrohe die wirtschaftliche Entwicklung massiv. Es müsse alles getan werden, um den Krieg dauerhaft zu beenden, die Region wieder zu stabilisieren und freie Seewege durch die Straße von Hormuz zu gewährleisten. Frankreichs Finanzminister Roland Lescure erklärte, dass die erneute Freigabe strategischer Ölreserven, wie sie im März beschlossen worden war, in Paris zwar nicht auf der Tagesordnung stehe, doch könne dies in den kommenden Monaten und Wochen erfolgen.
2: Eine wichtige Verbindung der Bahn ist von heute an wieder frei. Nach 1,5 Jahren ist der Ausbau der Strecke zwischen Oberhausen und Emmerich fertig. Fern- und Güterverkehr fahren ab heute wieder, Regionalzüge ab morgen. Zusätzliche Einschränkungen gibt es dagegen für Bahnkunden zwischen Hagen und Köln. Wegen der Generalsanierung fahren da seit Freitag keine S-Bahnen mehr zwischen Düsseldorf und Gefelsberg. Daniel Schwingenheuer, WDR aktuell.
5: Die Bahn stellt rund 200 Ersatzbusse bereit, die die Strecke abfahren. Einige davon halten an jeder Haltestelle, andere werden als Expressbusse eingesetzt und fahren nur die größeren Bahnhöfe an. Die neue Sperrung soll bis zum 12. Juni dauern und betrifft die S8, S9, S28 und die Linie RE 4 und 13. Damit geht die Generalsanierung der Strecke in die nächste Phase. Schon seit Monaten ist sie für den Fern- und Regionalverkehr gesperrt.
2: Weitere Meldungen im Überblick. Die Zahl der Hinrichtungen ist nach Angaben von Amnesty International im vergangenen Jahr massiv gestiegen. Die Menschenrechtsorganisation erfasste weltweit mehr als 2700 Hinrichtungen. Das waren fast doppelt so viele wie im Jahr davor. Besonders im Iran gab es laut Amnesty deutlich mehr Vollstreckungen. Das zeige, wie Staaten die Todesstrafe systematisch zur Unterdrückung nutzten. Wie erfolgreich Deutschland beim Klimaschutz ist, soll heute der Expertenrat für Klimafragen sagen. Die Fachleute überprüfen regelmäßig den Ausstoß der Treibhausgase. Wenn die Emissionen 2 Jahre hintereinander zu hoch sind, muss die Regierung nachbessern. Bisher war das noch nicht so. In Berlin beginnt heute die Gesellschaftsmesse Republika. Erwartet werden viele prominente Gäste, etwa Altbundeskanzlerin Merkel, der Mediziner und Fernsehjournalist Eckhard von Hirschhausen und Grünen-Chefin Franziska Brandner. Im Rahmen der Republika findet auch das WDR-Wirtschaftsforum statt mit Gesprächsrunden zur Zukunft Europas.
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2: In 3 Aachener Museen ist eine Ausstellung gestartet, die sich mit Pferden in Kunst, Fotografie und Film beschäftigt. Anders sind das Pferdesportturnier CHIO im Mai und die Reitweltmeisterschaften im August. Die Ausstellung trägt den Titel Das Glück dieser Erde. Susanne Fritz, WDR Kultur.
6: Pferde haben das Leben der Menschen seit der Antike geprägt. Das Vieux-Mont-Ludwig-Museum zeigt mehr als 130 Werke großer Meister. Im Centre Charlemagne, dem Heimat- und Geschichtsmuseum der Stadt Aachen, sind zeitgleich Fotografien aus der 100-jährigen Geschichte des CHIO Aachen ausgestellt. Und das Ludwig-Forum Aachen zeigt die Filminstallation Centaur, Mensch und Pferd. Darin beleuchten zwei Kurzfilme die Beziehung zwischen beiden.
2: Und so wird das Wetter in Nordrhein-Westfalen. Heute erst einmal bewölkt. Regen zieht vom Rheinland nach Westfalen und später Richtung Weser. Nach einer trockenen Phase kommen am Nachmittag von den Niederlanden neue, teils kräftige Schauer und einzelne Gewitter. Es weht meist schwacher Wind aus Südwest bis West, in Schauer- und Gewitternähe auch mal kräftige Böen. Dazu in Attendorn 14 Grad, in Aalen 15 und in Herne 16 Grad. Morgen wird es dann erst freundlich und trocken, im Tagesverlauf dann vom Westmünsterland und der Eifel her wieder mehr Wolken und auch einige Schauer. Die Temperaturen dann 15 bis 20 Grad. Der Mittwoch wird sehr wechselhaft mit teils kräftigen Schauern und Gewittern, die auch Starkregen bringen können, bei 13 bis 20 Grad. Das war WDR aktuell.
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7: Mit Cornelia Bittmann, guten Morgen. An Bahnhöfen steht man oft lange rum und sieht nichts wirklich Schönes. Anders in Hagen, da gibt es ein Fenster mit expressionistischer Glaskunst. Und auch jenseits der Abfahrtshallen ist der Künstler Johann Thorn-Pricker jetzt wieder zu entdecken. Eine Ausstellung in Krefeld widmet sich dem Niederländer. Die schauen wir uns an und danach erfahren wir, was auf der Digitalkonferenz Republika in Berlin verhandelt wird. Kleiner Ausblick, es geht um nichts Geringeres als einen Gegenentwurf zur künstlichen Intelligenz.

0: Das BBC Philharmonic unter Edward Downes mit dem Galopp aus der Oper Der Troubadour von Giuseppe Verdi. Wenn Sie am Bahnhof Hagen aus dem Zug steigen, können Sie es gar nicht übersehen. Das monumentale Glasgemälde des niederländischen Künstlers Johan Thorn Prikker. Es zeigt Menschen bei der Arbeit. Einen Künstler mit Buch und Zirkel, einen Maurer, eine Weberin, einen Bauern, auch einen Grubenarbeiter. Johan Thorn Prikker hat es 1911 geschaffen. Es gilt als ein Meilenstein der expressiven Glaskunst des beginnenden 20. Jahrhunderts. Der Künstler selbst ist allerdings nur wenigen bekannt. Dabei gilt er als ein Pionier der Moderne, einer, der den Weg vom Jugendstil zur Abstraktion vorbereitet hat. Eine besondere Beziehung zu ihm hat das Kaiser-Wilhelm-Museum in Krefeld. Dort befindet sich der Nachlass des Allround-Künstlers und dort sind seit der Renovierung große Wandarbeiten von Johan Thorn Prikker wieder zu sehen. Jetzt zeigt das Museum die Entwicklung Prickers in einer großen Überblicksschau. Schöne Anarchie ist der Titel und ihm wird hier eine zeitgenössische Künstlerin zur Seite gestellt, die Britin Emma Talbot. Sabine Oelze hat sich das für uns angesehen.
1: Die Augen leuchten strahlend blau, die Dornenkrone funkelt in Rot und Gelb. Im Jahr 1913 schuf Johan Thorn Prikker ein Glasfenster, das Jesus als Schmerzensmann zeigt. Johan Thorn Prikker war auf seinem Gebiet ein Meister. Als erster Künstler der Moderne arbeitete er mit einer besonderen Technik, wie Magdalena Holzhey, eine der Kuratorinnen der Ausstellung, erklärt.
2: Diese mittelalterliche musivische Glastechnik, also durchgefärbte Glasstücke, die aneinandergesetzt werden und dann durch Bleistege miteinander verbunden werden. Und dadurch entsteht dann diese mystisch-sakrale Wirkung, die Thorn Prikker auch suchte.
1: Zahlreiche Kirchen in Nordrhein-Westfalen stattete Thorn Prikker mit seinen leuchtenden Fenstern aus. Einige der Originale wirken so modern, dass die Kirchen sie wieder ausbauen ließen. So kamen sie nach Krefeld. Doch der niederländische Künstler war weit mehr als ein religiöser Glasmeister. Er war ein Reformkünstler und Anarchist. Einer, der mit Kunst die Welt verbessern wollte. 1904 geht er in die damals wohlhabende Textilindustriestadt Krefeld und wird hier Lehrer an der Kunstgewerbeschule.
2: Er arbeitet für die Textilindustrie, er beginnt mit großen Wandbildern, erhält erste Aufträge und merkt, hier finde ich ein Umfeld, auch wo ich sehr viel umsetzen kann.
1: Zu Beginn des 20. Jahrhunderts gehört Johan Thorn Prikker zu den bekanntesten Künstlern der Moderne in Deutschland. Er beteiligt sich an der Werkbundausstellung in Köln und an der berühmten Gesolei in Düsseldorf, der großen Ausstellung für Gesundheitspflege, soziale Fürsorge und Leibesübungen. Eine Art kleine Weltausstellung der Weimarer Republik. Seine Kunst entwickelt sich vom Jugendstil über den Symbolismus bis zur Abstraktion. Kristallartige, geometrische Formen, leuchtende Farben, Sterne, Kreuze, Tierfiguren. Thorn Prikker denkt Kunst immer vom Raum aus. Damit nimmt er vorweg, was auch das Bauhaus antreibt, die Verbindung von Kunst, Handwerk und Architektur. Und er ist außergewöhnlich experimentierfreudig. Christiane Heiser, wissenschaftliche Beraterin der Ausstellung.
3: Es sind ganz oft zerschnittene Stücke. Er hat also quasi das, was er für etwas eingesetzt hat, benutzt und in etwas Neues umgewandelt. Also er hat Stücke rausgeschnitten und die in einen anderen Entwurf reingeklebt. Oder hat einen Entwurf, der ursprünglich für ein Textil war, dann für ein Glasfenster weiterentwickelt.
1: Nach dem Zweiten Weltkrieg gerät Thorn Prikker fast in Vergessenheit. Vielleicht, weil er zu spirituell war. Umso beeindruckender ist es, ihn in dieser Ausstellung neu zu entdecken. Denn das Museum besitzt den größten Teil seines Nachlasses. Das Highlight, die Entwurfkartons für die Fenster im Ehrenhof, heute Düsseldorfer Kunstpalast.
2: Also ich habe es jetzt schon mehrfach gehört von Menschen, die hier reinkamen und die Fenster im Kunstpalast kennen, dass sie auf diese Kartons noch mal ganz anders schauen, weil sie tatsächlich den Charakter von abstrakten Gemälden haben, wo man Einflüsse der Abstraktion im frühen 20. Jahrhundert erkennen kann. Es sind auch Stadtlandschaften, die sich übereinander stapeln.
1: Die Verbindung von Kunst und Leben teilt auch die britische Gegenwartskünstlerin Emma Talbot. Sie bildet den diesjährigen Sammlungssatelliten. So heißt ein Format, bei dem junge Positionen in Dialog treten mit den Werken des Museums. Und sie reagiert direkt auf Thorn Prikkers monumentalen Wandzyklus Lebensalter, den der Künstler 1923 für das Museum schuf. Die mehrteilige Wandmalerei mit ihren geometrisch abstrahierten und kosmisch wirkenden Formen und Figuren ist dauerhaft zu sehen. Talbot hat dazu eine Installation aus Seidenstoff kreiert. Ein intensives, begehbares Farberlebnis. Ihr fragiles Werk erzähle, so Talbot, von unserem ausbeuterischen Umgang mit der Erde und von den Gefahren der künstlichen Intelligenz.
4: This section, which refers to the Earth and the state of the Earth, you know, our relationship with our planet, and it also describes the way that we plunder our own planet.
1: Talbots Blick auf die Gegenwart ist deutlich düsterer als der Thornprickers. Die kurzen Texte, die sie auf ihre eingefärbte Seide schreibt, wirken wie Warnungen, wie Aufforderungen, die Entwicklung unserer Welt nicht einfach hinzunehmen. Vergiss das Mitgefühl nicht, verrate deine Identität nicht an die künstliche Intelligenz. Die überaus gelungene Gegenüberstellung zeigt, wie aktuell Thornprickers Fragen nach Kunst und gesellschaftlicher Verantwortung auch heute wieder sind.
0: Die Ausstellung Schöne Anarchie, Johann Thornpricker und seine Zeit wird heute im Kaiser-Wilhelm-Museum in Krefeld eröffnet und geht bis zum Sommer 2027. Und weil sich viele von Prickers Kunstwerken im Museum gar nicht zeigen lassen, gibt es auch ein eigenes Exkursionsprogramm zu seinen Fenstern in Nordrhein-Westfalen.

0: Das WDR Funkhausorchester unter Enrico de Lambois mit dem ersten Satz aus der Sonatine für Klavier von Maurice Ravel. Und wenn Sie jetzt sagen, Moment, eine Sonatine für Klavier hat doch kein Orchester, ist auch richtig in dieser Bearbeitung, hat sie aber eins. Philipp Matthias Kaufmann hat das eingerichtet für den sinfonischen Klang. Eine Neuproduktion des WDR aus dem Januar. Hier ist das Mosaik auf WDR 3, 20 nach 7. Eine andere Welt ist möglich. In Zeiten, in denen Algorithmen Meinungen formen, Plattformen Politik machen, Aufmerksamkeit zur Währung geworden ist und künstliche Intelligenz unsere Wirklichkeit zunehmend mitgestaltet, braucht es einen Gegenentwurf. Das meinen die Macher der Berliner Digitalkonferenz Republika, die sich Republika schreibt. Und sie appelliert an die Idee, oder sie appelliert an uns, an der Idee der Solidargemeinschaft festzuhalten, uns nicht gegeneinander ausspielen zu lassen. Die Republika 2026 beginnt heute unter dem Motto Never gonna give you up. Helena Dehler berichtet.
1: Das Motto der diesjährigen Republika: Never gonna give you up, eine Songzeile von Rick Astley's gleichnamigem Hit aus den 80ern. Übersetzt: Wir werden euch nie aufgeben. Aber wen denn eigentlich?
2: All die Menschen, die von Hass und digitaler Gewalt bedroht sind, die wollen wir nicht zurücklassen. Menschen, die ja irgendwie falsch abgebogen sind bei Verschwörungsmythen und Ideologien, die wollen wir nicht zurücklassen. Also eigentlich wollen wir eine lebenswerte digitale Gesellschaft schaffen.
1: Sagt Markus Beckedahl, Mitgründer der Republika. Für ihn und viele andere Netzaktivisten war das Internet in seinen Anfängen mit der Hoffnung verbunden, dass die Vernetzung zu mehr Demokratie, mehr Beteiligung und mehr Freiheit führt. Heute ist die digitale Gesellschaft aber konfrontiert mit Hass im Netz, Cyberangriffen, Online-Sucht oder der Gefahr von großen Tech-Unternehmen, die zu viel Macht haben und Meinungen beeinflussen können.
2: Auf der Republika diskutieren wir über Exit-Strategien. Auf der Republika diskutieren wir darüber, wie eine bessere digitale Welt möglich wäre. Auf der Republika diskutieren wir über Wege in die digitale Souveränität, weil wir davon überzeugt sind, eine andere Welt ist möglich.
1: Die Wahlfreiheit und die Unabhängigkeit von den Entscheidungen einzelner Unternehmen, also die digitale Souveränität, ist eines der Schlagworte der Republika in diesem Jahr. Dass digitale Souveränität möglich ist, auch in Deutschland, wird beispielsweise Schleswig-Holsteins Digitalisierungsminister und Chef der Staatskanzlei Dirk Schröter auf der Republika erklären. Er hat die Programme, mit denen die Landesverwaltung arbeitet, von Microsoft auf sogenannte Open-Source-Software umgestellt. Das bedeutet, keine Abhängigkeit mehr vom US-Unternehmen. Laut Beckedahl ein Leuchtturmprojekt.
2: Wir haben da eine Landesregierung mit einem Digitalisierungsminister und Chef der Staatskanzlei, der vorangeht und zeigt, wenn man will, kann man seine ganze Landesverwaltung in Richtung Open Source migrieren. Das ist etwas, was ich seit über 25 Jahren einfordere, wo von der Politik immer gesagt wird, ach, das ist kompliziert, das schaffen wir nicht. Und jetzt geht ein Bundesland mal voraus und sagt, ja, es ist machbar, wenn man den Mut hat, diesen Weg zu gehen.
1: An 3 Tagen wird es rund 600 sogenannte Sessions, also Vorträge und Gespräche geben von über 1000 Speakerinnen und Speakern. Bundesfamilienministerin Karin Prien von der CDU wird auf der Republika über digitalen Kinder- und Jugendschutz sprechen. Und natürlich ist auch der Bundesminister für Digitales Carsten Wildberger von der CDU dabei, der antworten wird auf die Frage, wie steht es denn um die Digitalisierung in Deutschland. Andere Themen reichen von KI in der Pflege über Strategien gegen Frauenhass im Netz bis hin zu den Schönheitsidealen, denen wir in den sozialen Medien ausgesetzt sind. Das alles könnte man auch so zusammenfassen.
2: Was passiert eigentlich mit uns da mit diesem Internet?
1: Und für alle, die bei der Suche nach Antworten auf diese Frage eine Ohnmacht spüren, eine Überforderung oder eine Verzweiflung, gibt es die optimistische Nachricht der Republika schon vorneweg. Niemand wird aufgegeben oder zurückgelassen.
0: Niemals aufgeben, die Republika in diesem Jahr unter dem Motto Never gonna give you up. Ab heute und bis übermorgen findet die Digitalkonferenz in Berlin statt. Helena Dehler hat berichtet.

Musik für den Film Roter Ballon. Nein, Roter Ballon heißt dieser Titel. Musik für den Film 4-3 aus diesem Jahr. Der iranische Komponist und Multimedia-Künstler Arash Safian hat den Soundtrack geschrieben. Wie gestern bekannt wurde, ist schon am Freitag die britische Sopranistin Felicity Lott gestorben, im Alter von 79 Jahren. Felicity Lott war eine profilierte Interpretin, vor allem von Mozart und Richard Strauss. Als Marschallin im Rosenkavalier ist sie am häufigsten und am liebsten aufgetreten. Dabei war sie selbst mit ihrer Stimme nur bedingt zufrieden, wie der Bayerische Rundfunk erinnert. Daher habe sie keine italienischen Opern gesungen, denn da müsse man einfach schön singen. Stattdessen habe sie sich hinter den Wörtern versteckt, wie sie einmal in einem Interview erzählt hat. Das hatte sie natürlich überhaupt nicht nötig. In unserer Aufnahme des Liedes Das Rosenband von Richard Strauss hört man beides. Felicity Lotts schöne Stimme und die Präzision ihrer Sprache.

0: Eine Erinnerung an die britische Sopranistin Felicity Lott, die am Freitag im Alter von 79 Jahren gestorben ist. Das war das Lied Das Rosenband von Richard Strauss, hier begleitet vom Scottish National Orchestra unter Neeme Järvi.
1: WDR 3 WDR aktuell, die Kurznachrichten um 7.30 Uhr mit Kerstin Fischer. Guten Morgen. Wie erfolgreich Deutschland beim Klimaschutz ist, wird heute der Bericht des Expertenrats für Klimafragen zeigen. Die Fachleute überprüfen regelmäßig den Ausstoß der Treibhausgase. Wenn die Emissionen 2 Jahre hintereinander zu hoch sind, muss die Regierung nachbessern. Bisher war das noch nicht so. Die Zahl der Hinrichtungen ist nach Angaben von Amnesty International im vergangenen Jahr massiv gestiegen. Die Menschenrechtsorganisation erfasste weltweit mehr als 2700 Hinrichtungen. Das waren fast doppelt so viele wie im Jahr davor. Besonders im Iran gab es laut Amnesty deutlich mehr Vollstreckungen. Das zeige, wie Staaten die Todesstrafe systematisch zur Unterdrückung nutzten. In China sind nach einem Erdbeben mindestens 2 Menschen ums Leben gekommen. Das Beben ereignete sich am Abend im Süden des Landes. Laut chinesischen Behörden wird noch 1 Mensch vermisst. 13 Gebäude seien eingestürzt. Mehr als 7000 Menschen wurden in Sicherheit gebracht. Bahnreisen am Niederrhein wird nach mehr als 1,5 Jahren einfacher. Die Strecke zwischen Emmerich und Oberhausen ist wieder frei. Laut Bahn fahren erstmal wieder Fern- und Güterzüge, ab morgen dann auch die Regionalbahnen. Für Bahnkunden zwischen Hagen und Köln gibt es seit Freitag mehr Probleme. Wegen der Generalsanierung fahren keine S-Bahnen mehr zwischen Düsseldorf und Gevelsberg.
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1: Einen Tag nach ihrem Sieg beim Eurovision Song Contest ist die bulgarische Sängerin Dara von hunderten Fans in ihrer Heimat empfangen worden. Die 27-Jährige machte gestern nach ihrer Landung am Flughafen in Bulgariens Hauptstadt Sofia den bulgarischen Kindern Mut. Ihr Überraschungserfolg beim ESC-Finale in Wien zeige, dass alles möglich sei, sagte sie. Dara hatte das Finale des Musikwettbewerbs in der Nacht zum Sonntag gewonnen. Die deutsche Starterin Sarah Engels erreichte nur den drittletzten Platz. Für Bulgarien ist es der erste Sieg in dem Wettbewerb. Im nächsten Jahr soll dann das ESC-Finale in Sofia stattfinden. Die Schauspielerin Barbara Streisand kommt nicht zur Abschlussgala der Filmfestspiele in Cannes, bei der sie die goldene Ehrenpalme entgegennehmen sollte. Auf Anraten ihrer Ärzte könne sie nach einer Knieverletzung leider nicht am diesjährigen Filmfestival von Cannes teilnehmen, sagte Streisand. Sie fühle sich aber zutiefst geehrt, die Ehrenpalme zu erhalten. Das Festival will die geplante Hommage an die US-amerikanische Sängerin und Schauspielerin dennoch stattfinden lassen. Die Abschlussgala mit Preisverleihung ist am kommenden Samstag geplant. Neben Streisand haben in diesem Jahr auch Herr der Ringe-Regisseur Peter Jackson und Hollywood-Star John Travolta eine Ehrenpalme erhalten. Das Interesse an der Geschichte der nationalsozialistischen Verfolgung ist nach Angaben der Arolsen Archives stark gestiegen. Der neue Direktor Moritz Wein sagte dem evangelischen Pressedienst, das Archiv verzeichne derzeit die meisten Anfragen seit fast 2 Jahrzehnten. Besonders Angehörige und Nachkommen von NS-Verfolgten suchten nach Informationen über ihre Familiengeschichte. Eine Studie der Arolsen Archives habe zudem gezeigt, dass sich Jugendliche stärker für die Geschichte der NS-Verfolgung interessierten als frühere Generationen. Zugleich beobachte er einen zunehmenden Antisemitismus, sagte Wein. Das Archiv im nordhessischen Bad Arolsen bewahrt Dokumente zu verschiedenen Opfergruppen des NS-Regimes. Das waren die Kulturnachrichten auf WDR 3. Und so wird das Wetter. Heute zieht erst einmal Regen durch. Nach einer trockenen Phase kommen dann von den Niederlanden neue Schauer und einzelne Gewitter bei 10 bis 18 Grad. Morgen so ähnlich, es geht freundlich los. Dann vom Westmünsterland und von der Eifel Wolken und ein paar Schauer bei 13 bis 20 Grad. Die Zeit 7.35 Uhr.
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0: Von Zürich nach Chicago führte der Lebensweg des Komponisten Rudolf Ganz. Wir haben das Menuett gehört aus seinen 4 Klavierstücken hier mit Dominique Chameau.
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0: Dazu ist jetzt Simone Schlosser ins Studio gekommen. Simone, der Eurovision Song Contest ist vorbei. Endlich, muss man fast sagen. Die Veranstaltung wurde rauf und runter diskutiert. Sie wurde von mehreren Ländern boykottiert. Und ja, wir haben es mitbekommen, gewonnen hat schließlich die bulgarische Sängerin Dara. Die Kölnerin Sarah Engels wiederum wurde Drittletzte. Wie schauen denn die Feuilletons auf dieses Finale?
2: Ja, die haben viel Lob für die Siegerin. Die Zeit etwa nennt sie eine würdige Gewinnerin und spricht generell von einem guten Jahrgang für das ESC-Finale. Der Spiegel nennt den Auftritt von Dara sehr erfrischend und lobt unter anderem den unbefangenen Witz der 27-Jährigen.
3: Stellenweise wirkte sie wie eine Vertreterin der Generation Z, die auf eine Ü30-Party geraten ist und dort jetzt mal ihre eigene Musik auflegt, ihre eigenen Bewegungen tanzt, ihre eigene Sprache spricht.
2: Was die Unruhen angeht, ist der Spiegel überrascht, wie unpolitisch das Finale war. Nur gegen Ende sei es kurz unruhig geworden im Saal, weil es für einige Minuten aussah, als hätte Israel gewonnen. Ähnlich beurteilt auch die Süddeutsche Zeitung den ESC. Sie spricht von dem perfekten Drama. Auf die kurze Anspannung folgte die Entspannung, auch bei der israelischen Delegation.
3: Was hätte das bedeutet, wenn Israel gewinnt? Einen ESC 2027 in Tel Aviv und mehr Boykotte? Das muss allen klar gewesen sein. Ein Sieg Israels hätte den Contest in dieser Form vielleicht beendet.
2: Und mit Blick auf die deutsche Teilnehmerin Sarah Engels äußern sich die Medien respektvoll. Kritik gibt es vor allem an den Strukturen. Die Frankfurter Allgemeine Zeitung etwa spricht sinngemäß von einem Scheitern mit Ansage. Und sie schlägt vor, in Zukunft nicht das Publikum entscheiden zu lassen, wer für Deutschland am ESC teilnimmt, sondern eine professionelle Jury.
0: Ja, und damit kommen wir zu einem anderen Wettbewerb, der am Wochenende zu Ende gegangen ist, nämlich das Theatertreffen in Berlin. Wie fällt da die Bilanz der Medien aus?
2: Die Süddeutsche Zeitung lobt die Schauspielkunst in den eingeladenen Stücken und ist bis auf 2 Ausfälle insgesamt zufrieden mit der Auswahl des Festivals.
3: Beim Theatertreffen kann man immer wieder darüber staunen, wie das Theater Großkrisen der Gegenwart und individuelle Pathologien mehr oder weniger riskant in Kunst verwandelt.
2: Und zum Abschluss des Festivals wurde eine Neuerung verkündet. Und zwar wird es im kommenden Jahr keine Frauenquote mehr geben. Seit 2020 galt beim Theatertreffen die Regel, dass mindestens die Hälfte der 10 eingeladenen Stücke von einer Regisseurin sein müssen. In der Zeitung Die Welt schreibt der Theaterkritiker Jakob Heyer, der auch Teil der Jury ist. Er nennt diese Entscheidung keinen Rückschritt, sondern einen Fortschritt. Anstatt sich Quoten aufzuerlegen, werde sich die Jury künftig zum Abschluss des Festivals einer öffentlichen Diskussion über die Strukturen in der Branche stellen.
3: Es wird im nächsten Jahr wieder uneingeschränkt um das künstlerisch Bemerkenswerte gehen, egal von wem. Und es wird darum gehen, genauer hinzuschauen, was aus Sicht der Kritik im Betrieb für wen gut oder schlecht läuft.
2: So richtig zu Ende ist das Theatertreffen allerdings noch nicht. Darauf weist die Taz hin, denn das Stück von Florentina Holzinger wird erst im Oktober in Berlin gespielt werden, weil sie aktuell zu beschäftigt ist mit ihrer Installation für den österreichischen Pavillon auf der Berlinale in Venedig.
0: Ja, und zum Schluss kommen wir zu noch einem Wettbewerb, wobei die Filmfestspiele in Cannes ja weit mehr sind als nur das Rennen um die goldenen und silbernen Palmen. Da herrscht im Moment mehr oder weniger Halbzeit. Was sagen die Medien bisher zu dieser Ausgabe des Festivals?
2: Ja, besondere Aufmerksamkeit bekommt eine neue Filminitiative. Mehrere deutsche Filmschaffende haben sich zusammengetan zu Dogma 25. Worum es dabei geht, erklärt die FAZ. Die hat mit der Initiatorin Helene Hegemann gesprochen.
3: Im kreativen Prozess sind unter anderem Computer verboten. Finanzierungen, die inhaltliche Forderungen an das Filmprojekt stellen, werden abgelehnt und die Drehbücher müssen die Künstler per Hand schreiben.
2: Beteiligt an der Initiative sind unter anderem auch Tom Tykwer und Ilka Çatak. Und die Arbeiten an den ersten Filmen sollen noch in diesem Jahr beginnen.
0: Das war die Kulturmedienschau hier im Mosaik auf WDR 3. Vielen Dank, Simone Schlosser.

Concerto Köln unter der Leitung von Anton Steck mit dem zweiten Menuett aus der Suite Nummer 3 in G-Dur aus der Wassermusik von Georg Friedrich Händel. Und jetzt hören wir Musik eines Komponisten, der in Deutschland geboren wurde und dann unter der Verfolgung der Nationalsozialisten nicht in die USA gegangen ist, wie viele seiner Kollegen, sondern nach Indien. Und dort hat er sich von der indischen Musik inspirieren lassen und unter anderem sechs indische Miniaturen komponiert. Die letzte davon hören wir, sie hat einen ziemlich europäischen Titel, Vivace.

Das Rundfunksinfonieorchester Berlin unter David Robert Coleman mit der 6. indischen Miniatur von Walter Kaufmann. Und zu diesem Komponisten möchte ich noch ein paar Dinge präzisieren, die ich vorhin aus dem Gedächtnis nicht mehr so genau auf dem Schirm hatte. Geboren wurde er im tschechischen Karlsbad, also in einer deutschsprachigen jüdischen Familie. Und letztlich ist er doch in die USA gegangen, war aber vorher in Kanada und davor, wie gesagt, in Indien. Und den Einfluss hat man, glaube ich, deutlich gehört. Hier ist das Mosaik auf WDR 3, 10 Minuten vor 8, Zeit für Kirche in WDR 3. Heute mit Stefan Ort aus Münster. Und zuvor hören wir das Ensemble Stile Antico mit einem Laudate Dominum in Timpanis, einer Motette von Giovanni Pierluigi da Palestrina.

Vor ein paar Jahren habe ich im Duisburger Norden gearbeitet. Unsere Pfarrkirche lag ziemlich außerhalb, nicht mitten im Leben, eher am Rand. Ein guter Ort für Ruhe. Aber eben auch ein guter Ort für Jugendliche, die einfach irgendwo sein wollten. Mit Mopeds, Bier und Zigaretten. Manchmal wohl auch mit Gras. Hauptsache, hier sieht's erstmal keiner. Naja, fast keiner. Denn geredet wurde natürlich trotzdem. Und zwar schnell und abfällig. Schon wieder diese Assis. Diesen Satz habe ich damals oft gehört und ich fand das schon damals seltsam. Einerseits höre ich in Kirche ständig die Frage, wo sind denn die jungen Leute? Andererseits stehen Jugendliche vor der Kirche und plötzlich sind sie nur noch die Assis. Als gäbe es da nichts mehr zu sehen, keine Geschichte, kein Gesicht, keine Sehnsucht, nur noch ein Etikett. Und dann kam Ostern. Die Osternacht 2023. Osterfeuer. Die Kirche voller Erwartung. Noch 10 Minuten bis zum Start. Und draußen mal wieder Jugendliche. Ich stehe mit dem Gottesdienstteam in voller Kirchenmontur in der Sakristei. Und dann fällt da wieder dieser eine Satz. Schon wieder die Assis. Und mir ist plötzlich klar, ich mache da nicht mehr mit. Nicht beim Lästern, nicht bei den Vorurteilen. Keine Schubladen mehr. Heute ist Ostern. Für alle. Also gehe ich raus in meiner zugegeben cringen Gottesdienstmontur.

und spreche die Jugendlichen an. Habt ihr Bock mitzumachen? Muss auch nicht lang sein, aber vielleicht am Osterfeuer? Ihr könnt auch die Osterkerze halten. Und dann das Osterwunder. Die sogenannten Assis bleiben nicht einfach draußen stehen, sie ziehen nicht ab, sie ziehen mit. Zwei Jungs mit tief sitzenden Hosen halten die Osterkerze am Feuer und eine Jugendliche mit glitzernden Fingernägeln trägt das Riesenteil in die Kirche. Ich sehe das noch heute vor mir. Alles dunkel. Nur diese eine Kerze und dieses Glitzern. Das Licht kam in unsere Kirche durch Hände, die andere am liebsten draußen gehalten hätten. Jetzt habe ich Ihnen ziemlich viel über Ostern erzählt. Dabei ist nächste Woche ja schon Pfingsten. Aber für Christen endet dann erst die Osterzeit. Und genau genommen war mein Osterwunder ja ein Pfingstwunder. Pfingsten heißt rausgehen. Pfingsten ist verstehen. Pfingsten ist da, wo Unerwartetes passiert, wo Vorurteile fallen, nicht da, wo alles vorbereitet, sauber und erwartbar ist. Pfingsten beginnt draußen, vor der Kirche, bei denen, die nicht ins Bild passen, bei denen, über die andere schon längst ihr Urteil gefällt haben. Und manchmal beginnt Pfingsten schon an Ostern, wie vor 3 Jahren. Kurz vor Pfingsten und seit dieser Osternacht ist das für mich die eigentliche Frage. Traue ich Gott wirklich noch zu, dass er mich in meinem Leben überrascht? Traue ich anderen Menschen mehr zu, als das Etikett, das auf ihnen klebt? Kommen Sie mal raus, auch aus Ihren Vorurteilen. Das wird dann ein Pfingsten, das kann ich Ihnen sagen. Ich grüße Sie aus Münster, Ihr Stefan Ort.

Das war Kirchen wie der Drei, ein Beitrag der katholischen Kirche. Zuletzt haben wir Luca Pianca an der Laute gehört mit einem Plain Song von Thomas Robinson. Dominik Freiberger hat gleich um 8 die Nachrichten für uns und danach gratulieren wir dem weltberühmten und in Köln ansässigen Zirkus Roncalli zum 50. Geburtstag im Gespräch mit Zirkusdirektor Bernhard Paul. Bis gleich.

0: 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Es ist 8 Uhr. 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
1: Nachrichten mit Dominik Freiberger. Guten Morgen. Bundesinnenminister Dobrindt will offenbar den Schutz der Bevölkerung in Deutschland massiv ausbauen. Laut Bild-Zeitung gibt es Pläne für ein neues Gesetz. 10 Milliarden Euro sollen unter anderem in mehr Material, Personal und den Gebäudeausbau gesteckt werden. Nicole Markwald, WDR Berlin.
2: Vorgesehen ist auch eine neue Stabsstelle im Bundesinnenministerium namens Kommando Zivile Verteidigung. Sie soll im Verteidigungsfall die Zusammenarbeit mit der Bundeswehr koordinieren. Im Kabinettsentwurf ist die Anschaffung von 1009 Spezialfahrzeugen und 110.000 Feldbetten geplant. Teil des Vorhabens ist auch, an 50 Standorten medizinische Eingreiftruppen für eine große Zahl von Verletzten aufzubauen. Zudem sollen bundesweit alle öffentlichen Zufluchtsräume wie Bunker, Tunnel und Tiefgaragen in einem Register erfasst und in die Warn-App NINA aufgenommen werden.
1: In Kuba wächst die Sorge vor einem möglichen Angriff der USA. Wegen der Drohungen durch die US-Regierung haben die kubanischen Behörden einen Ratgeber für die Bevölkerung veröffentlicht, für den Fall, dass das Land angegriffen wird. Jenny Barke für WDR aktuell.
3: Der Leitfaden empfiehlt, einen Rucksack mit Lebensmitteln und Medikamenten bereitzuhalten, sowie sich bei Luftalarm sofort an einen sicheren Ort zu begeben. Das 9-seitige Dokument, das Havannas Regierung online gestellt hat, sorgt im Netz für viel Kritik. Um Vorräte für den Kriegsfall anzulegen, bräuchte es Lebensmittel und Medikamente. Derzeit befindet sich Kuba jedoch in einer schweren Wirtschafts- und Energiekrise. Die Bevölkerung leidet unter der Mangelwirtschaft. Die Lage hat sich die vergangenen Monate immer weiter verschärft durch von US-Präsident Donald Trump blockierte Öltransporte und weitere US-Sanktionen gegen Kuba. Mit zusätzlichen Drohungen versucht die US-Regierung, einen politischen Wandel auf der Insel zu erzwingen.
1: 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Viele hochrangige Vertreter aus Politik und Wissenschaft sind zu Gesprächen dabei, unter anderem Altbundeskanzlerin Merkel. 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Aus Berlin Markus Meyer-Gehlen für WDR aktuell.
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1: Weitere Meldungen im Überblick. Die Zahl der Hinrichtungen ist nach Angaben von Amnesty International im vergangenen Jahr massiv gestiegen. Die Menschenrechtsorganisation erfasste weltweit mehr als 2700 Hinrichtungen. Das waren fast doppelt so viele wie im Jahr davor. Besonders im Iran gab es laut Amnesty deutlich mehr Vollstreckungen. Das zeige, wie Staaten die Todesstrafe systematisch zur Unterdrückung nutzten. Vor dem Landgericht Köln beginnt heute der Prozess gegen einen 21-jährigen Autofahrer, der in Hürth in eine Schülergruppe gefahren war. Die Staatsanwaltschaft wirft ihm 2-fache fahrlässige Tötung vor. Er soll eine Ampel überfahren haben, die schon 4 Sekunden lang rot war. Eine Schülerin und ein Schulbegleiter starben bei dem Unglück in Hürth. In Aalen im Münsterland hat es am Abend einen Großeinsatz der Feuerwehr wegen noch unbekannter Chemikalien gegeben. Die Feuerwehr war zunächst wegen Rauch in eine Lagerhalle gerufen worden. Hier schlugen dann Kohlenmonoxidmelder an und die Einsatzkräfte entdeckten die Chemikalien. Laut Feuerwehr bestand keine Gefahr für Anwohner. Experten sind dabei, die Stoffe zu identifizieren.
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1: In drei Aachener Museen ist eine Ausstellung gestartet, die sich mit Pferden in Kunst, Fotografie und Film beschäftigt. Anders sind das Pferdesportturnier CHIO im Mai und die Reitweltmeisterschaften im August. Die Ausstellung trägt den Titel »Das Glück dieser Erde«. Susanne Fritz, WDR Kultur.
5: Pferde haben das Leben der Menschen seit der Antike geprägt. Das Sermont-Ludwig-Museum zeigt mehr als 130 Werke großer Meister. Im Centre Charlemagne, dem Heimat- und Geschichtsmuseum der Stadt Aachen, sind zeitgleich Fotografien aus der 100-jährigen Geschichte des CHIO Aachen ausgestellt. Und das Ludwig-Forum Aachen zeigt die Filminstallation Centaur, Mensch und Pferd. Darin beleuchten zwei Kurzfilme die Beziehung zwischen beiden.
1: Das Wetter in Nordrhein-Westfalen. Heute erstmal meist bewölkt. Regen zieht vom Rheinland nach Westfalen und später Richtung Weser. Nach einer trockenen Phase kommen am Nachmittag von den Niederlanden neue, teils kräftige Schauer und einzelne Gewitter. Dazu heute in Brinon 14 Grad, in Recklinghausen 16 und in Höxter bis 17 Grad. Morgen erst freundlich und trocken, im Tagesverlauf dann vom Westmünsterland und der Eifel mehr Wolken und wieder ein paar Schauer bei 15 bis 20 Grad. Das war WDR aktuell.
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6: Mit Cornelia Wittmann, guten Morgen. Ein Clown, der mit einem Zirkus in die Stadt kommt, bringt dem Volk mehr Gesundheit als eine Karawane vollgepackt mit Medikamenten. Das hat der englische Arzt Thomas Sydenham gesagt, der Vater der modernen Epidemiologie, übrigens schon im 17. Jahrhundert. Die Medizin hat seitdem Fortschritte gemacht, der Zirkus aber auch. Heute feiert Roncalli seinen 50. Geburtstag, ein Zirkus, der immer schon auf die leiseren Töne gebaut hat, dessen Clowns legendär wurden und der inzwischen mit beeindruckenden Hologrammen arbeitet, statt lebende Tiere in die Manege zu zwingen. Ein Gespräch mit dem Gründer und Zirkusdirektor Bernhard Paul hören Sie gleich nach der Musik. Zirkus ohne Tiere, Krimi dafür mit. Der Bestseller Glen Kill von Leonie Swann hat eine weitere Fortsetzung bekommen in Widdersehen, ermittelt mal wieder eine Schafherde. Gegen 20 nach 8 erzählt uns Dennis Scheck mehr.

0: Daniel Lovakovic, Violine und Stanislav Soloviev, Klavier mit der Danza Española aus La Vida Breve von Manuel de Falla, hier im Mosaik auf WDR 3. In meiner Kindheit kam immer wieder mal ein kleiner Zirkus in die kleine Stadt. Sägemehl, Ponyreiten, Popcorn. Und dann hörten wir von Roncalli. Das war eine andere Nummer. Man fuhr nach Köln und mit dem ersten Schritt ins Zelt betrat man eine andere Welt. Ich erinnere mich vor allem an den Clown mit den riesigen Seifenblasen. Bei Roncalli wurde nicht lautstark und mit Trommelwirbel Sensationen angekündigt. Es ging ums Staunen und ums Träumen. Heute feiert der Zirkus seinen 50. Geburtstag und ich konnte vor der Sendung mit Zirkusdirektor Bernhard Paul sprechen. Guten Morgen.
1: Guten Morgen.
0: Herr Paul, viele Zirkusleute kommen aus regelrechten Zirkusdynastien. Bei Ihnen ist das anders. Sie stammen aus einer Handwerkerfamilie, waren erst Werbegrafiker und haben dann 1976 Ihren Zirkus gegründet. Woher kam die Faszination?
1: Naja, ich bin aufgewachsen in einem kleinen Ort in Österreich, Niederösterreich. 6000 Einwohner und da gab es zwei Fabriken. Das eine war eine Eisengießerei. Das andere war eine Porzellanfabrik. Und damals fuhren die Arbeiter noch mit Fahrrädern durch die Gegend. Und um Punkt 12 Uhr hat mich fasziniert ein Schauspiel. Da kamen 200 weiße Fahrradfahrer aus der einen Fabrik und aus der anderen 200 schwarze Fahrradfahrer.
0: Toll.
1: Die haben sie vermischt, sind in die Häuser gegangen und waren dann, die Hände und die Lippen waren dann nicht mehr bunt oder schwarz und weiß und sind dann wieder in ihre Fabrik gegangen. Und das war für mich wie eine Inszenierung, dieses haben fasziniert. Und das war aber das Einzige damals, was kulturell basiert ist in meinem Dorf.
0: Weil Sie es kulturell wahrgenommen haben, weil Sie es schon als Kunst gesehen haben.
1: Ich habe alles anders gesehen wie die anderen. Deswegen hat man mich in der Schule zum Psychiater geschickt, weil sie gesagt haben, der ist nicht normal.
0: Sie haben auch den Zirkus neu definiert und anders gesehen. Bei Ihnen gibt es auch seit 2018 keine Tiere mehr. Was ist für Sie die Essenz des Zirkus jenseits von Löwennummer und Zirkuspferd?
1: Naja, Zirkus ist in erster Form einmal im Gegensatz zu Guckkastenbühnen eine Aufführungsfläche, die rund ist, die ausschaut wie die alten Amphitheater bei den Römern. Wenn man sich anschaut, ein altes Amphitheater, muss man sagen, das schaut aus wie ein Zirkus. Hieß auch zum
0: Zirkus
1: Teil
0: Maximus,
1: Zirkus, zum Beispiel in Rom, der Zirkus Maximus. Diese Bühnenform oder Aufführungsflächenform unterscheidet den Zirkus prinzipiell von allen anderen Dingen. Man sieht das im Rund, man sitzt rumherum und die Akteure müssen anders arbeiten. Zum Beispiel ist mir das dann aufgefallen bei den Dialogen der Clowns. Die Clowns haben ja eigentlich damals noch kein Mikrofon gehabt, deswegen haben sie bei Dialogen manche Sätze dreimal, und zwar in jede Richtung.
0: Mhm.
1: Und da gab es so viele Gesetzmäßigkeiten, die anders waren wie auf der Bühne. Das Wichtigste ist, der Zirkus hat einen Chef, der heißt Publikum. Und den brauche ich. Ohne den kann er nicht existieren.
0: Springen wir, Herr Paul, mal in die Zukunft. Welche Rolle spielt der Zirkus in einer Zeit, in der uns ja die digitalen Medien das Staunen lehren wollen?
1: Das Handy, so und so viel Zentimeter kann mich nicht so faszinieren wie die Realität im täglichen Leben. Der Zirkus ist eine kulturelle Geschichte, die es seit über 300 Jahren gibt und hat sie entwickelt. Das hat angefangen mit einem Wandermenagerie, dann später nur mit Artisten und so weiter. In der heutigen Zeit ist der Zirkus auch international gesehen eine ganz andere Nummer. Also heute Cirque du Soleil, auf der anderen Seite Frankreich, die kulturelle Seite des Zirkus, der gefördert wird, da ist eine ganz andere Entwicklung, die hat in Deutschland gar nicht so schnell Fuß gefasst. Da hat man immer noch mit Elefanten und Nashörnern die Städte bereist, war dort schon wirklich ein kultureller Aufschwung, der gigantisch war. und das Ganze dann international. Es war ja auch der russische Zirkus, also es gibt ja Bolschoi Ballett, Bolschoi Theater und Bolschoi Zirkus. Da hat es 60 Zirkusse gegeben in Russland, 60 Zirkusbauten plus mehrere Zirkusschulen. Da sind natürlich Nummern entstanden. Da haben wir alle die eine Zehntelsekunde zu langsam für die Olympiade waren, kam dann zum Zirkus als Hochleistungsakrobat. Und da waren natürlich atemberaubende Nummern. Und Roncalli hat 1986 in Moskau gastiert mit Zelt. Und wir waren sehr ängstlich, weil ihr wusst, was ein russischer Zirkus ist. Und dann kommen wir mit Seifenblasen. Ja. Und wir waren Titelseite auf der Pravda und Izvestia, und es war eine Sensation. Die haben nachher in der Zirkusschule ein Fach gehabt, Roncalli, weil die gesagt haben, die machen das nicht so sportlich oder auf Höchstleistung, sondern mit Inhalt und mit einer Dramaturgie und so weiter. Also das war eine ganz wichtige Geschichte.
0: Der Zirkus hat einen Chef, der heißt Publikum, sagt Bernhard Paul, selbst Zirkusdirektor und Gründer des Zirkus Roncalli, der heute 50 Jahre alt wird. Wir gratulieren und ich danke an dieser Stelle Ihnen, lieber Herr Paul, dass Sie sich die Zeit für uns hier im Mosaik genommen haben. Alles Gute.
1: Danke vielmals. Danke.

0: Der kleine Zirkusmarsch vom niederländischen Komponisten Jan Kuzier, das war das Wien-Berlin Brass Quintett. Und damit ist es 20 nach 8. Sie hören das Mosaik auf WDR 3. Vor über 20 Jahren hat ein Krimi die Bestsellerlisten erobert, bei dem weder der übliche brummige Kommissar noch die ebenfalls übliche scharfsinnige Amateurin ermittelt, sondern... Ja genau, Schafe. Glenn Kill hieß der erste Krimi dieser Reihe der deutschen Autorin Leonie Swann. Nach 5 Jahren folgte die Fortsetzung mit Garou. Und jetzt gibt's ein Aufatmen für alle Fans der wolligen Verbrechensaufklärung. Ein neuer Schafskrimi ist da und hat es tatsächlich auf den Nachttisch von Dennis Scheck geschafft. Guten Morgen.
1: Schönen guten Morgen, Frau Bittmann. Ja, die Leonie Swann, die hat die Form, das Genre des Krimis quasi entwickelt. Und ich dachte, es kann nicht schaden, die Woche mit einem kleinen Lächeln zu beginnen und habe deshalb dieses Buch ausgewählt.
0: Ja, worum müssen sich denn das Schaf Miss Maple und ihre Herde diesmal kümmern?
1: Naja, das ist sozusagen die eierlegende Wollmilchsau der deutschen Gegenwartsliteratur, denn in diesem Roman spielen all die Tiere eine Rolle, die es beim Zirkus Roncalli nicht mehr ins Zirkus rund schaffen seit 2018. Also im Grunde ist ja die Krimi-Handlung nur die Oberfläche. Also die Schäferin ist verschwunden, die Schafe ermitteln. Und die Krimi-Handlung, da geht es dann um einen Bandenkrieg unter Drogenschmugglern. Aber das ist eigentlich nebensächlich, sondern Leonie Swann macht was wirklich Faszinierendes. Sie erzählt nämlich ein Buch über Inklusion und Partizipation. Das liegt darin, dass er eine Ziege in der Herde mitlaufen darf, nämlich als Schaf auf Probe. Und ansonsten ist es ein Roman über Politik, denn die Schafe entdecken im Lauf ihrer Ermittlungen ein politisches Prinzip namens Demokratie. Stichwort: mehr Schafe haben mehr Recht. Und natürlich geht es auch um eine neue soziale Praxis, das Prinzip des Wolle an Wolle Zusammenstehens. Die Schafe entdecken nämlich auch die sogenannte Solidarität. Und dann ist dieses Buch Wiedersehen, das ja auch einen sehr lustigen Titel trägt, auch noch ein philosophischer Roman. Da geht es um Paradoxien wie das Schaf des Theseus. Weil aber Leonie Swann die Kunst beherrscht, es nicht etwa also in Form einer Gagnummer zu erzählen, sondern tatsächlich ihre Protagonisten ernst nimmt und in sehr gemächlichem Erzähltempo das wunderbar ausbreitet. Es ist natürlich auch ein Prinzip, die Schafe kehren zurück nach einem Ausflug nach Frankreich, jetzt zurück nach England, über britische Lebensart und britische Skurrilität. Deshalb ist es einfach ein Literaturvergnügen, wie man es in der deutschen Gegenwartsliteratur jedenfalls sehr selten findet, in meinen Augen.
0: Sie sind, Herr Scheck, natürlich ein literarischer Feinschmecker. Und wenn ich mir sprachlich so angucke, das läuft so sehr glatt durch. Das ist jetzt nicht unbedingt die top-literarische Qualität. Oder wie würden Sie das sprachlich beurteilen?
1: Naja, also wir haben ja eine sehr lebendige, regelrecht in Blüte stehende Krimi-Literatur und da würde ich Leonie Swann sehr weit oben anordnen. Das liegt schon an ihrem Pseudonym, also das ist ja eine Referenz an Marcel Proust und die schreibt natürlich jetzt eine Sprache, die sich nicht unbedingt mit der von Proust vergleichen lässt, aber wenn ich sehe, was sonst noch im Krimi und im Thriller so an Sprache mir angeboten wird, da ist das schon ein großer Literatur. Spaß, der sich dann letzten Endes auch nicht scheut, unsere ganz großen Fragen wie die nach dem Verhältnis zum Tier, nach Gerechtigkeit und Sterblichkeit zu adressieren. Da gibt es ja einen Widder, einen ehemaligen Leitwidder, der sehr gut sehen, aber sehr schlecht hören kann. Sir Richfeld, der im Grunde auf jedes Problem, das sich ihm stellt, mit der Trumpschen Art und Weise reagiert, ein Duell zu fordern. Und wenn Sie dann diesen Roman lesen und dann die Wirtschaftsnachrichten sich anschauen, dann werden Sie gewisse Parallelen feststellen können.
0: Ein Spiegel unserer Welt, also auf der Schafsweide. Wiedersehen, so heißt der neue Roman von Leonie Swann. Erschienen ist er im Dumont Verlag. Vielen Dank, Dennis Scheck.
1: Gerne.

Wenn Schafe ermitteln können, dann können Prinzessinnen auch 100 Jahre schlafen. Oder waren es 99? Egal. Der zweite Akt Panorama aus dem Ballett Dornröschen von Peter Tschaikowski hier mit dem Royal Philharmonic Orchestra von unter der Leitung von Barry Wordsworth. Und bis zu den Nachrichten erfrischt und beschwingt uns noch Georg Philipp Telemann mit dem ersten Satz aus einem seiner vielen Konzerte. Dieses steht in E-Moll und featured, wie man modern sagt, Traversflöte und Violine.

0: Musik vom Album Grand Tour, das das Freiburger Barockorchester unter Gottfried von der Goltz im vergangenen November herausgebracht hat und das komplett aus Konzertmitschnitten besteht. Das heißt, das, was Sie da gerade gehört haben, ist live vor Publikum aufgenommen worden. Es war der erste Satz aus einem Flötenkonzert oder Flöten- und Violin-Doppelkonzert von Georg Philipp Telemann in den Hauptrollen Daniela Lieb, Traversflöte und Judith von der Goltz, Violine.
1: WDR 3 WDR aktuell, die Kurznachrichten um 8.30 Uhr mit Kerstin Fischer. Guten Morgen. Bundesinnenminister Dobrindt will den Schutz der Bevölkerung ausbauen. Die Bild-Zeitung schreibt über ein geplantes Gesetz. Rund 10 Milliarden Euro sollen unter anderem für Spezialfahrzeuge und medizinische Einsatzteams des Technischen Hilfswerks bereitgestellt werden. Geplant sind auch Register für Schutzräume wie Bunker und eine bessere Zusammenarbeit mit der Bundeswehr im Ernstfall. Wie erfolgreich Deutschland beim Klimaschutz ist, soll heute der Expertenrat für Klimafragen sagen. Die Fachleute überprüfen regelmäßig den Ausstoß der Treibhausgase. Wenn die Emissionen 2 Jahre hintereinander zu hoch sind, muss die Regierung nachbessern. Bisher war das noch nicht so. In China sind nach einem Erdbeben mindestens 2 Menschen ums Leben gekommen. Das Beben ereignete sich am Abend im Süden des Landes. Laut chinesischen Behörden wird noch 1 Mensch vermisst. 13 Gebäude seien eingestürzt. Mehr als 7000 Menschen wurden in Sicherheit gebracht. Bahnreisen am Niederrhein wird nach mehr als 1,5 Jahren einfacher. Die Strecke zwischen Emmerich und Oberhausen ist wieder frei. Laut Bahn fahren erstmal wieder Fern- und Güterzüge, ab morgen dann auch die Regionalbahnen. Für Bahnkunden zwischen Hagen und Köln gibt es seit Freitag mehr Probleme. Wegen der Generalsanierung fahren keine S-Bahnen mehr zwischen Düsseldorf und Gevelsberg.
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1: Die ehemalige Bundeskanzlerin Angela Merkel ist heute in Berlin auf der Republika zu Gast. Die Medienkonferenz startet am Vormittag. Angela Merkel nimmt am ersten Konferenztag am Internationalen Europaforum des WDR teil und diskutiert über Hoffnung für Europa trotz politischer Umbrüche. Auf dem Konferenzprogramm stehen bis Mittwoch zahlreiche Vorträge und Workshops. Erwartet werden zahlreiche weitere prominente Gäste aus Politik und Gesellschaft, darunter der frühere Außenminister Joschka Fischer, die Autorin Alice Hasters und die Grünen-Chefin Franziska Brandner. Am Abend ist in Berlin die 63. Ausgabe des Theatertreffens zu Ende gegangen. Insgesamt besuchten rund 17.500 Zuschauer die Veranstaltungen des Festivals. Alle gezeigten Theaterproduktionen waren nach Angaben der Organisatoren ausverkauft. Aus NRW war in diesem Jahr kein Theater beim Festival dabei. Jedes Jahr werden in Berlin die 10 bemerkenswertesten Inszenierungen des deutschsprachigen Raums eingeladen. Der Theaterpreis Berlin ging in diesem Jahr an das aus dem Libanon stammende Regie- und Autorenduo Lina Mahdalani und Rabi Mroué. Den Dreisat-Preis für eine künstlerische innovative Leistung erhielt Katharina Bach für ihre Darstellung in Wallenstein, ein Schlachtfest in 7 Gängen. Und mit dem Alfred-Kerr-Darstellerpreis wurde die Schauspielerin Paulina Alpen für ihre Leistung in Die Welt im Rücken ausgezeichnet. Die Kunstmuseen Krefeld blicken mit der Ausstellung Schöne Anarchie auf Johann Thorn-Pricker. Der niederländisch-deutsche Künstler gehörte zu den prägenden Kunstschaffenden in den 1910- und 1920er Jahren, die Malerei mit angewandter Kunst und Architektur vereinten. Bekannt wurde Thorn-Pricker vor allem als Erneuerer der modernen Glasmalerei. Nach Angaben der Veranstalter gibt es kaum eine Stadt im Rheinland, für deren Gebäude er keine Glasfenster, Wandbilder oder Mosaiken entworfen hat. Die Kunstmuseen Krefeld besitzen mit rund 1000 Werken den größten Teil des künstlerischen Nachlasses, inklusive des monumentalen Wandbildzyklus Lebensalter, den Thorn-Pricker für das Kaiser-Wilhelm-Museum ausführte. Das waren die Kulturnachrichten auf WDR 3. Und so wird das Wetter. Heute zieht erst noch Regen durch. Nach einer trockenen Phase kommen dann von den Niederlanden neue Schauer und einzelne Gewitter bei 10 bis 18 Grad. Morgen wird es so ähnlich. Es geht freundlich los. Dann vom Westmünsterland und von der Eifel Wolken und ein paar Schauer bei 13 bis 20 Grad. Die Zeit 8.34 Uhr.
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0: Rachmaninow, hoch zwei. Das waren die Brüder Arthur und Lukas Jüssen mit der Romanze aus der Suite Nummer 2 für zwei Klaviere von Sergei Rachmaninow hier im Mosaik auf WDR 3. Haben Sie bei Ausflügen in die Niederlande auch immer schon die Selbstverständlichkeit bewundert, mit der unsere Nachbarn alles per Fahrrad machen? Im Nationalpark Hoge Veluwe können Sie es Ihnen gleich tun, ganz ohne den Stress des Autoverkehrs. Denn in der weitläufigen Dünenlandschaft steht eine ganze Flotte weißer Leihfahrräder bereit, mit denen man die Landschaft erkunden kann und die einen zu den verschiedenen Kunststationen des Parks bringen, darunter das Kröller-Müller-Museum mit seiner erstklassigen Sammlung von Werken Vincent van Goghs. Wenn Sie jetzt neugierig geworden sind, können Sie gedanklich schon mal mitreisen zu diesem außergewöhnlichen Kunst- und Naturerlebnis. Der Auftakt unserer Reihe Eine Reise wert hier im Mosaik auf WDR 3. Unsere Reisebegleiterin ist Yeshim Ali Orlu. Sie hat mit dem Museumschef gesprochen.
1: Es gibt eine Gegend hier herum, das Museum, die ganz schön ist, mit Tieren, mit Biodiversität, Flora und Fauna.
2: Schwärmt Benno Tempo. Er ist der Direktor des Kunstmuseums Kröller-Müller. Das liegt mitten im Grünen, im Nationalpark de Hoge Veluwe in der niederländischen Provinz Gelderland nahe Arnheim. Hier treffen dichte Wälder auf weite Heidelandschaften und dünengleiche Sandverwehungen. Besucher können sie mit weißen, parkeigenen Fahrrädern erkunden.
1: Auch wenn man nur einige hundert Meter durch den Park fährt, direkt am Museum, dann noch spürt man die Natur und die bringt man mit in seinen Körper und in seinen Geist. Und das hat einen Einfluss auf das Museumbesuch. Man spürt doch, dass man weiß, dass man nicht in einer hektischen Stadt ist, aber dass man in die Ruhe, in eine Oase fast, kann man sagen, von der Natur ist.
2: Im Kröller-Müller-Museum hängen unter anderem Werke von Mondrian, Monet und Picasso. Vor allem aber beherbergt es die zweitgrößte Sammlung der Werke Vincent van Goghs weltweit. Gegründet wurde es 1938 aus der Sammlung der in Essen geborenen Helene Kröller-Müller. Gemeinsam mit ihrem niederländischen Ehemann Anton Kröller zählte sie Anfang des 20. Jahrhunderts zu den reichsten Paaren der Niederlande. Ihnen gehörte das Land des heutigen Nationalparks, auf dem sie auch ein Jagdhaus errichten ließen, das ebenfalls besichtigt werden kann.
1: Helene Kröller-Müller war ein sehr wichtiger Sammler Anfang 20. Jahrhundert von den Gemälden und Zeichnungen von Van Gogh. Und sie hat die große Sammlung zusammengebracht. Fast 90 Gemälde und fast 200 Zeichnungen von Van Gogh. Sie hat mit sehr viel Geld die Gemälde gekauft und hat auch sehr viel bezahlt. So die Preise von den Van Goghs, die bekamen höher und höher Anfang 20. Jahrhundert. Und man kann sagen, sie hat eine ganz richtige Rolle darin.
2: Vincent van Goghs erstes großes Werk, die Kartoffelesser, hängt hier. Und zwar die erste Fassung, die er davon anfertigte. Ein beliebtes Kunstwerk von ihm, das Besucher aus nah und fern anzieht, ist Kaffeeterrasse bei Nacht, hat Simone Vermeer festgestellt, die am Museumsempfang Auskunft gibt.
3: Ich habe eine japanesische Frau gehabt, die mir gefragt hat, wo ist dann das Gemälde? Und da hat sie sagen müssen, dass das jetzt in Japan ist. Und die war so traurig, die hat geweint. Und die hat gesagt, nee, ich komme aus Japan und ich komme jetzt nach Kröller-Müller, um zu besuchen und das große Werk zu sehen. Und jetzt ist das in Japan.
2: Das Gemälde ist noch bis September auf Reise. In der Zwischenzeit können Besucher das weltberühmte Kunstwerk auf besondere Weise erleben und selbst Teil davon werden. In einem eigenen Raum wurde die Kaffeeterrasse detailgetreu an Wände und Boden nachgebildet. Ein echter Kaffeetisch mit zwei Stühlen lädt zum Fotostopp ein. Außerdem gibt es eine animierte Version des Gemäldes zu sehen, bei der Laterne und Sterne flackern und die Figuren auf dem Platz tanzen. Einer der größten Skulpturengärten Europas mit über 200 Plastiken und Installationen gehört ebenfalls zum Museum. Darunter eine Bleifigur von Aristide Maillol, eine Ölfässerkonstruktion von Christo und eine Skulptur von Henry Moore. Ein Highlight ist der Garten aus Emaille von Jean Dubuffet. Eine 600 Quadratmeter große, weiße, begehbare Betonfläche mit gebogenen schwarzen Linien. Sie wirkt wie die Kulisse eines Schwarz-Weiß-Comics.
4: Was mich hier fasziniert, ist die Einbindung der Skulpturen, der Kunst in die Natur,
2: erzählt Besucherin Annette Fleck, während sie das Kunstwerk der ungarischen Künstlerin Marta Pan betrachtet. Eine schwimmende weiße Skulptur auf einem Teich, die einem Schwan nachempfunden ist.
4: Ich finde das ganz fantastisch. Die Harmonie der Linien, der Gestalt, verbunden mit dieser sanften Bewegung, ist eine ganz wunderbare Atmosphäre. Das ist ein bisschen unregelmäßig. Ne? Da ist kein Motor, der dieses Teil bewegt, sondern das ist der Wind. Und zusätzlich zu der Bewegung der gesamten Skulptur bewegt sich auch oben der Kopf noch. Also unglaublich harmonisch und schön.
2: Während die Skulpturen weitläufig unter freiem Himmel präsentiert werden, sind auch die Gemälde in hellen, luftigen Räumen mit Oberlicht ausgestellt. Das Museum ist ein flacher Bau mit Panoramafenstern, die den Blick in die Landschaft öffnen und an einen Bungalow im Landhausstil erinnern. Persönlich und nahbar findet Museumsdirektor Benno Tempo.
1: Das ist unglaublich, weil das ist eine Sammlung, wie man das sich vorstellt, zum Beispiel bei MoMA in New York. Aber dieses Haus ist klein und intim. So, man hat fast das Gefühl, dass man einen Hausbesuch hat bei einem Sammler zu Hause. Und das, man kann ganz näher an den Gemälde herankommen. Persönlich liebe ich das. Man ist hier wirklich im Kontakt mit der Kunst und mit der Natur.
0: Die erste Station unserer Mosaikserie Eine Reise wert. Das Kröller-Müller-Museum im Norden von Arnheim. Täglich außer montags geöffnet und wie die Nachrichten ja heute schon vermeldet haben, ab morgen fährt auch die Strecke, die niederrheinische Bahnstrecke wieder durch. Übrigens von Düsseldorf bis nach Arnheim. Das Deutschland-Ticket gilt bis dorthin. Ab da geht's dann weiter mit dem Bus. Morgen geht's in unserer Reihe nach Höxter auf Schloss Corvey und alles zum Nachhören gibt's wie immer bei wdr3.de oder in der App ARD Sounds.

0: 13 vor 9. L'orlo della vita, der Rand des Lebens, so heißt der letzte Gedichtband von Giorgio Orelli, einem Lyriker aus dem Tessin, der 2013 mit 92 Jahren gestorben ist. Orelli schreibt oder schrieb über Beobachtungen von scheinbar unbedeutenden Dingen, in denen doch eine ungeahnte Poesie mitschwingt. Sein Gedicht »Lombardische Linie« hat Christoph Färber aus dem Italienischen übersetzt. Es liest Andreas Laurenz Meyer.
1: Von Mailand nach Pavia gibt's Züge, die so wenig Eile haben, dass sie im Frühjahr, wenn die ersten gezahnten Büschel hervorbrechen, zuweilen so langsam durchs Land fahren und, wo ein Ausflügler vielleicht darauf wartet, ohne Ruck anhalten, so lange, dass nicht wenige aussteigen können und, ohne sich weit zu entfernen, wilde Zikorien sammeln, um sich das Blut zu reinigen. Von Heiligen beobachtet, die zu oberst auf den Kirchtürmen einen Fuß heben, als wollten sie losfliegen.

Mari Samuelsson und Julian Quentin mit einem Stück von Olivia Belli, Sapias für Violine, Klavier und Streicher. Die Streicher hierbei waren Scoring Berlin und die Leitung hatte Jonathan Stockhammer, der sich tatsächlich Deutsch ausspricht, wie ich neulich erst erfahren habe. Wenn Sie den Eingangschor aus Bachs Weihnachtsoratorium zu einer Musik zählen, die Sie in gute Stimmung versetzt, dann probieren Sie es doch mal auch mit dem Eingangschor dieser Osterkantate. Der Himmel lacht, die Erde jubiliert.

0: Die Taverner Players unter Andrew Parrott mit der Sonata, dem Eingangskurs der Kantate Der Himmel lacht, die Erde jubiliert von Johann Sebastian Bach. Hier ist das Mosaik auf WDR 3 und wir kommen so langsam zum Ende. Katharina Eickhoff ist ins Studio gekommen. Sie übernimmt hier nach den Nachrichten im Klassikforum. Katharina, Felicity Lott, die britische Sopranistin, ist am Freitag gestorben. Wir haben sie heute schon mit einem schönen Straußlied gewürdigt und du hast deine Sendung kurzfristig ein bisschen über den Haufen geschmissen, um auch an diese wunderbare Sängerin zu erinnern.
1: Ja, also wir nehmen uns am Schluss der Sendung wirklich Zeit, um ein bisschen über Felicity Lott zu sprechen, aber vor allem halt sie auch zu hören. Die hatte ja schon eine wirklich ganz, ganz besondere Stimme, keine besonders große Stimme, aber sie konnte so unglaublich gut damit umgehen und sie hatte so viel Herz in dieser Stimme. Also das war einfach eine kluge Frau und das hat man gehört, die konnte mit Texten umgehen. Was sie vielleicht dann eben auch so wunderbar in all diesen Strauß-Partien gemacht hat. Also sie war ja von Carlos Kleiber, eine der Lieblingsmarschallinnen im Rosenkavalier. Und das spielen wir nachher auch. Also nicht mit Kleiber gibt's leider nicht, aber die Marschallin werden wir sie auf jeden Fall nachher noch hören. Sie konnte aber auch ganz toll andere Sprachen. Also sie, wenn man sie in einem Schubert-Lied gehört hat, das hat es gar nicht gestört, dass sie Britin war.
0: Wir haben sie eben mit Strauss gehört und ich dachte auch, wow.
1: Ja, ja, toll. Und Französisch, also es gibt niemanden, für mich niemanden, der schöner diese Leichtigkeit von Poulenc-Chansons zum Beispiel rübergebracht hat. Und sie hat das wirklich alles mit einer Grandezza gemacht. Also sie war eine echte Dame, eine Dame.
0: Eine Dame und mit trotzdem britischem Humor und einem Augenzwinkern.
1: Mit Humor und Seelenadel, ja.
0: Felicity Lott wird hier im Klassikforum noch mehrfach zu hören sein mit Katharina Eickhoff. Mein Name ist Cornelia Bildmann. Ich sage danke fürs Zuhören. Guten Start in Ihre Woche.
2: 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Es ist 9 Uhr. 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
3: Die Nachrichten mit Dominik Freiberger. Guten Morgen. Vor dem Landgericht Köln geht es heute um den tödlichen Unfall mit einer Schülergruppe in Hürth. Im Juni letzten Jahres war ein 20-Jähriger mit seinem Auto in eine Gruppe von Grundschülern gefahren. Ein Mädchen und ein Schulbegleiter wurden getötet. Das Gericht versucht bei dem Prozess auch zu klären, warum der Fahrer über eine rote Ampel gefahren ist. Benjamin Immort, WDR aktuell.
4: Die Ampel war für den Fahrer schon 4 Sekunden lang rot. Trotzdem ist er laut Anklage ungebremst drüber gefahren. 3 Schüler und der Schulbegleiter wurden dabei getroffen. Die Eltern der beiden Getöteten sind danach an die Öffentlichkeit gegangen und haben unter anderem erzählt, dass die Organe der beiden gespendet wurden. Die Eltern vom Betreuer Luis Paulo haben außerdem eine Stiftung gegründet, die Projekte für benachteiligte Kinder fördern soll.
3: Die führenden Industriestaaten beraten heute in Paris über den Iran-Krieg. Finanzminister und Notenbankchefs der G7 wollen besprechen, wie sich die Folgen für Handel und Weltwirtschaft abmildern lassen. Julia Borutta, WDR Paris.
5: Vor seinem Abflug nach Paris betonte Bundesfinanzminister Lars Klingbeil, der Iran-Krieg bedrohe die wirtschaftliche Entwicklung massiv. Es müsse alles getan werden, um den Krieg dauerhaft zu beenden, die Region wieder zu stabilisieren und freie Seewege durch die Straße von Hormuz zu gewährleisten. Frankreichs Finanzminister Roland Lescure erklärte, dass die erneute Freigabe strategischer Ölreserven, wie sie im März beschlossen worden war, in Paris zwar nicht auf der Tagesordnung stehe, doch könne dies in den kommenden Monaten und Wochen erfolgen.
3: In Kuba wächst die Sorge für einen möglichen Angriff der USA. Wegen der Drohungen durch die US-Regierung haben die kubanischen Behörden einen Ratgeber für die Bevölkerung veröffentlicht, für den Fall, dass das Land angegriffen wird. Jenny Barke für WDR aktuell.
5: Der Leitfaden empfiehlt, einen Rucksack mit Lebensmitteln und Medikamenten bereitzuhalten, sowie sich bei Luftalarm sofort an einen sicheren Ort zu begeben. Das 9-seitige Dokument, das Havannas Regierung online gestellt hat, sorgt im Netz für viel Kritik. Um Vorräte für den Kriegsfall anzulegen, bräuchte es Lebensmittel und Medikamente. Derzeit befindet sich Kuba jedoch in einer schweren Wirtschafts- und Energiekrise. Die Bevölkerung leidet unter der Mangelwirtschaft. Die Lage hat sich die vergangenen Monate immer weiter verschärft durch von US-Präsident Donald Trump blockierte Öltransporte und weitere US-Sanktionen gegen Kuba. Mit zusätzlichen Drohungen versucht die US-Regierung, einen politischen Wandel auf der Insel zu erzwingen.
3: Weitere Meldungen im Überblick. Die Zahl der Hinrichtungen ist nach Angaben von Amnesty International im vergangenen Jahr massiv gestiegen. Die Menschenrechtsorganisation erfasste weltweit mehr als 2700 Hinrichtungen. Das waren fast doppelt so viele wie im Jahr davor. Besonders im Iran gab es laut Amnesty deutlich mehr Vollstreckungen. Das zeige, wie Staaten die Todesstrafe systematisch zur Unterdrückung nutzten. Bundesinnenminister Dobrindt will den Schutz der Bevölkerung ausbauen. Die Bild-Zeitung schreibt über ein geplantes Gesetz. Rund 10 Milliarden Euro sollen unter anderem für Spezialfahrzeuge und medizinische Einsatzteams des Technischen Hilfswerks bereitgestellt werden. Geplant sind auch Register für Schutzräume wie Bunker und eine bessere Zusammenarbeit mit der Bundeswehr im Ernstfall. Der positive Trend beim Wohnungsbau in Deutschland hat sich vorerst fortgesetzt. Laut Statistischem Bundesamt gab es zwischen Januar und März fast 15% mehr Baugenehmigungen als im ersten Quartal vor einem Jahr. Deswegen wird jetzt auch mit mehr Bauaktivität gerechnet. Der Iran-Krieg könnte der Bauindustrie allerdings bald den nächsten Dämpfer verpassen. In Berlin beginnt heute die Gesellschaftsmesse Republika. Erwartet werden viele prominente Gäste, wie Altbundeskanzlerin Merkel. Im Rahmen der Republika findet auch das WDR-Wirtschaftsforum statt, mit Gesprächsrunden zur Zukunft Europas.
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3: Der Zirkus Roncalli, eines der weltweit bekanntesten und erfolgreichsten Zirkusunternehmen, feiert heute Geburtstag. Vor genau 50 Jahren startete die erste Tournee auf der Hofgartenwiese in Bonn. Beate Hinrichs, WDR Kultur.
6: Artisten fliegen durch die Luft, Clowns tröten schräge Melodien, bunte Kostüme entfalten sich zu riesigen Blumen. Aber dressierte Tiere sucht man hier vergebens. Das ist seit 2018 eines der Markenzeichen von Roncalli. Schon als die beiden Wiener Bernhard Paul und André Heller den Zirkus gründeten, gehörte neben Action auch Verträumtes dazu. So war der Schweizer Pantomime Pick mit seiner Seifenblasenpoesie jahrelang ein Star. Roncalli hat schon in Moskau gastiert, in Sevilla, Brüssel, Amsterdam und New York. Aber der Zirkus kehrt regelmäßig in sein Winterquartier in Köln-Mülheim zurück.
3: Und so wird das Wetter in Nordrhein-Westfalen heute erstmal meist bewölkt. Regen zieht vom Rheinland nach Westfalen und später Richtung Weser. Nach einer trockenen Phase kommen am Nachmittag von den Niederlanden neue, teils kräftige Schauer und einzelne Gewitter. Dazu in Bad Münstereifel 14 Grad, in Dortmund 15 und in Krefeld maximal 16 Grad. Morgen wird es dann erst freundlich und trocken. Im Tagesverlauf gibt es dann vom Münsterland und der Eifel her mehr Wolken und wieder ein paar Schauer. Das Ganze dann bei 15 bis 20 Grad. Das war WDR aktuell.
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1: Mit Katharina Eickhoff. Ich wünsche Ihnen einen wunderschönen guten Morgen mit WDR 3 und dem Klassikforum.

Arthur Rubinstein mit Chopins Walzer As-Dur, Opus 42. Angeblich, das hat zumindest Rubinstein behauptet, kommt man als Pianist bei schönen Frauen mit Chopin viel weiter als mit Mozart. In Sachen Walzer scheint aber, zumindest zu seiner Zeit, ein ganz anderer, eine nachhaltig aphrodisierende Wirkung entwickelt zu haben. Und ich sage euch, schrieb um 1900 ein Wiener Musikkritiker in biblischem Tonfall, schauet an die Taufbücher und zählet sie nach, die unehelichen Geburten, und gehet denselben nach, und ihr werdet finden bei den Menschen, dass der Anfang ein Walzer von Strauss ist. Das Thomas-Christian-Ensemble spielt den Schatzwalzer von Johann Strauss hier in dieser entzückenden Kammerfassung.

0: Das Thomas-Christian-Ensemble spielte da den Schatzwalzer. Den hat Johann Strauss aus Motiven seiner höchst erfolgreichen Operette Der Zigeunerbaron entwickelt. Und das Stück mit dem heute so schwierigen Titel steht jetzt gleich nochmal auf dem Programm mit seiner zentralen Tenorpartie. Tänzerinnen, schreibt Karl Kraus, haben die Sexualität in den Beinen, Tenöre, im Kehlkopf, darum täuschen sich die Männer in den Tänzerinnen und die Frauen in den Tenören. Das mag manchmal so sein, aber entgegen der verbreiteten Meinung im übererotisierten K&K Wien, in dem der Herr Kraus gelebt und gewirkt hat, geht's halt doch nicht immer und überall nur um das eine, sondern manchmal auch um das andere. Soll heißen, Tenöre mit Sex in der Stimme sind gut, Tenöre mit Grips im Kopf sind besser. Und wenn sie beides haben, wird's richtig schön. Hier kommt Nikolai Gedda als flotter Geist Barinkai aus dem Zigeunerbaron von Johann Strauss.
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Ja, das alles konnte er und noch mehr. Nikolai Gedda als Tausendsassa Barinkai, dessen Familie von ihren Gütern in Siebenbürgen vertrieben wurde und der dann mit Hilfe der dort ansässigen Roma, damals noch Zigeuner, am Ende alles wieder zurückbekommt. Bei Strauß im Zigeunerbaronen sind die Roma die Guten, die Komplizen des Helden in der ungarischen Geschichte und auch im Ungarn der vergangenen Jahre unter Orbáns Fidesz-Partei sind sie oft unmenschlich behandelt worden. Dabei haben ihre Leute die ungarische Kultur an allen Ecken und Enden geprägt und inspiriert. Oft ist, was man so typisch ungarisch nennt, mindestens zur Hälfte Roma-Kultur. Ob die ungarischen Melodien und Tanzrhythmen in Franz Schuberts Divertissement à l'Hongroise nun original magyarisch sind oder doch das, was man früher Zigeunermusik nannte, ist ziemlich schwer auseinander zu klamüsern. Es dürfte aber Franz Schubert seinerzeit auch herzlich wurscht gewesen sein. Er hat den Sommer 1824 auf dem Landgut der ungarischen Grafen Esterházy in Jeliz verbracht und war ziemlich trüber Stimmung. Saß da in der Provinz und vermisste seine Freunde in Wien und dann hatte er sich wohl auch noch ein bisschen unglücklich in Caroline, die jüngere Esterházy-Tochter, verguckt, was natürlich völlig jenseits jeder Diskussion war. Caroline war immerhin eine sehr begabte Pianistin und angeblich hat Schubert dann extra dafür gesorgt, dass sich bei seinem ungarischen Divertissement zu vier Händen die Arme der Spieler möglichst oft überkreuzen. Davon mal abgesehen ist dieses Stück in typischer Salonmusikbesetzung, also vierhändig, nun wirklich das glatte Gegenteil von Salonmusik. Stattdessen mal wieder so ein Schubertscher Seelenstriptease in Musik, der mit seinem magyarischen Ton auch gleich schon mal die ungarischen Rhapsodien von Franz Liszt vorwegnimmt. Hier sind Pavel Kolesnikow und Samson Tsoi mit Divertissement à l'Hongroise.

Ein Paar im Leben wie am Klavier sind Pavel Kolesnikow und Samson Soy. Das erklärt vielleicht, wieso alles, was die beiden spielen, wie ein intimes Gespräch unter zwei einander sehr vertrauten Menschen klingt. Hier im WDR3-Klassikforum haben sie sich mit dieser ganz besonderen Einspielung in Franz Schuberts ungeheures Divertissement à l'Hongroise versenkt und haben stellenweise aus dem Flügel ein Zimbalon gemacht. Keine Frage, Ungarn hatte eine schwierige Geschichte im Habsburger Reich und hat schwer kämpfen müssen für seine Eigenständigkeit. Unter anderem deshalb haben Nationalismus und Stolz aufs rein magyarische Volkstum dort immer so stark Konjunktur. Aber da beißt die Maus keinen Faden ab. Auch die ungarische Nation hat sich aus ganz verschiedenen Einflüssen und Volksgruppen gebildet. Und die kulturellen Grenzen sind, wie überall, fließend, ob das den ungarischen Nationalisten nun passt oder nicht. Zum Beispiel in Siebenbürgen. Dort lebt, mitten im heutigen Rumänien, eine große Gruppe von extrem traditionsbewussten Ungarn und Ungarinnen, zusammen mit den deutschstämmigen Siebenbürger Sachsen, den Roma und natürlich den Rumänen. Und als Béla Bartók seinerzeit in diesen wunderschönen Landschaften Siebenbürgens unterwegs gewesen ist, um der wahren ungarischen und rumänischen Volksmusik auf die Spur zu kommen, da hat er Tänze und Lieder mit teilweise ganz fremdartigem Klang mitgebracht, von denen man mittlerweile weiß, dass ihre Wurzeln oft viel weiter als bis zum Balkan reichen, nämlich bis ins Arabische und ins Persische hinein. Das Budapest Festival Orchestra spielt Tänze aus Siebenbürgen unter der Leitung von Ivan Fischer.

Das Budapest Festival Orchestra unter Leitung von Ivan Fischer mit Tänzen aus Siebenbürgen von Béla Bartók. Tagsüber haben die Rumänen vergangener Jahrhunderte also auf ihre fremdartigen Rhythmen getanzt. Nachts haben sie sich hinter den Knoblauchzöpfen an ihren Türstücken verschanzt. Gerade von dort, wo Bartók diese Tänze, die wir da gerade gehört haben, eingesammelt hat, aus dem wunderschönen Siebenbürgen, stammen ja auch die Vampire her. Oder jedenfalls dieser eine bekannteste, der Graf Vlad Dracula aus Sigisoara, der dann zum Vater aller Dracula-Mythen geworden ist, zum berühmtesten Untoten aller Untoten. Ganz so tot ist der Blutsauger, um den es in Heinrich Marschners Oper Der Vampir geht, nicht. Genau besehen ist er noch nicht mal untot, sondern klebt auf ziemlich rücksichtslose Art an seinem verderbten Leben, das er auch nicht in der fernen Walachei, sondern als höchst attraktiver britischer Lord verbringt. Als unheimliche Operngestalt steht Marschners Vampir irgendwo zwischen Webers Kaspar im Freischütz und Wagners Holländer. Und auch stilistisch ist Marschners Oper irgendwie so das Bindeglied zwischen Weber und Wagner. Marschner hat einiges bei Weber geklaut, Wagner natürlich auch. Wagner wiederum hat den Vampir gut gekannt und dann als Inspiration für seinen Holländer hergenommen. Hauptfigur ist ein gewisser Lord Ruthven, der durch unglückliche Umstände zum Vampir geworden ist, sich aber noch ein paar Lebensjahre erschlürfen darf, 3 genau gesagt, aber für diese 3 Jahre muss er dem Teufel 3, na klar, natürlich schöne Jungfrauen opfern. Die ersten 2 lassen sich relativ problemlos anzapfen und dem Teufel zuschustern. Bei Opfer Nummer 3 stößt er auf Gegenwehr. Es wird eine Intrige gegen den finsteren Lord eingefädelt, bei deren erfolgreichem Ausgang Lord Ruthven dann in einem Blitz zur Hölle fährt. In seiner großen Szene hier ist er aber gerade noch ausgesprochen zuversichtlich, dass es ihm gelingen wird, Zitat, mit lüsternem Mut das süßeste Blut vom purpurnen Lippen schmeichelnd zu nippen. Und wenn sie stöhnen vor Entsetzen, haha, welch Ergötzen. Ja, so klingt das im einigermaßen schauderhaften Biedermeier-Libretto, aber Marschners Musik ist ja zum Glück 1000-mal besser als ihr Text.

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Thomas Hampson als fieser Vampir aus Heinrich Marschners gleichnamiger Oper. Das Münchner Rundfunkorchester hat gespielt, dazu unter Leitung von Fabio Luisi, hier im WDR 3 Klassikforum. Fast noch interessanter als die Oper ist übrigens ihre literarische Vorlage. Heinrich Marschner hat da im Jahr 1828 nämlich die erste Vampir-Story der Literaturgeschichte veropert. Das war gar nicht Bram Stokers Dracula, sondern eine Erzählung des britischen Schriftstellers John William Polidori. Der war eigentlich Arzt, und zwar nicht irgendeiner, sondern der Leibarzt von Lord Byron. Polidori hat Byron auf seiner großen Reise durch die Schweiz und an den Genfer See begleitet. Dort haben sie zusammen mit dem Dichter Shelley und dessen Gefährtin Mary Wollstonecraft eine Villa am See bezogen. Es war das Jahr 1816, das Jahr ohne Sommer, wie man es genannt hat. Der Vulkan Tambora war im fernen Indonesien ausgebrochen und hat Europa scheußliches Wetter beschert. Und um die Langeweile der Regentage zu vertreiben, haben sich die Freunde in der Villa Gespenstergeschichten erzählt. Die von Byron und Shelley, den eigentlichen Dichtern in dieser Runde, waren nicht der Rede wert. Aber die anderen zwei, die von Mary Wollstonecraft und von Polidori, die sind in die Geschichte eingegangen. Wollstonecraft hat in dieser Nacht am Genfer See den Frankenstein geschrieben und Polidori seine Blutsaugernovelle The Vampire, die Ur-Vampirs-Erzählung sozusagen. Die viel berühmtere Vampir-Story Bram Stokers Dracula hätte es ohne Polidori gar nicht gegeben. Hier gibt's jetzt das Kronos-Quartett mit Musik von Philip Glass zur allerersten Stoker-Verfilmung Dracula Enters.

Musik von Philip Glass zum ersten Dracula-Film. Todd Brownings Dracula aus dem Jahr 1931 basiert auf Stokers Roman und ist vor allem wegen seines genialischen Dracula-Darstellers in Erinnerung. Bela Lugosis fetter ungarischer Akzent kam in dieser Partie besonders gut und Lugosi hat den eleganten Dämon im Anzug so hingebungsvoll gemimt, dass er dann fortan der Vampir vom Dienst gewesen ist. Der einzige Schönheitsfehler dieser ersten Dracula-Verfilmung, dieses ersten Vampirsfilms war, dass er keine ordentliche Filmmusik hatte. Diesen Mangel hat Philip Glass dann behoben. Glass hat dem Film eine ausführliche eigene Musik komponiert und Draculas Ende klingt dann so.

The End of Dracula aus der Filmmusik, die Philip Glass zum Dracula-Film von Todd Browning von 1931 geschrieben hat. Eine zu ihrer Zeit sehr berühmte Gruselballade von Gottfried August Bürger trägt den Titel Lenore und führt uns auch noch mal kurz zurück zu den Vampiren und gleichzeitig in höchste österreichische Adelskreise. Eleonore Elisabeth von Lobkowitz, geboren 1682, gestorben 1741, scheint in späteren Jahren ein etwas eigentümliches Verhalten an den Tag gelegt zu haben. Und so hatte sie bei ihren böhmischen Untertanen dann den Ruf weg, eine Vampirin zu sein. Diese Geschichte soll Bürgers Ballade inspiriert haben, in der es unter viel Hu und Ha um verlorene Seelen geht. Die Lobkowitzens waren uralter Adel, böhmischer Hochadel mit großer Tradition und beeindruckendem Reichtum, der dann im 19. Jahrhundert tatsächlich der ganzen Menschheit zugute gekommen ist, nämlich in Gestalt des Fürsten Franz Josef Maximilian von Lobkowitz. Der hat sich mit seiner übergroßen Musikliebe zum Ende seines Lebens hin tatsächlich beinahe um sein gesamtes Lobkowitz-Vermögen gesponsert. So viel Geld hat er zum Beispiel in die Gründung des Wiener Musikvereins, in diverse eigene Orchester, vor allem aber in seinen Lieblingskomponisten gesteckt. Der hieß Ludwig van Beethoven und hat sich immerhin revanchiert, indem er den Namen des guten Lobkowitz unsterblich gemacht hat. Dem musikverrückten Fürsten und Beethoven-Freund sind neben anderen Stücken sowohl die Eroica als auch die fünfte als auch die sechste Sinfonie Beethovens gewidmet und außerdem noch ein etwas ungewöhnliches Werk, das sogenannte Tripelkonzert, das Konzert für Violine, Cello, Klavier und Orchester. Beethoven hat ja die Form des Klaviertrios heiß und innig geliebt und sein Konzert ist eigentlich bei genauem Hinhören eher ein kammermusikalisch gedachtes, echtes Klaviertrio mit gelegentlichen Orchesterakzenten. Das spielen hier jetzt im Klassikforum Antje Weithaas, Marie-Elisabeth Hecker und Martin Helmchen zusammen mit dem Deutschen Symphonieorchester Berlin.

So, da haben sich jetzt wohl alle, die meine Anmoderation vor einer guten halben Stunde gehört haben, mordsmäßig gewundert, wo denn wohl das angekündigte Triple-Konzert C-Dur Opus 56 von Ludwig van Beethoven abgeblieben war. Das hier war

war es ja nämlich ganz eindeutig nicht. Da hat sich die falsche Aufnahme, nämlich Beethovens drittes Klavierkonzert, ins Sendungsset abgeschlichen. Und weil ich aber die richtige und angekündigte Aufnahme jetzt so schnell gar nicht hätte herzaubern können und das ein hübsches Chaos im Sendeablauf gegeben hätte, habe ich entschieden, dass wir jetzt dann auch das Klavierkonzert zu Ende hören. Was ja nicht bloß das kleinere Übel, sondern ein großer Gewinn war. Beethoven hat das Werk nach Aussagen von Zeitzeugen im Jahr 1803 quasi live während der Uraufführung am Klavier komponiert. Martin Helmchen war der Solist, Andrew Manzi leitete das Deutsche Symphonieorchester Berlin und das Tripelkonzert von derselben CD, das uns hier jetzt durch die Lappen gegangen ist, das wird nachgeliefert, versprochen. Tja. Tell me why I don't like Mondays. Sie hören das Klassikforum in WDR 3 an diesem Montagmorgen. Und bevor wir gleich zu Mozarts dunkel geheimnisvoller Nachtmusik für Bläser kommen, kommt hier jetzt erstmal noch kurz ein Gespenst vorbei. In Haydns Lied The Spirit wringt ein Hinterbliebener am Grab die Hände und trauert, aber der Geist des Toten versucht zu trösten, auch wenn er nicht gehört wird. Mir geht's gut, sagt er. Ich warte einfach, bis du kommst.

Joseph Haydn, The Spirit's Song mit Stephanie Dutrac und Aline Silberreich am Klavier. Die moderne Psychiatrie hat sich ja immer wieder mit der Psyche Mozarts beschäftigt, die natürlich für jeden Analytiker ein gefundenes Fressen wäre, wenn man denn nur genug über ihn wüsste. Verbreitet, wenn schon nicht belegt, ist die These, Mozart sei manisch-depressiv gewesen. Das kann, wer will, aus manchen seiner Briefe herauslesen, wobei dann eben wohl lange Zeit nur die vermeintlich manischen Phasen betrachtet worden sind. Das hatte zur Folge, dass Mozart als der große Kasper der Musikgeschichte daherkam. Vor rund 50 Jahren dann hat sich das Gewicht ein bisschen verschoben. Da hat man dann ständig den depressiven Mozart im Blick gehabt. Aber auch da gibt es Zweifel, ob man einen Genie wirklich zum pathologisch Kranken erklären kann, so einfach, ohne ihn gekannt und untersucht zu haben. In Mozarts Musik nach Belegen für seine angebliche Bipolarität zu suchen, ist auch müßig. Das ist ja nun schon oft genug festgestellt worden, dass gerade sein Werk erstaunlich unabhängig von seinen persönlichen Befindlichkeiten entstanden ist. Aber auch wenn Mozart unabhängig von Lebenssituation und psychischer Verfassung komponiert hat, dass er die dunklen Stunden, den schwarzen Hund gekannt hat, daran lässt seine Musik ja gar keinen Zweifel. Zum Beispiel die Bläserserenade in C-Moll. Auf den ersten Blick ein harmloser Auftritt der Holzbläser, bestellt vom kaiserlichen Hof zu irgendeinem festlichen Souper. Nur, dass Mozart da so gar keine Musik zum fröhlichen Tafeln geschrieben hat. In diesem überirdisch schönen Werk herrscht stellenweise die ganz große Düsternis. Das ist tatsächlich eine bipolare Musik in diesem ständigen Changieren zwischen Dur und Moll, zwischen Melancholie und Aggression. Das MRB Wind Ensemble spielt die Serenade C-Moll, Köchelverzeichnis 388.

Das MIB Wind Ensemble mit der Serenade in C-Moll, Köchelverzeichnis 388 von Wolfgang Amadeus Mozart, hier im WDR 3 Klassik Forum am Montag. In Wien, das hat Helmut Qualtinger mal gesagt, in Wien musst erst sterben, bevor sie dich hochleben lassen, aber dann lebst lang. Für Mozart gilt das zu 100%. Den großen Geiger Fritz Kreisler, geboren in Wien, hätten die Wiener dagegen ganz gern für sich vereinnahmt, aber das hat Kreisler sich verbeten. Dass seine Landsleute sich Hitler hingegeben haben, das hat der überzeugte Nazi-Gegner ihnen nicht verziehen. Kreisler ist nach dem Krieg nicht mehr aus den USA nach Europa zurückgekehrt. Fachmann für Wiener Gemütlichkeit ist er natürlich trotzdem geblieben. Maria Duarte und Raphael Feuillatre spielen eine seiner legendären Zugaben, Caprice Viennois.

Wienerischer Charme mit Fritz Kreislers Caprice, Viennois Opus 2. Im 17. Jahrhundert waren in Wien sogar die habsburgischen Regenten ein beeindruckend musikalischer Haufen. Dem musisch hochbegabten Habsburger Kaiser Ferdinand III. Hat immerhin schon Monteverdi seine Madrigali, Guerrieri ed Amorosi persönlich gewidmet. Ferdinands Sohn Leopold wäre wohl viel lieber einer seiner eigenen Orchestermusiker gewesen, als dass er die lästigen Regierungsgeschäfte übernommen hätte. Später war er dann politisch erstaunlicherweise doch noch ziemlich geschichtsträchtig. Er hat die nach Europa vordringenden Türken gestoppt und Österreichs Aufstieg zur Supermacht betoniert. Aber die ersten Jahrzehnte seiner Regierungszeit, die waren vor allem der Musik gewidmet. Leopold hat seine Hofkapelle gehütet und gehegt wie seinen Augapfel. Die Musiker mussten ihm ganz persönlich vorspielen, um aufgenommen zu werden. Und alle wussten, dass der Kaiser ihre musikalischen Qualitäten auch wirklich beurteilen konnte. Seine feinen Ohren haben dann auch diesen kleinen Violinisten entdeckt, der unter seinem Vater noch an einem der hinteren Pulte geigte, bis ihn Leopold zum Leiter der Hofkapelle befördert hat. In einer Zeit, in der ein trendbewusster König grundsätzlich nur die exotischsten, weitest gereisten Musikusse einstellte, um Eindruck zu machen, da ging Leopold ganz einfach nach seinen Ohren und hat einen Bäckerssohn aus dem Mostviertel mit Namen Johann Heinrich Schmelzer gefördert. Der war dann sein weiteres Leben lang Stargeiger und Hofkompositeur in Wien. Seine Sonata zu vier Stimmen spielt das Cäcilia-Konzert.

0: Musik von Johann Heinrich Schmelzer mit dem Cecilia-Konzert. Und jetzt legen wir hier im WDR3-Klassikforum um 20 vor 12 noch ein paar Gedenkminuten für die wunderbare Felicity Lott ein. Gerade vor kurzem hatte sie ihre Krebserkrankung öffentlich gemacht und schon jetzt am Wochenende kam dann die Nachricht, Dame Felicity Lott ist viel zu früh an ihrer schweren Krankheit gestorben, kurz nach ihrem 79. Geburtstag. Bevor sie zur Dame Commander of the Order of the British Empire gekürt wurde, hat man Felicity Lott in Frankreich schon 1990 zur Rittersfrau der französischen Ehrenlegion gemacht. Eine Ehre, die gar nicht so vielen Nicht-Franzosen zuteil wird. Aber es konnte eben auch keine mit so viel Charme, Witz und Herz Francis Poulencs Melodie darbieten wie Felicity Lott.
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Le petit garçon trop bien portant, der kleine Junge, der zu gesund war, von Francis Poulenc. Im Jahr 1996 hat Felicity Lott eine der für mich bis heute schönsten Poulenc-CDs aufgenommen, zusammen mit dem Pianisten Jean Noir. Und man hört da schon ganz viel von ihrer Kunst, ihren Sinn für Sprache und den für Humor, der die Lott auch zu einer so grandiosen Offenbach-Interpretin gemacht hat. La Flotte, so haben ihre Fans sie unter Zusammenziehung ihres Namens genannt. Und das passt sehr schön zu der liebenswürdigen Heiterkeit, mit der Felicity Lott ihre Kunst unterlegt hat. Der sprichwörtliche britische Humor, dazu Warmherzigkeit und Realitätssinn, das war's, was sie ausmachte. Die Lott hatte keine wirklich große Stimme, es gab durchaus technische Grenzen für sie, aber die hat sie gekannt und mit enormer Intelligenz bespielt, indem sie die Texte und die Charaktere in den Vordergrund gestellt hat. Und so war sie dann die schlichtweg ideale Besetzung für die klugen Frauen der Oper. Mozarts Gräfin im Figaro, die Donna Elvira im Don Giovanni, die Leading Ladies bei Offenbach und Strauss, die alle hat sie mit Intellekt, Eleganz und Herz verkörpert. Diese Dame hätte den noblen Titel gar nicht gebraucht. Felicity Lott war einfach die Inkarnation musikalischen Seelenadels. Genauso muss die Marschallin im Rosenkavalier von Strauss klingen, wenn sie am Ende mit unendlicher Melancholie ihren jungen Geliebten gehen lässt und sich von ihrer eigenen Jugend verabschiedet. Hier ist Felicity Lott zusammen mit Sophie Kosch als Octavian und Nathalie Dessay als Sophie im Schlussterzett.

In Gottes Namen singt die Marschallin da und lässt ihren Octavian gehen. Nicht nur für Carlos Kleiber war sie die Marschallin schlechthin, die am Wochenende verstorbene Felicity Lott im Rosenkavalier hier mit dem Orchester von Covent Garden unter Antonio Papano zusammen mit Sophie Kosch und Nathalie Dessay. Einen Teil ihres Vermögens hat Felicity Lott dem Glyndebourne Festival vermacht. Dort hat ihre Karriere seinerzeit Fahrt aufgenommen und nicht weit von da in Sussex hat Felicity Lott auch gelebt und ihre letzte Zeit in ihrem Garten bei den prachtvollen Rosen zugebracht, die ihr Mann dort züchtet. Sogar ihre Krankheit hat sie mit Humor betrachten können. In ihrem letzten Interview hat sie sie einfach weggelacht und gesagt, sie sei trotzdem eine glückliche Frau und hat damit ihrem Namen Felicity alle Ehre gemacht. Es gibt unzählige CDs mit wunderbarsten Liedaufnahmen von Felicity Lott, vieles von Schubert, auch von Schumann oder Wolf. Auch die deutsche Sprache hatte sie komplett verinnerlicht. Dazu Maßstabsetzendes auf Französisch von Poulenc und dann aber eben auch und vor allem Strauss. Zu den Liedern von Richard Strauss ist sie immer wieder zurückgekommen. Felicity Lott hat das Versprechen von Sentiment, das in diesen Stücken liegt, mit echtem Gefühl geflutet, wie hier in Ruhe meine Seele.

Ein Adieu für Felicity Lott. Die britische Sängerin ist am Wochenende nach schwerer Krankheit gestorben. Und wir haben noch ein paar Aufnahmen von ihr gehört hier im WDR3-Klassikforum. Das war Ruhe, meine Seele von Richard Strauss. Mit Felicity Lott zu hören waren das Scottish National Orchestra unter Leitung von Neeme Järvi. Und darüber lässt sich jetzt noch ein bisschen meditieren mit Jean-Guillaume Keras und Alexandre Tarot in dieser Allemande von Marin Marais.

Jean-Guillaume Keras und Alexandre Tarot waren das hier noch mit einer Allemande von Marin Marais. Und das war's dann auch im Klassikforum für heute. Gleich um 12 gibt's Nachrichten. Danach folgt WDR 3 Westart. Ich bin Katharina Eickhoff und sag mal schönen Tag.

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3: Mit Dagmar Schlichting und einem Prozess in Köln, der viele Menschen berührt.
4: Obwohl die Ampel Rotlicht angezeigt habe, soll er in die Kreuzung eingefahren sein. Sei es dann ungebremst zu einer Kollision mit einer Schulklasse gekommen.
3: So der Sprecher des Landgerichts. Angeklagt ist ein 21-Jähriger wegen fahrlässiger Tötung. Wir schauen auf den Prozessauftakt. Außerdem, wie steht's um die deutsche Klimapolitik? Experten haben bewertet, ob die Bundesregierung ihre Ziele erreicht. Manegefrei, der Zirkus Roncalli feiert 50. Geburtstag. Wir gratulieren. Und das Wetter am Nachmittag, teils kräftige Schauer bei 13 bis 16 Grad. In Köln hat heute am Landgericht ein Prozess begonnen um einen tödlichen Verkehrsunfall, der vor rund einem Jahr landesweit für Bestürzung gesorgt hatte. In Hürth bei Köln wurde damals eine Grundschulklasse beim Überqueren der Straße von einem Auto erfasst. Eine 10-jährige Schülerin und ein 25-jähriger Schulbegleiter, die starben. Zwei weitere Schulkinder, die wurden verletzt. Angeklagt ist der heute 21-jährige Fahrer. Ihm wird unter anderem zweifache fahrlässige Tötung vorgeworfen. Er hatte eine seit mehreren Sekunden rote Ampel missachtet. Markus Schmitz, WDR Köln, der kommt gerade vom Gericht zu uns. Wie war der Prozessauftakt?
5: Er war, wie erwartet, höchst emotional. Das kann man gar nicht anders sagen. Der Prozess hatte wenige Minuten begonnen und schon flossen die ersten Tränen. Einen besonders bewegenden Moment habe ich erlebt, als der Fahrer versucht hat, sich bei den Eltern, die im Gericht als Nebenkläger mit dabei sind, zu entschuldigen. Die Eltern von dem jungen Mann wollten das gar nicht. Die Mutter von der 10 Jahre alten Arvin sagte, ja, mach mal sozusagen, was hast du zu sagen? Er sagte, dass er einen fürchterlichen Unfall verursacht hat. Verantwortung übernimmt, er sein Leben geben würde, um das alles wieder gut zu machen. Aber letztendlich war es so bei den Eltern, die haben gesagt, das kommt uns jetzt hier ein bisschen zu spät, wir können diese Entschuldigung hier jetzt nicht annehmen.
3: Und was hat der Angeklagte zu den Vorwürfen gesagt?
5: Ja, das ist ein wichtiger Punkt, weil er mit Spannung erwartet. Letztendlich, muss ich sagen, sind jetzt mehr Fragen aufgetaucht, als Antworten gegeben worden. Seine Version dieser ganzen Sache ist die, dass er auf diese Ampel zugefahren ist, bei Gelblicht. Dann habe er nach links geschaut, um den Verkehr dort zu beobachten. Und dann gab es schon den Zusammenprall mit einer geborstenen Windschutzscheibe, schlimme Beschreibungen. Allerdings ist die Version des Gutachters, der jetzt maßgeblich ist für das Ganze hier ganz anders. Der sagt, der junge Mann muss die Ampel bereits überfahren haben, als die Ampel schon 4 Sekunden rot zeigte. Also darum wird es gehen, um diese beiden auseinanderliegenden Aussagen.
3: Die Angehörigen der Unfallopfer, die haben ja bewusst die Öffentlichkeit gesucht. Der Vater des 25-jährigen Schulbegleiters, der hat den Unfall damals so geschildert.
6: Also aus den Beschreibungen wissen wir, dass er über die Ampel mit 4 Kindern, die so einen halben Schritt vor ihm waren. Und dann muss er aus dem Augenwinkel gesehen haben, dass da einer ungebremst über die rote Ampel kommt. Und dann ist er vor, hat die zurückgeschubst, 20, 30 Zentimeter fehlten, dass er es geschafft hätte.
3: Ja, also der Schulbegleiter hat offenbar versucht, die Kinder noch zu retten. Und wie gehen die Angehörigen denn mittlerweile damit um?
5: Nun, es ist so, dass wir mit dem Vater sprechen durften, der 10 Jahre alten Arvin, kurz nach dem Unfall. Heute ist es so, dass er gar nicht das Gericht betreten kann. Die Anwältin sagt, er ist nicht in der Lage, ein geregeltes Leben zu führen. Die Eltern des 25 Jahre alten Luis sagen, dass sie sein Werk sozusagen, er war ein sehr sozialer Mensch, fortführen wollen, indem sie eine Stiftung gegründet haben. Also die Trauer liegt über allem, aber gleichzeitig will man auch nach vorne schauen.
3: Vielen Dank, Markus Schmitz, zum Prozessauftakt heute in Köln. Die Bundesregierung, die hat heute Zeugnisse bekommen, genau genommen eigentlich nur in einem Fach, der Klimapolitik. Ausgestellt haben das Zeugnis 5 Forscherinnen und Forscher, die aus verschiedenen Fachrichtungen kommen. Sie haben wissenschaftlich und unabhängig darauf geschaut, wie es um den Klimaschutz bei uns in Deutschland steht und ob die Bundesregierung dafür genug tut bzw. selbst gesteckte Ziele einhält. Hier im Fokus ganz klar der Ausstoß von Treibhausgasen. Gabor Hallas, WDR Berlin, um im Bild zu bleiben. Die Experten, die haben der Regierung ein eher schlechtes Zeugnis ausgestellt. Wo hakt's denn?
7: Ja, die große Überschrift ist, dass die Bundesregierung nicht realistisch ist, also zu optimistisch, wenn es um die Klimaziele geht. Also bis 2030, sagen die Expertinnen und Experten, geht es vielleicht noch gut, aber danach werden eben die Klimaziele deutlich verfehlt. Und wenn man jetzt sich anschaut, wo läuft es gut, wo läuft es nicht, also beim Thema Energie, Umstieg auf Erneuerbare, da gibt es durchaus Fortschritte auch in der Industrie, aber die Sorgenkinder sind eben weiter Verkehr, also Autofahren zum Beispiel und Gebäude, also das Heizen.
3: Was müsste die Politik denn ändern, um die Ziele zu erreichen?
7: Mehr tun, sagen die Experten. Also auch nochmal das Klimaschutzprogramm, was ja gerade im März vorgestellt wurde, nachbessern. Und ein Thema, wir haben schon kurz drüber gesprochen, ist das neue Gebäudemodernisierungsgesetz, also was früher Heizungsgesetz hieß. Und da sagen die Experten, das führt schon jetzt dazu, dass Menschen verunsichert sind. Also jetzt wieder abwarten, bevor sie sich vielleicht eine neue Heizung kaufen, weil sie eben noch gar nicht wissen, was dann am Ende durchs Parlament geht. Und sie sagen auch in der Tendenz, sind sie sich schon sicher, dieses neue Gesetz wird nicht dazu führen oder nicht dabei helfen, die Klimaziele zu erreichen.
3: Welche Schlagkraft hat denn so ein Expertenzeugnis? Also muss die Politik jetzt mehr tun?
7: Die Expertinnen und Experten fordern das und die Bundesregierung hat auch reagiert und hat gesagt, sie nehmen dieses Zeugnis ernst und sie prüfen, was man tun kann. Der Umweltminister nutzt das auch, um jetzt für die Haushaltsberatung mehr Geld zu fordern. Aber generell kann man schon sagen, die Politik steht unter Druck, denn Deutschland hat sich ja festgelegt, bis 2045 möchte man klimaneutral sein. Klagen hat es in der Vergangenheit immer wieder schon gegeben. Der Punkt ist natürlich, das ist alles etwas, was in die Zukunft gerichtet ist.
3: Vielen Dank, Gabor Hallas, nach Berlin. Das Phantasialand in Brühl bei Köln, das muss ja immer wieder Attraktionen abreißen, um neue zu bauen. Jetzt steht die Frage im Raum, ob der Freizeitpark vielleicht doch größer werden darf. Mehr in den Kurzmeldungen mit Nila Lendfür.
8: Der Brühler Stadtrat spricht heute darüber, ob die Nutzung eines Naturschutzgebiets neben dem Phantasialand formal in Betracht gezogen wird. Ein Ausbau des Freizeitparks wäre damit noch nicht beschlossen, aber der Park könnte detaillierte Planungen für eine Vergrößerung vorlegen und prüfen lassen. In Aalen im Münsterland hat es bis in die Nacht einen Großeinsatz der Feuerwehr wegen noch unbekannter Chemikalien gegeben. Die Feuerwehr war zunächst wegen Rauchs in eine Lagerhalle gerufen worden. Hier schlugen dann Kohlenmonoxidmelder an und die Einsatzkräfte entdeckten die Chemikalien. Laut Feuerwehr in Aalen bestand keine Gefahr für die Anwohner. Experten sind dabei, die Stoffe zu identifizieren. Bundespräsident Steinmeier besucht auf einer Rundreise zum anstehenden Geburtstag des Grundgesetzes heute die Stadt Dorsten. Unter anderem will er zusammen mit Schülern Stolpersteine reinigen, die an Opfer der Nationalsozialisten erinnern. Rund um den Grundgesetzgeburtstag gibt es 2 Wochen lang Aktionen unter dem Motto Ehrentag. Am Niederrhein ist die Bahnstrecke zwischen Emmerich und Oberhausen wieder frei, nach mehr als 1,5 Jahren Bauzeit. Auf dem Abschnitt fahren seit heute wieder Fern- und Güterzüge, ab morgen dann der Deutschen Bahn zufolge auch wieder Regionalzüge. Gesperrt ist dagegen ab heute 2 Wochen lang die Bahnstrecke zwischen Aachen und Stollwerk. Dadurch fallen mehrere Regionalzüge und S-Bahnen aus.
3: Jetzt tauchen wir ein in die bunte Zirkuswelt, den Duft von Popcorn und Sägespänen und gratulieren dem Zirkus Roncalli zu seinem 50. Geburtstag. Heute vor 50 Jahren also, da war Premiere, damals in Bonn, und für Zirkusdirektor und Gründer Bernhard Paul eigentlich unvorstellbar, dass sein Unternehmen schon so lange besteht.
9: Also ich habe nie länger als ein Jahr im Voraus gedacht und geplant, weil das Leben so ist und da kommt dann oft was dazwischen oder so. Also 50 Jahre auf gar keinen Fall. Und das hätte ich mir auch nie erwartet. Also 50 Jahre, also biblisch.
3: Der 78-jährige Bernhard Paul, der hat damals als kleiner Junge in seiner österreichischen Heimatstadt ersten Kontakt zur Zirkuswelt gehabt und schon damals gespürt, hier gehöre ich hin, in diese Zirkuswelt. Niklas Bohlen, WDR Köln, nimmt uns mit zu den Anfängen.
10: Eigentlich wollte Bernhard Paul nur mit einer kleinen Truppe durch Österreich reisen und romantischen Familienzirkus machen, sagt er. Daraus sei in den letzten 50 Jahren der Zirkus Roncalli mit heute rund 240 Mitarbeitenden und Gastspielen von New York bis Moskau geworden. Die Anfangsjahre waren schwierig, finanzielle Probleme, Streit unter den Gründern und ein holpriger Neustart in Köln. Dort gelang Anfang der 80er Jahre schließlich der Durchbruch. Roncalli setzte früh auf poetische Inszenierungen, nostalgische Bilder und später auch auf den Verzicht von Tieren in der Manege. Und längst steht mit den drei Töchtern von Bernhard Paul auch die nächste Generation in der Manege.
3: Ein längeres Interview mit Bernhard Paul gibt es auch auf WDR.de und in der WDR-App. Marcel Klär aus der WDR-Wetterredaktion ist bei uns. Der Regen, der bleibt uns erhalten heute, oder?
11: Ja, richtig. Da müssen wir noch ein bisschen durchhalten. Am Nachmittag haben wir in Ostwestfalen vor allen Dingen noch dichtere Wolken, zeitweise Regen. Im Rheinland lockert es zwischendurch auf mit ein bisschen Sonne. Aber auch da kommen noch mal neue Schauer, einzelne Gewitter durch. Temperaturen sind auch noch verhalten. Schleidenschaft 14 Grad in Warburg. Kommen wir auf 16 Grad. Morgen wird es dann insgesamt schon wärmer. In der Spitze 15 bis 20 Grad. Wir starten auch erst freundlich in den Tag, aber im Tagesverlauf so Richtung Westmünsterland und der Eifel. Ja, da sind wieder ein paar Schauer möglich. Das Gleiche gilt nochmal für den Mittwoch. Teils kräftige Schauer bis zu 20 Grad. Aber wenn wir das geschafft haben, ab Donnerstag sieht es dann gut aus. Viel Sonnenschein, oft trocken, bis zu 23 Grad. Und wenn wir Glück haben, geht es Richtung Pfingsten so weiter.
3: Wunderbar. Das war der Tag um 12 mit Dagmar Schlichting.
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12: Mit Claudia Dichter herzlich willkommen zu einer neuen Westart-Woche. Schön, dass Sie heute bei uns sind. Cat Ladies, Katzenfrauen. Dieser Begriff ist nicht nett gemeint und er hat traurige Berühmtheit erlangt, als J.D. Vance, Kamala Harris und andere Frauen der Demokratischen Partei der USA als Cat Ladies, als kinderlose Frauen bezeichnet hat, die sich im eigenen Leben und mit den Entscheidungen elend fühlen. Frauen, die im Alter alleine sind und die eng verbunden mit ihren Katzen oder Hunden leben, ihnen hat das Theater Oberhausen jetzt in Kooperation mit den Ruhrfestspielen ein dokumentarisches Stück gewidmet und wir schauen uns Cat Ladies nachher genauer an. Tauchen auch ein in das fantastische Werk von Jorge Luis Borges, der in seinen Geschichten Wirklichkeit, Traumerinnerung und Fiktion miteinander verwoben hat. Sämtliche seiner Erzählungen sind jetzt nämlich neu herausgegeben worden. Zuerst schalten wir aber gleich nach Musik von Veronica Swift nach Berlin zur Republika, zur größten Konferenz für die digitale Gesellschaft in Europa.
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0: Sie wird als Vokalsensation bezeichnet, die 32-jährige US-amerikanische Jazzsängerin Veronica Swift. Hier gehört in der Westart mit I'm Hip. Seit 2007 findet alljährlich die Republika statt, eine Konferenz für die digitale Gesellschaft in Europa. Und was mal vor bald 20 Jahren als kleines Treffen von rund 300 Bloggern und Internet-Usern begonnen hat, das ist mittlerweile zu der wichtigsten Konferenz für die drängenden Fragen geworden, die uns alle angehen. Wie verändern Digitalisierung und künstliche Intelligenz unsere Demokratie, unser Zusammenleben, unsere Medien? Heute geht's los in Berlin. Sie hören schon im Hintergrund das Rauschen der großen Kongresshallen. Bis zum 20. Mai treffen sich hier mehr als 10.000, ich will übertreiben, als 1.000, das sind schon sehr viele, 1.000 kluge Köpfe aus den unterschiedlichsten Disziplinen. Für uns ist Marta Wilczynski vor Ort. Hallo Marta.
1: Hallo.
0: Du warst ja heute Morgen schon direkt bei den ersten Panels. Worum ging es da?
1: Genau, ich habe mich direkt reingesetzt und bei der Eröffnung der Republika wurde direkt einmal gesungen, um schon mal den Ton eben dieser Konferenz zu setzen. Das Motto ist nämlich Never Gonna Give You Up. Da werden einige sofort den Hit aus den 80ern von Rick Astley in den Ohren haben. Und dieser Song ist ja eines der größten Internet-Memes der letzten Jahre, aber soll eben auch auf dieser Republika das Motto sein, in dem Sinne, als dass man sagt, das ist nicht nur eine Durchhalteparole, sondern eine Kampfansage. Du hast es eben gesagt, 2007 ist das Ganze hier als kleine Bloggerkonferenz gestartet. Das war eine Zeit, wo man noch gedacht hat, das Internet wird ein ganz toller Ort. Und heute sagt man, wir sind nicht bereit, diesen tollen Ort aufzugeben und AI und Big Tech zu überlassen.
0: Ja, man muss sagen, der Zustand unserer Welt ist nicht besser geworden, auch durch die Digitalisierung, auch durch den Einfluss von KI und natürlich der Macht der Tech-Konzerne. All das wirkt sich unmittelbar aus auf unser Leben, unseren Alltag. Wie werden diese Themen denn konkret in den nächsten Tagen verhandelt?
1: Ja, es ist genau so. Es ist schon lange kein Thema mehr, was nur Technologie oder technikbegeisterte Menschen in diesem Internet betrifft, sondern das ganz reale, normale Leben von uns allen. Und insofern geht es ja auch wirklich um Themen wie Gesellschaft, Politik. Es geht um Kunst und Kultur. Es geht auch um Fragen wirklich des Klimas, der Wirtschaft. Also es gibt hier verschiedene Panels unter den Titeln Reclaim Business, also wie zum Beispiel kleine Unternehmer überleben können in Zeiten von Algorithmen, Big Data, Big Tech. Es geht eben aber dann auch, ich habe es angesprochen, um Kunst und Kultur in Zeiten der KI. Und aber die großen Themen werden auch wirklich hier auf politischer Ebene verhandelt. Unter anderem ist der WDR mit hier vor Ort mit dem Europaforum. Das findet gleichzeitig hier in Berlin und in Brüssel statt und wird auch live im Netz gestreamt und ausgestrahlt. Und zum Beispiel jetzt um 13 Uhr wird die ehemalige Bundeskanzlerin Angela Merkel hier sein und interviewt werden zu der Frage Hoffnung für Europa. Also das sind die großen Themen, die großen Fragen. Wo stehen wir mit der europäischen Zukunft? Wo stehen wir auch mit der Zukunft Deutschlands, unserer Politik, unserer Gesellschaft? Also man merkt es an dieser Aufzählung, es geht wirklich nicht nur um Themen für Technik-Nerds.
0: Ja, und wenn man sich die Liste der Speaker und Speakerinnen anschaut, Angela Merkel, hast du gerade schon erwähnt. Das geht wirklich von Maya Göpel bis Ronan Steinke bis Joschka Fischer. Also wirklich, man hat das Gefühl, alle sind gerade in Berlin. Die Frage ist natürlich, reden ist das eine, aber was bedeutet das langfristig? Also wie nachhaltig ist die Republika? Was kann tatsächlich davon ausgehen?
1: Also ich habe immer das Gefühl, es ist so ein Selbstvergewisserungstreffen. Also hier treffen sich Menschen, die ähnliche Visionen haben, wie eine gute Welt aussieht und die tauschen sich aus, überlegen Handlungsmechanismen, vielleicht sogar Strategien, wie man zum Beispiel eben mit Big Tech umgeht, wie man auch mit einem zunehmenden Rechtsruck, mit einer Demokratiefeindlichkeit umgeht, die wächst. Also gerade auf dem Eröffnungspanel unter dem Motto Never Gonna Give You Up hat jemand gesagt, das hier, die Republika, ist ein utopischer Raum mit einem starken Community Spirit. Also darum geht es, dass man hier hier zusammenkommt, sich austauscht, sich vielleicht auch ein bisschen gut zuredet. Ja, also tatsächlich, dass man auch den Mut nicht verliert, etwas zu tun.
0: Aber Community, das klingt natürlich auch wieder ein bisschen nach Bubble. Also da sind quasi viele Menschen kommen zusammen, die letztendlich dasselbe wollen, dieselben Probleme wahrnehmen. Gibt es denn auch Kanäle, ich sag mal, nach außen? Also wie dringt man vielleicht auch in die Teile der Gesellschaft ein oder versucht es zumindest, die da anderer Meinung sind?
1: Also es stimmt schon, es hat was von einer Bubble. Man nennt es auch liebevoll das Klassentreffen. Also hier treffen sich schon eher Menschen, die, ich würde nicht sagen gleich, aber dennoch ähnlich denken, die eine gewisse Vorstellung haben von eben Demokratie, von Gesellschaft, von Zivilgesellschaft. Es sind auch einige Politiker, Politikerinnen vertreten, mit denen man mal debattiert. Aber hier gibt es nicht den harten Diskurs. Also es werden nicht Stimmen eingeladen, die komplett kontrovers sind. Man kann oft nach der Republika zum Beispiel in konservativen Medien wie der Welt lesen, dass sich da wieder eine Blase getroffen hat, die nach außen nicht wirkt. Also es stimmt schon, es geht hier in eine besondere Richtung, aber das ist eben auch der Ansatz, dass man hier mit einer Community zusammenkommt, sich austauscht. Und was die Außenwirkung angeht, die Panels gibt es dann später auch auf YouTube. Man kann sich alles anschauen. Also es ist jetzt hier kein geschlossener Raum, dass nur diejenigen, die ein Ticket haben und gerade in Berlin sind, erfahren können, was hier diskutiert wird.
0: Du hast eben schon das Stichwort Kunst und Kultur genannt. Lass uns da zum Schluss noch mal ganz kurz drauf gucken, weil die sind natürlich auch durch die Digitalisierung, durch Deepfakes, durch KI betroffen, sowohl herausgefordert als auch vielleicht, dass sich neue Möglichkeiten eröffnen. Was wird da an den nächsten Tagen Thema sein?
1: Ja, also in genau diesem Spannungsfeld bewegt sich das. Also es wird ein Panel geben zum Beispiel zu KI im Dokumentarfilm, wo ich mir denke, das steht sich ja schon komplett gegenüber, weil ein Dokumentarfilm soll ja dokumentieren, was ist, wie kann KI da reinpassen. Aber es ist eben nicht dieses Fatalistische, dass man denkt, KI macht alles kaputt, sondern man will eben erörtern, wo sind die Chancen, wie kann man es nutzen, wie kann sich vielleicht sogar der Dokumentarfilm durch KI positiv verändern. Und auf der anderen Seite geht es dann doch um den Schutz, um eben auch ein Abgrenzen von Kunst und Kultur von diesem AI-Slop, wie man es auch nennt, also wirklich diese massenhaft KI-generierten Dinge, die da durchs Internet eben wildern, sag ich schon. Also man schaut hier eben, wo kann man solche Dinge positiv nutzen und wo aber muss man sich schützen und abgrenzen. Zum Beispiel auch das Thema Plattformen und digitale Souveränität ist hier auch prägend, was auch mit Blick auf die Kunst und Kultur sich auswirken kann.
0: Ganz herzlichen Dank, Marta Wilczynski, für diese ersten Eindrücke von der Republika. Von heute an bis zum 20. Mai findet die größte Konferenz für die digitale Gesellschaft in Europa in Berlin statt. Und in dem Medienmagazin Töne, Texte, Bilder auf WDR 5 werden Sie am Samstag einige der Highlights nachhören können. Hier ist die Westart.

0: Tout va bien, Popmusik aus Frankreich war das von Voyou hier in der Westart. Er zählt zu den größten Schriftstellern des 20. Jahrhunderts und zu den einflussreichsten Autoren Lateinamerikas, Jorge Luis Borges. Der Argentinier war wirklich ein Meister der fantastischen Erzählungen, ein Intellektueller, der sich in der Philosophie, in der Literatur, in den Mythen auskannte und der vielfach für seine Werke ausgezeichnet wurde. Aber den Literaturnobelpreis, den hat er nie bekommen, obwohl er jahrzehntelang als Favorit gehandelt wurde. Fast zwei Jahrzehnte leitete Borges die argentinische Nationalbibliothek, obwohl er erblindet war. Aber das tat seiner Begeisterung für die Literatur keinen Abbruch. Im Gegenteil, er ließ sich Bücher vorlesen und diktierte seine Texte einfach weiter. Und jetzt, 40 Jahre nach seinem Tod, erscheinen im Campa Verlag alle seine Erzählungen in deutscher Übersetzung in einem einzigen Band. Titel: Die unendliche Bibliothek. Tobias Wenzel stellt sie Ihnen vor.
1: 1954 schreibt Jorge Luis Borges im Vorwort zur Neuauflage seines zuerst 1935 erschienenen Erzählbandes Universalgeschichte der Niedertracht.
2: Die Texte sind das unverantwortliche Spiel eines Zaghaften, der sich nicht dazu aufraffen konnte, Erzählungen zu schreiben, sondern sich damit vergnügte, die Geschichten anderer zu verfälschen und zu verdrehen.
1: Wenn auch augenzwinkernd, macht Borges hier ausgerechnet jene Erzählungen klein, die heute als Geburtsstunde des magischen Realismus gelten. Also einer Literatur, die die Grenzen zwischen Wirklichkeit und Fantasie verwischt. Es ist äußerst bereichernd, sämtliche Erzählungen dieses innovativen Autors der Fantastik zu lesen. Diese neu herausgegebenen Geschichten in teilweise überarbeiteter Übersetzung sind unter dem Titel »Die unendliche Bibliothek« versammelt. Eine Anspielung auf Borges berühmte Erzählung »Die Bibliothek von Babel«. Darin erscheint das Universum als unendliche und sich wiederholende Bibliothek.
2: Epidemien, ketzerische Zwistigkeiten, Pilgerzüge, die unvermeidlich zu Banditentum ausarten, haben die Bevölkerung dezimiert. Vielleicht trügen mich Alter und Ängstlichkeit, aber ich argwöhne, dass die Gattung Mensch, die einzige, bald erlöschen und dass die Bibliothek fortdauern wird. Erleuchtet, einsam, unendlich, vollkommen unbeweglich, gewappnet mit kostbaren Bänden, nutzlos, unverweslich, geheim.
1: Sagt der Erzähler, wie Borges ein Bibliothekar. Bücher und Unendlichkeit sind Leitmotive dieser Erzählungen, aber auch Träume. Oft ist unklar, wo sie beginnen und wo sie enden.
2: Er wollte einen Menschen erträumen. Er wollte ihn bis in die kleinste Einzelheit erträumen und ihn der Wirklichkeit aufzwingen. Dieses magische Vorhaben hatte allen Raum in seiner Seele erschöpft. Wenn jemand ihn nach seinem Namen oder irgendeinem Umstand seines früheren Lebens gefragt hätte, wäre er diese Antwort schuldig geblieben.
1: Heißt es in der Erzählung »Die kreisförmigen Ruinen« von 1941 über einen Magier, der letztlich herausfindet, dass er selbst nur geträumt wird. Ohne die Erzählungen von Jorge Luis Borges hätte Gabriel García Márquez vermutlich nie 100 Jahre Einsamkeit geschrieben und wäre auch Mario Vargas Llosa wohl ein anderer Schriftsteller geworden. In der Erzählung Süden stößt sich ein Mann namens Dahlmann aus Vorfreude auf eine Ausgabe von Tausend und eine Nacht den Kopf und landet mit einer Blutvergiftung im Krankenhaus. Danach möchte er sich auf dem Land erholen, wird dort aber in einem Lokal von einem anderen Gast mit einem Kügelchen aus Brotteig beworfen.
2: Verwirrt beschloss Dahlmann, dass nichts geschehen sei und öffnete den Band von Tausend und eine Nacht, wie um die Wirklichkeit zu verdecken. Nach ein paar Minuten traf ihn ein zweites Kügelchen.
1: Es mündet in ein Duell um Leben und Tod. Geschieht das wirklich? Oder folgen wir nur dem Fiebertraum eines Patienten mit Blutvergiftung? Nie gibt es bei Borges nur eine einzige Deutung. Man könnte es auch so formulieren: Die Erzählungen werden im Kopf des Lesers weitergeschrieben, wenn er bereit ist, sein Denken dem Irrationalen zu öffnen. Borges selbst hat es wenige Jahre vor seinem Tod in der beeindruckenden Erzählung 25. August 1983 getan. Ein Mann namens Jorge Luis Borges wundert sich, dass er an der Hotelrezeption nicht mehr erkannt wird und sich ins Gästebuch eintragen soll.
2: Mein Name, Jorge Luis Borges, stand dort bereits geschrieben und die Tinte war noch frisch. Der Hotelier sagte, ich dachte, Sie wären schon nach oben gegangen. Dann sah er mich genauer an und verbesserte sich. Verzeihung, Senor. Der andere ist ihnen sehr ähnlich, aber sie sind jünger.
1: Es folgt eine faszinierende Begegnung dieses Jorge Luis Borges mit der dem Tode nahen Version seiner selbst. Man fühlt sich magisch bereichert nach der Lektüre von »Die unendliche Bibliothek«, Borges' sämtlichen Erzählungen in dieser schönen Ausgabe im Leineneinband. Und man blickt neugieriger in die Welt. Ein unvergessliches Leseerlebnis.
0: Und diese unendliche Bibliothek mit sämtlichen Erzählungen von Jorge Luis Borges ist im Camper Verlag erschienen. Hier ist die Westart. Und bis zu den Kulturnachrichten gibt es jetzt noch eine jazzige Version von Antonio Vivaldis Sommer aus den 4 Jahreszeiten von Emmanuel Peru und Jackie Terrison.

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1: mit Christina Maria Greve. Die ehemalige Bundeskanzlerin Angela Merkel ist heute in Berlin auf der Republika zu Gast. Sie nimmt am ersten Konferenztag am Internationalen Europaforum des WDR teil und diskutiert über Hoffnung für Europa trotz politischer Umbrüche. Auf dem Konferenzprogramm stehen bis Mittwoch zahlreiche Vorträge und Workshops. Erwartet werden weitere prominente Gäste aus Politik und Gesellschaft. Darunter der frühere Außenminister Joschka Fischer, die Autorin Alice Hastas und die Grünen-Chefin Franziska Brandner. Die Schauspielerin Barbara Streisand kommt nicht zur Abschlussgala der Filmfestspiele in Cannes, bei der sie die goldene Ehrenpalme entgegennehmen sollte. Auf Anraten ihrer Ärzte könne sie nach einer Knieverletzung leider nicht am diesjährigen Filmfestival von Cannes teilnehmen, sagte Streisand. Sie fühle sich aber zutiefst geehrt, die Ehrenpalme zu erhalten. Die Abschlussgala mit Preisverleihung ist am kommenden Samstag geplant. Neben Streisand haben in diesem Jahr auch Herr der Ringe-Regisseur Peter Jackson und Hollywood-Star John Travolta eine Ehrenpalme erhalten. Beim Filmfest Cannes haben 5 in Deutschland lebende Filmschaffende das Projekt Dogma 25 Germany vorgestellt. Ilka Çatak, Tom Tikwer, Nora Fingenscheid sowie Kurtwin Ayub und Helene Hegemann. Das Projekt soll ein radikaler Gegenentwurf zum Mainstream-Kino sein. Die Filmschaffenden wollen durch 10 Regeln außergewöhnliche Werke produzieren. Dazu gehört unter anderem, das Drehbuch von Hand auf Papier zu schreiben und den Film dort zu drehen, wo die Handlung spielt. Die Filmschaffenden orientieren sich an den Regeln, die vor mehr als 30 Jahren dänische Filmemacher etablierten. Am Abend ist in Berlin die 63. Ausgabe des Theatertreffens zu Ende gegangen. Insgesamt besuchten rund 17.500 Zuschauer die Veranstaltungen des Festivals. Aus Nordrhein-Westfalen war in diesem Jahr kein Theater beim Festival dabei. Jedes Jahr werden in Berlin die 10 bemerkenswertesten Inszenierungen des deutschsprachigen Raums eingeladen. Der Theaterpreis Berlin ging in diesem Jahr an das aus dem Libanon stammende Regie- und Autorenduo Lina Majdalani und Rabim Roué. Den Dreisat-Preis für eine künstlerische innovative Leistung erhielt Katharina Bach für ihre Darstellung in Wallenstein, ein Schlachtfest in 7 Gängen. Mit dem Alfred-Kerr-Darstellerpreis wurde die Schauspielerin Paulina Alpen ausgezeichnet.
2: Und das war's von den Kulturnachrichten. Dankeschön.

0: I was a dark kid. Indie Folk aus Nürnberg ist das, von The Green Apple Sea, gehört hier in der Westart. Wir in NRW sind ja wirklich mit Kunstorten gesegnet, mit Kunstmuseen, Kunstvereinen, Skulpturenparks, Galerien, Offspaces. Bei einigen muss man Eintritt zahlen, andere sind umsonst, aber manchmal gibt es neben den finanziellen Gründen auch andere Hemmschwellen, eben ein Museum oder einen Skulpturenpark zu besuchen. Umsonst und draußen und sozusagen barrierefrei ist da die Kunst im öffentlichen Raum, weil in jeder Stadt gibt es Skulpturen, Denkmäler, Streetart oder Kunst am Bau, aber meistens läuft man einfach dran vorbei, weil man auch gar nicht weiß, was man da sieht, von wem die Arbeit ist und in welchem Kontext sie steht. Das möchte Elisabeth Jakobson aus Bochum, jetzt ändern. Die 25-Jährige hat nämlich eine App mit Namen Art Venture entwickelt. Einen kostenlosen interaktiven Guide zur Kunst im öffentlichen Raum. Sibylle Liebsch hat die Gründerin in Bochum getroffen.
1: Ich stehe vor 1,5% Kunst an der Ruhr-Uni in Bochum. Also ich bin vor einer riesigen Wand, vielleicht 14 mal 4 Meter, aus ganz bunten Kacheln. Es ist sehr viel Orange dabei und die ist sehr eindrucksvoll. Hier gibt es aber keine Beschreibung und ich weiß nicht genau, wer diese Wand gemacht hat. Und das ist eine Funktion von Art Venture, die App, die Elisabeth Jakobson entwickelt hat. Hallo Elisabeth.
2: Hallo Silvi, schön, dass ich da sein kann.
1: Was würde mir die App zu dieser bunten Wand sagen?
2: Welche Formen kannst du an dieser Wand entdecken? Und wie viele Möglichkeiten gibt es, neue Formen zu bilden? Die 1974 realisierte, rund 16 Meter breite und 5 Meter hohe Keramikwand von Victor Vasarely befindet sich am südöstlichen Außenbereich des Hörsaalzentrums Ost der Ruhr-Universität Bochum. Das Werk besteht aus farbig glasierten Keramikplatten in geometrischen Grundformen.
3: Elisabeth liest den Text, den sie selbst recherchiert hat, vor. Das Kunstwerk wird beschrieben und eingeordnet. In der App kann man den Text lesen oder hören. Wir haben uns vor der bunten Keramikwand an der Ruhr-Uni getroffen, denn die 25-Jährige hat hier Kunstgeschichte und BWL studiert und die App entwickelt.
2: In der Adventure-App gibt es eine Kartenfunktion, auf der man Kunstwerke im öffentlichen Raum sehen kann. Dann gibt es eine Such- und Filterfunktion, wo ich zum Beispiel nach Kunstwerken mit einem besonderen Entstehungsjahr schauen kann. Und es gibt gleichzeitig auch noch die Routenfunktion, bei der ich mich durch einen Stadtteil oder ein Gebiet lotsen lassen kann, um Kunstwerke dort zu entdecken.
3: Vorgeschlagen werden Spaziergänge oder Radtouren, wie zum Beispiel Tour am Phoenixsee in Dortmund. 4,3 Kilometer, 80 Minuten, 11 Kunstwerke. 951 Kunstwerke im Ruhrgebiet sind schon auf der Karte. Wir gehen jetzt in die Cafeteria und Elisabeth erzählt, dass die Idee zu Art Venture in einem Kurs in Betriebswirtschaftslehre entstanden ist, in dem sie ein Geschäftsmodell entwickeln soll. Es ist Pandemiezeit und sie geht viel spazieren, am liebsten an Kunstwerken vorbei.
2: Da habe ich mir dann eben gedacht, wie kann man diese Kunstwerke eigentlich aufarbeiten, wie kann man die sichtbarer machen und zugänglicher und da eben auch Informationen vermitteln, weil die meisten Kunstwerke, die ich damals gesehen habe, die hatten eben keine Schilder, da waren keine Informationen dran, da wusste ich nicht, wer die geschaffen hat oder warum die da stehen und die meisten Kunstwerke haben eine super interessante Geschichte und die wollte ich eben gerne vermitteln und erstmal herausfinden.
3: Sie entwickelt die App auf dem Papier und als Geschäftsmodell.
2: Und dann habe ich mich auf einen Gründungswettbewerb beworben und den tatsächlich auch gewonnen. Und das war für mich dann sehr bestärkend und ein gutes Zeichen, um weiterzumachen mit der App. Und seitdem arbeite ich auch daran.
3: Ihr Bruder Julius ist 5 Jahre älter und ITler. Zum Geburtstag überrascht er Elisabeth mit dem Prototyp der App. Damit gewinnt Elisabeth in den kommenden Jahren 9 Preise und Förderungen und kann die App auf den Markt bringen. Wieso ist Ihre Idee so förderungswürdig?
2: Ich glaube, weil es viele Bereiche betrifft. Also es ist ja nicht nur Kunst, sondern es ist auch Stadtgeschichte, es ist Geschichte, es ist Kultur, die ich vermittle. Das verbunden mit Spaziergängen, mit Bewegung. Und gleichzeitig ist es auch ein Schritt in die richtige Richtung im Sinne von Digitalisierung, weil viele Städte, Kommunen oder Institutionen, die Kunstwerke verwalten, noch sehr analog unterwegs sind und eben diese Hilfe nötig haben, die einfach auch darauf angewiesen sind, dass jemand von außen, wie ich jetzt zum Beispiel, hilft bei der Digitalisierung.
3: Die App ist kostenlos. 5000 Benutzer haben sie schon auf ihrem Handy. Bezahlt wird Elisabeth von Museen, Stiftungen, Kommunen oder Firmen, die Kunstwerke im öffentlichen Raum besitzen.
2: Ich biete eben diese Dienstleistung an, die Kunstwerke zu recherchieren, aufzuarbeiten, zu digitalisieren und digital auch zu präsentieren in der App. Das heißt, ich werde eben für diese Arbeit bezahlt.
3: Elisabeth hat zum 1. Mai die Exist-Förderung erhalten. Ein Jahr lang kann sie nun die App weiterentwickeln. Vor allem will sie die Sprachfunktion verbessern. Mehrsprachig und natürlicher soll sie werden. Wir besuchen zum Abschluss ein zweites Kunstwerk von Vasarely. Ein Glasfenster aus 32 quadratischen Glasplatten.
4: Dieses Werk ist vielschichtiger, als es auf den ersten Blick scheint. Damit es die volle Wirkung entfalten kann, solltest du es dir vor Ort von innen und außen anschauen und dich langsam bewegen.
2: Genau, es wird eben im Moment noch von einer KI-Stimme automatisiert vorgelesen und da bin ich noch nicht ganz zufrieden mit.
3: Und wie viele Kunstwerke gibt es in Deutschland? Hast du ungefähr einen Überblick?
2: Also es gibt keine Statistiken, wie viele Kunstwerke es in Deutschland gibt, aber es sind so ungefähr vielleicht 100.000 bis 500.000 Kunstwerke im öffentlichen Raum.
3: Hast du aber viel vor nächstes Jahr?
2: Ich habe viel vor, genau, und ich freue mich auch sehr auf die Arbeit. Und wenn Deutschland abgeschlossen ist, gibt es ja noch umliegende Länder.
0: Also erstmal genug zu tun für die Art Venture App, die App für Kunst im öffentlichen Raum.

0: Poirot. Musik aus Island war das von Zinfan. Montags schauen wir an dieser Stelle in der Westend auf die Bühnen bei uns in NRW und im Rahmen der Ruhrfestspiele wurde eine Koproduktion mit dem Theater Oberhausen uraufgeführt, Cat Ladies. Das Theaterkollektiv Werkgruppe 2, das dokumentarisches Theater macht und sich auch immer wieder mit Frauenbiografien beschäftigt, hat das Stück entwickelt. Meine Kollegin Amanda Andreas war für uns bei der Premiere. Amanda, dieser Begriff Cat Lady, also Katzenfrau, ist ja nicht positiv gemeint. J.D. Vance hat ja mal ganz abwertend gegenüber Kamala Harris und anderen Frauen benutzt und gemeint, sind mit Cat Ladies alleinstehende, oft kinderlose ältere Frauen, die eben ein ganz enges Verhältnis zu ihren Haustieren haben. Also ein durchaus politischer und misogyner Begriff. Wie wird denn daraus ein Theaterabend?
1: Genau, das ist der Ausgangspunkt des Abends, dieses Klischee der einsamen Katzenfrau. Und das Stück versucht dem jetzt echte Lebensgeschichten entgegenzusetzen. Du hast gerade schon gesagt, die Werkgruppe 2 arbeitet dokumentarisch und für das Stück haben sie Interviews mit 17 Frauen zwischen 70 und 85 aus dem Ruhrgebiet geführt, die eben mit ihren Haustieren zusammenleben. Und diese Gespräche, die sie geführt haben, sind die Grundlage des Stücks und ihre Geschichten werden dann so collageartig nacherzählt. Das ist dann unter so Überschriften gesammelt, wie zum Beispiel Aufwachsen, Trauern oder Altern.
0: Aber was für Geschichten erzählen die Frauen? Was erzählen sie aus ihrem Leben?
1: Ja, das sind ganz verschiedene Biografien. Einige sind verwitwet, andere geschieden oder sie leben bewusst alleine. Manche haben Kinder, andere nicht. Und sie erzählen aus ihrem Leben und von dem Älterwerden und beschreiben ihr Alleinleben nicht als Einsamkeit, wie es das Klischee irgendwie erwarten würde, sondern als Freiheit und Selbstbestimmung. Gleichzeitig geht es aber auch um Themen wie Altersarmut, Pflege oder den Tod. Und natürlich erzählen sie auch von ihrem Leben mit den Tieren.
2: Ich meine, die Tiere, die haben ja diese bedingungslose Liebe, also normalerweise. Und ich meine, das ist vielleicht der Unterschied. Die geben Wärme, indem sie einfach nur sie selbst sind. Die verdrehen sich nicht, die verbiegen sich nicht. Und ob wir dann ihre Signale erkennen, das ist ja dann eine ganz, ganz andere Frage.
1: Genau, da haben wir jetzt auch schon Musik im Hintergrund gehört. Das Ensemble wird nämlich den ganzen Abend von der Musikerin Katrin Mickiewicz auf der Geige begleitet. Und das Ensemble kommt auch immer wieder zusammen und singt als Chor, zum Beispiel Songs von Patti Smith oder Hildegard Knef.
0: Das klingt nach einem komplexen und auch vielschichtigen Theaterabend. Also nicht nur, ich sag mal, nüchternes Dokumentartheater, sondern eben durchaus auch ein musikalischer Abend. Wie ist das Ganze denn auf die Bühne gebracht?
1: Ja, Bühne und Kostüm kommen von Franziska Isensee und man sieht so eine überdimensionierte Küche, die komplett in Grau gehalten ist. Und die Schauspielenden, die tragen dazu konträr ein rosa, pinkes Kostüm und wirken in dieser überdimensionierten Küche wie kleine Miniaturen. Und das dokumentarische Material, was die Werkgruppe 2 während den Interviews gesammelt hat, die haben die Interviews mitgefilmt. Und Ausschnitte aus den Gesprächen werden dann als Projektionen auf diese Küche drauf projiziert. Und das greift dann wirklich mit dem Spiel ineinander. Also wir können ja vielleicht noch mal reinhören.
3: Wenn man einkaufen geht und man hat nur noch 5,68 Mark im Portemonnaie
2: und hat schon im Wagen gerechnet.
3: Kostet 1,20 das und zählt dann an der Kasse das Geld ab.
2: So, das kostet, reicht das? Ja, und wenn Sie wissen, Sie haben nur noch das und zählen das dann vor, das...
3: Jeder denkt, ach, hat die nichts oder hat die nicht mehr?
1: Ja, also da hört man ganz gut das Spiel und die Videoaufnahmen, das wird ganz harmonisch miteinander verbunden und das funktioniert gut und wirkt insgesamt auch sehr organisch. Es gibt aber auch Stellen an dem Abend, wo die Projektionen dann eher so ein bisschen in den Hintergrund treten und die Schauspielenden die Frauen zum Beispiel miteinander ins Gespräch kommen lassen.
0: Wie ist denn dein Fazit für diesen Abend? Also das ist ja doch auch ein ganz komplexer Anspruch, den die haben. Hat das funktioniert, auch dieses Klischee der armen Cat-Ladies so ein bisschen aufzubrechen?
1: Auf jeden Fall, weil hier eben nicht von der einen einsamen Katzenfrau erzählt wird, sondern ganz unterschiedliche Frauen gezeigt werden, die aber ihr Leben alle ganz selbstbestimmt führen und dadurch irgendwie zeigen, wie schön und befreiend dieses Alleinleben auch sein kann und dass es eben kein bemitleidenswerter Zustand ist, sondern oft auch einfach eine bewusste Entscheidung. Gleichzeitig werden da die schweren Fragen nicht ausgeblendet. Also zum Beispiel, was passiert, wenn man nicht mehr für sich alleine sorgen kann? Also das ist jetzt auch keine Weichzeichnung oder so eine Romantisierung. Insgesamt würde ich sagen, ist das ein sehr warmer und humorvoller Abend, der so gerade durch diese dokumentarische Form total gut funktioniert und von meiner Seite auf jeden Fall eine große Empfehlung.
0: Und du hattest ja auch noch das Glück, bei der Premiere waren tatsächlich einige dieser Cat Ladies anwesend, ne?
1: Genau, die kamen am Ende dann alle nochmal auf die Bühne und dann gab es großen Applaus aus dem Publikum.
0: Standing Ovations für die Cat Ladies. Das Stück ist gerade bei den Ruhrfestspielen in Recklinghausen, Aue, aufgeführt worden. Man muss sagen, es ist in Kooperation mit dem Theater Oberhausen entstanden und da ist es erst ab Februar nächsten
1: Jahres
0: zu sehen.
1: Genau, da müssen wir uns noch ein bisschen gedulden.
0: Also
1: ein
0: bisschen durchhalten, aber schon mal im Hinterkopf vermerken. Die Cat Ladies, ganz herzlichen Dank, Amanda, Andreas.
1: Gerne.

Musik aus Brasilien von Maria Rita, die in ihren Songs Jazzgesang mit traditionellen Samba und Bossa Nova Rhythmen verbindet. Und das war's auch schon wieder für heute von der Westart. Hier auf WDR 3 übernimmt gleich nach den Nachrichten Claudia Behlemann mit dem Lunchkonzert. Ich bin Claudia Dichter. Danke im Namen des Teams fürs Zuhören. Wir wünschen Ihnen noch einen schönen Tag. Machen Sie's gut.

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0: 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Es ist 13 Uhr. 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
3: Die Nachrichten mit Edda Damöhle. Guten Tag. Die Umweltschutzorganisation Greenpeace hat ein neues Klimagutachten als Ohrfeige für die Bundesregierung bezeichnet. Das Gutachten wurde im Auftrag der Regierung erstellt und kommt zu dem Schluss, dass mit der aktuellen Politik alle gesteckten Klimaziele verfehlt würden. Umweltminister Schneider sagte, er wolle diese Warnung ernst nehmen. Felix Tenbaum, WDR Berlin.
4: Für 2025 wurden die Ziele noch sehr knapp eingehalten. Das liegt an großen Einsparungen im Industrie- und Energiesektor. Die Bereiche Gebäude und Verkehr überziehen ihr CO2-Budget laut Bericht aber wie in den letzten Jahren so massiv, dass die Emissionen unterm Strich kaum sinken. Unmittelbare Folgen für die Bundesregierung hat der Prüfbericht aber noch nicht. Das wäre erst soweit, wenn der Expertenrat auch im nächsten Jahr feststellt, dass Deutschland seine künftigen Klimaziele verfehlen wird. Dann wäre die Koalition aber gesetzlich dazu verpflichtet, ein teures Sofortprogramm aufzulegen.
3: Vor dem Landgericht Köln hat ein Prozess wegen fahrlässiger Tötung begonnen. Im Juni vergangenen Jahres hatte ein damals 20-jähriger Autofahrer in Hürth an einer Ampel eine Schülergruppe erfasst. Zwei Menschen starben, eine Schülerin und ein Schulbegleiter. Markus Schmitz, WDR Köln, fasst zusammen, wie sich der Beschuldigte am ersten Prozesstag geäußert hat.
5: Seine Version dieser ganzen Sache ist die, dass er auf diese Ampel zugefahren ist, bei Gelblicht. Dann habe er nach links geschaut, um den Verkehr dort zu beobachten. Und dann gab es schon den Zusammenprall mit einer geborstenen Windschutzscheibe, schlimme Beschreibungen. Allerdings ist die Version des Gutachters, der jetzt maßgeblich ist für das Ganze hier, ganz anders. Der sagt, der junge Mann muss die Ampel bereits überfahren haben, als die Ampel schon 4 Sekunden rot zeigte. Also darum wird es gehen, um diese beiden auseinanderliegenden Aussagen.
3: Weitere Meldungen im Überblick. Das Bundesland Rheinland-Pfalz hat zum ersten Mal seit 35 Jahren wieder einen Ministerpräsidenten von der CDU. Gordon Schnieder wurde im Landtag in Mainz in das Amt gewählt. Er wird eine schwarz-rote Regierung anführen. In den vergangenen 35 Jahren war Rheinland-Pfalz in den Händen der SPD. Die hat die Landtagswahl vor knapp 2 Monaten aber gegen die CDU verloren. Die für Juli geplante Erhöhung der Diäten für Bundestagsabgeordnete wird vermutlich ausgesetzt. Unionspolitiker Bilger sagte bei NTV, Union und SPD seien sich einig, auf das zusätzliche Geld von rund 500 Euro pro Monat zu verzichten. Zur Begründung sagte Bilger, da die anstehenden Reformen für die Bürger mit Belastungen verbunden seien, sollten auch Politiker ihren Beitrag leisten. In Goch im Kreis Kleve ist am frühen Morgen mit einem lauten Knall ein abgestellter Imbisswagen explodiert. Nach Angaben der Polizei wurde niemand verletzt. Allerdings hätten herumfliegende Trümmerteile mehrere Wohnhäuser und ein Auto beschädigt. Hinweise auf eine Straftat gibt es laut Polizei nicht. Möglicherweise explodierte in dem Imbisswagen in Goch eine Gasflasche.
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3: Ein Traditionsfanclub des Bundesligisten FC Köln, die Wilde Horde, erfährt nach dem Brand seines Vereinsheims große Solidarität. Inzwischen gingen mehr als 94.000 Euro an Spenden ein. Jochen Hilgers, WDR Köln.
6: Viele Spieler haben der Wilden Horde Geld überwiesen, unter anderem Ersatztorhüter Matthias Köbbing, der mit 2.500 Euro die höchste Einzelsumme spendete. Auch Vorstandsmitglieder und Fans haben sich beteiligt. Das Vereinsheim der Wilden Horde war am Samstag durch den Brand einer benachbarten Werkstatt zerstört worden. Aufbewahrt wurden dort auch viele Banner, Fahnen und Transparente aus der 30-jährigen Geschichte der größten Kölner Ultragruppe. Was den Brand ausgelöst hat, ist noch nicht abschließend geklärt. Möglicherweise waren Schweißarbeiten die Ursache.
3: Und das war WDR aktuell. Das Wetter in Nordrhein-Westfalen. Die Regenwolken sind jetzt über Ostwestfalen. Dahinter klart's auf. Später von Westen her neue Schauer. Nettersheim 14 Grad, Soest 15, Duisburg maximal 16 heute. Und morgen erst freundlich und trocken, später aber doch wieder nass. Bis 20 Grad. Und jetzt ist es 13.04 Uhr.
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8: Hallo und willkommen, ich bin Claudia Behlemann. Rotkehlchen, Singdrossel, Mönchsgrasmücke oder auch Specht und Kuckuck. Es ist eine Menge los derzeit in der Natur im Frühling und sie alle singen vom Neuanfang. Sie singen von Liebe und Begehren und bestimmt auch von der Lust zu leben, selbst wenn es nasskalt ist. Frühlingsstimmen. Johann Strauss' Sohn hat das für uns Menschen so in Musik übersetzt.

Die Wiener Philharmoniker haben heute unter der Leitung von Riccardo Muti das WDR 3 Lunchkonzert eröffnet, und zwar mit dem Walzer Frühlingsstimmen von Johann Strauss Sohn. Was Strauss auf dem Gebiet der Operette ist, das ist Giacomo Puccini auf dem Feld der Oper. Ein absoluter Meister. Das britische Ensemble Sinfonie auf London hat mit seinem Leiter John Wilson erkundet, welchen Weg Puccini gegangen ist bis zu seinem Durchbruch als Opernkomponist. Sie haben sich Studienwerke von Giacomo Puccini vorgeknüpft und Mitte März eine ganze CD mit Orchesterwerken Puccinis herausgebracht. Darauf zu finden ist auch das Capriccio Sinfonico, das Puccini als Abschlussarbeit am Mailänder Konservatorium komponiert hat und woraus er später zum Beispiel den Anfang von La Bohème gestrickt hat. Wenn Sie Puccini lieben, werden Sie es erkennen. Und wenn man nicht so vertraut ist mit den Werken des Italieners, der künftige Opernkomponist zeigt sich definitiv bereits in diesem frühen Orchesterwerk. Capriccio Sinfonico.

zum Holla, die Waldfeder hat dich fast den Schlussakkord ignoriert. Zum Abschluss seines Studiums am Mailänder Konservatorium hat Giacomo Puccini dieses Orchesterwerk komponiert, 1883. Und danach hat er sich, abgesehen von Gelegenheitswerken, um das gekümmert, worauf schon dieses Capriccio Sinfonico verweist, auf die Oper. Im WDR3-Lunch-Konzert hörten Sie eine neue Einspielung des Symphony of London unter der Leitung von John Wilson. Und auch die nächste Aufnahme ist frisch auf dem Markt, gerade mal 3 Wochen. Das Orchestre Philharmonique de Monte Carlo hat unter der Leitung des Dirigenten Lawrence Foster eine Hommage an Benjamin Britten vorgelegt. Zu dessen 50. Todestag, der ist nämlich im Dezember. Dabei haben auch Lawrence Foster und das Orchestre Philharmonique de Monte Carlo auf eher unbekannteres Repertoire gesetzt. Sie haben einen Liederzyklus von Benjamin Britten neu eingespielt, Les Illuminations, Vertonungen von Versen des großen französischen Symbolisten Arthur Rimbaud. In denen geht es um das urbane Leben, um Träume und die Sehnsucht nach Freiheit. Britten hat das Werk 1939 begonnen und ein Jahr später in den USA vollendet. Er war damals Ende 20 und meistens wird dieser Zyklus von Tenören gesungen. Tatsächlich aber hat Benjamin Britten ihn für Sopran konzipiert und das Orchestre Philharmonique de Monte Carlo und Lawrence Foster haben für die Aufnahme die junge, aber schon sehr erfolgreiche französische Sopranistin Julie Rosé gewonnen. Les Illuminations von Benjamin Britten.

0: Julie Rosé heißt die junge französische Sopranistin, die wir hier gehört haben, als Solistin des Zyklus Les Illuminations von Benjamin Britten. Der junge Britten hat hier Verse des französischen Symbolisten Arthur Rimbaud vertont. Häufig wird das Werk mit einem Tenor aufgeführt. Zum 50. Todestag von Benjamin Britten hat das Orchestre Philharmonique de Monte Carlo Les Illuminations unter der Leitung von Lawrence Foster in der Originalfassung mit Sopran neu herausgebracht. Sie hören das WDR 3 Lunchkonzert und es ist 10 vor 2.
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0: Und hier im WDR 3 Lunchkonzert geht's jetzt nach Leipzig zu Johann Sebastian Bach. Andra Schiff spielt mit dem Chamber Orchestra of Europe Bachs Klavierkonzert E-Dur aus dem Jahr 1738.

Andre Schiff und das Chamber Orchestra of Europe haben wir hier gehört mit dem Klavierkonzert E-Dur von Johann Sebastian Bach. Und jetzt möchten wir Ihnen hier im WDR3-Lunch-Konzert um 13:50 noch das erste Album vorstellen, das der japanische Dirigent Kazuki Yamada mit dem City of Birmingham Symphony Orchestra bei der Deutschen Grammophon herausgebracht hat. Kazuki Yamada ist schon lange mit dem City of Birmingham Symphony Orchestra verbunden. Seit 2023 ist er Chefdirigent bzw. Musikdirektor des renommierten britischen Klangkörpers. Und er wird ab Herbst zusätzlich dem Deutschen Sinfonieorchester Berlin als Chef vorstehen. Der japanische Dirigent ist ein absolut gefragter Mann. Umso interessanter, welches Repertoire er für die erste Aufnahme bei der Deutschen Grammophon mit seinem britischen Orchester ausgesucht hat. Die Wahl ist auf den englischen Komponisten gefallen, auf einen englischen Komponisten gefallen, auf William Walton. Er ist 1983, kurz vor seinem 80. Geburtstag, verstorben und hat unter anderem 2 Sinfonien komponiert. Die erste, die wir jetzt hören, ist 1935 uraufgeführt worden und kurz zuvor hatte sich William Walton stärker der Neoromantik zugewandt in der Tradition von Vaughan Williams und Edward Elgar. Kazuki Yamada steht am Pult des City of Birmingham Symphony Orchestra und hier ist die Sinfonie Nummer 1 von William Walton.

Das war die Sinfonie Nummer 1 des britischen Komponisten William Walton, und zwar in einer neuen Einspielung des City of Birmingham Symphony Orchestra unter der Leitung von Kazuki Yamada. Damit ist das heutige WDR3-Lunch-Konzert so gut wie zu Ende. Ich bin Claudia Bielemann und verabschiede mich mit einem Presto von Franz Ignaz Beck. Bei WDR3-Tonart ist gegen 14:45 ein Schatzjäger der Musik zu Gast. Und wenn Sie nicht wissen, was das bitteschön sein soll, lassen Sie einfach Ihr Radio an. Ich sag tschüss bis morgen Mittag.

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0: 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Es ist 15 Uhr. 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
2: Die Nachrichten mit Edda Dammöhler. Guten Tag.
3: Wir sehen klimaschutzpolitischen Handlungsbedarf.
2: Ein Rat aus Fachleuten für Klimafragen hat der Bundesregierung ein eher schlechtes Zeugnis ausgestellt. Es geht um den Ausstoß von CO2 und anderen Treibhausgasen. Dem Expertenrat zufolge gingen die Emissionen letztes Jahr zwar zurück. In Zukunft werden sie der Prognose zufolge aber zu langsam sinken, um die Klimaschutzziele der Regierung zu erreichen. Zum Beispiel bis 2030 etwa 2/3 weniger Emissionen als 1990. Ein Sprecher des Umweltministeriums relativierte den Bericht.
4: Die Emissionen gehen runter. Die Frage ist nur, ob sie schnell genug runtergehen. Und da gibt es, wie es im wissenschaftlichen Diskurs üblich ist, unterschiedliche Annahmen.
2: Das Umweltbundesamt war kürzlich zu dem Schluss gekommen, dass das Klimaziel für 2030 erreicht werde. Es gibt jetzt also zwei unterschiedliche Prognosen. Eine positive einer staatlichen Umweltbehörde und eine negative eines Gremiums, das von der Regierung beauftragt wird. Bleibt dieser Expertenrat auch nächstes Jahr bei seinem schlechten Zeugnis, müsste die Regierung zusätzliche Klimaschutzmaßnahmen ergreifen. Bulgarien will nach seinem Sieg in Wien den Eurovision Song Contest im kommenden Jahr ausrichten. Regierungschef Radev schrieb, Bulgarien erwarte Europa und die Welt. Der ESC ist vor allem bei queeren Menschen beliebt. Bulgarien gilt aber nicht gerade als Land, das der LGBTQ-Szene offen gegenübersteht, wie Oliver Schosch für WDR aktuell erklärt.
5: Amnesty International spricht von einer gesellschaftlichen Diskriminierung und von Einschüchterungen von queeren Menschen. Die Menschenrechtsorganisation kritisiert auch, dass es in Bulgarien ein Gesetz gibt, das LGBTQ-Themen an Schulen verbietet und kriminalisiert. Dieses Gesetz hatte Roman Radev als Präsident von Bulgarien unterzeichnet und jetzt ist er der neue Regierungschef von Bulgarien. Er will zwar viele Reformen einführen im Land und die Korruption bekämpfen, aber er vertritt auch einen russlandfreundlichen Kurs und gilt als hart konservativ, was zum Beispiel LGBTQ-Themen angeht. Auch die Gesellschaft in Bulgarien ist in weiten Teilen christlich-konservativ, queere Menschen sind nicht wirklich angesehen und auch nicht so sichtbar wie zum Beispiel in Deutschland.
2: Weitere Meldungen im Überblick. Die Bevölkerung in Deutschland soll besser vor den Auswirkungen von Anschlägen, Kriegen oder Naturkatastrophen geschützt werden. Geplant ist, dass die Regierung übermorgen einen entsprechenden Gesetzentwurf beschließt. Unter anderem ist vorgesehen, 110.000 neue Feldbetten für Notunterkünfte anzuschaffen. Außerdem sollen Bunker und andere Schutzräume in Warn-Apps angezeigt werden. Das Bundesland Rheinland-Pfalz hat zum ersten Mal seit 35 Jahren wieder einen Ministerpräsidenten von der CDU. Gordon Schnieder wird künftig eine schwarz-rote Koalition in Mainz anführen. Bahnreisen am Niederrhein wird nach mehr als 1,5 Jahren wieder einfacher. Die Strecke zwischen Emmerich und Oberhausen ist wieder frei. Laut Bahn fahren erstmal wieder Fern- und Güterzüge, ab morgen dann auch die Regionalbahnen.
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2: In dieser Woche feiert das Grundgesetz seinen Geburtstag. Darum reist Bundespräsident Steinmeier durch mehrere Orte in ganz Deutschland. Zuerst ist er in Nordrhein-Westfalen bei den Dorstener Tagen des Grundgesetzes. Markus Holtrichter für WDR aktuell.
6: Zu sehen sein wird der Bundespräsident unter anderem in der Innenstadt. Hier will Frank-Walter Steinmeier zunächst gemeinsam mit Dorstner Schülern sogenannte Stolpersteine reinigen. Sie erinnern an die Opfer des Holocaust. Im Jüdischen Museum eröffnet Steinmeier dann eine Fotoausstellung und später wird sich der Staatsoberhaupt auch in eine Menschenkette einreihen, die von Schülern organisiert wurde. Der Bundespräsident also mittendrin.
2: Und das war WDR aktuell. Das Wetter in Nordrhein-Westfalen. In Ostwestfalen ziehen Regenschauer durch. Vom Rheinland her zeigt sich die Sonne. Später kommen dort aber auch wieder Schauer runter. In Arnsberg 14 Grad, in Witten 15 und in Aachen 16 Grad. Der Dienstag beginnt freundlich und trocken, aber später sind wieder Schauer drin. 15 bis 20 Grad. Und es ist 15.04 Uhr.
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7: Mit Nele Freudenberger. Einen schönen guten Tag wünsche ich Ihnen und ich hoffe, dass Sie bisher gut in die Woche gestartet sind. Einen güldenen Schimmer gibt es auf jeden Fall zum Einstieg jetzt von uns in Form des ersten Satzes aus Mozarts Hornkonzert Nummer 1.

Das Allegro aus dem Konzert Nummer 1 in D-Dur für Horn und Orchester von Wolfgang Amadeus Mozart. Nicolas Rames war der Solist und Thomas Zehlsmeier hat das ORF-Radio-Sinfonieorchester Wien dirigiert. Bei dem nächsten Stück, das wir hier bei WDR3 Tonart für Sie ausgesucht haben, da muss ich immer an meine inzwischen längst verstorbene Nachbarin denken. Die hat in der Wohnung über uns gewohnt und zu diesem Haus, da gehörte ein Garten mit einem wirklich ganz prächtigen Zierkirschbaum. Und eines schönen Tages im Frühling, da stand besagte Nachbarin auf ihrem Balkon, hat sich die Kirsche angesehen, die in dem Jahr wirklich ganz besonders üppig geblüht hat und hat mit so ein bisschen Bedauern gesagt, ich glaube, das ist das letzte Mal, dass ich hier die Blüten sehe. Und so war es dann auch. Mit weit über 90 ist sie gestorben und ich bin immer wieder beeindruckt und gerührt, wie klar ihr war, dass das ihr letzter Frühling sein würde. Das ist schon viele Jahre her, aber für mich die Geschichte, die jetzt untrennbar zu einer der elegischen Melodien von Edvard Grieg gehört, Letzter Frühling.

0: voller Schmerz und Wehmut. Letzter Frühling heißt diese Melodie aus den zwei elegischen Melodien für Streichorchester von Edvard Grieg. Neeme Järvi hat die Göteborg-Symphoniker dirigiert. Sie hören die Tonart auf WDR 3 an diesem Montagnachmittag und der ist ja nun Startpunkt für die Woche und auch für eine Wochenreihe hier bei uns. Die haben wir uns mal vorgenommen. Es geht ums Sammeln von Musikalien aller Art. Da kann man ja wirklich alles Mögliche sammeln. Noten, Instrumente, Autographe, Tonträger, Konzertkarten, musikalische Devotionalien jeder Art. Da sind der Fantasie wirklich keine Grenzen gesetzt. Überhaupt kann man ja fast alles sammeln. Und deshalb haben wir uns erstmal auf der Straße umgehört, was Leute überhaupt so sammeln.
1: Vinyl und CDs auch noch so ein bisschen.
2: Oh ja, ich habe mal gesammelt. Zeitungen und Comics. Hat immer Spaß gemacht. Ein bisschen sammeln ist okay.
3: Also ich habe viele tausend Kleinigkeiten, an die ich mich gut hängen kann. Figürchen, so ein Scheiß.
4: Ich habe früher Lego gesammelt. Das hat sich irgendwann ausgelaufen wegen Platz und Geld.
5: Ich wäre gerne Kunstsammler. Also ich kaufe hin und wieder ein Kunstwerk. Aber mich da schon als Sammler zu bezeichnen, wäre vermessen.
6: Jedes Land, was ich bereise, nehme ich eine Postkarte mit. Und dann mache ich mir so einen riesengroßen Bilderrahmen. Und dann kommen dann alle Postkarten rein.
3: Ja, nicht aktiv, aber ich habe eine Briefmarkensammlung aus Kindertagen.
7: Früher habe ich mal so Steiftiere gesammelt.
8: Fußballstadien, die ich gehe, die man sammelt, so gesehen?
9: Nein, in meinem Alter sammelt man außer Erfahrung nichts mehr.
0: Dem schließe ich mich an. Und dem Herrn, der gerne Kunstsammler wäre, wäre ich auch gerne. Aber es fehlen mir irgendwie die finanziellen Mittel und fairerweise auch, ehrlich gesagt, die Beharrlichkeit und die Struktur. Bei mir im Studio ist aber jetzt einer, der auch sammelt und zwar nicht zu knapp, wenn wir mal ehrlich sind. Matthias Schumacher sammelt musikalisch und hat das in der Umfrage vorhin angesprochene Platzproblem ziemlich pfiffig gelöst, indem er seine Sammlung mit dem Musikarchiv NRW in Köln quasi einem eigenen Raum gegeben hat. Hallo, Herr Schumacher.
10: Hallo.
0: Gab es so einen klaren Punkt in Ihrem Leben, wo Sie gesagt haben, so jetzt fange ich an zu sammeln? Ich stelle mir das mehr so als fließenden Prozess vor.
10: Genau, es wäre eher andersrum. Man kauft irgendwann Platten oder als Kind habe ich schon immer mir Platten gewünscht zu Weihnachten und zum Geburtstag. Und irgendwann wurde das halt immer mehr und irgendwann konnte man das als Sammlung überhaupt bezeichnen, weil es halt immer größer und immer mehr wurde. Und irgendwann hat man die 100, die 200, die 300 Platten, ne, bei sich im Wohnzimmer oder auch Singles oder auch andere Varianten von Musik.
0: Genau, Sie sind ja abgebogen. Sie sind ja nicht nur bei der Schallplatte geblieben.
10: Richtig, genau. Als die Sammlung so groß geworden ist, habe ich mir überlegt, boah, was könnte man denn mit dieser Sammlung auch nach außen hin machen und mit einem befreundeten...
0: Das spielte aber schon eine Rolle.
10: Ja, der Gedanke kam irgendwann plötzlich so. Und dann mit einem befreundeten Musikwissenschaftler habe ich dann mal herumgegrübelt und mal Brainstorming gemacht, was man mit so einer tollen Sammlung, vor allen Dingen mit viel außergewöhnlichen, ne, Materialien machen kann. Weil ich bin ja auch mit der Musik sehr verwurzelt, da ich auch Toningenieur geworden bin. Und als Toningenieur, wenn man damit beruflich auch zu tun hat, hat man dann auch plötzlich dann auch mal Mitschnitte, hat man dann auch mal das ein oder andere Plakat. Und so kamen wir auf die Idee, tatsächlich vielleicht ein Musikarchiv zu gründen. So. Und dann haben wir überlegt, ob es so in dieser Art für ein Bundesland ein solches Archiv schon gibt. Und siehe da, das gibt es nicht oder gab es nicht. Jetzt gibt es das, ja. Und so ist das alles so nach und nach zustande gekommen. Und heute ist es das Musikarchiv NRW.
0: Jetzt kann ich das ja, ist das ja wirklich ein öffentliches Archiv. Das heißt, ich kann Sie besuchen kommen und kriege ich das dann wirklich alles zu sehen oder gar in die Hände? Das sind ja, weiß ich nicht, 70.000 Sachen inzwischen?
10: Ja, es sind sogar viel, viel mehr Sachen geworden, weil wir haben, also wenn man einmal damit anfängt, dann kommen natürlich auch Nachlässe dazu, dann kommen auch Sammlungen von großen weiteren Künstlern oder auch Produzenten oder Clubbesitzer zusammen. Und natürlich, also das meiste kann man wirklich einsehen. Es gibt natürlich das Persönlichkeitsrecht, was wir natürlich sehr im Auge haben müssen und gewisse Sachen sind auch erstmal für eine gewisse Zeit gesperrt. Aber grundsätzlich, wir haben auch immer mehr Anfragen, Rechercheanfragen oder auch Anfragen von Museen, um Sachen auszuleihen und auszustellen. Und von daher, es ist ein ganz normales relativ großes Archiv geworden jetzt mittlerweile.
0: Suchen Sie eigentlich immer noch aktiv nach Sachen? Und wenn ja, wonach? Oder laufen Ihnen die Dinge so zu?
10: Das ist ein Mischmasch von beidem. Einmal natürlich, so langsam sind wir etabliert und dadurch werden wir auch angeschrieben oder angesprochen, ob wir nicht irgendwie eine Sammlung übernehmen wollen oder ein Verwandter ist gestorben und da ist eine große Sammlung abzuholen oder zu bewahren. Und nein, aber wenn man einmal damit angefangen hat in seinem Leben, ich gehe trotzdem hin und wieder, wenn ich mal Zeit habe, trotzdem noch über den Flohmarkt und da finde ich immer noch ein, zwei Platten oder CDs oder Singles oder Postkarten oder sonst was. Ja, ich hin und wieder kaufe ich auch noch mal Sachen an. Ja.
0: Haben Sie immer noch diesen begeisterten Moment von, oh, da ist ja das und das, das wollte ich immer schon mal oder so?
10: Ja, also das flaut ein bisschen ab, wenn man so eine große Sammlung hat. Also mittlerweile zählen wir wirklich mit Verträgen und mit allem drum und dran etwa 1 Million Einzelteile. Und das flaut ein bisschen ab, aber wenn man natürlich eine große Sammlung kriegt oder wirklich von einem großen Künstler den Nachlass kriegt, dann entdeckt man wirklich schon tolle Sachen. Viele Sachen, zum Beispiel auch im Aktenbereich, wo einfach wirklich Inhalte sind, die einfach nicht unbedingt in der Öffentlichkeit bisher vielleicht auch vorgekommen sind. Also von das ist immer sehr spannend, also solche Sammlungen, geschlossene Sammlungen zu sichten.
0: Haben Sie so ein Lieblingsbaby aus Ihrer Sammlung? Gerne aus dem klassischen Bereich?
10: Ja, diese Frage werde ich tatsächlich öfters gestellt, wird mir öfters gestellt. Und ich finde das immer so schade, weil das macht immer dann die anderen tollen Sachen irgendwie so wieder klein.
0: So, okay, dann können wir festhalten, also, so ist es nicht gemeint.
10: Genau. Nein, aber ich finde es wirklich toll und auch dieses Vertrauen, was einem dann auch entgegengebracht wird, wenn man eine Sache übernimmt von einem Familienmitglied zum Beispiel. Und ja, es ist handgeschriebene Noten zum Beispiel sind natürlich toll. Oder wir haben den Nachlass von Gerd Jussenhofen zum Beispiel bekommen. Da ist der komplette Aktenbestand ab den 1930er Jahren dabei. Da ist schon viel spannendes Material immer wieder, was man da dann sichten muss. Und wo man dann schon wow sagt. Irgendwie so, wow, von dem und dem ein Originalschreiben an Jussenhofen als Beispiel.
0: Gibt's ein Ding, was Sie wirklich gerne hätten?
10: Ein Ding gibt's eigentlich nicht. Es gibt viele Sachen, Auszeichnungen haben wir auch schon einige, oder goldene Schallplatten, da haben wir noch nicht so viel.
0: So viel ist auch gut.
10: Genau. Es liegt wirklich im Detail immer so. Und es ist schwer zu sagen. Ja.
0: Also aufgeschlossen bleiben, dann gehen auch Wünsche schneller in Erfüllung.
10: Genau.
0: Herzlichen Dank, Matthias Schumacher. Er ist der Gründer und Leiter des Musikarchivs NRW in Köln. Wir haben gerade unsere Reihe eröffnet über Menschen, die in irgendeiner Form Musikalisches sammeln. Hier bei WDR3 Tonart sammeln Sie vor allem natürlich Hörgenuss. Jetzt mit der Avanese von Camille Saint-Saëns.

Einmal ganz das Griffbrett rauf, wenn es nicht sogar noch jenseits des Griffbretts war, dieser Schlusston von der Havanaise. Für Violine und Orchester von Camille Saint-Saëns gespielt hat Maria Dueñas und Manfred Honeck hat die Wiener Symphoniker dirigiert. Es ist beileibe nicht das schwierigste Stück von Sergei Rachmaninow, aber vermutlich sein bekanntestes, das Cis-Moll-Präludium aus den Morceaux de Fantaisie. Übertroffen wird die Popularität höchstens noch von seinem zweiten Klavierkonzert. Dieses Prälude, das hat er komponiert, als er noch ganz jung war, wirklich frisch vom Konservatorium gekommen ist und in einer Zeit, in der es wirklich nicht gut für ihn lief. Kein Geld, Zukunftsangst, die sich auch tatsächlich zu einer handfesten Depression ausgewachsen hatte. Das waren so die Umstände, innerhalb derer er das Stück komponiert hat. Und die Uraufführung, die ist noch einigermaßen unspektakulär verlaufen. Aber im Laufe der Zeit wurde dieses kleine Morceau immer beliebter, bis das Publikum es als Zugabe regelrecht einfordert. Bei jedem Konzert. Ganz konkret übrigens, indem es Cis-Moll skandiert. Tja, wer könnte da schon Nein sagen?

0: wieder toll. Dieses Cis-Moll-Prälude. Lento überschrieben aus den Morceaux de Fantaisie von Sergei Rachmaninow. Gespielt hat hier Boris Giltburg.
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2: Narbonne, 18. Mai 1913. Der Chansonnier Charles Trenet wird geboren.
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4: Chevalier ist entthront,
2: schrieben die Kritiker 1938. Ein Sänger hatte soeben mit Je chante sein Debüt im Pariser ABC-Theater gegeben.
4: Jung, neu und kräftig
2: klangen seine surrealistischen Zeilen. In nur wenigen Monaten hatte ein Chanson alle Verkaufsrekorde geschlagen. Komponiert von einem blonden jungen Mann aus Narbonne. Charles Trenet sein Name. Mit Y'a de la joie sollte er seinen Weltruhm begründen.
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2: La joie, die Lebensfreude, zieht sich wie ein roter Faden durch Trenets Musik. Mit Elementen des Swing verpasste er dem französischen Chanson eine Verjüngungskur. Er spielte mit Musikern des Hot Club de France, mit Django Reinhardt und Stéphane Grappelli. Von Duke Ellington übernahm er die Idee, sich von einem Jazzorchester begleiten zu lassen. War Maurice Chevalier in der Tradition der Music Hall ein Entertainer, so war Charles Trenet mehr ein skurriler Dichter, dessen Chansons die kuriosen Texte auf sehr eingängige Weise transportierten. Manche davon sind für uns nahezu unaussprechlich. Charme und Wortwitz wurden schnell zu Trenets Markenzeichen in über 1000 Chansons. Jean Cocteau machte den großen Erfolg seines Freundes unter anderem daran fest, dass er die einfachen Dinge des Lebens besang. Das Meer, den Regen, der ins Zimmer tropft und nicht zuletzt die Liebe, wie im Chanson J'ai ta main. Es zählte zu den Lieblingsliedern von Serge Gainsbourg und der 86-jährige Trenet sang es auch in einem seiner letzten Rezitals in der Salle Pleyel. Das Gehen fiel ihm schwer, aber seine Stimme klang so jugendlich wie immer.

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1: Ich suche nie eine Inspiration. Sie kommt zu mir als Besucherin, die an der Pforte meines Herzens klopft und der ich natürlich immer öffne. Ich habe mich nie an den Schreibtisch gesetzt, um eine Idee auszuarbeiten.
2: Ein Beitrag von Beatrix Gillmann über den Chansonnier Charles Trenet hier bei WDR 3 Tonart.

0: Wer sagt denn, dass man sich bei Antonio Vivaldis Jahreszeiten immer auch an die Jahreszeiten halten muss? Niemand. Das war das Allegro aus dem Winter. Daniela Dolci hat die Musica Fiorita geleitet und Leila Schajek war die Solistin.
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0: Ludwig van Beethoven, der wird ja immer als sehr, sehr ernst dargestellt. Das berühmte Bild mit wilder Frisur und grimmigem Blick, als ein fast titanhafter Schöpfer musikalischer Werke, die zugegeben natürlich ästhetische Maßstäbe gesetzt haben und wirklich auf eine Weise gehaltvoll sind wie wenige andere. Aber der Geniekult, der sich um ihn entsponnen hat, der sucht wirklich seinesgleichen. Aber ganz ehrlich, ich glaube, dass Beethoven ein ziemlich witziger Typ gewesen sein muss. Verzweifelt, ja klar, wer wäre das nicht, wenn er sein Gehör verliert? Unverstanden, bestimmt auch. Aber jemand ohne Humor könnte überhaupt nicht komponieren wie er. Mein absolut allerliebstes Beispiel diesbezüglich ist das Finale aus seiner dritten Sinfonie, der sogenannten Eroica, vor allem der Anfang von diesem Finale, wo ich mich jedes Mal frage, wer komponiert denn sowas? Das ist klingende Ratlosigkeit. Das ist bis in die tiefste Sohle albern. Und dann tritt er mit diesem Thema auch noch den Beweis an, dass man wirklich aus fast allem eine Fuge machen kann. Und schöne Musik. Genial. Ich liebe diesen Satz.

Das Finale Allegro Molto aus der Eroica, der dritten Sinfonie von Ludwig van Beethoven. Jukka-Pekka Saraste dirigierte das WDR-Sinfonieorchester. Es ist kurz vor vier gleichzeit für die WDR3-Nachrichten. Und weil Montag ist, heißt das, dass es gleich wieder unser Musikspiel gibt. Ich bin Nele Freudenberger und sage bis gleich. Und hier aber noch ein bisschen Musik von Jean Sibelius.

0: 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Es ist 16 Uhr. 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
1: Die Nachrichten mit Edda Dammöhler. Guten Tag.
2: Die aktuelle Bedrohungslage, sie erfordert nicht nur das Ausrüsten der Bundeswehr, sondern auch das Aufrüsten der zivilen Verteidigung und des Bevölkerungsschutzes.
1: Innenminister Dobrindt will, dass Deutschland besser vorbereitet ist auf die Folgen möglicher Militärangriffe, Anschläge oder Naturkatastrophen. Den Gesetzentwurf für den Ausbau des Zivilschutzes soll die Regierung übermorgen auf den Weg bringen. Philipp Eckstein, WDR Berlin.
3: 10 Milliarden Euro sollen bis 2029 in den Zivil- und Katastrophenschutz investiert werden. Mit dem Geld sollen Gebäude modernisiert werden und zusätzliche Ausrüstung gekauft werden. Zum Beispiel mehr Fahrzeuge und mehr Feldbetten. Zudem soll mehr Personal für Krisenfälle ausgebildet werden. Dabei geht es auch um eine engere Verzahnung von Bundeswehr und Zivilschutz. Die Verteidigung nach außen und innen seien zwei Seiten einer Medaille, sagte dazu Bundesverteidigungsminister Boris Pistorius.
1: Die Zahl der Hinrichtungen ist nach Angaben von Amnesty International im vergangenen Jahr massiv angestiegen. Die Menschenrechtsorganisation erfasste weltweit mehr als 2700, fast doppelt so viele wie im Jahr davor. Generalsekretärin Ducho sagte im WDR, besonders stark zugenommen habe die Zahl im Iran, um die Menschen mit erfundenen Vorwürfen mundtot zu machen.
4: Wir haben dieses Phänomen auch in China und auch da sind die Gerichtsverfahren unfair und das sind sozusagen erfundene Vorwürfe und durch Folter erpresste Geständnisse. Das Gleiche trifft auf Saudi-Arabien zu. Da beunruhigt uns besonders, dass sich Saudi-Arabien immer so als modern und weltoffen darstellt und in Wirklichkeit sehr repressiv gegen die eigene Bevölkerung vorgeht.
1: Laut Amnesty International ist die Zahl der vollstreckten Todesstrafen weltweit so hoch wie seit über 40 Jahren nicht mehr. Weitere Meldungen im Überblick. Die Umweltschutzorganisation Greenpeace hat ein neues Klimagutachten als Ohrfeige für die Bundesregierung bezeichnet. Das Gutachten wurde im Auftrag der Regierung erstellt und kommt zu dem Schluss, dass mit der aktuellen Politik alle gesteckten Klimaziele verfehlt würden. Umweltminister Schneider sagte, er wolle diese Warnung ernst nehmen. Nach dem Sieg der Sängerin Dara will Bulgarien den Eurovision Song Contest im kommenden Jahr ausrichten, auch wenn es aus finanziellen Gründen jahrelang nicht einmal daran teilnahm. Der ESC ist besonders in der queeren Szene beliebt, die in Bulgarien sehr klein ist und laut Amnesty International diskriminiert wird. Das New Yorker Architekturbüro der gebürtigen Kölnerin Annabelle Seldorf hat einen besonders prestigeträchtigen Auftrag erhalten. Es soll das Louvre-Museum in Paris umbauen. Das französische Kulturministerium hat sich für den Entwurf entschieden, den Seldorf zusammen mit einem Pariser Architekturbüro eingereicht hatte.
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1: Vor dem Landgericht Köln hat ein Prozess wegen fahrlässiger Tötung begonnen. Im Juni vergangenen Jahres hatte ein Autofahrer in Hürth an einer Ampel eine Schülergruppe erfasst. Eine Schülerin und ein Schulbegleiter starben. Markus Schmitz, WDR Köln, fasst zusammen, wie sich der Beschuldigte am ersten Prozesstag geäußert hat.
5: Seine Version dieser ganzen Sache ist die, dass er auf diese Ampel zugefahren ist, bei Gelblicht. Dann habe er nach links geschaut, um den Verkehr dort zu beobachten. Und dann gab es schon den Zusammenprall mit einer geborstenen Windschutzscheibe, schlimme Beschreibungen. Allerdings ist die Version des Gutachters, der jetzt maßgeblich ist für das Ganze hier, ganz anders. Der sagt, der junge Mann muss die Ampel bereits überfahren haben, als die Ampel schon 4 Sekunden rot zeigte. Also darum wird es gehen, um diese beiden auseinanderliegenden Aussagen.
1: Und das war WDR aktuell. Das Wetter in Nordrhein-Westfalen. In Westfalen noch Regen, dahinter lockert's auf. Später von Westen her neue Schauer. Der Dienstag beginnt freundlich, aber später sind wieder Schauer möglich. In Menden 17 Grad, in Düren 18 und in Bielefeld 19 Grad. Und jetzt ist es 16.04 Uhr.
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1: Mit Nele Freudenberger. Ich wünsche Ihnen einen schönen guten Tag. Wenn Sie etwas komponieren müssten, das irgendwie heimlich wispert und tuschelt, wie würden Sie das machen? Wie fängt man das ein? Das Leise ist ja klar, indem man leise spielen lässt, also im Piano. Aber dieses abgehackte, atemlose, mit einem sogenannten Staccato vielleicht am besten, also ganz kurz und knackig angeschlagenen Tönen. So hat es auf jeden Fall Felix Mendelssohn Bartholdy gemacht, mit seinen tuschelnden Elfen und Feen, die fast über ihre eigenen Füße stolpern vor lauter Aufregung.

Scherzo aus Ein Sommernachtstraum von Felix Mendelssohn Bartholdy. Paavo Järvi dirigierte das Tonhalle-Orchester Zürich. Die neun Musen sind die Schutzgöttinnen der Künste. Jede ist für eine andere Kunstform zuständig. Und Polyhymnia, die ist die Muse des Gesangs, der Hymnendichtung und damit für WDR3-Tonart die vermutlich interessanteste der neuen Schwestern. Wenn man Abbildungen von ihr sieht, dann wirkt sie immer ganz ernst und nachdenklich. Und so ist es auch bei der musikalischen Darstellung von ihr durch Jean-Philippe Rameau. Polyhymnia betritt den Raum voller Grazie und Anmut und ehrfurchtgebietender Ernsthaftigkeit. Und das Wort huldvoll fällt mir dazu auch unbedingt noch ein.

0: Ich finde, das ist ein so unfassbar schönes Stück. Entrée de Polymnie, der Eintritt der Polyhymnia aus der Oper Les Boréades von Jean-Philippe Rameau. Eigentlich ist es natürlich für Orchester, weil es ja aus einer Oper ist. Aber auch Víkingur Ólafsson fand dieses Stück so schön, dass er es auf Klavier spielen wollte und einfach gemacht hat.
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0: Die Bratsche, die führt ja immer noch so ein bisschen ein Schattendasein, eingeklemmt zwischen Geige und Cello. Und dann gibt es noch diese Unzahl an Bratschenwitzen. Also lange Rede, kurzer Sinn, die Bratsche hat keinen besonders guten Ruf. Dabei ist die Viola ein wirklich wundervolles Instrument mit warmem, runden Klang. Und einer der ganz großen Fürsprecher ist der Bratschist Timothy Ridout, der sich unermüdlich für sein Instrument einsetzt und das Repertoire erweitert, wo er nur kann. Sei es durch eigene Bearbeitung oder durch Kompositionen, die extra für ihn geschrieben werden. Jetzt hat er sein neues Album herausgebracht, Alto Appassionato, also leidenschaftliche Bratsche. Und da spielt er gemeinsam mit dem amerikanischen Pianisten Jonathan Ware. Und zwar sowohl Originalkompositionen als auch Bearbeitungen. Da gibt es Lieder von Gabriel Fauré und eine Sonate von César Franck und virtuose Konzertstücke von Georges Enescu oder Léon Honoré oder Henri Bussert. Elisabeth Richter, die hat sich gefragt, ob Timothy Ridout und Jonathan Ware bei dieser bunten Mischung es überhaupt schaffen, einen einheitlichen Bogen zu spannen.
2: Jahrhundertelang war die Bratsche das Stiefkind der Streicherfamilie. Das Klischee lautete, wer nicht brillant virtuos Geige spielen konnte, der spielte eben die angeblich leichtere Bratsche. Unter Musikern sind die Bratschisten ein bisschen wie die Ostfriesen. Es kursieren mehr oder weniger lustige Witze über sie. Wer aber einmal Bratschistinnen und Bratschisten wie etwa Tabea Zimmermann oder den Briten Timothy Ridout erlebt hat, der pfeift auf diese Klischees.

Wenn ich Timothy Ridout höre, egal ob er wild und leidenschaftlich spielt oder ob er eine zarte, liedhafte Melodie intoniert, bin ich sofort berührt. Dieser sonore und sinnliche Ton wärmt mir einfach das Herz. Dazu spricht mich an, mit welcher Intensität Timothy Ridout spielt, wie er bei den langen Melodiebögen die Spannung hält und wie er virtuos aufdrehen kann, ohne dabei eine eitle Show abzuziehen.

Timothy Ridout verbindet seine atemberaubende, souveräne Technik mit emotionaler Tiefe und Sinnlichkeit. Nicht nur bei Henri Bussers Appassionato von 1910, das seinem Album Alto Appassionato, also leidenschaftliche Bratsche, den Namen gab. Ridout hat mit Jonathan Ware einen nicht minder virtuosen und sensiblen Klavierpartner. Beide musizieren mit Intensität und viel Zärtlichkeit.

Claire de Lune, Mondlicht, ein Lied von Gabriel Fauré, das Timothy Ridout für Bratsche bearbeitet hat. Dieses Album mischt abwechslungsreich Originalkompositionen und Bearbeitungen. Alle 5 Komponisten lebten in Paris um 1900. Sie kannten und schätzten sich. Henri Bussert beispielsweise hat bei César Franck Orgel studiert. Und bei Franck höre ich deutlich, dass er Gabriel Faurés Violinsonate gut kannte. Ridout bringt das Magische und Vage des Anfangs von Francks Sonate wunderbar schwebend auf der Bratsche heraus.

Die Bratsche hat sich erst im Lauf des 20. Jahrhunderts einen Platz als Soloinstrument erarbeitet. Nicht wenige Komponisten schrieben Werke für das Instrument. Aber in der Zeit davor, in Paris um 1900, hatte die Viola noch einen schweren Stand. Sie galt nur als Orchesterinstrument. Erst ab 1894 gab es eine Professur am Pariser Konservatorium für Théophile Laforge. Der gewiefte Musiker insistierte bei seinen Kollegen, doch anspruchsvolle Stücke für die Bratsche zu komponieren, darunter die Komponisten dieses Albums, etwa Léon Honoré.

Effektvolle Werke wie dieses Konzertstück von Honoré stehen auf dem Album Alto Appassionato den innigen Liedbearbeitungen von Fauré gegenüber. Ein abwechslungsreicher Kontrast. Im Zentrum steht die Violinsonate von César Franck am Schluss des Albums. Die 9 kürzeren, kurzweilig zusammengestellten Werke bereiten auf Francs halbstündige Sonate vor. Sie zeigen, was alles auf der Bratsche möglich ist, klanglich, technisch und vom Ausdruck her.

0: Timothy Ridouts Bearbeitung von César Francs Violinsonate für Bratsche lässt für mich keine Wünsche offen. Natürlich lebt das Stück jetzt vom dunklen, erdigen Bratschentimbre. Den hellen, leichten Geigenklang vermisse ich kaum. Auch weil Timothy Ridout und sein Pianist Jonathan Ware so leidenschaftlich, so brillant und mit so viel Wärme und Fantasie spielen. Mich packt das Album Alto Appassionato in jeder Sekunde.
1: Wenn Sie unseren heutigen Hörstoff nochmal hören wollen, dann können Sie das tun, und zwar bei ARD Sounds. Sie hören die Tonart auf WDR3 und da gibt's jetzt Musik, die der Komponist selber am allerliebsten verboten hätte. Max Bruch hatte nämlich die Nase voll davon, dass alle nur noch sein Violinkonzert hören wollen und wahrgenommen haben. Das ist allerdings auch wirklich wahnsinnig schön. Deshalb auch bei uns ein Satz daraus, nämlich das Finale.

0: das Finale Allegro Energico aus dem Konzert Nummer 1 in G-Moll für Violine und Orchester von Max Bruch. Eivind Ortland dirigierte das Bergen Philharmonic Orchestra und die Solistin war Ranghild Hemsing. Es ist Montagnachmittag, Sie hören die Tonart auf WDR 3 und das kann ja nur eins bedeuten.
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0: Und damit ist es Zeit und Ihre Chance auf einen WDR3-Kaffeebecher. Dafür müssen Sie jetzt natürlich auch mitmachen. Bei der heutigen Frage, da geht es um Musik von Wolfgang Amadeus Mozart, der ja fast immer, zumindest auf den ersten Blick, einen heiteren Tonfall in seiner Musik hat. Die Werke, die er in Molltonarten komponiert hat, die sind wirklich rar gesät. Aber eines dieser Werke in Moll ist seine A-Moll-Sonate.

Sie hören schon, die klingt ungewöhnlich schwermütig tatsächlich. Und diese Sonate, die hat er 1778 für seine Mutter Anna Maria Mozart geschrieben. Und wir wollen von Ihnen wissen, was war der tragische Anlass für diese Sonate? A. Mozart und seine Mutter hatten einen sehr großen Streit, weil sie die Figur des Papageno aus der Zauberflöte zu albern fand. Und diesen Streit hat Mozart in besagter Sonate verarbeitet. Oder war es B. Mozart hat die Sonate nach dem überraschenden Tod seiner Mutter geschrieben. Wenn Sie die Antwort wissen oder ahnen, dann lassen Sie es uns wissen über die WDR3-App, entweder als Sprachnachricht oder als Text. Aber vergessen Sie bitte nicht, uns Ihre Telefonnummer mitzuschicken, damit wir Sie dann um kurz nach 5 auch erreichen können. Ich drücke Ihnen auf jeden Fall die Daumen und jetzt gibt's Musik von Johannes Brahms.

0: Geschlagene 12 Jahre hat Johannes Brahms an seiner ersten Sinfonie geschrieben. Und ich würde sagen, da hat sich aber jede einzelne Note gelohnt. Das war das Andante Sostenuto, der zweite Satz aus eben der ersten Sinfonie in E-Moll steht sie. Yannick Nezet-Séguin dirigierte das Chamber Orchestra of Europe. Wenn unsere Tonartreihe Komponistinnen im Fokus zu etwas gut ist, dann dazu, neue Komponistinnen kennenzulernen, denn viel zu wenige sind bekannt. Das ist heutzutage zwar so ein bisschen besser geworden, aber immer noch deutlich ausbaufähig. Deshalb müssen Sie sich auch gar nicht schlecht fühlen, wenn Sie den Namen Isidora Djebeljan vorher noch nie gehört haben. Und das, obwohl sie als wichtigste zeitgenössische Komponistin aus Serbien gilt. Was ihre Musik ausmacht, vor allem die Energie, der Rhythmus und die erzählerische Kraft, mit der sie die Volksklänge aus dem Balkan mit zeitgenössischer Klassik verbindet. Sophie Emily BH stellt sie Ihnen vor.
1: Das geht doch gar nicht. Sowas könnte man über die Musik von Isidora Djebeljan denken, bevor man sie gehört hat. Denn Djebeljan verbindet Dinge, die scheinbar überhaupt nicht zusammengehören. Eingängige Volksmelodien und anspruchsvolle Avantgarde. Und beides verschmilzt wunderschön miteinander. Sanfte Gebirgszüge, spektakuläre Felsen und die immer blaue Donau. Das alles hat Isidora Djebeljan in ihrer Kindheit Anfang der 70er Jahre vor ihrer Haustüre. Das Banat ist die Grenzregion zwischen Rumänien, Serbien und Ungarn. Multiethnisch, mehrsprachig und interkulturell. Und berühmt, denn schon die Komponisten Bartok, Ligeti und Kurtak sind hier groß geworden. Und mit ihnen die Volkslieder ihrer Heimat, die Isidora so sehr faszinieren, dass sie sie in ihre Kompositionen einwebt.
2: Die Wurzeln von Isidoras Musik liegen zutiefst im Boden, in der Erde dieser Region.
1: Borislav Tichowatschki ist Musiker, Autor und er war der Ehemann von Isidora Djebeljan. Sie ist 2020 nach langer Krankheit gestorben.
2: Sie hatte die fantastische Fähigkeit, sehr komplexe, eigenartige Rhythmen zu schaffen, die nicht verkopft sind. Obwohl sie extrem kompliziert sind, zum Beispiel in The Minstrel's Dance.
3: Although they are complex, her rhythms are grounded into the earth.
1: In The Minstrel's Dance winden sich Flöten und Streicher um unterschiedliche Tonzentren und wechseln unerwartet den Rhythmus. Isidora Djebeljan greift auf rituelle Totentänze zurück. Kurze Motive schlängeln sich ineinander und reißen abrupt ab.

0: Als Isidora Jebeljan 2003 in London bei der BBC für die Proben ist, ist das Orchester erstmal überfordert. Obwohl es sich um die weltberühmte Academy of St. Martin in the Fields handelt.
1: The viola players couldn't manage the rhythm.
2: Die Bratschisten bekamen den Rhythmus nicht hin. Sie dachten, die Komponistin habe etwas geschrieben, von dem sie selbst nicht so recht wisse, wie es klingen müsse. Also haben sie gesagt, wir wollen das nicht spielen. Und Isidora hat erwidert, aber es ist ganz einfach. Und ohne jede Vorbereitung ist sie ans Klavier gesprungen und hat alle schwierigen Passagen auswendig gespielt. Die Gesichter der Musiker werde ich nie vergessen, als Isidora ihnen gezeigt hat, dass es möglich ist, dass es wirklich logisch und musikalisch ist. Sie hat mit den Konventionen der Spielweisen gebrochen, und weil sie alles spielen konnte, was sie geschrieben hatte, haben die Leute sie sehr respektiert.
1: Because she could play everything what she wrote, the people just respected her very, very much.
0: Isidora Jebeljan benutzt Volksmusik und verweist auf Traditionen ihrer Heimat. Aber sie ist nicht einverstanden mit der Politik ihres Landes. Sie ist politisch aktiv. Sie demonstriert gegen den serbischen Präsidenten Milosevic und schreibt scharfe Kommentare gegen die Regierung.
2: Serbien war ein isoliertes Land, insbesondere während der Jugoslawienkriege der 90er Jahre. Isidora war dort isoliert und konnte die Trends der westeuropäischen zeitgenössischen Musik nicht verfolgen. Aber gerade wegen dieser ziemlichen Isolation konnte sie frei tun, was immer sie wollte.
0: Mitten im nationalkommunistischen Serbien entwickelt Isidora Jebeljan ihren ganz eigenen Stil. Und ihre Musik wirkt auch über die Landesgrenzen hinaus. Ihre Oper Nahod Simon wird 2015 in Gelsenkirchen uraufgeführt. Und zum ersten Mal gibt es Serbisch auf einer deutschen Opernbühne. Als diese Oper in Gelsenkirchen Premiere feiert, ist Isidora bereits krank. Trotzdem komponiert sie weiter. Stefan Dohr, der Solohornist der Berliner Philharmoniker, beauftragt bei ihr ein Oktett.
3: Sie war zu den Proben der Uraufführung in Berlin auch, und das war auch ein sehr schönes Erlebnis, weil sie hat eigentlich fast die Stücke mehr vorgetanzt als vorgesungen oder beides gleichzeitig. Also es war so, die vertrackten Rhythmen hatten dann auf einmal total Sinn gemacht, wenn man das gesehen hat, was sie damit wollte. Das war eigentlich unheimlich schön zu sehen.
0: Stefan Dohr ist ein Fan von Jebeljans Musik. Er beauftragt auch noch ein Hornkonzert bei ihr. Doch sie schafft es leider nicht mehr, die Noten fertig aufzuschreiben, erinnert sich Borislav Tschitschowatschki.
2: Isidora hat immer am Klavier komponiert. Und sie hatte ein großartiges Gedächtnis, sodass sie das ganze Hornkonzert auswendig spielen konnte, obwohl es nicht notiert war. Etwa einen Monat vor ihrem Tod hat sie mir das ganze Konzert vorgespielt. Aber weil das niemand ahnen konnte, hatte sie nur die erste Seite aufgeschrieben. Der Rest dieser Musik ist verloren.
0: Isidora Jebeljan war eine Grenzgängerin. Ihre Musik verbindet das, was oft getrennt gedacht wird: Volkslied und Avantgarde, Intuition und Komplexität, Heimat und Welt. Und vielleicht ist genau das ihr Vermächtnis. Eine Klangsprache, die sich nicht einordnen lässt, aber sofort berührt.
4: Den Beitrag, den finden Sie auch bei ARD Sounds nochmal zum Nachhören, genau wie sämtliche andere Folgen aus unserer Reihe Komponistinnen im Fokus.

Fuerteventura heißt dieses Stück aus Dasha Dauenhauers Filmmusik zu Islands. Das war jetzt nicht ganz das, was ich wollte. Auch hübsch, aber eigentlich hätte jetzt ein Bumper kommen sollen, weil ich doch noch einmal mein Musikspiel loswerden wollte an Sie. Und zwar geht es heute um Musik von Wolfgang Amadeus Mozart. Und Sie sollten mitmachen, wenn Sie einen WDR3-Kaffeebecher Ihr eigen nennen wollen. Es geht, wie gesagt, um Mozart, dessen Musik ja meistens doch einen eher heiteren Grundcharakter hat. Aber so ein paar Stücke, die sind echt düster. Das Requiem zum Beispiel. Aber auch seine Klaviersonate in A-Moll. Und um die geht's. Er hat sie für seine Mutter geschrieben im Jahr 1778. Und wir wollen wissen, warum diese Sonate so düster ist. Ist das so, weil Mozart darin A. einen Streit mit ihr verarbeitet? Die beiden haben sich gezofft, weil Mutter Mozart die Figur des Papageno aus der Zauberflöte albern fand. Oder weil B. Mozart den überraschenden Tod seiner geliebten Mutter verarbeitet, zu der er eine wirklich enge Beziehung gehabt haben muss. Wenn Sie die Antwort kennen, dann melden Sie sich über die WDR3-App und bitte denken Sie dran, uns auch eine Telefonnummer mitzuschicken, unter der wir Sie ab 17 Uhr erreichen können. Wir rufen übrigens mit unterdrückter Nummer an, also bitte trotzdem drangehen. Ich drücke auf jeden Fall die Daumen, bin gespannt, mit wem von Ihnen ich gleich telefoniere hier bei WDR3-Tonart. Die Teilnahme läuft tatsächlich nur über die WDR3-App, nicht, dass Sie es damit versuchen. Hier ist die Taubenpost von Franz Schubert.

Taubenpost für Viola und Klavier von Franz Schubert. Das ist natürlich eigentlich ein Lied, das hier war eine Bearbeitung. Pauline Sachse und Laumas Kriede haben gespielt. Gleich gibt es die 5 Uhr Nachrichten hier bei WDR 3 und dann die Auflösung von unserem heutigen Musikrätsel. Bis dahin noch Musik von Alan Rawthorne.

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0: 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Es ist 17 Uhr. 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
1: Die Nachrichten mit Matthias Wurms. Guten Tag.
2: Ich schwöre bei Gott, dem Allmächtigen und Allwissenden, dass ich mein Amt unparteiisch, getreu der Verfassung und den Gesetzen zum Wohl des Volkes führen werde. So wahr mir Gott helfe.
1: In Rheinland-Pfalz hat Gordon Schnieder heute seinen Amtseid als neuer Ministerpräsident gesprochen. Der CDU-Politiker führt eine Regierung mit der SPD an und versprach ein anderes Koalitionsklima als bei Schwarz-Rot im Bund.
2: Also wir haben, glaube ich, in den letzten Wochen gezeigt, dass wir hier ganz anders gestartet sind und dass wir überhaupt nicht in ein solches Gezanke gekommen sind. Wir haben sehr vertrauensvoll miteinander sondiert. Das galt auch für 3 Wochen Koalitionsverhandlungen. Und genau in diesem Stil werden wir das fortsetzen.
1: Bei der Wahl im Rheinland-Pfälzischen Landtag bekam Schnieder 8 Stimmen weniger, als CDU und SPD Sitze haben. Bisher war Rheinland-Pfalz 35 Jahre lang in der Hand der SPD. Die verlor ihr Stammland aber bei der Wahl Ende März. Das Ebola-Virus breitet sich in der Demokratischen Republik Kongo und im Nachbarland Uganda weiter aus. Das Seuchenkontrollzentrum der Afrikanischen Union hat inzwischen mehr als 100 Tote und fast 400 Verdachtsfälle registriert. Angesichts der schlechten hygienischen Verhältnisse in den betroffenen Gebieten rechnen Fachleute mit vielen weiteren Fällen in der Region, aber nicht mit einer Ausbreitung nach Europa, berichtet Daniela Remus für WDR aktuell.
3: Das Risiko für uns hier in Europa, das stufen alle Forschenden als ausgesprochen gering ein. Auch deshalb, weil es sich nicht um ein respiratorisches Virus handelt, wie das Coronavirus, was ja durch die Atemluft übertragen wurde. Also es müsste schon ein Schwerstkranker in einem Flugzeug unterwegs sein, damit das Virus überhaupt in andere Länder transportiert wird, hier nach Europa. Aber selbst dann, also Ausbrüche sind mit den hiesigen Gegebenheiten extrem gut einzudämmen. Man muss einfach nur Kontaktketten unterbrechen und eine ausreichende medizinische Versorgung haben.
1: Weitere Meldungen im Überblick. Die Bevölkerung in Deutschland soll besser vor den Auswirkungen von Anschlägen, Kriegen oder Naturkatastrophen geschützt werden. Geplant ist, dass die Regierung übermorgen einen entsprechenden Gesetzentwurf beschließt. Unter anderem ist vorgesehen, 110.000 neue Feldbetten für Notunterkünfte anzuschaffen. Außerdem sollen Bunker und andere Schutzräume in Warn-Apps angezeigt werden. Der Bau neuer Wohnungen nimmt in Deutschland weiter zu. Laut Statistischem Bundesamt wurden in den ersten 3 Monaten dieses Jahres 63.500 Genehmigungen erteilt. Knapp 15% mehr als im Vorjahreszeitraum. Der Wohnungsbau war jahrelang zurückgegangen und zog 2025 wieder an. Trotzdem gibt es teils weiter zu wenig bezahlbaren Wohnraum. In einem Randbezirk von Wuppertal gibt es jetzt ein Apothekenterminal. Es steht in der Sparkassenfiliale in Beyenburg. Kunden können ihre Gesundheitskarte da reinstecken wie in einen Bankautomaten und können sich auch per Videoschalte beraten lassen. Die Medikamente werden dann nach Hause geliefert. Ähnliche Apothekenterminals stehen auch in Karst, Haltern am See und Finnentrop-Heggen.
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1: In Minden in Ostwestfalen wird in dieser Woche an der Zukunft des Reisens gearbeitet. Auf dem sogenannten Rail Campus OWL wollen 22 Auszubildende und Studierende neue Konzepte entwickeln. Silke Tornede für WDR aktuell.
4: Wie kann Bahnreisen angenehmer werden? Wie sieht ein optimaler Waggon aus? Das ist die Aufgabe. Die jungen Leute befragen in dieser Woche auch Reisende am Mindener Bahnhof, was sie sich wünschen und entwickeln dann kreative Ideen. Schöneres Design, bequemere Sitze, technische Hilfen, alles ist möglich. Die Gruppe selbst ist bunt gemischt, vom angehenden Ingenieur bis zur Bürokauffrau. Die Veranstaltung ist auch eine Art Nachwuchswerbung. Junge Leute sollen für Berufe rund um die Schiene begeistert werden.
1: Das war WDR aktuell. Das Wetter in Nordrhein-Westfalen. Am Abend ist es noch wechselhaft, in der Nacht klart es aber oft auf und es kühlt ab auf 8 bis 3 Grad. Morgen geht's freundlich los, später ziehen dann von Westen her mehr Wolken auf und auch ein paar Schauer. In Nümbrecht werden 16 Grad erwartet, in Essen 18 und in Ibbenbüren 19 Grad. Die Zeit 17.04 Uhr.
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5: Mit Nele Freudenberger und Musik für gleich 3 Cembali auf einmal. Und dazu kommen auch noch Streicher und ein Basso Continuo.

Das Allegro aus dem Konzert in D-Dur, Bachwerkeverzeichnis 1064 von Johann Sebastian Bach. Und zwar ist dieses Konzert für drei Cembali-Streicher und Basso Continuo. Das Café Zimmermann hat sich folgende Cembalistinnen und Cembalistinnen dazugeholt, nämlich Dirk Börner, Anna Fontana und Celine Frisch. Das Leben ist wie eine Pralinenschachtel. Man weiß nie, was man kriegt. Na? Welcher Film? Okay, noch ein Hinweis. Hier bei WDR3-Tonart. Lauf, Forrest, lauf! Jetzt aber, oder? Ansonsten hätte ich noch Musik im Angebot.

0: Und da habe ich doch gerade glatt falsch zitiert. Das muss natürlich heißen, das Leben ist wie eine Schachtel Pralinen. Man weiß nie, was man kriegt. Da hat mich Nikolaus Mimkes noch drauf aufmerksam gemacht in der WDR3-App. Und wissen Sie was, Herr Mimkes, es ärgert mich besonders, weil ich das mit kriegt und bekommt vorher tatsächlich noch verbessert hatte. Und dann habe ich es doch falsch gemacht. So ein Mist. Aber jetzt haben wir es richtig gestellt und das war natürlich Musik aus der Forrest Gump Suite von Alan Silvestri.
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0: Und jetzt ist es Zeit für die Auflösung. Es ging um Mozarts A-Moll-Sonate und die hat er für seine Mutter geschrieben. Ziemlich düsteres Werk, also eher Mozart-untypisch. Und wir wollten von Ihnen wissen, warum Mozart diese Sonate komponiert hat, beziehungsweise welches tragische Ereignis er darin verarbeitet hat. War es A, ein heftiger Streit, weil seine Mutter die Rolle des Papageno aus der Zauberflöte albern fand? Oder war es B, der plötzliche Tod der Mutter? Und unter all den vielen richtigen Antworten von Ihnen haben wir eine herausgefischt, und zwar die von Marianne Erbsland aus Mannheim, die mir jetzt zugeschaltet ist. Frau Erbsland, was war die richtige Antwort?
2: Ja, die zweite. Die Mutter war ganz, ganz überraschend gestorben und das war der Grund,
0: genau,
2: warum er diese Sonate komponiert hat in der Tonart.
0: Genau so ist es, Frau Erbsland. Herzlichen Glückwunsch zu, Ihrem neuen WDR3-Kaffeebecher, den Sie dann hoffentlich in Ehren halten. Frau Erbsland, Sie haben, glaube ich, einen besonderen Bezug zu Mozart noch, wenn ich das richtig mitbekommen habe.
2: Das Geburtsjahr, nur 200 Jahre später.
0: Ich war gerade ein bisschen jünger.
2: Ja, wir feiern ja dieses Jahr 270 Jahre Mozart und wir haben gerade unseren 70-Jährigen gefeiert, mein Mann und ich.
0: Ach, Sie haben sie an einem Tag? Nein.
2: Nee, aber wir sind ein paar Tage auseinander, aber schon beide jetzt die 70 erreicht.
0: Also dann haben Sie jetzt 140 erreicht. Wunderbar. Dann,
2: ja, so ist es.
0: Dann wünsche ich Ihnen alles Gute, Frau Erbsland, und vielen Dank fürs Mitmachen. Und die Tasse, die trudelt dann in den nächsten Tagen bei Ihnen ein.
2: Da freue ich mich sehr, denn ich höre hier in Mannheim oder wir hören ganz viel WDR 3, weil es einfach so ein tolles Programm ist.
0: Und das wiederum freut
2: uns
0: natürlich. Ja.
2: Übers Internet, anders geht's ja nicht. Und wenn wir in Teneriffa auf Urlaub sind im November Monat und im Januar, Februar, dann hören wir in Teneriffa im Urlaub auch WDR 3.
0: Großartig, da kriegen wir auch ein bisschen Sonne ab. Das finde ich gut.
2: Ja.
0: Dann wünsche ich Ihnen alles Gute. Bis dahin.
2: Danke.
0: Tschüss. Und Sie, meine Damen und Herren, haben dann nächste Woche wieder Gelegenheit auf eine WDR3-Tasse beziehungsweise korrekterweise einen Becher hier bei unserem Musikspiel. Und jetzt gibt's eine nautische Ouvertüre von John Ansel.

0: britischer geht's kaum. Plymouth Hoe, eine nautische Ouvertüre von John Ansel. Rumon Gamba dirigierte hier das BBC National Orchestra of Wales. Singen macht glücklich, das ist ja längst erwiesen, egal wie stressig der Alltag ist. Und das gilt gleichermaßen für Erwachsene wie für Kinder. Denn Singen ist ein wunderbarer Ausgleich zu Hausaufgaben und Co. Und besonders glücklich macht Singen natürlich, wenn man dafür auch noch einen Preis bekommt. Der Alto-Kinderchor aus Essen, der hat jetzt Gold bekommen beim Landeswettbewerb Jugend singt. Und Lea Nitsch war für uns dabei.
1: Okay, gut, durch einen guten Stand, beide Füße parallel, mal die Knie durchschütteln.
2: Ein Chorprobenraum, irgendwo im weitläufigen Keller des Alto-Theaters. Es gibt keine Fenster, dafür aber hohe Decken. Rund 40 Stühle stehen im Halbkreis um ein Klavier. Jetzt werden sie zur Seite gerückt. Es quietscht, es raschelt, es wird getuschelt. Mittendrin Chorleiter Patrick Jaskolka.
1: Anna ist ein bisschen zu weit, ein bisschen schulterbreit. Ja genau, bist keine Bodybuilderin.
3: Ich würde ihn auch auf jeden Fall als eine Person beschreiben, die immer versucht, das Beste aus den Leuten, mit denen er arbeitet, rauszuholen.
2: Enzo singt im ersten Sopran, ist bereits seit 7 Jahren im Alto Kinderchor. Laut Enzo passt Patrick Jaskolka genau hierhin.
3: Ich glaube, mir fallen wenig Menschen aus meinem Umfeld ein, die für so einen Kinderchor in unserem Maße, in dieser Konstellation und einfach in diesem Kontext besser geeignet wäre.
1: Das ist unser Akkord. Wir fangen ganz super hoch an, bleiben irgendwo stehen, wenn es hier passt. Und.
2: Patrick Jaskolka führt locker durch die Probe. Mal ist es Spiel, mal Stimmbildung. Meistens aber beides zugleich. Bei einer Übung werfen die Kinder sich unsichtbare Bälle zu. Der Chor macht die Bewegung mit der Stimme nach.
1: Sieh mal, wie so ein Ball wäre. Gut, dann gibt es auch so einen Ball. Wie wäre das? Und so? So ein Basketball?
2: Der Körper spielt dabei eine große Rolle. Wie der unsichtbare Ball wird auch die Stimme schwer, leicht, schnell oder langsam. Denn Singen passiert nicht nur im Kopf und auch nicht nur im Hals.
4: Wenn man sich vorstellt, man unterrichtet einen Pianisten oder eine Geigenspielerin, dann kann man viel über die Augen kontrollieren. Dann kann man sagen, ach, guck mal, heb doch mal deinen Arm etwas höher, dann sitzt der Bogen besser auf den Seiten oder Pianist mit der Höhe des Handgelenks oder Fingersatz und so.
2: Beim Singen fällt das um einiges schwerer.
4: Das Instrument beim Chorsingen oder beim Gesang überhaupt hängt im Hals drin. Und da gibt es Muskeln und Prozesse, die man gar nicht bewusst steuert.

0: In der Probe ist es nicht still. Es darf geredet werden. Es darf gelacht werden. Und genau das gehört für Patrick Jaskolka auch dazu. Er möchte, dass sich alle bei den Proben wohlfühlen.
1: Viele Leute wundern sich immer bei mir in der Probe, es ist nicht mucksmäuschenstill, sage ich mal so. Ne? Also ich mache auch mal gerne einen Witz, ich frage auch, was so los ist und so. Und dann wird auch mal ein bisschen gequatscht. Ne? Also mir ist auch wichtig, dass die vor allem gerne kommen.
0: Locker heißt aber nicht ohne Ziel. Die Kinder und Jugendlichen arbeiten schnell, sie müssen viel können. Denn der Alto Kinderchor gehört zu einem Opernhaus.
1: Wir lernen ganz schnell, wir haben ein hohes Probentempo und wir singen auch vielstimmig.
0: Seit der Spielzeit 25-26 singen im Alto Kinderchor auch junge Männerstimmen mit. Eigentlich hätten sie nach dem Stimmbruch aufhören müssen, aber sie wollten bleiben.
1: Nach dem Stimmbruch haben die gesagt, oh, wir wollen eigentlich weiter, singen Sie zu. Dann habe ich gesagt, weißt du was, dann stellen wir den Chor komplett um. Und jetzt habe ich so 6 junge Männer, 3 Tenöre, 3 Bässe.
0: Tom ist einer dieser 3 Tenöre. Er singt seit rund 9 Jahren im Alto Kinderchor. Warum er immer noch dabei ist? Weil es nie langweilig wird.
2: Das Engagement in verschiedenen Projekten, sei es Extrachöre oder Unterstützung von den Erwachsenenchören bei Opern oder wir sind irgendwie auf Wettbewerben. Ja, es ist immer spaßig und was Neues.

0: Pop, Oper oder auch zeitgenössische Musik. Der Alto Kinderchor probiert viel aus. Im Herbst kommt ein neues Projekt dazu. Mit Volkslied und Jazz.
1: Mit einem Jazz-Trio und ein Kinderchor mit Improvisation und Jugendchor mit Improvisationselementen. Ich weiß noch gar nicht, was das wird, aber ich habe ein tolles Team von der Folkwang-Universität, die das so ein bisschen mit betreuen im künstlerischen Prozess.
0: Auch im Chor selbst übernehmen die Jugendlichen Verantwortung. Sie singen nicht nur mit, sie organisieren mit.
1: Wir haben so eine Art Chorsprecherteam. Sie gucken auch immer so auf die Jüngeren. Wenn die irgendwie eine Frage haben oder irgendwie aufs Klo müssen, dann wissen die, wen die ansprechen können.
0: Es gibt außerdem ein Social-Media-Team. Bei Auftritten machen die Jugendlichen Fotos, schreiben Kommentare. Sie entscheiden mit, wie ihr Chor nach außen wirkt.
1: Und dann haben wir halt projektbezogene Ämter, sage ich mal, wo ich dann frage, ich bräuchte jetzt vielleicht mal ein Team, die Lust haben, mit mir das und das zu erarbeiten.
0: Bei so vielen Konzerten, Wettbewerben und Opernabenden geht natürlich auch mal etwas schief. Katharina erinnert sich an eine Hänsel- und Gretel-Vorstellung im Altotheater.
2: Ich weiß noch, es gab ein Riesendrama, weil aus irgendeinem Grund der Einruf für die Bäcker verpasst wurde. Und dann... The show must go on. Ich denke jetzt nicht, dass es vielen Leuten aufgefallen ist.
0: Damals hätte es Verwirrung mit der unteren und oberen Bühne gegeben. Frieda weiß noch ganz genau, wie aufgeregt sie damals gewesen ist.
3: Wir saßen dann so im Dunkeln, wir mussten immer warten, wir haben nichts gesehen. Irgendwann hört man so diese Stelle, wo wir sein müssen. Es war natürlich jetzt nicht so lustig für die Hexe, weil die hat ja dann Bezug zu uns aufgebaut. Ich glaube, die hat das sehr gut geregelt gekriegt.
0: Heute ist das eine lustige Geschichte, über die alle lachen können. Überhaupt wird in dieser Probe viel gelacht. Der Alto Kinderchor wirkt wie eine bunt gemischte Truppe, in der sich die Kinder und Jugendlichen wohlfühlen. Für Chorleiter Patrick Jaskolka ist die größte Herausforderung die Zeit. Denn viele Kinder begleitet er über Jahre, manche sogar über ein ganzes Jahrzehnt.
1: Also Herausforderung ist die Zeit. Die Zeit rast und ich kenne manchmal Kinder und Jugendliche, die begleite ich 10, 12 Jahre und die wachsen einfach. Und die sind am Ende ganz tolle Persönlichkeiten und vor allem wahnsinnig gute Chorsänger.
4: Und jetzt sind sie auch dafür ausgezeichnet worden. Gold haben sie gemacht beim Landeswettbewerb Jugend singt. Sie hören die Tonart auf WDR 3 und da singt jetzt Solveig, zumindest theoretisch. Praktisch gibt es Solveigs Lied, nämlich in einer Klavierfassung.

Solveigs Lied aus der Peer Gynt-Suite Nummer 2 in einer Klavierfassung von Edvard Grieg. Alice-Sarah Ott war die Pianistin und das war die Tonart auch schon wieder für heute. Gleich im Anschluss kommt das Zeitzeichen und ab 18.10 Uhr begrüßt sie Dominik Josic zu den Resonanzen. Mein Name ist Nele Freudenberger und im Namen des gesamten Tonart-Teams sage ich Tschüss und wünsche Ihnen noch einen schönen Abend.

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3: Ach, ich bin gelaufen, hingefallen, wieder aufgestanden, umgeworfen, wieder aufgesammelt, bis ich da angekommen bin, wo mein Ziel anfängt.
4: Sie sagte einmal, die kleinste Fessel kann sie nicht ertragen und muss sich daraus befreien.
5: 18. Mai 1871. Geburtstag der Schriftstellerin Franziska Gräfin zu Reventlow.
6: Im August 1893 kommt eine junge, schmale Frau mit dem Zug in München an.
3: So habe ich mir es geträumt. Das ist endlich die Luft, in der ich leben kann.
6: 6 Monate, so hat sie mit ihrem Verlobten verabredet. 6 Monate wird sie in München bleiben, malen, arbeiten und dann zu ihm zurückkehren. Doch Fanny, Sophie, Auguste, Liane, Adrienne, Wilhelmine, Gräfin zu Reventlow entscheidet sich für ein freies, selbstbestimmtes Leben, gegen alle Konventionen und Moralvorstellungen ihrer Zeit. Der Dichter Rainer Maria Rilke war von ihr fasziniert.
7: Ich finde, dass ihr Leben eins von denen ist, die erzählt werden müssen.
6: Eigentlich ist das Leben von Fanny zu Reventlow bei Geburt vorbestimmt. Strenge Erziehung, heiraten, Kinder kriegen, Gräfin sein. Sie wächst als das 5. von 6 Kindern in einem Landschloss bei Husum auf. Vater Ludwig Graf zu Reventlow ist preußischer Landrat. Doch schon früh zeigt sich, dass sie ihren eigenen Kopf hat, erzählt die Reventlow-Biografin Ulla Eckbringhoff.
4: Also die Etikette im Hause der zu Reventlows war natürlich eng. Also man wusste sehr genau, wie sich junge Mädchen zu verhalten haben. Das fand Fanny zu Reventlow aber gar nicht. Sie spielte auch viel lieber mit den Jungen, war wild und von Anfang an freiheitsliebend. Also sie wollte sich nicht einsperren lassen in ein Korsett. Das durchzieht im Grunde auch ihr ganzes Leben.
6: Das Mädchen streunt mit Bruder Kathi herum, träumt davon, mit Jahrmarktleuten vorzulaufen oder als Schiffsjunge verkleidet zur See zu fahren. Die Eltern schicken sie in eine Klosterschule nach Thüringen. Dort rebelliert Fanny. Nach einem Jahr wird sie von der Schule verwiesen und bei einer Tante untergebracht. Ein Glücksfall. Fanny bekommt Malunterricht bei einer Künstlerin. In ihrem autobiografischen Roman Ellen Olestierne heißt es:
3: Ihre Lehrerin betete sie scheu und aus der Ferne an. Eine Künstlerin, die in Paris und München gewesen war. Ein Wesen aus einer ganz anderen Welt, von der Ellen nichts geahnt hatte. Und alles mit staunender Glut verschlang, was sie jetzt erfuhr.
6: Sie will unabhängig werden und überzeugt ihren Vater, sie auf ein Lehrerinnenseminar zu schicken. Im Deutschen Kaiserreich ist eine Berufsausbildung ungewöhnlich für eine adlige junge Frau. Doch sie erwirbt 1892 die Befähigung für den Unterricht an höheren und mittleren Mädchenschulen. Die Erziehungsziele sieht sie allerdings kritisch.
3: Was dabei herauskommt, können Sie an den durchschnittsjungen Mädchen und Frauen sehen. Ungebildete, bleichgesichtige, spitzenklöppelnde, interessenlose Geschöpfe.
6: Durch ihren Bruder Kathi kommt sie in einen sogenannten Ibsen-Club, wo junge Leute moderne Literatur lesen von Ibsen, Tolstoi und Nietzsche. In deren Werken entdeckt Fanny echte Menschen, Individuen mit eigenen Wünschen, Ideen, Sehnsüchten und Abgründen. Sie verliebt sich ganz umstandesgemäß in einen bürgerlichen jungen Mann. Die Mutter durchsucht ihr Zimmer, entdeckt schwärmerische Liebesbriefe. Zur Strafe wird Fanny in eine Pfarrfamilie bei Flensburg geschickt. Doch in der Nacht vor ihrem 22. Geburtstag reist sie aus und fährt zu Verwandten nach Wandsbek bei Hamburg. In ihrem Roman Ellen Olestierne erzählt sie später von der Zugfahrt in die Freiheit.
3: Über dem weiten Flachland wurde es immer heller. Ellen war allein im Coupé und sang laut in den Morgen hinein. Sie konnte nicht stillsitzen. Ihr war, als ob sie sonst zerspringen müsste. Frei bin ich, frei bin ich, frei, frei. An dem Wort berauschte sie sich und lachte, dass ihr die Tränen kamen. Als der Schaffner kam, hielt sie ihm ihr Billett hin, als wäre es ein Königreich.
6: Ihre Flucht in ein selbstbestimmtes Leben ist ein Bruch mit ihrer Familie. Die Eltern versagen ihr jede Hilfe und jeden Kontakt. Doch in Wandsbek begegnet sie dem Juristen Walter Lübcke. Sie verloben sich. In ihr Tagebuch schreibt sie:
3: Wie ein geschundenes Kind habe ich an seinem Herzen gelegen. Wie gut war es, einmal so verstanden zu werden. Und er hat mich verstanden wie nie jemand und geliebt wie nie jemand. Und ich habe ihn belogen.
6: Lübcke ermöglicht Fanny einen Traum, 6 Monate in München. In der Stadt leben 350.000 Menschen. Es blühen Kunst, Literatur, Musik und Theater. Nicht nur in Akademien und Kunsttempeln, sondern auch in Malschulen, Zimmertheatern, Kleinverlagen, Cafés und Kneipen. Fanny stürzt sich in das Bohème-Leben. Sie nennt sich Franziska, besucht eine Malschule und vor allem entdeckt sie im liberalen Schwabinger Milieu ihre Sexualität mit wechselnden Affären. Der Schriftsteller Erich Mühsam beschrieb sie:
7: Wenn sie lachte, dann lachte der Mund und das ganze Gesicht, dass es eine Freude war, hineinzusehen. Aber die Augen, die großen, tiefblauen Augen, standen ernst und unbewegt mitten zwischen den lachenden Zügen.
6: In München wird Fanny schwanger von dem Maler Adolf Herrstein. Sie kehrt zu Walter zurück, verheimlicht ihm ihre Schwangerschaft und eine Fehlgeburt. Sie heiraten und ziehen nach Hamburg. Ihr Ehemann unterstützt ihren Traum, Malerin zu werden, und erlaubt ihr einen weiteren Aufenthalt in München. Dass er ihr solche Freiräume lässt, ist ungewöhnlich. Fanny reist nach München und beginnt dort auch zu schreiben.
3: Das Arbeiten in unserem großen, kühlen Atelier, dann wieder in die Sonne hinaus, den ganzen Tag sein eigener Herr sein, keinen Moment des Tages sich nach anderen richten zu müssen. So habe ich es mir geträumt. Das ist endlich die Luft, in der ich leben kann.
6: Von München aus gesteht sie ihrem Mann ihre voreheliche Schwangerschaft. Er reagiert schockiert und bricht den Kontakt ab. 1897 wird die Ehe geschieden. Von nun an findet sie keinen Halt, kein Ziel in ihrem Leben. Reventlow bleibt eine Getriebene, eine Außenseiterin, die von Ort zu Ort, von Mann zu Mann zieht, in vielen Kreisen verkehrt und doch keinen Platz in der Gesellschaft findet. Sie lebt in ständiger Geldnot, versucht sich als Schauspielerin, Kosmetikerin, Aktmodell, übersetzt französische Literatur. In ihren eigenen Erzählungen und Romanen spiegelt sie ihr Leben in einem leichten, flüchtigen Plauderton zwischen Selbstironie und Melancholie. Reventlow hat wechselnde Liebhaber, gelegentlich prostituiert sie sich in einem Salon. Mit 26 Jahren wird sie wieder schwanger. Den Namen des Vaters verschweigt sie. Im September 1897 kommt Sohn Rolf zur Welt. Ihr gelingt es sogar, ganz allein die Vormundschaft für ihn zu behalten.
3: Ich lag in meinem Wohnzimmer und sah grüne Bäume und Sonne und hatte mein Kind. Endlich, mein Kind. Alles hängt an ihm. All meine Liebe und all mein Leben.
6: Die geschiedene Gräfin mit ihrem unehelichen Kind, ohne Mann und Familie, ist eine Ausnahmeerscheinung im prüden, strengen Kaiserreich. Es gibt Fotos von der zarten Frau mit den dunklen Augen, weiß gewandet mit Rolf auf dem Arm. Heidnische Madonna oder Schwabinger Gräfin wird sie genannt. Sie ist befreundet unter anderem mit dem Lyriker Rainer Maria Rilke, dem Dramatiker Frank Wedekind und dem Maler Alexei von Jawlensky. Auch mit der Frauenrechtlerin Anita Augsburg ist sie gut bekannt. Doch die Frauenrechtsbewegung bleibt ihr fremd. Reventlow ist eine Individualistin. Sie versteht Frauen als sinnliche, erotische Wesen.
3: Die Frau ist zur Leichtigkeit, zur Freude, zur Schönheit geschaffen. Wir sind dazu da, es gut zu haben und uns nicht beklagen zu müssen. Die Frauenbewegung ist die Feindin aller erotischen Kultur, weil sie die Weiber vermännlichen will.
6: Ihre Zeit in München verarbeitet Reventlow in dem Roman Herr Dahmes Aufzeichnungen. Darin stolpert ein junger Mann durch Schwabinger Ateliers und Absteigen. erlebt rauschende Feste, geistreiche Gespräche, offene Beziehungen, aber auch Armut und Depression. Ab 1903 wohnt Fanny mit Sohn Rolf in einem Hinterhaus in der Kaulbachstraße, zusammen mit ihrem Geliebten, dem Maler Bohdan von Suchowski und dem Schriftsteller Franz Hessel. Im Roman heißen sie Susanne.

0: Schriftstellerin nicht. Gelegentlich veröffentlicht sie unterhaltsame Erzählungen, etwa über eine exaltierte Gräfin, die ein Milchgeschäft eröffnet. In der Satire »Das Logierhaus zur schwankenden Weltkugel« geraten Reisende in ein surreales Inselhotel. Sie selbst reist mit Freunden, Liebhabern nach Samos, Korfu, Mallorca, mit Suchowski und Hessel nach Italien. Dort erleidet sie eine Fehlgeburt mit Zwillingen. Nach 3 Jahren löst sich ihre Münchner Hinterhof-WG auf. Doch wohin jetzt? Sie bekommt einen Tipp. In der Schweiz gäbe es eine Künstlerkolonie, die bei Ancona am sogenannten Monte Verita alternative Lebensentwürfe ausprobiert. Reventlow zieht dorthin an den Lago Maggiore und richtet sich mit Rolf in einem Turmzimmer ein.
1: Da beginnt sie, den Beruf der Schriftstellerin anders ernst zu nehmen. Und in dem Turm begibt sie sich so regelmäßig an ihren Schreibtisch, um dort zu arbeiten.
0: Nicht Lebensreformen oder Literatur, sondern der etwas verwahrloste baltische Baron Alexander von Rechenberg-Linden könnte ihre finanzielle Misere lösen, denn er braucht eine adlige Ehefrau, damit ihn sein Vater nicht enterbt. 1911 geht Reventlow mit ihm eine Scheinehe ein. Sie warten auf das Erbe. Währenddessen entsteht ihr 3. Roman Von Paul zu Pedro, ein Episodenreigen mit diversen Männertypen, Dichtern, Draufgängern, Dandys. Darin erklärt die Erzählerin:
2: Eine schreibende Frau. Schrecklich. Denken Sie nur, alle Leute, die man nicht kennt, taxieren einen auf geistige Interessen und dergleichen. Sonst hätte es vielleicht etwas für sich. Man brauchte nur einen Füllfeder und einen guten Divan.
0: Der Schwiegervater stirbt und Reventlow legt ihren Erbteil auf einer Tessiner Bank an. Das könnte ihre Rettung sein. Doch die Bank geht insolvent, das Geld ist weg. Die glücklose Gräfin beginnt eine feste Liebesbeziehung mit einem italienischen Rechtsanwalt. Sie wird wieder schwanger mit 43 Jahren. Sie lässt das Kind abtreiben und fällt in schwere Depressionen. Ihr wichtigster Halt, Sohn Rolf, lebt in München. Als er 1916 an die Front in Frankreich geschickt wird, ist sie verzweifelt. Ihr letzter Roman trägt den Titel »Der Selbstmordverein«. Der Ton ist dunkel, resigniert. Reventlow erzählt darin die Geschichte eines lebensmüden jungen Mannes und eines Liebespaares, das einen Doppelselbstmord begeht.
2: Gott, wie soll man das erklären? Wir kamen dann schließlich überein, dass wir alle auf eine anständige Art sterben wollten. Wenn es einmal soweit ist oder wenn man keine Lust mehr hat. Das kann doch jedem passieren.
0: An einem Sommertag des Jahres 1918 fährt Fanny zu Reventlow mit dem Fahrrad durch Locarno. Sie ist von Armut und Krankheit geschwächt, psychisch erschöpft. Sie stürzt, erleidet schwere innere Verletzungen. Am 26. Juni stirbt sie mit 47 Jahren an Herzversagen. Ihr Leben auf der Suche nach Unabhängigkeit, Individualität, gegen die Konventionen ihrer Zeit, wurde zu Literatur. Es ist eine Entdeckung wert, meint Ulla Eckbringhoff.
1: Man könnte ihr Leben auch so erzählen, mit all den dunklen Seiten, die stattgefunden haben in ihrem Leben. Nur natürlich wäre die andere, die tanzende, suchende, freiheitsliebende Reventlow. Aber ich glaube, die Wahrheit liegt wie immer dazwischen und dass es viele Facetten in ihrer Persönlichkeit gibt. Deswegen bin ich auch sicher, dass sie immer wieder neu entdeckt wird. Und ich bin fast neidisch auf diejenigen, die sie jetzt erst entdecken. Also das macht schon sehr viel Freude, sie zu lesen.
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1: Mit Dagmar Schlichting, guten Abend. Bunker, Feldbetten, Spezialfahrzeuge, die Bevölkerung soll besser geschützt werden. Altkanzlerin Merkel ruft Europa zu mehr diplomatischen Anstrengungen im Ukraine-Krieg auf und der nächste ESC soll in Bulgarien stattfinden. Kann das klappen?
2: Die aktuelle Bedrohungslage

0: Erfordert nicht nur das Ausrüsten der Bundeswehr, sondern auch das Aufrüsten der zivilen Verteidigung und des Bevölkerungsschutzes.
1: Bundesinnenminister Dobrindt will mehr Geld für den Schutz der Bevölkerung ausgeben. Wir sollen gut geschützt sein für den Kriegsfall oder bei einem Terroranschlag. Bis 2029 sollen 10 Milliarden Euro investiert werden. Stefan Erdmann hat sich für WDR aktuell die Pläne angeschaut und erklärt, wohin das Geld genau fließen soll.
2: Unter anderem an das technische Hilfswerk in Form von Ausrüstung, Personal und Technik. Es sollen 1000 Spezialfahrzeuge angeschafft werden. Eine neue Stabsstelle soll Zivilschutz und Bundeswehr stärker verzahnen. Und es soll ein Verzeichnis entstehen aller öffentlichen Zufluchtsräume wie Bunker oder Tiefgaragen. Künftig soll dann in der Warn-App Nina jeder im Ernstfall nachsehen können, wo der nächste Schutzraum ist. Den entsprechenden Gesetzentwurf will das Bundeskabinett übermorgen beschließen.
1: Und was genau brauchen wir hier bei uns in Nordrhein-Westfalen?
2: Ja, da fangen die Herausforderungen direkt bei den Bunkern schon an. Die Bundesanstalt für Immobilienaufgaben sagte mir heute, es gibt noch 48 öffentliche Schutzräume mit rund 66.000 Plätzen. Die werden aber schon seit Jahrzehnten nicht mehr gewartet und gepflegt. Faktisch ist also keine dieser Anlagen einsatzbereit. Bei den Hilfsorganisationen sieht es ähnlich aus. Beim Technischen Hilfswerk oder dem Roten Kreuz gibt es teilweise Fahrzeuge im Oldtimer-Alter. Der Feuerwehr Dortmund fehlen Zelte, um eine große Zahl von Menschen unterzubringen. Bringen, die nicht in ihre Wohnungen können. Dort gibt es jetzt immerhin Treibstoffreserven für Feuerwehr und Rettungsdienst und 6 Monate Vorrat an medizinischem Bedarf. Und von der Wuppertaler Feuerwehr heißt es heute, es gibt zwar keine Bunker mehr, aber das Bundesamt für Bevölkerungsschutz und Katastrophenhilfe schaue sich in der Stadt bereits nach geeigneten Räumlichkeiten um. Das größte Problem ist die Zeit, sagen viele Experten. Minister Dobrindt will das Land 2029 zivilschutzfähig haben. Das dürfte demnach schwierig werden.
1: Welche Rolle spielt Europa eigentlich in unserer Welt noch? In Zeiten von Krieg und Krisen, in Zeiten, wo auf einiges plötzlich kein Verlass mehr ist. Darüber ausgeruht diskutiert wird derzeit in Berlin auf dem WDR-Europa-Forum 3 Tage lang. Highlight war heute ein Gespräch mit Altkanzlerin Angela Merkel. Markus Meyer-Gehlen war dabei und ich habe ihn gefragt, wie die Altkanzlerin denn aufgetreten ist.
3: Ja, wie immer hat sie sich mit Forderungen jetzt an die aktuelle Politik eher zurückgehalten. Sie hat gesagt, sie ist raus aus dem Geschäft. Aber eine Ausnahme hat sie schon gemacht. Sie hat gefordert, dass wir Europäer, wenn es jetzt um den Krieg zwischen Russland und der Ukraine geht, auch mit dem russischen Präsidenten Putin in den Dialog gehen.
4: Was ich bedauere, ist, dass Europa sein diplomatisches Potenzial aus meiner Sicht nicht ausreichend einsetzt. Dass ich es nicht ausreichend finde, wenn Präsident Trump den Kontakt zu Russland hält, sondern wir sind ja auch wer.
3: Das fand ich schon bemerkenswert. Das sieht ja nicht jeder in Deutschland so. Damit reiht sie sich aber ein in viele andere, die hier auf dem Europaforum fordern. Die EU muss endlich mal selbstbewusst auftreten und nicht so buckeln, auch gegenüber den USA.
1: Und wie blickt sie auf ihre Amtszeit zurück?
3: Sie hadert mit ein paar Sachen, das hat man schon gemerkt, zum Beispiel beim Thema Klimaschutz. Da meinte sie, wir haben nicht genug getan damals, vor dem Hintergrund, was wir wussten. Trotzdem will sie nicht ins aktive Geschäft zurück. Die Kollegen haben sie eben gefragt, würden sie sich eigentlich als Bundespräsidentin mal sehen, auf so einer Skala von 1 bis 5? Sie hat gesagt, -7, also das ist, glaube ich, relativ eindeutig. Nur zuletzt, das fand ich ganz nett, da musste sie doch mal ein bisschen grübeln, als alle geredet haben über den Buckelwal in der Ostsee. Sie sagte, da kam man an dem Thema ja nicht vorbei und sie hat dann auch mal überlegt, wenn ich jetzt noch zuständig wäre, was hätte ich eigentlich gemacht? Und die Antwort, ja, sie hätte sich ein paar Meeresbiologen geholt und dann auf deren Rat gehört, natürlich.
1: Und jetzt geht's weiter mit den Kurzmeldungen mit Matthias Wurms.
5: Der Expertenrat für Klimafragen geht davon aus, dass Deutschland seine bis 2030 festgelegten Klimaziele verfehlen wird. Damit widersprechen die unabhängigen Wissenschaftler dem Umweltbundesamt. Nach ihrer Ansicht reicht auch das Klimaschutzprogramm der Bundesregierung nicht aus, um die Lücken zu schließen. Das Ebola-Virus breitet sich in der Demokratischen Republik Kongo und im Nachbarland Uganda weiter aus. Das Seuchenkontrollzentrum der Afrikanischen Union hat inzwischen mehr als 100 Tote und fast 400 Verdachtsfälle registriert. Experten rechnen mit vielen weiteren Fällen, aber nicht mit einer Ausbreitung nach Europa. Bundespräsident Steinmeier hat in Dorsten seine deutschlandweite Reihe von Mitmachaktionen gestartet. Mit der Initiative Der Ehrentag will Steinmeier den Geburtstag des Grundgesetzes am 23. Mai würdigen. In Dorsten reinigte er zusammen mit Schülern Stolpersteine, die an Ermordete aus der Nazizeit erinnern.
1: In Bulgarien, da ist derzeit die Freude groß. Das Land hat erstmals den Eurovision Song Contest gewonnen. Bangaranga, so heißt der Siegersong der Sängerin Dara. Die wird in ihrem Heimatland jetzt gefeiert und Bulgarien darf sich jetzt vorbereiten auf diesen Mega-Musikwettbewerb. Denn das Siegerland ist traditionell Gastgeber. Also der ESC nächstes Jahr in Bulgarien. Aber kann sich das Land das überhaupt leisten? Oliver Schosch schätzt das für WDR aktuell ein.
6: Ja, für Bulgarien ist der ESC keine leichte Aufgabe, denn Bulgarien ist das ärmste Land der EU und es gilt als das zweitkorrupteste Land der EU. Bulgarien hatte in den letzten 3 Jahren keine Kandidaten zu den Song Contests geschickt, wegen finanzieller Probleme beim bulgarischen öffentlich-rechtlichen Rundfunk. Der ESC hat jetzt den österreichischen Rundfunk 19 Millionen Euro gekostet, aber da hat sich ja die Stadt Wien dann mit rund 17 Millionen beteiligt und demgegenüber stand auch eine Wertschöpfung für die österreichische Wirtschaft von knapp 40 Millionen Euro. Ja, Bulgarien hat ganz klar gesagt, wir nehmen die Aufgabe an und jetzt wird schon diskutiert, wo die Veranstaltung stattfinden soll, ob in Sofia in der Hauptstadt oder in Burgas am Schwarzen Meer. Diese Stadt hat sich auch ins Spiel gebracht. Beide Städte haben große Arenen mit über 15.000 Plätzen.
1: Marcel Klär aus der WDR-Wetterredaktion ist da und hat die Aussichten für uns.
7: Ja, richtig. Am Abend liegen wir noch bei 8 bis 14 Grad, stellenweise aktuell Richtung Niederrhein und auch im Rheinland. Da können noch mal so kurze Gewitter durchziehen. In der kommenden Nacht wird es dann aber trocken bei 8 bis 3 Grad. Und auch morgen, ja, da starten wir noch freundlich in den Tag. Im Tagesverlauf dann Richtung Westmünsterland und Eifel. Da ziehen dann mehr Wolken und noch mal einzelne Schauer auf. Es wird aber schon mal wärmer. Wir kommen morgen in Bottrop auf 18 und in Herford und Warendorf auf 19 Grad.
1: Das war der Tag um 6 mit Dagmar Schlichting.
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9: Dominik Josic ist für Sie im Studio und wir legen los mit Musik aus Paris. Moulin Rouge, Christian Escudier hören wir an der Gitarre.

Christian Escudé, Moulin Rouge heißt der Titel, Jazz Manouche, wie er in den 1930ern in Paris entstanden ist. Hier in WDR 3 sprechen wir gleich über eine Meldung, die uns heute hat aufhorchen lassen. Die letzten Jahre über haben wir ja immer wieder über Studien berichtet, die zeigen, dass junge Menschen vergleichsweise wenig wissen über den Holocaust, über die Zeit des Dritten Reichs, auch ganz allgemein über die Rolle Deutschlands während des Zweiten Weltkriegs. Gleichzeitig haben sich jetzt aber die Gedenkstätten zur NS-Zeit hier in NRW mit Zahlen zurückgemeldet. Sie haben zuletzt deutlich mehr Besucherinnen und Besucher gezählt und auch mehr Anfragen erhalten, eben auch durch Jugendliche und junge Erwachsene. Ja, und dazu kommt noch eine Erfahrung aus den Arolsen Archives in Bad Arolsen. Aktuell sollen sich jüngere Menschen sogar stärker für die Geschichte der NS-Verfolgung interessieren als frühere Generationen. Es scheint also tatsächlich eine Trendwende zu geben. Dazu hören wir gleich den Leiter des Arolsen Archives hier in den Resonanzen.

0: Die US-Amerikanerin Sumi wandelt auf den Spuren von Miriam Makeba. Laku Chonilanga gehört in WDR 3. Wenn Sie herausfinden wollen, ob Familienangehörige im Dritten Reich Mitglied der NSDAP waren, dann gibt es ja seit ein paar Wochen die Möglichkeit, das über eine Aktenrecherche rauszufinden. Das US-Nationalarchiv, das hat nämlich die NSDAP-Mitgliederkartei vollständig und kostenlos online freigeschaltet. Das heißt, Sie können da in Millionen Datensätzen nach früheren Parteimitgliedern suchen. Falls Sie aber zu den Opfern recherchieren wollen, zu den Überlebenden der NS-Verfolgung, dann empfiehlt sich die Recherche in den sogenannten Arolsen Archives, benannt nach dem Standort Bad Arolsen in Hessen. Dort befindet sich das weltweit größte Archiv über NS-Verfolgte mit einem zuletzt stark gestiegenen Interesse bzw. gestiegenen Anfragen. Moritz Wein leitet diese Einrichtung seit April, spricht vom höchsten Nutzerstand seit fast 2 Jahrzehnten. Herr Wein, wie erklären Sie sich denn dieses gestiegene Interesse?
1: Ja, das ist tatsächlich so. Wir beobachten seit letztem Jahr einen hohen Anstieg an Anfragen an unsere Institution. Und dieser Anstieg geht weiter. Wenn wir sprechen vom letzten Jahr von einem Anstieg von 20%, sehen wir wiederum einen Anstieg von 17% dieses Jahr. Letztes Jahr haben mehr als 25.000 Individualanfragen die Arolsen Archives erreicht. Das sind meistens Anfragen von Angehörigen der dritten oder vierten Generation von Verfolgten des Nationalsozialismus, die an uns Suchanfragen stellen. Das heißt, sie suchen tatsächlich nach Dokumenten, Informationen zu ihren Vorfahren, die wir in den Arolsen Archives in vielen Fällen haben, weil wir sind das weltweit umfassendste Archiv zu den Verfolgten des Nationalsozialismus.
0: Mhm. Aber die dritte Generation, die hätte das ja auch schon vor 10 Jahren machen können. Warum jetzt?
1: Das ist richtig. Es gibt viele Gründe, warum das so ist. Ein Grund ist sicherlich auch die Digitalisierung, dass über digitale Erinnerungskultur Suchanfragen viel niederschwelliger möglich sind. Das ist das eine. Das andere, ich denke, dass gerade in vielen Ländern, ich denke jetzt nicht an Deutschland, weil da ist das Thema NS-Verfolgung schon viel in den Medien präsent. Aber in den letzten 10 Jahren beobachten wir, dass das in vielen Ländern in den Medien verstärkt zum Thema wird. Und ein anderes Thema, das ich ganz stark vermute, ist auch, dass die sogenannten Child Survivor, das sind jene Personen, die NS-Verfolgung als Kind erlebt haben, sich erst im hohen Alter, also jetzt Ende 80, Anfang Mitte 90, damit beschäftigen und die Fragen der Enkelkinder und Urenkel beantworten. Wir sehen auch, dass die sogenannte Generation Z, die Gen Z, ein erhöhtes Interesse an die Geschichte hat und viel unvoreingenommener Fragen an die Geschichte stellt und auch an ihre Großeltern und Urgroßeltern. Mhm. So erklären wir uns diesen Anstieg.
0: Das ist ein spannender Punkt, der auch direkt zu meiner zweiten Frage führt. Ich habe nämlich zu Beginn der Sendung gesagt, wir hatten in den letzten Jahren immer wieder Statistiken, auch hier bei uns in WDR 3 im Programm, nach denen ausgerechnet deutsche Jugendliche im europäischen Vergleich relativ wenig wissen über die NS-Zeit. Deckt sich das mit Ihrer Beobachtung? Gibt es da einen Nachholbedarf?
1: Ja, es gibt Wissenslücken. Das zeigen auch Studien wie beispielsweise der Claims Conference. Aber diese Studien zeigen auch eines, nämlich dass das Interesse da ist. Und das ist für uns als Bildungseinrichtung, die offen ist für Menschen, die Fragen haben, ganz wichtig. Wir sehen, dass das Interesse da ist. Die Studie der Claims Conference, die letztes Jahr veröffentlicht wurde, zeigt beispielsweise, dass mehr als 90% in mehreren befragten westeuropäischen Staaten, mehr als 90% der Erwachsenen meinen, Holocaust Education ist ganz wichtig und sollte Teil des Curriculums sein. Mhm. Und das ist eine unglaublich hohe Zahl und gibt uns Rückhalt für unsere Arbeit und zeigt, ja, es gibt Wissenslücken, aber vor allem das Interesse. Und da ist etwas, wo wir ansetzen können, wo wir auch einen gesellschaftlichen Auftrag haben.
0: Wenn das Interesse da ist, könnte man eventuell ja sogar noch mehr erreichen, wenn man die Jugendlichen dort abholen würde, wo sie eh schon sind, nämlich über Social Media. Ist das auch ein Ansatz, den Sie verfolgen?
1: Das ist richtig. Die Arolsen Archives waren einer der Erinnerungsorte, Gedenkstätten, die ganz früh auf Social Media aktiv waren und hier Formate entwickelt haben. Das machen wir einerseits auf Social Media mit klassischen Formaten, wie auch informativen Reels, Kurzvideos, aber auch über unsere Crowdsourcing-Programme. Wir haben beispielsweise ins Leben gerufen das Programm Every Name Counts. Das ist ein globales digitales Erinnerungskulturprogramm, ein Crowdsourcing-Programm, wo Menschen tatsächlich historischen Dokumenten Täter-Opfernamen identifizieren können. Das sind Täter-Dokumente und da sind die Namen von Opfern drinnen. Und diese Opfer werden identifiziert von Freiwilligen und das ist ein Mitmachprojekt, mit dem wir über 700.000 Menschen erreicht haben bis jetzt. Und da sehen wir auch, das ist etwas, was Jugendliche global begeistert, egal ob in Seattle, Sydney oder in Kassel.
0: Eine Einrichtung wie die Ihre, die sich ja hauptsächlich als Archiv oder als Verwalter einer Datenbank versteht, hat die auch Kapazitäten, um zum Beispiel auf Schulen zuzugehen, eventuell auch dort mit Unterstützung von Angehörigen auf die eigene Arbeit aufmerksam zu machen?
1: Ja, wir gehen auch auf Schulen zu. Wir haben unser Bildungsprogramm Harold's in Schools, das ist eine digitale Plattform, wo sich Schulen an digitalen Modulen, die sehr innovativ gestaltet sind, beteiligen können. Und dieses Angebot ist auf Deutsch verfügbar und erreicht auch Schulen in Deutschland. Zur Frage zu Angehörigen, das sehen wir eher als die Aufgabe von lokalen Behörden, von Erinnerungsvereinen und von Überlebenden selbst.
0: Wir denken ja bei den Opfern des Nationalsozialismus primär an Jüdinnen und Juden. Ihnen ist aber auch wichtig, dass andere Opfergruppen nicht vergessen werden.
1: So ist es. Die Arosen Archives haben eine einzigartige Mission, weil wir eben das, wie vorher erwähnt, das umfassendste Archiv über die Opfer des Nationalsozialismus verwahren. Und damit meinen wir alle Opfergruppen. Das geht über politisch Verfolgte bis hin zu weniger bekannten Opfergruppen, wie die so als sogenannte Berufsverbrecher Verfolgte, bis hin zu religiös Verfolgten wie den Zeugen Jehovas und natürlich über die Opfer des Holocaust. Also wir fokussieren auf alle Opfergruppen in unseren Bildungsangeboten auch.
0: Sie haben zu Beginn unseres Gesprächs gesagt, die Recherche läuft niedrigschwellig ab. Lassen Sie uns ganz kurz zum Schluss noch mal klären, wie das genau in der Praxis abläuft. Mhm. Wie muss ich mir das vorstellen, wenn jetzt mein Interesse geweckt worden ist durch unser Gespräch hier?
1: Ja, dann würde ich den Leuten raten, besuchen Sie unsere Website arosenarchives.org und dort können Sie direkt einsteigen in unser Online-Archiv. Und da können Sie beispielsweise nach Namen suchen, nach Opfernamen und finden eine unfassbare große Anzahl an Dokumenten zu allen Opfergruppen. Das ist der eine Schritt. Und wenn Personen da nicht fündig werden, können sie eine Suchanfrage direkt an uns stellen. Wir haben bei den Arolsen Archives speziell ausgebildete Fachpersonen, die dann nochmal mit den Informationen, die sie von Angehörigen bekommen, in unser Archiv einsteigen und nach Dokumenten suchen.
0: Sagt Moritz Wein, der seit einigen Wochen die Arolsen Archives leitet, das weltweit größte Archiv zu den Verfolgten des NS-Regimes. Ich habe mit ihm über das gestiegene Interesse an seiner Datenbank gesprochen, hier in WDR 3.

Gregory Porter macht Werbung für sich beim Schwiegervater in spe. Real good hands, in richtig guten Händen sei dessen Tochter bei ihm. Das hat er aber gerade viel schöner gesungen, als ich das jetzt eben so banal zusammenfassen konnte. Von einer US-Größe der Gegenwart zu einer US-Größe der Vergangenheit. Wir hören Ella Fitzgerald, Don't Be That Way.

0: Ella Fitzgerald um 6:30 und jetzt hat Regina Münch die Kulturnachrichten für Sie.
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2: Der Filmemacher Jafar Panahi soll am Mittwoch in Teheran vor Gericht aussagen, das berichtet die staatliche iranische Nachrichtenagentur ISNA. Jafar Panahi war bereits im vergangenen Jahr zu einem Jahr Haft verurteilt worden. Damals befand er sich im Ausland und bewarb dort seinen Film Ein einfacher Unfall. Der Film hatte im vergangenen Jahr in Cannes die Goldene Palme gewonnen und war zudem mehrfach für einen Oscar nominiert. Obwohl ihm im Iran eine Gefängnisstrafe droht, war Panahi Ende März dorthin zurückgekehrt. In der Vergangenheit saß er bereits mehrfach im Gefängnis. Die iranischen Behörden haben ein Ausreiseverbot gegen ihn verhängt. Das Architekturbüro der Kölner Architektin Annabelle Seldorf ist für den Umbau des Pariser Louvre ausgewählt worden. Das teilte das französische Kulturministerium mit. Entscheidend war demnach die gestalterische Qualität des Entwurfs. Zum Umbau gehört vor allem ein neuer Eingang durch die Säulenhalle des ehemaligen Schlosses. Das Büro von Annabelle Seldorf ist für minimalistische, elegante Museumsbauten bekannt, etwa die Frick Collection in New York und die National Gallery in London. Der französische Fernsehsender Canal Plus hat die Zusammenarbeit mit mehr als 600 französischen Filmschaffenden aufgekündigt. Vorausgegangen war eine Petition der Betroffenen in der französischen Zeitung Libération. Darin warnten sie vor dem wachsenden Einfluss des rechten Unternehmens Vincent Bolloré. Er hat in den vergangenen Jahren ein Medienimperium aufgebaut, zu dem auch Teile von Canal Plus sowie der Buchverlag Grasset gehören. Zudem will Vincent Bolloré die Kinokette UGC erwerben. Unterzeichnet hatten unter anderem die Schauspielerin Juliette Binoche und der Regisseur Dominique Moll. Das Berliner Theatertreffen verzichtet in den nächsten beiden Jahren auf die Frauenquote. Das teilte das Festival zum Abschluss des diesjährigen Theatertreffens mit. Zum Theatertreffen werden die 10 bemerkenswertesten Inszenierungen aus Deutschland, Österreich und der Schweiz eingeladen. Seit 2020 galt dabei, dass mindestens die Hälfte von Frauen oder überwiegend weiblichen Kollektiven stammen muss. Es werde im nächsten Jahr wieder uneingeschränkt um das künstlerisch Bemerkenswerte gehen, egal von wem, schrieb Jurymitglied Jakob Heiner.
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Eine Stimme, die hängen bleibt. Anna Luca war das mit Listen and Wait. Jetzt kommen wir hier in WDR 3 zu einem Stück, das durch den Saxophonisten Charlie Parker bekannt geworden ist. Ornithology, das Saxophon von Parker, ersetzen wir jetzt aber durchs Klavier, an dem in diesem Fall Paul Kuhn sitzt. Und schon kriegt der Klassiker eine ganz andere Klangfarbe. Nur der treibende Bebop-Rhythmus, der bleibt gleich.

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1: Der argentinische Schriftsteller Jorge Luis Borges war sowas wie ein Universalgelehrter, kann man sagen. Er war einerseits Leiter der argentinischen Nationalbibliothek und dementsprechend belesen. Andererseits hat er sich aber auch intensiv mit Philosophie beschäftigt. Er hat viel und toll geschrieben, mit einem Hang zum Fantastischen, was sicherlich damit zusammenhängt, dass er sich auch intensiv mit der Welt der Mythen auseinandergesetzt hat. Also viele Interessen gehegt. Jetzt nach 40 Jahren nach seinem Tod verlegt der Kamper Verlag das Werk von Borges neu auf Deutsch. Plus es gibt auch sämtliche Erzählungen erstmals in einem Sammelband. Die unendliche Bibliothek heißt diese Sammlung auf Deutsch und Tobias Wenzel stellt sie Ihnen jetzt vor.
2: 1954 schreibt Jorge Luis Borges im Vorwort zur Neuauflage seines zuerst 1935 erschienenen Erzählbandes »Universalgeschichte der Niedertracht«.
3: Die Texte sind das unverantwortliche Spiel eines Zaghaften, der sich nicht dazu aufraffen konnte, Erzählungen zu schreiben, sondern sich damit vergnügte, die Geschichten anderer zu verfälschen und zu verdrehen.
2: Wenn auch augenzwinkernd, macht Borges hier ausgerechnet jene Erzählungen klein, die heute als Geburtsstunde des magischen Realismus gelten. Also einer Literatur, die die Grenzen zwischen Wirklichkeit und Fantasie verwischt. Es ist äußerst bereichernd, sämtliche Erzählungen dieses innovativen Autors der Fantastik zu lesen. Diese neu herausgegebenen Geschichten in teilweise überarbeiteter Übersetzung sind unter dem Titel »Die unendliche Bibliothek« versammelt. Eine Anspielung auf Borges berühmte Erzählung »Die Bibliothek von Babel«. Darin erscheint das Universum als unendliche und sich wiederholende Bibliothek.
3: Epidemien, ketzerische Zwistigkeiten, Pilgerzüge, die unvermeidlich zu Banditentum ausarten, haben die Bevölkerung dezimiert. Vielleicht trügen mich Alter und Ängstlichkeit, aber ich argwöhne, dass die Gattung Mensch, die einzige, bald erlöschen und dass die Bibliothek fortdauern wird. Erleuchtet, einsam, unendlich, vollkommen unbeweglich, gewappnet mit kostbaren Bänden, nutzlos, unverweslich, geheim.
2: Sagt der Erzähler, wie Borges ein Bibliothekar. Bücher und Unendlichkeit sind Leitmotive dieser Erzählungen, aber auch Träume. Oft ist unklar, wo sie beginnen und wo sie enden.
3: Er wollte einen Menschen erträumen. Er wollte ihn bis in die kleinste Einzelheit erträumen und ihn der Wirklichkeit aufzwingen. Dieses magische Vorhaben hatte allen Raum in seiner Seele erschöpft. Wenn jemand ihn nach seinem Namen oder irgendeinem Umstand seines früheren Lebens gefragt hätte, wäre er diese Antwort schuldig geblieben.
2: Heißt es in der Erzählung »Die kreisförmigen Ruinen« von 1941 über einen Magier, der letztlich herausfindet, dass er selbst nur geträumt wird. Ohne die Erzählungen von Jorge Luis Borges hätte Gabriel García Márquez vermutlich nie 100 Jahre Einsamkeit geschrieben und wäre auch Mario Vargas Llosa wohl ein anderer Schriftsteller geworden. In der Erzählung »Süden« stößt sich ein Mann namens Dahlmann aus Vorfreude auf eine Ausgabe von »Tausend und eine Nacht« den Kopf und landet mit einer Blutvergiftung im Krankenhaus. Danach möchte er sich auf dem Land erholen, wird dort aber in einem Lokal von einem anderen Gast mit einem Kügelchen aus Brotteig beworfen.
3: Verwirrt beschloss Dahlmann, dass nichts geschehen sei und öffnete den Band von »Tausend und eine Nacht«, wie um die Wirklichkeit zu verdecken. Nach ein paar Minuten traf ihn ein zweites Kügelchen.
2: Es mündet in ein Duell um Leben und Tod. Geschieht das wirklich? Oder folgen wir nur dem Fiebertraum eines Patienten mit Blutvergiftung? Nie gibt es bei Borges nur eine einzige Deutung. Man könnte es auch so formulieren. Die Erzählungen werden im Kopf des Lesers weitergeschrieben, wenn er bereit ist, sein Denken dem Irrationalen zu öffnen. Borges selbst hat es wenige Jahre vor seinem Tod in der beeindruckenden Erzählung 25. August 1983 getan. Ein Mann namens Jorge Luis Borges wundert sich, dass er an der Hotelrezeption nicht mehr erkannt wird und sich ins Gästebuch eintragen soll.
3: »Mein Name, Jorge Luis Borges«, stand dort bereits geschrieben und die Tinte war noch frisch. Der Hotelier sagte, ich dachte, Sie wären schon nach oben gegangen. Dann sah er mich genauer an und verbesserte sich. »Verzeihung, Senor. Der andere ist Ihnen sehr ähnlich, aber Sie sind jünger.«
2: Es folgt eine faszinierende Begegnung dieses Jorge Luis Borges mit der dem Tode nahen Version seiner selbst. Man fühlt sich magisch bereichert nach der Lektüre von »Die unendliche Bibliothek«, Borges sämtlichen Erzählungen in dieser schönen Ausgabe im Leineneinband. Und man blickt neugieriger in die Welt. Ein unvergessliches Leseerlebnis.
1: Sagt mein Kollege Tobias Wenzel, der Ihnen die gesammelten Erzählungen von Jorge Luis Borges empfiehlt. Titel des Bands, ich sag's nochmal, »Die unendliche Bibliothek«, erschienen als Neuauflage im Campa Verlag.

0: The Ideacaron nennt sich das Musikprojekt, das wir gerade gehört haben. Projekt, sage ich, weil sich da Musiker verschiedener Genres zusammengeschlossen haben und demokratisch berechtigt sind, zusammen zu jammen und Neues zu entwickeln. Das gilt dann auch für die wechselnden Stimmen am Mikrofon. Wir haben gerade Bastido gehört mit dem Titel Paradox. Jetzt was ganz anderes. Was sagt eigentlich Angela Merkel zur aktuellen Weltlage, also zur Krise im Nahen und Mittleren Osten oder zum nicht enden wollenden Ukraine-Krieg? Das konnten wir heute beim WDR-Europa-Forum in Berlin erfahren. Am ersten Tag dieser wichtigen Plattform für europapolitische Politik war Merkel einer der Gäste auf dem Podium. Sie als ehemalige Politikerin, es kamen auch aktuelle Stimmen zu Wort. Markus Meyer-Gehlen berichtet.
1: Hard Times, Soft Power ist das Motto des diesjährigen Europaforums. Und dass die Zeiten wirklich hart und frühere Gewissheiten verloren gegangen sind, das sieht auch die Bundeskanzlerin AD Angela Merkel so.
2: Die Vereinigten Staaten von Amerika waren immer ein Freund der Europäischen Union. Und jetzt plötzlich muss man sich fragen, haben sie andere Interessen? Die Tatsache, dass junge Leute in Frieden aufwachsen, die war eine Gewissheit.
1: Wie soll Europa in diesen ungewissen Zeiten auftreten? Mit mehr Selbstbewusstsein, auch gegenüber über Amerika, sagt etwa SPD-Außenpolitiker Stegner.
3: Mir ist manchmal die Art des Einflussnehmens zu unterwürfig, wenn ich ehrlich bin, was die europäischen Regierungschefs angeht oder den NATO-Generalsekretär angeht. Die machen schon fast wie der Mann von der FIFA. Und das ist nicht so gut. Also Paroli bieten und nicht sich so ständig mit Katzbuckeln sozusagen da in Richtung Washington verhalten, wäre, glaube ich, vernünftiger.
1: Kleiner Seitenhieb auf Gianni Infantino, FIFA-Fußballboss, dem des Öfteren ein eher unterwürfiges Verhältnis zu Trump vorgeworfen wird. Das muss doch besser gehen, da sind sich die Redner auf dem Europaforum einig. Auch wenn es um mögliche Völkerrechtsverstöße geht, sagt etwa Bundestagsvizepräsident Nuripur von den Grünen. Da dürfe Europa nicht schweigen, egal wer der mutmaßlich Schuldige ist.
4: Wenn wir sagen, das Völkerrecht ist halt gerade nicht durchsetzbar, Pech gehabt, dann landen wir im globalen Dschungel. Und im globalen Dschungel werden die Großen die Kleinen fressen. Und die, die keine Atomwaffen haben, sind erstmal keine Großen.
1: In dem Punkt also Einigkeit über die Parteien hinweg. Auch Angela Merkel will, dass Europa klare Kante zeigt. Sie kritisiert, dass Europa seine diplomatische Macht nicht nutzt. Und ganz konkret:
2: Dass ich es nicht ausreichend finde, wenn Präsident Trump den Kontakt zu Russland hält. Sondern wir sind ja auch wer als Europäer.
1: Nur mit einer Stimme sprechen, gar nicht so einfach in einer EU mit vielen, vielen Einzelmeinungen. Wie kann das überhaupt gehen? Auch Wissenschaftlerinnen und Wissenschaftler sind Teil des WDR-Europa-Forums, so etwa der Historiker Kieran Patel von der Uni München. Und er findet, die EU war nie darauf ausgelegt, zusammen Außenpolitik zu machen.
5: Und das, glaube ich, muss man auch als Problem sehen, dass sich auch daraus erklärt, dass eben Sicherheitsfragen, weltpolitische Fragen, lange in dieser Arbeitsteilung eher an die NATO, an die Nationalstaaten abgegeben wurden, während sich das europäische Projekt sehr viel stärker auf Wohlstandsfragen, auf das Ökonomische hat konzentrieren können.
1: Über Lösungen für diese Frage wird auch in den kommenden 2 Tagen auf dem WDR-Europa-Forum diskutiert.
0: Und den ersten Tag hat Andreas Meyer-Gehlen für Sie zusammengefasst, hier in WDR 3.

Die Berliner Liedermacherin Dota mit Stille Wasser. Es ist 7:07. Nach den Nachrichten sprechen wir hier über einen interessanten Gegenentwurf zum überproduzierten Blockbuster-Kino, vorgestellt von 5 deutschen Filmemacherinnen und Filmemachern in Cannes am Wochenende. Dogma 25 Germany heißt das Projekt, durch das die Unterzeichner in Zukunft auf vieles verzichten wollen. Wie sich das umsetzen lässt in der Praxis, darüber sprechen wir gleich mit einer, die mitmachen will, mit der Schriftstellerin, Drehbuchautorin und Regisseurin Helene Hegemann. Gleich hier in WDR3.

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0: 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Es ist 19 Uhr. 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
2: Die Nachrichten mit Matthias Wurms. Guten Abend. Eine vielgenutzte Bahnstrecke in NRW ist seit heute wieder frei. Die Verbindung zwischen Emmerich am Niederrhein und Oberhausen im Ruhrgebiet. Sie war wegen Bauarbeiten mehr als anderthalb Jahre lang immer wieder gesperrt. Jetzt können dort wieder Fernzüge und Güterzüge fahren und ab morgen auch wieder der Regionalverkehr. Daniela Biersbach für WDR aktuell.
3: Die Strecke wurde für den internationalen Güterverkehr umgebaut. Dafür war der rund 73 Kilometer lange Streckenabschnitt teilweise oder ganz gesperrt. In der Zeit ist ein drittes Gleis gebaut und Technik erneuert worden. Außerdem wurden Bahnhöfe modernisiert und Schallschutzwände installiert. Die Brücke über den Wesel-Dattel-Kanal wurde erneuert. Nun ist sie breiter und höher und so an den unter

0: der Brücke passierenden Schiffsverkehr angepasst. Ab Dienstag früh sollen dann auch wieder Regionalzüge die Strecke befahren können.
1: Die Sängerin Shakira bekommt in Spanien eine hohe Steuerrückzahlung. Der oberste Gerichtshof hat entschieden, dass der Kolumbianerin rund 55 Millionen Euro zustehen. Es geht um Steuern, die Shakira für das Jahr 2011 gezahlt hatte. Julia Macher, WDR Madrid.
2: Die spanischen Behörden hatten argumentiert, dass die Sängerin 2011 auch wegen ihrer Liebesbeziehung mehr als 183 Tage in Spanien verbracht habe und damit im Land steuerpflichtig sei. Der oberste Gerichtshof sieht dagegen nur einen Aufenthalt von 163 Tagen als bewiesen an. Es ist nicht das erste Mal, dass Shakira in Konflikt mit den spanischen Behörden gerät. 2023 war sie wegen Steuerhinterziehung in den Jahren 2012 bis 2014 zu einer Haftstrafe verurteilt worden. Das Verfahren endete damals mit einem Vergleich.
1: Weitere Meldungen im Überblick. Die Bevölkerung in Deutschland soll besser vor den Auswirkungen von Anschlägen, Kriegen oder Naturkatastrophen geschützt werden. Die Regierung will dazu übermorgen einen Gesetzentwurf beschließen. Unter anderem ist vorgesehen, 110.000 neue Feldbetten für Notunterkünfte anzuschaffen. Außerdem sollen Schutzräume in Warn-Apps angezeigt werden. In Rheinland-Pfalz ist Gordon Schnieder zum neuen Ministerpräsidenten gewählt worden. Der CDU-Politiker führt jetzt eine Koalition mit der SPD an. Nach seiner Vereidigung sagte Schnieder, seine Landesregierung wolle die Alltagssorgen aller Menschen in Rheinland-Pfalz in den Blick nehmen. Der Bau neuer Wohnungen nimmt in Deutschland weiter zu. Laut Statistischem Bundesamt wurden in den ersten drei Monaten dieses Jahres 63.500 Genehmigungen erteilt, knapp 15% mehr als im Vorjahreszeitraum. Der Wohnungsbau war jahrelang zurückgegangen und zog vergangenes Jahr wieder an. In einem Randbezirk von Wuppertal gibt es jetzt ein Apothekenterminal. Es steht in der Sparkassenfiliale in Beyenburg. Kunden können ihre Gesundheitskarte dort reinstecken wie in einen Bankautomaten und können sich auch per Videoschalte beraten lassen. Die Medikamente werden dann nach Hause geliefert. Ähnliche Apothekenterminals stehen auch in Karst, Haltern am See und Finnentrop-Heggen.
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1: Das Landgericht Düsseldorf hat einen Jugendlichen wegen Mordes und versuchten Mordes zu 9 Jahren Haft verurteilt. Vor 9 Monaten hatte der damals 17-Jährige in Dormagen seine Mutter getötet und seinen Stiefvater schwer verletzt. Martin Höke, WDR Düsseldorf.
4: Zum Hintergrund der Bluttat sowie zum Inhalt der Verhandlung macht das Gericht keinerlei Angaben. Denn der Prozess gegen den jungen Mann war aus Jugendschutzgründen nicht öffentlich. Wie es heißt, soll der heute 18-Jährige voll schuldfähig sein und weiterhin als gefährlich gelten. Er wird jetzt von der Psychiatrie ins Gefängnis überstellt.
1: Das war WDR aktuell. Das Wetter in Nordrhein-Westfalen. Am Abend ist es noch wechselhaft, aber in der Nacht klart es dann oft auf und es kühlt ab auf 8 bis 3 Grad. Morgen geht es freundlich los, später ziehen dann von Westen her mehr Wolken auf und auch wieder ein paar Schauer. In Bonn werden morgen 17 Grad erwartet, in Moers 18 und in Aalen 19 Grad. Am Mittwoch teils kräftige Schauer und Gewitter bei 16 bis 20 Grad, am Donnerstag meist trocken und Werte bis 23 Grad. Die Zeit 19.04 Uhr.
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5: Nach wie vor mit Dominik Josic im Studio und ich kann mich noch sehr gut dran erinnern, wie stark irritiert ich doch war, als ich zum ersten Mal einen sogenannten Dogma-Film aus Dänemark gesehen habe. Ich weiß noch, es war das Fest von Thomas Winterberg. Ziemlich dunkel kamen mir da einzelne Szenen vor, schlecht ausgeleuchtet und vor allen Dingen die Handkamera, das war ungewöhnlich. Das hatte irgendwie sowas von Fernsehreportage oder Amateurfilmerei, aber doch nicht von Kinofilm. Diese Dogma-Bewegung ist trotzdem eine wichtige Initiative gewesen, ein freiwilliger Verzicht, eine Gegenreaktion auf das glatte Hollywood-Kino. Und natürlich auch an alle Beteiligten war das eine Aufforderung, sich mal wieder Gedanken über die Produktion von Filmen zu machen, zu reflektieren, wo man inzwischen angekommen ist. 31 Jahre alt ist dieses dänische Manifest inzwischen, aber es gibt jetzt ein neues aus Deutschland. Darüber wollen wir gleich sprechen, hier in WDR 3 nach SAS Le Long de la Route.

0: Sass, Le Long de la Route, WDR 3 ist hier, die Resonanzen. 5 Regisseurinnen und Regisseure, 5 Kinofilme, 10 Regeln. So kurz und bündig lässt sich Dogma 25 Germany zusammenfassen. 5 in Deutschland lebende Filmschaffende haben sich einem Regelwerk aus Dänemark angeschlossen, um dem Mainstream-Kino so richtig was entgegenzusetzen. Entstehen sollen nämlich dadurch freie, unberechenbare Filme. Man kann sagen, ein anderes Arbeiten für ein anderes Ergebnis. Vorgestellt hat sich diese Fünfergruppe in Cannes am Rande des Filmfestivals. Ich spreche jetzt mit einer Unterzeichnerin. Neben Tom Tykwer, Kurtwin Ayub, Nora Fingscheid und Ilka Çatak macht auch Helene Hegemann mit. Schönen guten Abend. Hallo.
1: Schönen guten Abend. Hi.
0: Ich bin natürlich gespannt darauf, was Sie persönlich dazu bewogen hat, bei diesem Projekt mitzumachen. Wir müssen aber, glaube ich, erstmal für einen gemeinsamen Wissensstand sorgen. Also was für Regeln gelten für diese 5 Filme, die da entstehen sollen?
1: Wollen Sie alle 10 hören? Ich versuche
0: die wichtigsten für Sie aus Ihrer Sicht, genau.
1: Die allererste Regel ist, das Drehbuch muss mit der Hand geschrieben sein, was mir persönlich besonders gut gefällt, was manche Leute für ein bisschen anachronistisch halten. Ich halte es für die kreative Herangehensweise der Zukunft. Wir dürfen Sachen, die wir für das Drehen benutzen, nur leihen, eventuell auch klauen, obwohl das jetzt inoffiziell von mir hinzugefügt wurde, aber auf keinen Fall kaufen. Also da geht es um Nachhaltigkeit. Mhm. Es müssen reale Schauplätze sein. Es darf kein künstliches Make-up verwendet werden, ohne dass das Auftragen im Film miterzählt wird. Und das Internet, ich glaube, das ist mit die wichtigste Regel, ist in allen kreativen Prozessen tabu. Mhm. Wir dürfen organisatorisch E-Mails verschicken. Wir dürfen aber nichts, was in irgendeiner Art und Weise als kreative Arbeit auszulegen ist, übers Internet regeln. Das heißt, potenziell algorithmisch beeinflusste Prozesse müssen radikal durch zwischenmenschliche Prozesse und Begegnungen ersetzt werden. Und das ist, glaube ich, eine Regel, die nicht dazu da ist, irgendwie Pädagogik oder Politik oder Rebellion gegen AI zu betreiben, sondern vor allem aus kreativem Interesse daran, was übrig bleibt, wenn man all das, was uns die Arbeit eigentlich erleichtern würde, weglässt.
0: Mhm. So. Oder nochmal sozusagen bei sich selbst erfühlen oder erfahren zu müssen oder zu dürfen, wie man Filme vor 30, 40 Jahren noch gemacht hat.
1: Ganz genau,
0: Aber wenn ich jetzt neue Regeln formuliere,
1: ja nicht so, nicht
0: noch nicht so lange her, genau, aber wenn ich jetzt neue Regeln formuliere, heißt es doch meistens auch, dass ich mit dem aktuellen Stand oder Zustand eben nicht zufrieden bin. Das gilt auch für Sie, richtig?
1: Absolut, ja. Was heißt nicht zufrieden? Also wir waren alle extrem dankbar für dieses von den dänischen Regisseuren formulierte Manifest. Mhm. Vielleicht ist dazu auch wichtig zu erzählen, warum das Dogma 95 Manifest damals entstanden ist. Das haben ja Thomas Winterberg und Lars von Trier damals sich ausgedacht als Gegenbewegung zum immer künstlicheren und technisch aufgerüsteten Kino der 90er, das ja fast auch teilweise wie Werbung irgendwann aussah, und vor allem gegen Kino als reines Produkt. Also das waren Regisseure, die an einem Punkt waren in ihrer Karriere, wo ihre Filme immer teurer und aufwendiger wurden und alle Filme immer teurer und aufwendiger wurden. Und die haben, glaube ich, gemerkt, dass sie dadurch unter den Druck gerieten, der ihnen das verbaut hat, was sie ursprünglich mal in diesem Beruf getrieben hat, nämlich das Erzählen aus sich selbst raus. Es ging plötzlich nur noch um Steigerungslogik, so wie es heute ja fast nur noch um Klickzahlen geht. Und Dogma 25 ist, glaube ich, einfach eine Aktualisierung, eine Anpassung an die Zeit, in der wir jetzt leben. Und auf ein Zeitalter von KI und totaler Selbstvermarktung und Plattformlogik angepasst.
0: Mhm. Ja. Also
1: es geht darum, auch sich von der Maschinerie zu lösen, ja.
0: Was war für Sie persönlich der Auslöser, da jetzt mitzumachen?
1: Mir kam vor, ehrlich gesagt, ein Thema und ein Gefühl, das ich filmisch gerne ergründen würde und wo vollkommen klar war, wenn man sich jetzt auf das herkömmliche Prozedere einlässt, nämlich ein Treatment, ein Drehbuch schreibt, Geld dafür einsammelt, dann vergehen schon mal 2 Jahre und dann können alle mitreden und dann werden Schauspieler vorgeschlagen, die auf Instagram ganz viele Follower haben, einfach damit sich das auch rechnet am Ende und so. Da war völlig klar, wenn man sich diesem Thema oder dieser Idee widmen will, ist es in diesem Prozess von Sekunde 1 platt gewalzt. Man muss eine Möglichkeit haben, freier daran zu gehen und alles umwälzen, wie man es eigentlich machen würde, sonst kommt man da nicht ran. Mhm. Genau. Und relativ zeitgleich stießen wir da auf Dogma 25 und waren ganz dankbar dafür, dass mehrere Leute gleichzeitig denselben Impuls zu haben scheinen.
0: Mhm. Ja. Haben sich dem angeschlossen. Sie haben gerade freier sein, die Freiheit in der Arbeit angesprochen. Ich finde es sehr spannend, dass einer der 10 Punkte auch ist, wir akzeptieren nur Finanzierungen ohne inhaltliche Auflagen. Das ist für uns Außenstehende ja schwer nachvollziehbar. Lassen Sie uns mal gerne hinter die Kulissen schauen. Was für Auflagen gibt es denn da gerne mit? Weil mit was sind Sie zum Beispiel vielleicht schon konfrontiert worden?
1: Ich bin da sicher nicht die Einzige. Also Filme kosten in der Regel sehr viel Geld. Unsere Filme werden nicht so viel Geld kosten. Die werden relativ günstig gedreht, zumal eine weitere Regel darin besteht, dass höchstens 10 Leute hinter der Kamera sein dürfen. Bei einem regulären Dreh sind das schon mal 40 bis 100. Ne? So. Mhm. Die Leute, die das Geld geben, die das Ganze rausbringen sollen, im Grunde die Menschen, die mit dem Film, den man da von kreativer Seite aus produziert, finanzieren oder mit dem selber Geld machen oder einnehmen müssen, reden natürlich den gesamten Prozess über normalerweise mit und man findet im besten Fall einen Common Ground zwischen den Leuten, die die Kohle geben und einem selbst, der denn seine Idee verwirklichen will. Wenn das wegfällt und diese Machart wirklich auf gegenseitigem Vertrauen beruht und man weiß, da vertraut jemand in die Idee und lässt einen machen, wird da ein Prozess einfach nicht unterbrochen. Und das ist, glaube ich, extrem interessant zu beobachten, was dabei rauskommt, weil das haben wir, glaube ich, alle in dem Sinne noch nicht erlebt. Also keiner von uns Regisseuren hat das in der Form erlebt, glaube ich.
0: Und es wird keine,
1: diese Freiheit.
0: Wird keine zähneknirschenden Kompromisse geben. Sie wollen ja jetzt bald wirklich loslegen. Sie haben sich eine Frist von 12 Monaten gesetzt. Warum dieser Zeitdruck?
1: Weil, ist auch eine Regel, die ich sehr gut finde, weil Filme auch krass vor sich hin meandern und alle, die welche machen, wissen, dass es ein Prozess ist, der von extremen Stagnationen unterbrochen wird. Wenn die mal wegfallen, man wirklich 12 Monate unter Druck ist, dieses Zeug einfach durchzuziehen, kann das zu einer Dynamik führen im Prozess, im Schreiben, im Drehen, im Entwickeln, in der Arbeit mit den Schauspielern, die einen Flow ermöglicht, der sonst nicht unbedingt da ist, könnte ich mir vorstellen. So, also ich habe es noch nicht ganz durchdrungen, aber ich kann dem was abgewinnen, intuitiv.
0: Auf jeden Fall müssen Sie jetzt schon anfangen, so ein bisschen Lockerungsübungen mit der rechten oder linken Hand zu machen, denn das Drehbuch muss ja von Hand geschrieben werden. Ja. Worauf zielt das ab? Sie haben gesagt, das soll kein Anachronismus sein, aber es führt zu einer anderen Form des Schreibens. Können Sie das genauer beschreiben?
1: Also ich bin im Gegensatz zu den anderen, habe ich einen gewissen Vorteil, weil ich meine letzten beiden Romane mit der Hand geschrieben habe, zumindest teilweise mit der Hand geschrieben. Also ich bin auf die Idee schon ein bisschen früher gekommen. Es werden schlicht und ergreifend andere Bereiche im Gehirn getriggert, wenn es ein körperlicher Vorgang ist und vor allem, wenn es ein Vorgang ist, der sich unterscheidet von dem Vorgang, den man vollbringt, wenn man Termin beim Kieferorthopäden bucht oder Instagram checkt oder seine E-Mails. Also und man ist isolierter und hat und man produziert nicht zu viel. Man ist ein bisschen fauler und das tut einem Schreibprozess sehr gut, würde ich sagen. Wirklich. Also wenn man weiß, den Scheiß, den man da aufschreibt, kann man nicht einfach deleten, sondern muss ihn durchstreichen und das Blatt ist blöd. Es zwingt einen zu einer anderen Form des Nachdenkens im Schreibprozess und das ist erstmal gut.
0: Sagt Helene Hegemann. Sie hat mit 4 weiteren Filmschaffenden das Dogma 25 Germany sozusagen mitveröffentlicht. So eine Art Keuschheitsgelübde, unter dem 5 neue Spielfilme entstehen sollen. Wir haben über ihre Beweggründe gesprochen, hier in WDR3. Viel Erfolg damit und schönen Abend noch. Danke für das Gespräch.
1: Danke Ihnen. Vielen, vielen Dank. Schönen Abend.

0: Carmen McRae und das Dave Brubeck Quartet mit einem echten Klassiker des Jazz, Take 5 in den WDR3 Resonanzen. Wir haben jetzt gerade vor knapp 2,5 Minuten mit Helene Hegemann über die Entwicklung von Spielfilmen gesprochen, über Regeln, denen sich eine Gruppe von Filmemachern unterwerfen will. Dogma 25 Germany heißt das Projekt. Jetzt bleiben wir in der Branche und kommen zur Frage, Drehbuch lieber alleine schreiben oder im Kollektiv? Im Fall eines Films macht es wahrscheinlich mehr Sinn, alleine eine bestimmte Idee umzusetzen. Bei Serien aber sieht es dann doch anders aus. Wer seriell erzählen will, also über mehrere Staffeln hinweg, der braucht immer wieder neue Drehs und Wendungen und da können andere echt hilfreich sein. Deshalb hat sich im Bereich Serien die Arbeit in sogenannten Writers Rooms durchgesetzt. Das ist nicht nur ein physischer Ort, sondern hier wird auch strukturiert, aber und mit klarer Hierarchie gemeinsam geschrieben. Antje Sieb stellt Ihnen einen Writers Room vor.
1: Sarah Fain und Liz Kraft schreiben schon seit Jahren zusammen und produzieren Serien für Studios wie Vampire Diaries oder The 100 oder ihren eigenen Podcast Happier in Hollywood. Im Writers Room kennen sie sich deshalb aus.
2: Usually it's just a big room with a conference table or sometimes two conference tables with chairs around the table where everyone sits. So it's sort of like having a business meeting, but it's creative.
1: Vorstellen müsse man sich das wie einen x-beliebigen Konferenzraum mit großem Tisch, Stühlen und Whiteboard, sagt Sarah. Also nicht sonderlich aufregend. Seit der Pandemie auch oft einfach virtuell auf Zoom, genauso wie wir uns gerade unterhalten. Das sei aber anstrengend. Persönlich sei besser.
2: Where you would just have a Zoom meeting for several hours a day and have the whiteboards were virtual. And it's not as good. It's better to be in person.
1: Am Anfang sitzen oft alle Autoren im Writers Room zusammen und einigen sich erstmal über den grundsätzlichen Plan. Die Geschichten, die man erzählen will, die Entwicklung der Personen und die Aufteilung der Staffel in einzelne Folgen, erklärt Liz.
2: Usually there's a time like at the very beginning of a season where everyone is in the room at once. So you have the big conversation at the beginning of the season and then you break everything down into episodes.
1: Das habe ich auch schon von anderen Autoren gehört. Etwa von Dan Gilroy, der an der Star Wars Serie Andor beteiligt war. Da ging es beim Planen zum Beispiel darum, wie man die einzelnen Geschichten über Millionen Lichtjahre hinweg miteinander verbindet. Was beim Schreiben echt Spaß macht, sagt Gilroy.
3: Well, yeah, that comes in the writer's room. That's plotting and outlining. And it's really fun to be in one place and then know you can cut 14 million light years away to another planet and you know somehow those stories are connected.
1: Wie die Zusammenarbeit im writer's room genau aussieht, das sei jedes Mal anders, ist Liz' Erfahrung. Mal schreien alle durcheinander, mal lässt man höflich ausreden. Das hänge auch mit am Chef, dem Showrunner. Denn im writer's room gibt es eine klare Hierarchie. Ganz oben steht der Showrunner, einer der Produzenten der Serie, der die Verantwortung hat. Und damit auch auf jeden Fall das letzte Wort. Selbst wenn sich alle anderen einig sind, der Showrunner entscheidet.
4: And you can have a whole room of people, 7 writers, love an idea, you know, talk it all out for 3 hours and then the showrunner can come in and just throw out the whole thing in 30 seconds. And that is not unusual.
1: Wer mehr Erfahrung hat, steht weiter oben in der Hierarchie als der Neuling, der gerade sein erstes Skript schreibt. Und auch wenn jeder eine eigene Episode hat und erstmal alleine losschreibt, alles wird hinterher besprochen, gerne auch mehrfach oder umgeschrieben. Für Ego ist im Writers Room nicht so viel Platz, sagt Sarah. Denn die eigenen Ideen schaffen es nicht immer ins Endprodukt.
2: Ego is a hard thing in a writer's room. Ideally, the best idea wins all the time. And people release that sense of it has to be my idea.
1: Trotzdem sitzt sie manchmal vorm Fernseher und denkt sich, hey, das da war gerade mein Satz.
2: Oh, you do that sometimes, for
4: yeah.
2: sure.
4: Yeah. And you'll remember if you had a big idea, because the ego never totally goes away.
1: So viel Ego muss sein, grinst Liz. Am Ende sei es auch eine Typfrage, wie man mit Kritik umgehen kann. Auch wenn früher mehr Leute mit Stühlen geworfen hätten. Aber beide sind sich ziemlich sicher, dass auch jetzt, in diesem Moment, irgendein Autor in Hollywood gerade vor Wut die Wände hochgeht.
4: But I'm sure somewhere in Hollywood right now, somebody is punching a wall, don't you think, Sarah?
2: Oh yes, it's very likely.
1: Aber oft komme irgendwann der Moment, wo sich die Magie des Writers Room auf einmal bemerkbar macht. Wenn man tagelang diskutiert hat, kaum vorangekommen ist und dann macht es plötzlich Klick. Alles ergibt sich wie von allein und die Folge ist innerhalb von einer Stunde fertig.
4: Everything comes together and you can figure out like a whole episode in, you know, an hour after banging your head against the wall for 3 days.
1: Und dann sei sie besser, als einer allein es hinbekommen hätte. An diesem Punkt anzukommen, Das sei allerdings manchmal gar nicht so einfach.
0: Dranbleiben und durchhalten lohnt sich also. Dann kommt irgendwann die Magie auf im Writers Room für Serienautorinnen und Autoren. Antje Sieb hat mit welchen gesprochen über deren Erfahrungen.

0: Die Norwegerin Silje Nergård kann nicht nur Jazzfans begeistern, sondern auch Pophörer und Freunde der Latin Music. Das macht sie inzwischen seit über 35 Jahren. Hier in WDR3 haben wir sie gehört mit dem Titel Shame on You, stammt aus eigener Feder.
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2: Der Filmemacher Jafar Panahi soll am Mittwoch in Teheran vor Gericht aussagen. Das berichtet die staatliche iranische Nachrichtenagentur ISNA. Jafar Panahi war bereits im vergangenen Jahr zu einem Jahr Haft verurteilt worden. Damals befand er sich im Ausland und bewarb dort seinen Film Ein einfacher Unfall. Der Film hatte im vergangenen Jahr in Cannes die Goldene Palme gewonnen und war zudem mehrfach für einen Oscar nominiert. Obwohl ihm im Iran eine Gefängnisstrafe droht, war Panahi Ende März dorthin zurückgekehrt. In der Vergangenheit saß er bereits mehrfach im Gefängnis. Die iranischen Behörden haben ein Ausreiseverbot gegen ihn verhängt. Das Architekturbüro der Kölner Architektin Annabel Seldorf ist für den Umbau des Pariser Louvre ausgewählt worden. Das teilte das französische Kulturministerium mit. Entscheidend war demnach die gestalterische Qualität des Entwurfs. Zum Umbau gehört vor allem ein neuer Eingang durch die Säulenhalle des ehemaligen Schlosses. Das Büro von Annabel Seldorf ist für minimalistische, elegante Museumsbauten bekannt, etwa die Frick Collection in New York und die National Gallery in London. Die Schauspielerin Luna Jordan ist im Alter von 25 Jahren gestorben. Das teilte ihre Agentur in Berlin mit. Details zum Tod nannte sie nicht. Luna Jordan stand bereits als Kind vor der Kamera und hat in zahlreichen Filmen und Serien mitgespielt. Zuletzt war sie Anfang März in dem Polizeiruf My Body, Your Choice zu sehen. Darin spielte sie eine Aktivistin, die Frauen bei Schwangerschaftsabbrüchen unterstützt. Für den Film Fuchs im Bau erhielt sie 2022 den österreichischen Filmpreis für die beste weibliche Nebenrolle. Luna Jordan war zudem Teil der NDR-Dokumentation Kinderschauspieler, der Preis des Erfolgs. Der französische Fernsehsender Canal Plus hat die Zusammenarbeit mit mehr als 600 französischen Filmschaffenden aufgekündigt. Vorausgegangen war eine Petition der Betroffenen in der französischen Zeitung Libération. Darin warnten sie vor dem wachsenden Einfluss des rechten Unternehmers Vincent Bolloré. Er hat in den vergangenen Jahren ein Medienimperium aufgebaut, zu dem auch Teile von Canal Plus sowie der Buchverlag Grasset gehören. Zudem will Vincent Bolloré die Kinokette UGC erwerben. Unterzeichnet hatten unter anderem die Schauspielerin Juliette Binoche und der Regisseur Dominique Moll.
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Eine sehr verzweifelte Ayo haben wir gehört, down on my knees. Sie geht auf die Knie und fleht darum, nicht verlassen zu werden. Tragisch. Ja, und sehr emotional geht es auch auf unserem Album der Woche zu, der Empfehlung aus der Musikredaktion von heute an bis Freitag. Da hören wir nämlich ins neue Album von Tiffany Liemacher alias To Athena rein. To Athena stammt aus der Schweiz, aus Luzern. Sie ist Anfang 30 und hat jetzt ihr drittes Album veröffentlicht unter dem Titel Have I Lost My Magic? Habe ich meine Magie verloren? Ja, und das ist eine Frage, die sich die Musikerin selbst eben auch gestellt hat bei der Entwicklung oder während der Entwicklung dieses Albums. Sie geht dahin, wo es weh tut. Die Songs thematisieren zum Beispiel Überforderung durch das Leben, ihre Verletzlichkeit und natürlich ein Dauerbrenner, auch die Suche nach einer echten Verbindung mit einem anderen Menschen. Es klingt nach mittelschwerer Kost, funktioniert aber, wie ich finde, mit der passenden Musik wunderbar. Gerade im Frühling. Wir hören heute den ersten Song aus dem neuen Album, der heißt Ready.

0: To Athena mit Ready. Dieses Stück stammt vom neuen Album Have I Lost My Magic. Bis Freitag stellen wir in jeden Abend einen Song daraus vor, machen wir hier in den WDR3 Resonanzen. Ja, und jetzt nehme ich Sie mit nach Krefeld, wo Anfang des 20. Jahrhunderts Johann Thorn Pricker zumindest für 6 Jahre gelebt und gearbeitet hat und wo jetzt auch eine neue Ausstellung zu dessen Lebenswerk anläuft. Falls Ihnen dieser Name nichts sagen sollte, nein, das ist keine Wissenslücke. Johann Thorn Pricker ist das, was man gerne mal einen vergessenen Künstler nennt, aber völlig zu Unrecht, leider. Meine Kollegin Sabine Oelze hat eine neue Ausstellung zu Pricker in Krefeld besucht. Warum ausgerechnet dort und was den Künstler Pricker zum Pionier gemacht hat, den man viel mehr wertschätzen könnte, das erfahren Sie jetzt von ihr.
1: Die Augen leuchten strahlend blau, die Dornenkrone funkelt in Rot und Gelb. Im Jahr 1913 schuf Johann Thorn Pricker ein Glasfenster, das Jesus als Schmerzensmann zeigt. Johann Thorn Pricker war auf seinem Gebiet ein Meister. Als erster Künstler der Moderne arbeitete er mit einer besonderen Technik, wie Magdalena Holzhey, eine der Kuratorinnen der Ausstellung, erklärt.
2: Diese mittelalterliche musivische Glastechnik, also durchgefärbte Glasstücke, die aneinandergesetzt werden und dann durch Bleistege miteinander verbunden werden. Und dadurch entsteht dann diese mystisch-sakrale Wirkung, die Thorn Pricker auch suchte.
1: Zahlreiche Kirchen in Nordrhein-Westfalen stattete Thorn Pricker mit seinen leuchtenden Fenstern aus. Einige der Originale wirken so modern, dass die Kirchen sie wieder ausbauen ließen. So kamen sie nach Krefeld. Doch der niederländische Künstler war weit mehr als ein religiöser Glasmeister. Er war ein Reformkünstler und Anarchist. Einer, der mit Kunst die Welt verbessern wollte. 1904 geht er in die damals wohlhabende Textilindustriestadt Krefeld und wird hier Lehrer an der Kunstgewerbeschule.
2: Er arbeitet für die Textilindustrie, er beginnt mit großen Wandbildern, erhält erste Aufträge und merkt, hier finde ich ein Umfeld, auch wo ich sehr viel umsetzen kann.
1: Zu Beginn des 20. Jahrhunderts gehört Johann Thorn Pricker zu den bekanntesten Künstlern der Moderne in Deutschland. Er beteiligt sich an der Werkbundausstellung in Köln und an der berühmten Gesolei in Düsseldorf, der großen Ausstellung für Gesundheitspflege, soziale Fürsorge und Leibesübungen. Eine Art kleine Weltausstellung der Weimarer Republik. Seine Kunst entwickelt sich vom Jugendstil über den Symbolismus bis zur Abstraktion. Kristallartige, geometrische Formen, leuchtende Farben, Sterne, Kreuze, Tierfiguren. Thorn Pricker denkt Kunst immer vom Raum aus. Damit nimmt er vorweg, was auch das Bauhaus antreibt, die Verbindung von Kunst, Handwerk und Architektur. Und er ist außergewöhnlich experimentierfreudig. Christiane Heiser, wissenschaftliche Beraterin der Ausstellung.
3: Es sind ganz oft zerschnittene Stücke. Er hat also quasi das, was er für etwas eingesetzt hat, benutzt und in etwas Neues umgewandelt. Also er hat Stücke rausgeschnitten und die in einen anderen Entwurf reingeklebt. Oder hat einen Entwurf, der ursprünglich für ein Textil war, dann für ein Glasfenster weiterentwickelt.
1: Nach dem Zweiten Weltkrieg gerät Thorn Pricker fast in Vergessenheit. Vielleicht, weil er zu spirituell war. Umso beeindruckender ist es, ihn in dieser Ausstellung neu zu entdecken. Denn das Museum besitzt den größten Teil seines Nachlasses. Das Highlight, die Entwurfkartons für die Fenster im Ehrenhof, heute Düsseldorfer Kunstpalast.
2: Also ich habe es jetzt schon mehrfach gehört von Menschen, die hier reinkamen und die Fenster im Kunstpalast kennen, dass sie auf diese Kartons noch mal ganz anders schauen, weil sie tatsächlich den Charakter von abstrakten Gemälden haben, wo man Einflüsse der Abstraktion im frühen 20. Jahrhundert erkennen kann. Es sind auch Stadtlandschaften, die sich übereinander stapeln.
1: Die Verbindung von Kunst und Leben teilt auch die britische Gegenwartskünstlerin Emma Talbot. Sie bildet den diesjährigen Sammlungssatelliten. So heißt ein Format, bei dem junge Positionen in Dialog treten mit den Werken des Museums. Und sie reagiert direkt auf Thorn Prickers monumentalen Wandzyklus Lebensalter, den der Künstler 1923 für das Museum schuf. Die mehrteilige Wandmalerei mit ihren geometrisch abstrahierten und kosmisch wirkenden Formen und Figuren ist dauerhaft zu sehen. Talbot hat dazu eine Installation aus Seidenstoff kreiert, ein intensives, begehbares Farberlebnis. Ihr fragiles Werk erzähle, so Talbot, von unserem ausbeuterischen Umgang mit der Erde und von den Gefahren der künstlichen Intelligenz.
4: This section, which refers to the Earth and the state of the Earth, you know, our relationship with our planet, and it also describes the way that we plunder our own planet.
1: Talbots Blick auf die Gegenwart ist deutlich düsterer als der Thornprickers. Die kurzen Texte, die sie auf ihre eingefärbte Seide schreibt, wirken wie Warnungen, wie Aufforderungen, die Entwicklung unserer Welt nicht einfach hinzunehmen. Vergiss das Mitgefühl nicht, verrate deine Identität nicht an die künstliche Intelligenz. Die überaus gelungene Gegenüberstellung zeigt, wie aktuell Thornprickers Fragen nach Kunst und gesellschaftlicher Verantwortung auch heute wieder sind.
0: Die zeitgenössische Künstlerin Emma Talbot ist in einer Ausstellung zusammenzusehen mit Werken Johann Thornprickers, und zwar ab sofort im Kaiser-Wilhelm-Museum in Krefeld.

Das deutsche Quartett Echoes of Swing hat uns so ein bisschen nach Kuba entführt. Salir a la Luz heißt der Titel mit diesem markanten Klavierriff vom Anfang. Wir bleiben direkt bei heimischen Künstlern, würde ich vorschlagen, kommen zur Berlinerin Meravi, die klassisch ausgebildete Hornistin ist, sich dann aber doch irgendwann nach ihrem Studium für Pop entschieden hat, ohne allerdings das Horn ganz zur Seite zu legen. Es war eine richtige Entscheidung, denn das, was sie macht, ist was ganz Besonderes. Wir hören das auch im Stück Connection Now.

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0: 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Es ist 20 Uhr. 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
3: Die Nachrichten mit Matthias Wurms. Guten Abend.
4: Wir hatten Flüchtlingsbewegungen, Corona, das Ahrtal, wir haben den Ukraine-Konflikt. Eigentlich haben wir Krise als neues Normal und dafür sind wir nicht ausgerüstet.
3: Der Vorstandsvorsitzende des Deutschen Roten Kreuzes, Reuter, hat im WDR-Fernsehen begrüßt, dass die Bundesregierung bis 2029 10 Milliarden Euro für den Zivilschutz ausgeben will. Reuter sieht darin aber nur einen ersten notwendigen Schritt.
4: Wir fordern als DRK schon seit vielen Jahren, dass mindestens 0,5% des Bundeshaushaltes, das ist je nach Höhe 2,5 bis 3 Milliarden Euro, jährlich in den Bevölkerungsschutz investiert werden muss.
3: Bundesinnenminister Dobrindt hat heute angekündigt, dass unter anderem das Technische Hilfswerk modernisiert werden soll. Übermorgen will die Bundesregierung einen Gesetzentwurf dazu auf den Weg bringen. Die Bundeswehr will beim Düsseldorfer Rüstungskonzern Rheinmetall Lastwagen für mehr als 1 Milliarde Euro bestellen. Das geht aus einer Beschlussvorlage für den Bundestag hervor. Für das Geld soll Rheinmetall mehr als 2000 Lkw liefern. Der Bau neuer Wohnungen nimmt in Deutschland weiter zu. Laut Statistischem Bundesamt wurden im ersten Vierteljahr 63.500 Genehmigungen erteilt, knapp 15% mehr als im Vorjahreszeitraum. Bahnreisen am Niederrhein wird nach mehr als 1,5 Jahren wieder einfacher. Die Strecke zwischen Emmerich und Oberhausen ist wieder frei. Laut Bahn fahren seit heute wieder Fern- und Güter

0: Güterzüge, ab morgen dann auch die Regionalbahnen. Auf der Strecke war ein drittes Gleis für den Güterverkehr gebaut worden. Preußen Münster bekommt nach dem Abstieg aus der zweiten Fußball-Bundesliga einen neuen Trainer. Der Klub hat Thomas Wörle als Nachfolger von Alois Schwarz verpflichtet. Wörle soll Münster zurück in die zweite Liga bringen. Vorher hatte er die Frauen des FC Bayern trainiert.
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0: Der Rat der Stadt Leverkusen hat die geplante massive Erhöhung der Grundsteuer B erstmal gestoppt. Die Verwaltung soll jetzt neue Vorschläge machen. Jenny Weißenfels für WDR aktuell.
2: Die Stadtverwaltung wollte den Hebesatz der Grundsteuer B auf 1050 Prozentpunkte erhöhen. Ein Plus von rund 40% und ein Spitzenwert auch im bundesweiten Vergleich. Die Erhöhung sollte sogar rückwirkend für dieses Jahr gelten. Doch dafür gab es im Stadtrat heute keine Mehrheit. Die Fraktionen kritisierten die zusätzliche Belastung für Eigentümer und Mieter und fordern die Verwaltung auf, nachzubessern.
0: Das war WDR aktuell. Und der Blick aufs Wetter in Nordrhein-Westfalen. Am Abend ist es noch wechselhaft, aber in der Nacht klart es dann oft auf und es kühlt ab auf 8 bis 3 Grad. Morgen ist es erst freundlich, später ziehen dann von Westen her mehr Wolken auf und auch ein paar Schauer. In Schwerte werden 17 Grad erwartet, in Aachen 18 und in Bielefeld 19 Grad. Am Mittwoch teils kräftige Schauer und Gewitter bei 16 bis 20 Grad. Die Zeit 20.03 Uhr.
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3: Herzlich willkommen aus der Berliner Philharmonie. Mein Name ist Petra Gute und ich freue mich wirklich sehr, dass ich Sie durch dieses Konzert begleiten darf. Das Konzert wird Ihnen heute präsentiert von Radio 3 vom RBB und Anton Bruckners siebte Sinfonie wird dabei dirigiert von einer Legende, einer Dirigentenlegende. Herbert Blomstedt ist 98 Jahre alt. Er wird im Juli 99 und damit ist er der dienstälteste noch aktive Dirigent der Welt. Kaum jemand übertrifft ihn jedoch an jugendlichem Esprit. Sein Geheimnis sei, sagt er, dass er verliebt in die Musik sei. Und Dirigent zu sein sei ein sehr guter Beruf, um alt zu werden, denn es sei immer eine Herausforderung und Herausforderung brauche man, wenn man älter wird. 1976, also vor 50 Jahren, vor einem halben Jahrhundert, gab Herbert Blomstedt sein Debüt bei den Berliner Philharmonikern. Nahezu jedes Jahr kommt er wieder her. Das Orchester liebt ihn, liebt seinen Humor, seine Freundlichkeit, seine natürliche Autorität und wie er ihnen immer vorsingt, was er musikalisch meint. Und er liebt die Berliner Philharmoniker. Er dirigiert immer noch ohne Hilfsmittel, ohne Taktstock, nur mit seinen Händen, aber mittlerweile im Sitzen. Er kam mit dem Rollator auf die Bühne und wird mitsamt Sitzbank über eine Hydraulik auf Bühnenniveau hochgefahren. Er tritt also quasi mit dem Orchester auf und in dem Moment, als das Publikum ihn entdeckt hat, brandet schon der erste große Applaus auf. Musik, das spürt man in jeder seiner immer noch temperamentvollen Bewegungen, ist sein Lebenselixier. Und vor allem setzt Herbert Blomstedt Maßstäbe bei der Interpretation der Werke Anton Bruckners. Für Blomstedt ist Bruckner der größte Sinfoniekomponist gleich nach Beethoven. Fast alle Bruckner-Sinfonien hat er hier in Berlin in den letzten Jahren dirigiert. Die siebte, die wir jetzt erleben, aber zum ersten Mal mit den Berliner Philharmonikern. Und sie steht heute Abend als einziges großes Werk im Mittelpunkt. Ich wünsche Ihnen jetzt, was auch Herbert Blomstedt seinem Publikum in der Berliner Philharmonie wünscht, ein gutes Zuhören. Denn wenn man bei Bruckner gut zuhöre, komme man als anderer Mensch aus dieser siebten Sinfonie. Denn diese Musik verwandle uns. Sie ginge direkt durch unsere Seelen.

Eine kurze, gefühlte Ewigkeit hat es gedauert, bis Dirigent Herbert Blomstedt seine Hände nach dem letzten Klang ganz langsam senkte. Ein fast verzauberter Moment der atemlosen Stille, des Gefühls, dass wir alle zusammen gerade etwas ganz Besonderes, Einmaliges erlebt haben, bevor der Jubel losbrach. Das war eine Aufnahme vom Konzert aus der Berliner Philharmonie vom 24. April, das wir von Radio 3 vom RBB Ihnen heute im ARD-Konzert präsentieren. Auch wenn für Herbert Blomstedt der Höhepunkt dieser Symphonie im zweiten Satz war, in der Zaubermusik, wie er sie nennt, ging mit diesem Finale jetzt Bruckners 7. Symphonie in der ausverkauften Philharmonie definitiv zu Ende. Herbert Blomstedt, der älteste, noch aktive Dirigent der Welt, empfindet es als Glücksfall, seine Liebe und Leidenschaft für die Musik immer wieder mit dem Orchester und mit dem Publikum zu teilen. Den Konzertsaal bezeichnet er als heiligen Gral, an dem man mit dem Orchester und dem Publikum etwas ganz Besonderes gemeinsam erlebt. Man hat das Gefühl, jeder einzelne Musiker, jede Musikerin hat heute ganz persönlich für Herbert Blomstedt gespielt. Jedes Solo schien ihm gewidmet. Er denkt übrigens überhaupt nicht ans Aufhören, ganz im Gegenteil, das Dirigieren ist sein Lebenselixier. Auch zu seinem 99. Geburtstag im Juli wird er dirigieren in Bamberg, dort ist er ja Ehrendirigent. Im Herbst ist er wieder in Leipzig bei seinem Gewandhausorchester, schließlich war er ja der 19. Gewandhauskapellmeister ab 1998 als Nachfolger von Kurt Masur. Das war das Konzert vom 24. April aus der Berliner Philharmonie mit Herbert Blomstedt und den Berliner Philharmonikern. Wir haben jetzt noch ein bisschen Zeit und deshalb wollen wir Ihnen jetzt noch eine Aufnahme mit den Berliner Philharmonikern und einem anderen großen Altmeister präsentieren, Zubin Mehta. Auch ihn verbindet eine lange künstlerische Partnerschaft mit dem Orchester. 1961, also vor 65 Jahren, hat er bei den Berliner Philharmonikern debütiert, damals als jüngster Dirigent der Orchestergeschichte überhaupt. Kaum ein anderer Gastdirigent hat das Orchester häufiger geleitet. Gerade hat er seinen 90. Geburtstag gefeiert, mittlerweile ist Zubin Mehta längst Ehrenmitglied der Berliner Philharmoniker. Sie erleben wir jetzt zusammen, und zwar mit der 2. Symphonie in D-Dur von Johannes Brahms. Eine Aufnahme vom 21.12.1998 aus der Berliner Philharmonie. Die Berliner Philharmoniker spielen unter der Leitung ihres Ehrenmitglieds Zubin Mehta.

0: Das war die zweite Sinfonie in D-Dur von Johannes Brahms. Sie hörten ein Konzert aus der Berliner Philharmonie vom 21.12.1998. Die Berliner Philharmoniker spielten unter dem Dirigat ihres Ehrenmitglieds Zubin Mehta. Damit endet unser ARD-Konzert, heute präsentiert von Radio 3 vom RBB. Mein Name ist Petra Gute und ich wünsche Ihnen jetzt nicht nur einen guten, sondern einen richtig schönen guten Abend.
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2: Die Nachrichten mit Matthias Wurms. Guten Abend. Die vielgenutzte Bahnstrecke zwischen Emmerich am Niederrhein und Oberhausen im Ruhrgebiet ist wieder frei. Seit heute fahren wieder Fernzüge und Güterzüge und ab morgen auch der Regionalverkehr. Der 73 Kilometer lange Abschnitt war mehr als anderthalb Jahre lang immer wieder gesperrt. Daniela Bliersbach für WDR aktuell.
3: Die Strecke wurde für den internationalen Güterverkehr umgebaut. In der Zeit ist ein drittes Gleis gebaut und Technik erneuert worden. Außerdem wurden Bahnhöfe modernisiert und Schallschutzwände installiert. Die Brücke über den Wesel-Dattel-Kanal wurde erneuert. Nun ist sie breiter und höher und so an den unter der Brücke passierenden Schiffsverkehr angepasst.
2: Die Bundesregierung will bis 2029 10 Milliarden Euro für den Zivilschutz ausgeben. Übermorgen will sie dazu einen Gesetzentwurf vorlegen. Darin ist auch vorgesehen, dass Bunker und andere Schutzräume künftig in Warn-Apps angezeigt werden. Rheinland-Pfalz hat zum ersten Mal seit 35 Jahren wieder einen Ministerpräsidenten von der CDU. Gordon Schnieder führt künftig eine Koalition aus CDU und SPD an. Bei der Wahl bekam Schnieder 63 Stimmen, seine Koalition hat 71. In Berlin ist der Civis Medienpreis verliehen worden, der wichtigste europäische Medienpreis für Integration und kulturelle Vielfalt. Der Hauptpreis ging an den Dokumentarfilm Mr. Nobody Against Putin. Er zeigt den Alltag eines Lehrers in Russland nach Beginn des Angriffskriegs auf die Ukraine. Annika Witzel für WDR aktuell.
4: Die Jury lobte besonders den Mut und den Humor des Films und das intime Bildmaterial, das in Mr. Nobody Against Putin das autoritäre Russland zeigt. Neben der Doku wurden noch 7 weitere Beiträge ausgezeichnet. Zum Beispiel der Audiobeitrag Belal kommt aus Afghanistan aus dem WDR-Mausradio oder das Instagram-Reel Wie Medien und Politiker die deutsche Gesellschaft spalten von Büschra Sayed.
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2: Auf der A46 im Sauerland läuft gerade eine große Rettungsübung. In einem Tunnel zwischen Meschede und Arnsberg wird ein Unfall mit mehreren Fahrzeugen und zahlreichen Schwerverletzten simuliert. Felix Tusche ist für WDR aktuell dabei.
5: Der Tunnel ist mit Nebelmaschinen komplett verraucht worden. Man sieht wirklich die Hand kaum vor Augen. Die Simulation sieht vor, dass hier 2 Fahrzeuge ineinander gekracht sind. Eines liegt auf der Seite. Es gibt 8 schwerstverletzte Personen. Und vielleicht hört man es im Hintergrund, die versuchen hier gerade irgendwie auf sich aufmerksam zu machen. Das Ganze ist, wie gesagt, nur eine Übung. Und trotzdem, so sagen die Einsatzkräfte, ist es total wichtig,

0: diesen Ernstfall regelmäßig zu proben.
1: Das war WDR aktuell. Und das Wetter in Nordrhein-Westfalen. In der Nacht ist es oft klar und es kühlt ab auf 8 bis 3 Grad. Morgen erst freundlich, später wieder Schauer. Dazu in Bonn 17 Grad, in Eschweiler 18 und in Detmold 19 Grad. Am Mittwoch dann teils kräftige Schauer bei bis zu 20 Grad. Es ist 22.03 Uhr. 3.
2: 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Das goldene, gebogene Ding, darüber schreibt er Gedichte und er spielt darauf. Mit Saxophon und Stimme hat der Amerikaner Roy Nathanson ein Gesamtkunstwerk geschaffen. Sein Werk reicht von Filmen über Gedichtbände bis zu Albenklassikern. Geboren in Brooklyn am 17. Mai 1951, wurde der Allround-Künstler gestern 75 Jahre jung. Wir gratulieren ganz herzlich. Ich bin Mauretta Heinzelmann. Seit langem begeistert mich der vor Kreativität und Menschenfreundlichkeit sprühende Roy Nathanson, den ich in vielen Konzerten erleben und mehrmals interviewen durfte. Ausschnitte aus diesen Gesprächen gibt es heute im ARD Spotlight. Zuletzt sprach ich Nathanson vor ein paar Tagen per Zoom. Der Künstler war gerade vom Bergamo Jazz Festival zurückgekehrt in seine Heimat Brooklyn, wo er während der Pandemie das Porch Music Program gegründet hatte. Community Music mit Straßenkonzerten und öffentlichen Workshops für die Kids im Viertel.
3: Thank you all very, very, very much. We'll be back in about 10 minutes with it.

0: We'll be back in about 10 minutes with the older members of the group, so just stick around. Let's hear it again for the band.
1: Smile mit Roy Nathanson live von seiner Veranda auf Englisch Porch vom Album 82 Days aus dem Jahr 2023. Porch Music. Auf der Terrasse vor seinem Haus in Brooklyn begann der Saxophonist während der Pandemie für die Passanten zu spielen, jeweils um 17 Uhr den Song Amazing Grace. Diese zuverlässige kulturelle Bereicherung lockte schnell ein wachsendes Publikum an, aber das war nur der Anfang. Immer mehr Musizierende kamen zu ihm auf die Veranda. Schließlich lud Roy Nathanson, der auch als Professor an der New York University tätig ist und seit vielen Jahren Jugendprojekte leitet, auch Laien ein, mitzumachen. In öffentlichen Workshops konnten sie Instrumente und Songs lernen. Es entstand das Porch Music Program.
2: It was a great time for me. Yeah, and that became a great thing, and I started a non-profit in the neighborhood. I started a music school, free music school in the neighborhood, and we kept that going. It's still going, actually. It's probably, I don't know if it's going to continue, but young, great musicians who are students, they're running it, and it's a beautiful thing for the neighborhood. And, you know, this is a big immigrant neighborhood. It's like the most mixed neighborhood in the country.
1: Eine Non-Profit-Musikschule in Brooklyn hat Roy Nathanson gegründet. Sie wird von seinen Studierenden weitergeführt. Noch ist nicht klar, ob es dauerhaft weitergehen kann. In diesem multikulturellen Viertel, wo Nathanson seit seiner Kindheit wohnt. Roy Nathanson ist Saxophonist, Sänger, Poet, Schauspieler und Komponist. Er hat mit den Großen der Jazzgeschichte gespielt, zum Beispiel mit Charles Mingus. Und auch über ihn hat er Poetry geschrieben in seinem Gedichtband Conversations and Other Songs. Roy Nathanson war ein Wunderkind auf der klassischen Klarinette, zudem ein gefragter Theaterschauspieler, bis das Saxophon von ihm Besitz ergriff. Und auch mit diesem Instrument erzählt er Geschichten.
2: They think of me as an avant-garde saxophone player. And I don't think of myself as that at all. I think of myself as a storyteller. And I think our breaths, we have X amount of breath. Do it, play the note, take another breath, say your words, take another breath, and that's it. So I'm good with that. My project is to tell stories in the way that we naturally do.
1: Roy Nathanson wurde oft als Avantgarde-Saxophonist eingeordnet, wegen seiner unkonventionellen Herangehensweise. Aber er definiert sich eher als Geschichtenerzähler und sein Spiel als ganz organisch. Einatmen, mit der Ausatmung sagen, was man zu sagen hat, mit Stimme oder Saxophon, wieder einatmen. Dabei ist die Qualität des Klangs immens wichtig. Klang birgt für Nathanson tatsächlich eine eigene Bedeutung in sich.
2: My own singing or speaking is sound as a thing. You know, sound is an intense thing. It has its own meaning.

0: Complicated Day von Roy Nathanson, gesungen von Curtis Fawkes, vom Album Complicated Day, erschienen beim deutschen Label Enya Yellowbird, das mehrere Werke von Roy Nathanson verlegt hat. Nathanson erhielt 2 Kompositionspreise der New York Foundation for the Arts, einen Chamber Music America Award für Komposition, er studierte Poetry am New England College, schrieb Songs für Elvis Costello und Jeff Buckley und spielte in Theaterprojekten und Filmen von Jim Jarmusch und Chantal Ackermann. Bei einem früheren Gespräch bat ich Roy Nathanson, eins seiner Gedichte aus dem Buch Conversations and Other Songs für uns zu lesen, mit seiner großartigen Stimme. Er wählte Shine aus, ein Gedicht über Mr. Noise, eine symbolische Gestalt, die den Klang repräsentiert, in der typischen Sprechweise aus Brooklyn. Mr. Noise befindet sich in einer Welt aus Intervallen und Noten, die ein abenteuerliches Eigenleben führen und eine räumliche Architektur bilden, die natürlich auch gepflegt und gereinigt werden muss.
1: Mr. Noise claims it starts with breath, hovering the road, driving from gut. So he gets in there with the rag, after the jaws do their dance, before sound gets itself all dressed up. He says he polishes a few squawks, but mostly he watches folks argue about architecture. That's what Mr. Noise calls it anyway, when a sound angles itself and a person's face falls or a body goes slack. Mr. Noise says he helps out when he can. He'll lob a low F or a high B just beneath the offending phrase to shock the sentence at its root. He says it gives him time to drag out the rag. But generally, folks just make their messes and Mr. Noise cleans them up. He stacks the word notes on a shelf between the first and second overtones of B-flat. Then he closes them all up into his muddy sinkhole. Thing is, we like the guy fine, but me and the wife just can't keep him out. Noise comes right out through the front door, whenever the fuck, and my wife and I just bug out. But my neighbor, Reuben, he's kind of a believer type or something like that. He brings Noise his morning coffee, reads him the funnies, that type of thing. Anyway, one morning, Reuben claims he got lucky. Noise was in the kitchen, lips unfurled, rag in hand, and all of a sudden, out of the corner of his eye, Reuben sees my high D ring past his roof. Sings right through his gunked up window. Reuben said it was really cool. Like it had this different ring to it. He claims it was like a prison for the blotchy clouds.
0: Roy Nathanson mit seinem Gedicht Shine, gelesen 2021 von Roy Nathanson beim damaligen Interview. Hier exklusiv im ARD Spotlight. Als Schauspieler, Musiker schlüpft Roy Nathanson in Rollen wie die des Jay in seinem meisterhaften Radiostück You're the Fool von 2001, das im Internet im Archiv des New York Public Radio zu hören ist. Alles in diesem kreativen Tausendsassa spielt zusammen, Leben und Musik. Dies kommt ihm jetzt im Alter von 75 Jahren zugute, nachdem er einige gesundheitliche Probleme hatte, unter anderem eine schwere Rückenoperation. Was ihm hilft, ist wieder die Musik.
1: The worse I feel, the more crazy I get about my reeds. Is it exactly the right sound? And I get completely obsessed about the reeds. And I'm down there in my basement doing that. And when I get the right sound, everything in my body works right. Even my problems with my health, they just go away. And so it's all one organism, you know. Sound, stomach, thinking, everything, you know.
0: Wenn der Klang stimmt, dann kommt auch alles im Körper ins Lot. Es ist eben ein Organismus. Der Klang, der Magen, das Denken, alles. Immer noch lebt Roy Nathanson in Brooklyn, wo er aufwuchs. Nicht nur seine Band The Jazz Passengers, zeitweise mit Sängerin Debbie Harry, hat Legendenstatus. Die Gruppe entwickelte sich aus der Kultband Lounge Lizards des Saxophonisten John Lurie, die 1988 beim Hamburger Jazz Festival gastierte.
2: This is written by Mr. Roy Nathanson, my worthy constituent. It's called Wrinkle 39.

0: Dear Brother von Roy Nathanson mit seiner Band Sotto Voce live im NDR Jazz-Konzert am 17. April 2015. Der Saxophonist versteht es sehr unkonventionell, mit Formen umzugehen und seine Experimente immer wieder in Songs zu gießen, leichte und groovige Klänge mit tiefen politischen Inhalten aufzuladen. Mit einer derart spielerischen Herangehensweise wird man ewig jung bleiben, zumal Roy Nathanson sich von der Musik jüngerer Generationen, auch seiner Studierenden, inspirieren lässt. Zum Beispiel arbeitet er mit dem Beatboxer Napoleon Maddox zusammen. Dieser verbindende und generationsübergreifende Spirit ist etwas ganz Besonderes, wofür Roy Nathanson sehr dankbar ist und was ihn bei allen Herausforderungen der heutigen Zeit immer wieder aufbaut von innen heraus.
1: Really, my spirit has always been so good, you know.

0: Love Train mit Roy Nathanson vom Album Subway Moon aus dem Jahr 2009. Das Leben des Saxophonisten gäbe sicher einen wunderbaren Stoff für eine Autobiografie ab. Aber sein Leben, das findet man überall in seinen Gedichten und Songs. Häufig war Roy Nathanson bei uns im NDR und überhaupt in Europa, zum Beispiel mit den Lounge Lizards, mit Debbie Harry in Großbritannien und mit den Jazz Passengers auf Tour. Außerdem spielte Nathanson gemeinsam mit Curtis Fuchs viele Jahre Musik im berühmten Big Apple Circus. Am meisten hat Roy Nathanson jedoch der Zirkus des Lebens beeinflusst, den er noch unterhaltsamer und abgefahrener findet als den Kunstzirkus, bei dem disziplinierte und virtuose Menschen ihre Akrobatik zeigen.
1: So I would say, you know, that I'm influenced by the circus of life, which I find much more entertaining and insane than the actual circus, which was just a bunch of virtuosic people doing shit.

0: Alto Rain von Roy Nathanson Solo vom Album Subway Moon. Und da regnete es Töne aus dem Saxophon. Das war das ARD Spotlight über den Geschichtenerzähler am Saxophon Roy Nathanson, der gestern 75 Jahre alt wurde. Wir gratulieren ganz herzlich. Ich bin Moretta Heinzelmann. Danke fürs Zuhören. 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Wenn ihr uns etwas mitteilen möchtet, Ideen, Kommentare, Feedback, bitte schreibt an jazz@ard.de. Roy Nathanson ist einer derjenigen, die die Gegenwart spiegeln mit all ihren Herausforderungen, der bedrückenden politischen Situation in den USA und in der Welt und die daraus wiederum eine gemeinsame Kraft herauskristallisieren mit Groove, ermutigender Aussage und mitreißender Lebensfreude. Hier sind die Jazz Passengers vom Album Still Life with Trouble.
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1: Die Nachrichten mit Matthias Wurms. Guten Abend. Die Bundesregierung will mehr Geld für den Bevölkerungsschutz ausgeben. Übermorgen will sie dazu einen Gesetzentwurf auf den Weg bringen. Philipp Eckstein, WDR Berlin.
2: 10 Milliarden Euro sollen bis 2029 in den Zivil- und Katastrophenschutz investiert werden. Mit dem Geld sollen Gebäude modernisiert werden und zusätzliche Ausrüstung gekauft werden. Zum Beispiel mehr Fahrzeuge und mehr Feldbetten. Zudem soll mehr Personal für Krisenfälle ausgebildet werden. Dabei geht es auch um eine engere Verzahnung von Bundeswehr und Zivilschutz.
1: Bahnreisen am Niederrhein wird nach mehr als 1,5 Jahren wieder einfacher. Die Bauarbeiten zwischen Emmerich und Oberhausen sind beendet. Laut Bahn fahren wieder Fern- und Güterzüge, ab morgen dann auch die Regionalbahnen. Auf der Strecke war ein drittes Gleis für den Güterverkehr gebaut worden. Der Bau neuer Wohnungen nimmt in Deutschland weiter zu. Laut Statistischem Bundesamt wurden in den ersten 3 Monaten dieses Jahres 63.500 Genehmigungen erteilt, knapp 15% mehr als im Vorjahreszeitraum. Die deutsche Eishockey-Nationalmannschaft hat bei der WM auch ihr drittes Vorrundenspiel verloren, mit 1:6 gegen die Schweizer Gastgeber. Das deutsche Team hat damit nur noch geringe Chancen aufs Viertelfinale. Burkhard Hupe, WDR Sport.
3: 26 Spielminuten war in Zürich alles in Ordnung für die deutsche Eishockey-Nationalmannschaft. Es stand 0:0, Deutschland war gut im Spiel, hatte ein Powerplay, traf den Pfosten. Und dann im Gegenzug die Schweizer in Unterzahl erfolgreich. Und danach brach Deutschland komplett auseinander. Innerhalb von nur 12 Minuten 5 Tore für die Schweizer im letzten Abschnitt ließen es dann die Schweizer sehr viel ruhiger angehen, erhöhten noch auf 6:0, ehe Frederik Tiffels wenigstens noch der Ehrentreffer zum 1:6 gelang.
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1: In Velbert Langenberg haben die Stadtwerke heute ein Naturfreibad eröffnet. An derselben Stelle war 2011 trotz vieler Proteste das alte Freibad abgerissen worden. Iris Zachert für WDR aktuell.
4: Im Naturfreibad kommt das Wasser komplett ohne Chemie und ohne Heizung aus. Chlorgeruch wird es hier also nicht geben. Und der Sonnenschein entscheidet über die Wassertemperatur. Im Becken gibt es eine 25-Meter-Bahn mit Startblöcken, Möglichkeiten zum Rutschen und Spielen sowie einen flachen Sandbereich für Kleinkinder. Das Naturfreibad ist Teil des Langenberger Nizza-Bades, zu dem auch ein Hallenbad gehört. Bei Außentemperaturen ab 22 Grad ist das Naturfreibad geöffnet und das Hallenbad geschlossen. Ist es kühler, ist es umgekehrt.
1: Und das Wetter in Nordrhein-Westfalen. In der Nacht klart es oft auf. Es kühlt ab auf 8 bis 3 Grad. Morgen erst freundlich, später ziehen von Westen her wieder Schauer auf. Dazu in St. Augustin 17 Grad, in Heinsberg 18 und in Gütersloh 19 Grad. Am Mittwoch dann teils kräftige Schauer bei 16 bis 20 Grad. Das war WDR aktuell.
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5: Bro, es gibt so viele Brüder im Bluegrass. Einige von

in die diese traditionsreiche Musik aus den USA spielen oder gespielt haben, gibt es in dieser Ausgabe von Open World zu hören, online in ARD Sounds. Allen voran die Pioniere des Genres, The Stanley Brothers. Ich bin Antje Holunder. Hello everybody!

How Mountain Girls Can Love. Das ist eins der bekanntesten Stücke der Stanley Brothers und ein Klassiker im Bluegrass. Den Song über junge Männer, die zu ihren Mädchen in die Berge zurückkehren sollen, haben die beiden Brüder aus Virginia Ende der 1950er Jahre veröffentlicht. The Stanley Brothers sind fundamental wichtig gewesen für die Entwicklung und die Etablierung des Bluegrass. Sie haben mit zu den ersten Musikern gehört, die diese US-amerikanische Volksmusik gespielt haben. Die ist in den späten 1930er Jahren aufgekommen in den Bergregionen der Appalachen in den Bundesstaaten Kentucky und Tennessee. Da, wo das Gras mitunter bläulich schimmert, davon hat sich dann auch der Name Bluegrass abgeleitet für diese Musik, die oft sehr schnell und virtuos gespielt wird und ein Mix ist aus angloamerikanischen Balladen, Folk der schottischen, irischen Einwanderer Amerikas, afroamerikanischem Blues, Swing und Harmoniegesang der Gospelart. Die Stanley Brothers sind für den Bluegrass durch das innovative Banjo-Spiel von Ralph Stanley stilprägend gewesen. Er hat eine Zwei-Finger-Technik entwickelt, den sogenannten Clawhammer-Stil, womit er dann den Rhythmus besonders treibend hat spielen können. Außerdem haben The Stanley Brothers aber auch Maßstäbe gesetzt mit ihrem beseelten, melancholischen Harmoniegesang. Der besticht besonders in ihrem Signature-Song I'm a Man of Constant Sorrow in dieser Version hier, finde ich.

0: Ich bin ein Mann in steter Trauer. Das bedeutet der Titel dieses US-amerikanischen Folksongs, übersetzt den The Stanley Brothers ab 1951 in verschiedenen Bluegrass-Versionen bekannt gemacht haben. Erst The Stanley Brothers haben dem traditionellen Bluegrass Herz und Seele hinzugefügt, heißt es. Manchmal haben sie zusammen mit Gastmusikern auch mit Leadstimme, Tenor und Bariton dreistimmig gesungen, wie es sehr typisch ist im Bluegrass. Auf jeden Fall aber gilt ihr emotionaler, meisterhafte, enge Harmoniegesang für viele als Inbegriff des traditionellen Bluegrass-Sounds. Und der beeinflusst tatsächlich auch heute noch im neuen Jahrtausend Musiker der jungen Generation, zum Beispiel die bayerischen Brüder Basti und Johnny Schubeck von der Bluegrass-Band Johnny and the U-A-Hoos.
1: Also es waren definitiv die Stanley Brothers, die uns eigentlich in erster Linie dann auch dazu gebracht haben, dass wir die Bluegrass-Band gründen, weil am Anfang haben wir eigentlich nur Stanley Brothers-Songs gecovert in der Band, bis wir dann unser eigenes Zeug auch mit eingebaut haben. Die Art halt, wie die miteinander singen, ah, das hat irgendwie so einen Soul in der Stimme, das ist so wehklagend, aber dann doch wieder so fröhlich. Das ist ja auch das, was an der Musik oft irgendwie super fröhlich klingende Musik mit traurigem Text. Ich finde diese Wirkung einfach total faszinierend, weil das dann so einen verstärkenden Effekt irgendwie hat. Genau, ich glaube, mir hat schon das vor allem fasziniert, auch wo ich das erste Mal gehört habe, die Art des mehrstimmigen Gesangs.
2: Ja, also Carter Stanley war wahrscheinlich auf jeden Fall einer der besten Bluegrass-Leadsänger, die es gegeben hat oder die es jemals geben wird.
1: Ja.
2: Und das Songwriting war ja da einfach echt toll.
0: Johnny and the U-A-Hoos spielen in ihren Konzerten bis heute Songs der Stanley Brothers. Ein Stück von Ralph Stanley haben sie auch auf einem ihrer Alben eingespielt. Looking for the Stone.

0: In The Great Atomic Power haben The Luvin Brothers schon in den 1950er Jahren vor dem nuklearen Tod gewarnt und in ihrer typischen sehr christlichen Art dazu regelrecht gepredigt, dass alle, die an Gott glauben, aber vor diesem schrecklichen Schicksal bewahrt werden würden. The Luvin Brothers sind ein weiteres Brüderpaar, das die Bluegrass-Szene extrem beeinflusst hat. In der Zeit, als Charlie und Ira Luvin als Duo aufgetreten sind, gut 15 Jahre lang bis Anfang der 1960er Jahre, sind sie besonders für ihren sogenannten Close Harmony-Gesang gefeiert worden, also für ihren englagigen Harmoniegesang. Was den ausgemacht hat, sodass sie auch in diesen Tagen noch dafür verehrt werden, hat mir Basti Schubeck erklärt. Er stimmt als Bluegrass-Musiker in der Band Johnny and the Yuhus auch mit seinem Bruder Johnny Harmoniegesang an.
1: Bei den Luvin Brothers ist, finde ich, auch sehr spannend, weil die haben zwar eigentlich sehr unterschiedliche Stimmen, die wo sie aber natürlich trotzdem fantastisch mischen halt, weil sie natürlich Brüder sind. Aber das ist so ein ganz eigener Stil, den die singen, die Art, zweistimmig zu singen.
0: Ich habe mich ja gefragt, warum es eigentlich im Bluegrass so viele Brüder gibt. Herausgefunden habe ich dazu, dass es früher in den ländlichen Gebieten der Appalachen, also da, wo der Bluegrass entstanden ist, einfach früher üblich gewesen ist, innerhalb der Familie Musik zu machen, um für etwas Unterhaltung zu sorgen. Ein anderer Grund ist aber auch, dass bei Geschwistern viel natürlicher, also tatsächlich organischer als bei nicht verwandten Sängern und Sängerinnen, eng miteinander verschmolzene Gesangsharmonien entstehen. Das steht im Zusammenhang mit den sogenannten Blutharmonies, also Blutharmonien. Das heißt, Blutsverwandte haben oft ähnliche stimmliche Merkmale, die gleiche Art zu phrasieren und ein intuitives Gespür füreinander. Und dadurch können sie recht einfach genau die Gesangsharmonien produzieren, die im Bluegrass so angesagt und charakteristisch geworden sind. Dass ihre familiäre Nähe sie früher auch musikalisch miteinander verbunden hat, bestätigen auch die Brüder Johnny und Basti Schubeck.
2: Damals war es schon einfach die räumliche Nähe, sage ich mal so, weil man einfach Zimmernachbarn war und da konnte man eigentlich zu jeder Stunde einfach sich zusammenhocken und jeder nimmt akustisches Instrument in die Hand und spielt einfach. Und ja, man ist einfach verbunden durch die Familie. Das ist einfach ganz anders, wie wenn es mit anderen Menschen, die jetzt nicht aus deinem familiären Umfeld kommen, musizierst. Da ist einfach schon diese Grundverbundenheit da, die ja fürs gemeinsame Musizieren so essentiell ist. Und dass man versteht, was der andere macht. Und
1: der logistische Vorteil auf der einen Seite und dass man sie halt relativ easy gleich versteht und kommuniziert und so und beieinander ist.
0: Bis zu 4 Brüder sind zeitweise in den 1950er und 60er Jahren in der Bluegrass-Szene unter dem Namen The McCormick Brothers am Werk gewesen. Die Brüder aus Tennessee haben Gitarre, Mandoline, Banjo und Bass gespielt und ihr Cousin Billy Clark obendrein die Fiddle. Hier haben wir jetzt den erfolgreichsten Song der McCormick Brothers, den Red Hen Boogie.
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Lonesome Feeling, das ist einer der bekanntesten Songs der Osborne Brothers. Noch einmal ein paar aus Brüdern, die im Bluegrass krass einflussreich gewesen sind. Ihr Stück Lonesome Feeling von 1967 gehört mit zu den anerkannten Klassikern des Genres. Das Stück, in dem die Osborne Brothers das Gefühl der Einsamkeit beklagen, hat wegen seiner Melancholie und dem Satzgesang der beiden Brüder Sonny und Bobby Osborne starken Einfluss auf die Szene gehabt. Der Song gilt als Paradebeispiel für den sogenannten Lonesome Sound. Der Klang der Einsamkeit, das ist ein weiteres Wesensmerkmal für den Bluegrass. Die Osborne Brothers haben die Bluegrass-Szene über 50 Jahre lang mitgeprägt. In ihrer erfolgreichsten Zeit haben die beiden Brüder den Bluegrass auch modernisiert, indem sie Elemente der Country-Music haben mit einfließen lassen. Als Pionierwerk, das die Brücke zwischen beiden Genres schlägt, gilt der Song, mit dem die Osborne Brothers auch ihren größten Erfolg gefeiert haben. Das ist bis heute auch eins der berühmtesten Lieder des Bluegrass. In dem Stück wird die Sehnsucht besungen nach dem einfachen, freien Leben in den Bergen Tennessees in der Stadt Rocky Top.

Mit dem Song Rocky Top haben die Osbourne Brothers es nicht nur geschafft, sich in den Billboard Country Charts zu platzieren, sondern 15 Jahre nach der Veröffentlichung des Songs ist es in Tennessee zum offiziellen Staatslied erklärt worden, Anfang der 1980er Jahre. Rocky Top wird außerdem, seitdem es den Song gibt, von den Sportmannschaften der University of Tennessee zur Motivation bei Turnieren gespielt. Und die überregionale Tageszeitung USA Today hat den Song erst 2015 noch zum beliebtesten Kampfsong im College Football gewählt. Ein echter Evergreen also. Open World heute mit einem Fokus auf Brüdern, die den Bluegrass geprägt haben und immer noch prägen. Zu ihnen zählen seit Jahrzehnten auch die inzwischen legendären Krüger Brothers.

In den Bergen von Carolina haben mir die Leute die Tür geöffnet und ich habe mich zum ersten Mal in meinem Leben nicht mehr als Fremder gefühlt. Diesen Text singt Uwe Krüger in dem wunderschönen Bluegrass-Song Carolina in the Fall. Der gehört mit zu den Highlights auf dem Album Best of the Krüger Brothers von 2012. Das Stück beschreibt zwar auch die Schönheit von North Carolina im Herbst, aber gibt vor allem die Geschichte wieder, wie die beiden Brüder Uwe und Jens Krüger eine neue Heimat in North Carolina gefunden haben. Das Brüderpaar ist in Deutschland geboren worden, in der Schweiz aufgewachsen und hat für Bluegrass schon seit den 1970er Jahren ein Faible gehabt. Aber erst Mitte der 1990er hat ein Festivalauftritt in North Carolina für sie die große Wende gebracht. Da sind sie so gefeiert worden, dass sie ab da jedes Jahr für Monate in den USA auf Tour gegangen sind. 2003 haben sie sich schließlich entschieden, ganz dahin auszuwandern. Der Rest ist Geschichte. The Krüger Brothers gehören heute zu den renommiertesten Brother Bands und führenden Vertreter des modernen Bluegrass. Sie haben ungefähr 25 Alben veröffentlicht und mit zahlreichen prominenten Gastmusikern gespielt, unter anderem Hollywood-Star Steve Martin. Der hat als Musiker auch schon einen Grammy in der Kategorie Bluegrass gewonnen. Die Krüger Brothers spielen ihre Bluegrass-Songs außerdem auch immer wieder mal mit Sinfonieorchestern und Kammerensembles. Ihr aktuelles Album haben The Krüger Brothers zum Beispiel mit einem Streichquartett aufgenommen. Hier in Open World gibt es jetzt noch ein Stück aus dem aktuellen Album der Krüger Brothers. Das ist von 2023 und heißt Jens Krügers Moonshine-Sonata. In dieser Moonshine-Sonate von Jens Krüger trifft Bluegrass auf Elemente der klassischen Musik von dem Contra Quartet aus Chicago, unter anderem in diesem Instrumentalstück Spirits of the Woods.

Die Zeit, in der Bluegrass-Bands aus der Gegend kommen, in der das traditionelle Genre vor knapp 100 Jahren entstanden ist, gehört längst der Vergangenheit an. Das ist auch bei The Feinberg Brothers so. Die haben wir hier gerade gehört mit ihrer Bluegrass-Fassung des alten Songs Blow Your Whistle, Freight Train. Den haben in den 1930er Jahren The Delmore Brothers geschrieben. The Feinberg Brothers kommen von der Insel Long Island im Bundesstaat New York. Der ältere Bruder des Duos ist Rock Feinberg. Er spielt Fiddle und ist aktuell gerade noch 29 Jahre alt. Sein Bruder Patrick ist ein Jahr jünger und spielt Mandoline. Vater Ronnie Feinberg begleitet seine beiden Sprösslinge dazu an der Gitarre. The Feinberg Brothers verbinden die Wurzeln des Bluegrass mit Elementen aus ihrer klassischen musikalischen Ausbildung. Seit 2016 haben sie 3 Alben veröffentlicht. Ihr aktuelles Album Songs We Sing ist von 2020. Aus dem gibt es hier jetzt noch ein weiteres Lied, das von einem Zug handelt. Diesmal aber nicht von einem Güterzug, der für Fernweh steht, sondern es geht um den Abendzug. Der steht für den Tod in diesem alten Lied von Hank Williams, das die Feinberg Brothers in eine Bluegrass-Version gebracht haben. On the Evening Train.

0: Zu Beginn ihrer Karriere haben The Brother Brothers in ihren Bluegrass-Stücken selbst Banjo und Cello gespielt. Das ist auf ihrem Debütalbum Some People I Know von 2018 hervorragend zu hören in dem Banjo-Song. Der ist hier gerade auch in Open World gelaufen. The Brother Brothers sind vor knapp 10 Jahren als eine der Neuentdeckungen im Bluegrass gehandelt worden. Auf dieses relativ junge Bruderpaar aus David und Adam Moss haben mich die deutschen Bluegrass-Brüder Basti und Johnny Schubeck aufmerksam gemacht.
1: Die sind auch richtig gut.
2: Ja, und das sind Zwillinge.
1: Die sind cool.
2: Ja, genau.
1: Weil die haben wirklich identische Stimmen und schauen gleich aus.
2: Der Inbegriff des Brüderduos eigentlich.
1: Also wirklich eineiige Zwillinge, die halt wirklich so unglaublich miteinander verschmelzen in ihrer Performance. Fast als würde da einer stehen halt irgendwie. Und
2: ja,
1: wunderbare Stimmen, top Songwriting, super Instrumentalisten. Also
0: als Indie-Bluegrass-Band werden aktuell die Avett Brothers aus North Carolina auch gern bezeichnet. Auf ihrem neuen Album, das sie Ende 2025 veröffentlicht haben, kommen die Brüder Seth und Scott Avett mit einem ganz eigenen Sound rüber. Zum Beispiel in diesem Stück, das auf einem traditionellen Arbeitslied aus den USA basiert: The Ox Driver Song.

Seit den Anfängen des Bluegrass bis heute ist die Szene voller Brüder, die sich dieser speziellen Musik verschrieben haben. Es gibt noch viele, viele mehr als nur die, die ich in dieser Ausgabe von Open World gespielt habe. Und neben all den leiblichen Brüdern haben sich außerdem noch eine Menge Musiker zusammengetan, die Brüder im Geiste sind, was sie dann auch in ihrem Namen festgehalten haben. Zu Ende geht Open World gleich mit der aktuellen Single von Johnny and the Uahus. Die Bluegrass-Band der Brüder Basti und Johnny Schubeck, die in Oberbayern in einem 1000-Seelendorf groß geworden sind, in der Nähe von Mühldorf am Inn. Da leben sie auch immer noch, während sie ihren Bluegrass erfolgreich in alle Welt hinaustragen, inklusive der USA, der Heimat des Bluegrass. 2025 sind Johnny and the Uahus dort nach einer Förderung der International Bluegrass Music Association getourt. 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Beim nächsten Mal in Open World von WDR 3 können Sie mit Babette Michel dann paradiesische Klanglandschaften entdecken. Es geht in die Slowakei, wo 2025 bei den Slovak Radio Head Awards wieder die besten slowakischen Veröffentlichungen im Bereich Folk und Musik der Welt gekürt worden sind. Ich bin Antje Holunder. Bye bye, bis bald und Juhu, I love you.

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3: Die Nachrichten mit David Rühl. Guten Morgen.
4: Wir hatten Flüchtlingsbewegung, Corona, das Ahrtal, wir haben den Ukraine-Konflikt. Eigentlich haben wir Krise als neues Normal und dafür sind wir nicht ausgerüstet.
3: Der Vorstandsvorsitzende des Deutschen Roten Kreuzes, Reuter, hat im WDR-Fernsehen begrüßt, dass die Bundesregierung in den kommenden Jahren 10 Milliarden Euro für den Zivilschutz ausgeben will. Reuter sieht darin aber nur einen ersten notwendigen Schritt.
4: Wir fordern als DRK schon seit vielen Jahren, dass mindestens 0,5% des Bundeshaushaltes, das ist je nach Höhe 2,5 bis 3 Milliarden Euro, jährlich in den Bevölkerungsschutz investiert werden muss.
3: Bundesinnenminister Dobrindt hat angekündigt, dass unter anderem das Technische Hilfswerk modernisiert werden soll. Am morgigen Mittwoch soll dazu ein Gesetzentwurf auf den Weg gebracht werden. Die Bundeswehr will beim Düsseldorfer Rüstungskonzern Rheinmetall Lastwagen für mehr als 1 Milliarde Euro bestellen. Das geht aus einer Beschlussvorlage für den Bundestag hervor. Für das Geld soll Rheinmetall mehr als 2000 Lastwagen liefern. Die Bestellung ist die vierte aus einem Rahmenvertrag, der insgesamt 6.500 Lkw für die Bundeswehr umfasst. In den USA sind auf dem Gelände einer Moschee mehrere Menschen erschossen worden. Der Polizeichef der kalifornischen Stadt San Diego sprach von 3 Opfern. Auch die beiden mutmaßlichen Angreifer seien tot. Es soll sich um Jugendliche handeln. Als Motiv nennen die Behörden Hass. Bei der Eishockey-WM in der Schweiz hat die deutsche Nationalmannschaft auch ihr drittes Vorrundenspiel verloren. Gegen die Schweizer Gastgeber hieß es am Ende 1:6. Das deutsche Eishockey-Team hat damit nur noch geringe Chancen auf das Viertelfinale.
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3: Preußen Münster hat nach dem Abstieg aus der zweiten Fußball-Bundesliga Thomas Wörle als neuen Cheftrainer verpflichtet. Auch am Stadion der Preußen wird einiges neu gemacht. Zuerst werden die Kassenhäuschen an der Nordseite abgerissen. Paula Göbel, WDR Münster.
5: Der Nordtribüne selbst geht's frühestens ab Mittwoch an den Kragen. Der Abriss ist der umfangreichste Arbeitsschritt des Stadionumbaus und wird laut der Stadt Münster mehrere Wochen dauern. Die neue Nordtribüne soll um einiges größer ausfallen. Rund 2800 Zuschauerinnen und Zuschauer sollen dort künftig Platz haben. Stadion- und bautechnisch geht es für die Preußen also vorwärts, während es spieltechnisch leider erstmal einen Schritt zurückgeht.
3: Und das Wetter bei uns in Nordrhein-Westfalen. Bis zum Morgen lassen die letzten Schauer nach und es klart oft auf. Tagsüber geht es erst freundlich und trocken los. Im Verlauf ziehen dann aber vom Westmünsterland und der Eifel mehr Wolken und auch ein paar Schauer auf. Und es wird wärmer. Im Remscheid 16 Grad, in Bielefeld bis zu 17 und in Herford maximal 19 Grad. Und das war WDR aktuell.
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7: Und dazu begrüßt Sie Tobias Hürenbach. Schön, dass Sie eingeschaltet haben. Ich darf Sie hier durch diese Ausgabe des ARD-Nachtkonzerts begleiten heute Nacht. Und da starten wir mit der Kammerakademie Potsdam. Unter der Leitung von Kolja Blacher präsentiert uns das Orchester die Streicherserenade E-Dur von Antonín Dvořák.

Die Streicher-Serenade E-Dur von Antonín Dvořák war das, präsentiert von der Kammerakademie Potsdam unter der Leitung von Kolja Blacher hier im heutigen ARD-Nachkonzert. Für einige Musikkenner des 18. Jahrhunderts war unser nächster Meister Francesco Veracini der bedeutendste Geiger seiner Zeit. Dieser Meinung war auch der reisende Musikgelehrte Charles Burney. Er schrieb, die Merkwürdigkeiten seiner Spielweise waren die Hand, mit der er den Bogen führte, sein Vibrato, seine klugen Verzierungen und sein Ton. Er war so klar und laut, dass man ihn auch aus einer großen Gruppe von Musikern deutlich heraushörte, sei es in der Kirche oder im Theater. Ja, Francesco Maria Veracini, ein Fall für das Ensemble Spirit of Music. Das hier ist die Sonate für Violine und Basso Continuo von ihm.

Applaus in der Kirche in Biesenbroh 2005 für das Ensemble Spirit of Music. Die Musikerinnen und Musiker präsentierten da die Sonate für Violine und Basso Continuo von Francesco Maria Veracini. Und gleich noch ein Italiener zum Kennenlernen hier im ARD-Nachkonzert, nämlich Vincenzo Righini. Er war tätig in Bologna, in Prag und auch in Berlin. Wir hören hier seine Tedeum-Vertonung für Solo, Quartett, Chor und Orchester mit Georgine Resig, Sopran, Marga Schimmel, Alt, Rüdiger Wohlers, Tenor sowie Viktor von Harlem, Bass, der Rias Kammerchor und das Rundfunk-Sinfonieorchester Berlin zu erleben unter der Leitung von Gerd Albrecht.

Tedeum für Soloquartett, Chor und Orchester, komponiert von Vincenzo Reghini. Wir hörten Georgine Resig, Sopran, Marga Schimmel, Alt, Rüdiger Wohlers, Tenor, Viktor von Halen, Bass. Wir hörten den Rias Kammerchor und das Rundfunksinfonieorchester Berlin. Am Pult war Gerd Albrecht. Sie befinden sich im ARD-Nachtkonzert. 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Mit einer Sinfonie von Joseph Haydn geht es weiter, der Sinfonie Nummer 6 D-Dur, hier mit dem Untertitel Der Morgen. Wir hören die Brandenburger Symphoniker unter der Leitung von Heiko Matthias Förster.

Das war diese Sinfonie hier in D-Dur von Joseph Haydn. Heiko Matthias Förster hatte die Leitung inne, der Brandenburger Symphoniker. Sie hören das ARD-Nachtkonzert, präsentiert von BR Klassik. Und da geht es weiter mit einem Cellokonzert von Dmitri Kabalewski. Und zwar sein Konzert für Violoncello und Orchester Nummer 2, C-Dur, mit Mischa Mayer. Er konzertiert zusammen mit dem Deutschen Symphonieorchester Berlin. Am Pult hier in der Philharmonie in Berlin steht Hanno Lintu.

Mischa Mayer und das Deutsche Symphonieorchester Berlin unter Hanno Lintu mit dem Cellokonzert Nummer 2 C-Dur von Dimitri Kabalewski hier im ARD-Nachtkonzert. Und raus aus dieser Stunde geht es mit ein paar Takten von Camille Saint-Saëns.

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1: Die Nachrichten mit David Rühl. Guten Morgen. Die Bundesregierung will mehr Geld für den Bevölkerungsschutz ausgeben. Morgen will sie dazu einen Gesetzentwurf auf den Weg bringen. Philipp Eckstein, WDR Berlin.
2: 10 Milliarden Euro sollen bis 2029 in den Zivil- und Katastrophenschutz investiert werden. Mit dem Geld sollen Gebäude modernisiert werden und zusätzliche Ausrüstung gekauft werden. Zum Beispiel mehr Fahrzeuge und mehr Feldbetten. Zudem soll mehr Personal für Krisenfälle ausgebildet werden. Dabei geht es auch um eine engere Verzahnung von Bundeswehr und Zivilschutz.
1: Bahnreisen am Niederrhein wird nach mehr als 1,5 Jahren einfacher. Die Strecke zwischen Emmerich und Oberhausen ist wieder frei. Laut Bahn fahren da erstmal wieder Fern- und Güterzüge, ab heute Morgen dann auch wieder Regionalbahnen. Auf der Strecke war ein drittes Gleis für den Güterverkehr gebaut worden. Der Bau neuer Wohnungen nimmt in Deutschland weiter zu. Laut Statistischem Bundesamt wurden in den ersten 3 Monaten dieses Jahres 63.500 Genehmigungen erteilt, knapp 15% mehr als im Vorjahreszeitraum. Die deutsche Eishockey-Nationalmannschaft hat bei der WM auch ihr drittes Vorrundenspiel verloren mit 1:6 gegen die Schweizer Gastgeber. Das deutsche Team hat damit nur noch geringe Chancen auf das Viertelfinale. Burkhard Hupe, WDR Sport.
3: 26 Spielminuten war in Zürich alles in Ordnung für die deutsche Eishockey-Nationalmannschaft. Es stand 0:0. Deutschland war gut im Spiel, hatte ein Powerplay, traf den Pfosten. Und dann im Gegenzug die Schweizer in Unterzahl erfolgreich. Und danach brach Deutschland komplett auseinander. Innerhalb von nur 12 Minuten 5 Tore für die Schweizer im letzten Abschnitt ließen es dann die Schweizer sehr viel ruhiger angehen, erhöhten noch auf 6:0, ehe Frederik Tiffels wenigstens noch der Ehrentreffer zum 1:6 gelang.
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1: In Velbert-Langenberg haben die Stadtwerke ein Naturfreibad eröffnet. An derselben Stelle war 2011 trotz vieler Proteste das alte Freibad abgerissen worden. Iris Zachert für WDR aktuell.
4: Im Naturfreibad kommt das Wasser komplett ohne Chemie und ohne Heizung aus. Chlorgeruch wird es hier also nicht geben. Und der Sonnenschein entscheidet über die Wassertemperatur. Im Becken gibt es eine 25-Meter-Bahn mit Startblöcken, Möglichkeiten zum Rutschen und Spielen sowie einen flachen Sandbereich für Kleinkinder. Das Naturfreibad ist Teil des Langenberger Nizza-Bades, zu dem auch ein Hallenbad gehört. Bei Außentemperaturen ab 22 Grad ist das Naturfreibad geöffnet und das Hallenbad geschlossen. Ist es kühler, ist es umgekehrt.
1: Das Wetter in Nordrhein-Westfalen. In der Nacht klart es oft auf und es kühlt auf 8 bis 3 Grad ab. Morgen erst freundlich, später ziehen von Westen her wieder Schauer auf. Dazu in St. Augustin 17 Grad, Heinsberg 18 und Gütersloh 19 Grad. Und das war WDR aktuell.
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6: Heute Nacht mit Tobias Führenbach. Herzlich willkommen. Schön, dass Sie mit von der Partie sind. Diese Stunde, die beginnt mit Musik von Wolfgang Amadeus Mozart. Wir hören sein Konzert für 3 Klaviere und Orchester F-Dur, Köchelverzeichnis 242. Die Solistinnen und Solisten sind Kurt Bauer, Heidi Bung und Ulrike Bauer. Wir hören zudem die NDR Radio Philharmonie unter der Leitung von Zdeněk Makal.